0: 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Das Wetter: nachts nach den letzten Regenfällen trocker und lockender bewölkt, teils auch längere Zeit klar, Tiefstwerte 5 bis 0 Grad. Örtlich Boden, Frost und Nebel. Am Tage Sonne und Wolken mit einzelnen Schauern, 15 bis 17 Grad.
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2: Und dem neuen Album Train on the Island von Aldous Harding. Das hier ist der Track If Lady Does It.

San Francisco. Der Track spiegelt vielleicht besonders das Faszinierende an der Musik von Aldous Harding wider, die eben keine Angst hat vor harten Breaks, einfach mal einen kompletten Wechsel innerhalb eines Songs hinlegt, wie eben zwischen diesem sanft balladigen ersten Teil des Songs San Francisco, der dann nach knapp 3 Minuten von diesen Gitarrenakkorden mehr oder weniger einfach unterbrochen wird. Solche Shifts sind auf dem Album Train on the Island von Harding, die in Neuseeland ja aufgewachsen ist und mit bürgerlichem Namen Hannah Shan Top heißt, überall zu finden. Ihre Mutter ist Lorena Harding, eine kanadischstämmige Folksängerin, Puppenspielerin und Schauspielerin, die Ende der 80er Jahre nach Neuseeland eingewandert ist. Ja, und mit 13 Jahren war Aldous Harding schon auf dem Album Clean Break von ihrer Mutter zu hören, brachte sich dann so mit 18 selbst das Gitarrespielen bei und begann als Straßenmusikerin in Christchurch aufzutreten und trat auch dem Amerikaner-Kollektiv The Eastern bei. Ja, und mit dem war sie nach eigener Aussage dann 2 Jahre auf Tour als Vorband unter anderem für Fleetwood Mac. Ja, von ihrem neuen Album hier jetzt noch der Titel, den Sie vielleicht auch schon aus dem Radio 1 Tagesprogramm kennen, One Stop. Und am 21. Juni ist Aldous Harding dann übrigens auch wieder in Berlin zu sehen mit ihrem neuen Album im Huxleys.

Drone Sounds von Jenny Wahl, auch bald wieder in Berlin, am 19.06., also nur zwei Tage vor Altesharding. Eine grandiose Woche. Mac DeMarco spielt da auch noch. Hanya Rani ist zu sehen in der Philharmonie. Also diese Woche sollte man sich Mitte Juni unbedingt in den Kalender eintragen. Aber in dem Fall Jenny Wahl spielt nicht wie Aldous Huxley. Aldous Huxley, sage ich schon, aber ist vielleicht eben genau dieser Versprecher, den man schnell hinlegen kann. Aber Jenny Wahl spielt nicht wie Aldous Harding im Huxleys, sondern Wahl ist zu sehen in der Kantine am Berghain. Und da sie bei ihrem letzten Konzert im Silent Green ja recht krank war, auf jeden Fall nochmal die Gelegenheit, auch Jenny Wahl mit ihrem aktuellen Album Iris Silver Mist zu sehen. Gerade gehört allerdings von ihrem Album Classic Objects ein Track, und zwar Jupiter. Kurt Weill hat auch ein neues Album, noch nicht draußen, erscheint Ende dieses Monats, also er hat es angekündigt, und das ist diesmal eine Liebeserklärung an seine Heimatstadt Philadelphia. Dieser Song heißt Zoom 97.

In A-Rat, ein Track nicht von Jenny Wahl, obwohl die Assoziation da vielleicht nahe liegt, sondern vom neuen Album von Lorraine James, die hier die amerikanische Musikerin Sydney Spann gefeatured hat und die doch recht ähnlich zu Jenny Wahl klingt. Ja, Lorraine James, britische Produzentin, hat ihr neues Album Detached from the Rest of You genannt und das bezeichnet wohl genau das, was sie gefühlt hat, als sie die Songs dazu gemacht hat. Sie sei da nämlich nicht ganz bei sich gewesen, sondern habe sich unsicher und etwas verloren gefühlt. Und an einer Stelle heißt es in den Lyrics sogar, manchmal denke ich daran, das Ganze einfach hinzuschmeißen. Es kommt mir vor, als würde ich in meinem eigenen Dreck versinken. Oh, Lorraine, aber wo ist die Leidenschaft? Ja, das singt und sagt Lorraine James im Track Seems Like I. Und tatsächlich sind die stärksten Tracks des Albums die, in denen Lorraine James mit anderen zusammenarbeitet, wie in dem folgenden Ending Us All featuring Lee Carter und Finn Dobson.

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Mariah Carey, 21 Jahre alt, ist ihr Album The Emancipation of Mimi und dieser Song We Belong Together wird oft unterschätzt, wie ich finde. Ihr 10. Album und eine Art Comeback damals, was im letzten Jahr eben 20-jähriges Jubiläum hatte. In diesem Jahr 20-jähriges feiert ein Album, was damals und auch heute noch auch bei Radio 1 sehr gefeiert wird. Begin to Hope von Regina Spektor ist im Juni 2006 rausgekommen. Fidelity, Samson oder On the Radio sind ja die Hits des Albums. Und einer meiner Favoriten ist dieser hier, Edit von Regina.

Carol King, It's Too Late. Diesen Track hat Anton Corbijn auf seiner aktuellen Playlist für das Fotografiska stehen. 101 seiner Lieblingssongs sind da drauf, die er heute hört mit diesem genauen Vermerk. Begleitend zu eben der Ausstellung, die 50-jährige Arbeit des Fotografen feiert, der ja Bands wie Joy Division, die einstürzenden Neubauten oder aber auch Kate Bush fotografiert hat. Marie Kaiser, unsere Kunstexpertin, stellt in ihrem aktuellen Art aber fair die Ausstellung übrigens auch vor, können Sie sich also auch noch anhören online oder eben einfach hingehen ins Fotografiska. Ich bin Laurina Schräder und hoffe, Sie genießen nun noch die Nacht, gehen ins Bett, stehen auf, was auch immer. Viel Spaß dabei auf jeden Fall. Ich verabschiede mich noch mit einem weiteren Track von Corbijns Playlist und einer Künstlerin, die im Juni 60 Jahre alt wird, Hope Sandoval, besser bekannt als Mazzy Star natürlich. Das hier ist ihr Track Fade Into You. Machen Sie es gut.

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3: Um 3 Uhr mit Katja Kindermann. In Großbritannien gerät Premierminister Starmer stärker unter Druck. Ein Minister ist gestern zurückgetreten und ein weiterer Konkurrent aus der Labour-Partei könnte sich um ein Unterhausmandat bewerben. Aus der Nachrichtenredaktion Torben Müller.
4: Gesundheitsminister Streeting hat seinen Rückzug aus dem Kabinett damit begründet, dass er das Vertrauen in Starmer verloren habe. Er hat aber nicht erklärt, ob er gegen ihn antreten will. Der Premier bekräftigte seine Absicht, das Amt weiterzuführen. Sollte es in der Labour-Partei zu einer Revolte gegen Starmer kommen, gilt auch der Bürgermeister von Manchester, Burnham, als Anwärter auf seine Nachfolge. Er hat bisher keinen Sitz im Unterhaus. Ein anderer Labour-Abgeordneter hat sein Mandat jetzt aber niedergelegt, sodass Burnham sich darum bewerben kann.
3: US-Präsident Trump setzt heute seinen Staatsbesuch in China fort. Offen blieb zunächst, ob es im Handelskonflikt zwischen den Vereinigten Staaten und der Volksrepublik konkrete Fortschritte geben wird. Gestern war Trump bereits zu ersten Gesprächen mit Chinas Staatschef Xi in Peking zusammengekommen. Auch heute ist ein Treffen geplant. Danach wird der Präsident zurück in die USA reisen. Es ist Trumps zweiter Staatsbesuch. Bereits in seiner ersten Amtszeit, 2017, besuchte er China. Der ukrainische Präsident Selenskyj hat schmerzhaftere Sanktionen gegen Moskau gefordert. Anlass ist der jüngste Angriff auf Kiew mit mindestens 21 Toten, darunter offenbar auch 2 Kindern. Laut Selenskyj war ein Marschflugkörper vom Typ CH-101 in ein Gebäude eingeschlagen. Das Geschoss sei im 2. Quartal dieses Jahres hergestellt worden, so der Präsident in seiner abendlichen Videobotschaft. Das bedeutet, dass Russland die dafür nötigen Komponenten weiterhin beziehe und die weltweiten Sanktionen umgehe. Vor der dänischen Insel Anholt ist ein toter Wal entdeckt worden. Jetzt prüfen die zuständigen Behörden, ob es sich dabei um den Buckelwal handelt, der wochenlang vor der deutschen Ostseeküste festsaß. Aus Stockholm, Arne Bartram.
5: Die dänische Umweltbehörde hat bisher nur bestätigt, dass ein Wal vor Anholt gestrandet ist. Beobachter vor Ort schätzen das Tier auf 10 bis 15 Meter Länge. Das würde zu dem Buckelwal passen, der zuletzt vor der Insel Pöhl lag. Außerdem befindet sich Anholt auf der Route Richtung Nordsee, in die der Wal Anfang Mai gebracht worden war. Die dänischen Behörden gehen davon aus, dass das jetzt gefundene Tier schon eine Weile tot ist. Als nächstes sollen Gewebeproben genommen werden. So könnte geklärt werden, ob es der Wal von der Insel Pöhl ist.
3: Das waren die Nachrichten. Das Wetter in Deutschland. Tagsüber gebietsweise Schauer, teils mit Graupel, selten Gewitter, örtlich Sonne. Höchstwerte 9 Grad im Allgäu bis 17 Grad in der Lausitz. Am Samstag zum Teil heiter, ein paar Schauer, in den Bergen Schnee, 9 bis 17 Grad. Und am Sonntag überwiegend trocken, die Temperaturen liegen dann bei 13 bis 19 Grad. Die Zeit, es ist jetzt 3:03.
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6: Ich wünsche Ihnen einen schönen guten Abend.

In For the Kill, ein moderner Klassiker der britischen Musikerin und Produzentin Ali Jackson, besser bekannt als LaRue. Hallo zu 2 Stunden Swagger hier auf Radio 1. Von LaRue wird es im Herbst was Neues geben, ein neues Album mit dem Titel Old Flames. Davon gibt es schon einen Song, Cabin Fever heißt der. Man könnte das mit Lagerkoller übersetzen. LaRue plagen in dem Song Gefühle wie Unruhe, Reizbarkeit, Rastlosigkeit, Depression und Antriebslosigkeit. Und diese Gefühle scheinen zu dem zu passen, was Ali Jackson thematisch auf dem neuen Album wohl verarbeiten will. Unter anderem das Ende einer 17-jährigen Beziehung, bei dem es laut eigener Aussage auch um den Abschied von alten Verhaltensmustern geht, sowohl im privaten als auch im musikalischen Sinne. Der Song Cabin Fever ist wirklich toll, dieser neue Song. Das Album von LaRue kommt, wie gesagt, im Herbst und so klingt er.

Die Beastie Boys mit Shake Your Rump von ihrem zweiten Album Post Boutique 1989 erschien. Ein Album voller Sampling-Zitate. Adam Horowitz, Adam York und Mike Diamond haben von Anfang an, also von Anfang der 80er Jahre an, Musikgeschichte geschrieben. Nach dem Tod von Adam York im Mai 2012 hat sich die Band dann nach über 30 Jahren offiziell aufgelöst. Adam York ist im Alter von 47 Jahren an Ohrspeicheldrüsenkrebs gestorben. Die Beastie Boys sind als aktuelles Trio oder auch als Duo, Mike D. und Adam Horowitz, die gibt's ja noch, Geschichte. Was man sagen kann, ist, die drei Beastie Boys waren mehr als nur Freunde. Sie waren wie Familie, obwohl sie nicht miteinander verwandt waren oder sind. Aber Mike D. hat in aktuellen Interviews erzählt, dass er die beiden besser kannte als seine Brüder. Er hat derzeit eine Ausstellung laufen im Jüdischen Museum Frankfurt am Main. Er hat diese Ausstellung kuratiert, die heißt Mishpoka, The Art of Collaboration, und dreht sich eben um dieses Thema Familie, die Mishpoka, die Familie, die man selber wählt, im Fall von Mike D. und seinen zwei Freunden aus New York, eben die Bandfamilie. In der Ausstellung geht es auch um die jüdische Herkunft der drei. Mike D. hat in einem Interview gesagt, dass er total überrascht war, also neulich in einem Interview erst, dass er total überrascht war, als sie außerhalb von New York dann unterwegs waren, also als Band in Städten in Europa, dass das jüdische Leben da gar nicht so allgegenwärtig ist wie in New York City. Darum geht's in dieser Ausstellung in Frankfurt am Main wohl auch. Und natürlich um die Musik, die nicht nur für ihn sowas wie ein zentraler Auslöser von Communities ist. In dieser Ausstellung im Jüdischen Museum in Frankfurt am Main, da gibt's DJ-Pulte, an denen BesucherInnen gemeinsam Musik mixen können zum Beispiel. Und wo auch sehr, sehr viele Genres nebeneinander stehen. Mike D. arbeitet gerade auch an neuer Musik und er hat einen neuen Song veröffentlicht, also seinen ersten Solo-Song ohne die Beastie Boys. Das ist überhaupt die erste neue Musik eines Beastie Boy-Mitglieds seit der Veröffentlichung ihres Albums Hot Sauce Part 2 von 2011. Entstanden ist diese Solo-Single unter anderem in Mike D.'s Heimstudio zusammen mit seinen Söhnen David und Skylar, die zusammen die beiden Söhne in der Band Very Nice Person spielen. Und der Ex-Beastie Boy kommt auch nach Berlin für ein Konzert am 10. Juni im Seelchen. Das ist in der Holzmarktstraße. Das ist ein recht kleiner Veranstaltungsort. Also wenn Sie dahin wollen, dann lieber nicht zu lange überlegen. Der Vorverkauf startet übermorgen am 15. Mai, am Freitag. Kostenpunkt 32 Euro zuzüglich der Gebühren. Und hier ist der erste Song von Mike D. allein, Switch Up.

Happy Now vom neuen Album The After Party von Licke Lee, auch unser Album der Woche hier auf Radio 1. Die neuen Songs von Licke Lees neuem Album haben Titel wie Not Gonna Cry, Lucky Again, Famous Last Words, So Happy I Could Die, das dann gefolgt wird von einem Song namens Sick of Love und der letzte heißt dann Euphoria und irgendwie sieht es wirklich lustig aus, wenn man sich die Titelreihenfolge von Licke Lees neuem Album, also von den einzelnen Songs, einfach nur die Titel durchliest. Allein die erzählen dann eine Geschichte. Musikalisch ist es gar nicht reduziert, wie zum Beispiel das Vorgängeralbum I, das sie 2022 veröffentlicht hat und in ihrem Haus in Los Angeles aufgenommen hat. Licke Lees neues Album ist mit 17-köpfigen Streichorchester aufgenommen. Flöten und Bongos sind dabei, ist alles recht opulent. Im breitbandigen Kinoformat sehr maximalistisch gehalten. Hier ist Licke Lee mit einem Sample von Vivaldis Vier Jahreszeiten, allerdings nochmal bearbeitet vom deutsch-britischen Komponisten Max Richter.

Highway to Your Heart. Ein Song von Licke Lees Album I, das vor 4 Jahren rausgekommen ist und deutlich minimalistischer war als das neue Album The After Party. Ich fand diesen minimalistischen Ansatz und die Produktion auf I sehr schön. Licke Lee hatte das Album damals unter anderem in ihrem Haus in Los Angeles aufgenommen. Mit den einfachsten Mitteln, zum Beispiel mit einem 70-Dollar Schlagzeugmikrofon, und dann hatte sie sich noch ein paar Regeln auferlegt, zum Beispiel keine digitalen Instrumente, keine Kopfhörer und keine Klicktracks. All das gab es bei den Aufnahmen nicht. Das klingt alles eher roh und unfertig auf diesem Album I, und man hört Vogelstimmen und am Ende des Albums auch noch ihre Spülmaschine da rumsaugen und waschen. Die Songs auf diesem letzten Album, die klingen fast so, als wären sie nur Demo-Versionen, was aber irgendwie so einen sonderbaren Sog erzeugt hat. Sie hatte auch viel Hall auf der Stimme. Das hatte dann wiederum was Geisterhaftes, Entrücktes, so als würde Licke Lee aus so einer anderen Welt singen, ein bisschen jenseitig, so zwischenweltlich, irgendwas in Transit, aber nicht im Hier und Jetzt. So als würde sie immer wieder im Nebel verschwinden, wenn man glaubt, sie greifbar zu haben. Und in dieser intimen Art der Produktion, da lag neben der Verletzlichkeit auch viel Kraft. Und das neue Album, das jetzt am Freitag erschienen ist, das hat deutlich mehr Punch, viel druckvoller, freudiger, wenn die Themen immer noch sehr viel mit Melancholie zu tun haben. Das Album ist in Teilen auch wieder in Los Angeles entstanden. Die Wahlheimat der Schwedin Licke Lee. Sie hat während der Aufnahmen auch noch 2 Kinder großgezogen. Ein Album, das sich um die großen Themen dreht. Liebe, Verlust, das Ego. Ein Album zum Tanzen und für den Morgen danach, wenn der Glitzer nicht mehr ganz so glamourös glitzert. Und man in den Spiegel schaut und sich so denkt, ach, auch egal. Noch mehr Geschichten zu diesem neuen Album gibt es dann tagsüber beim Album der Woche von Laurina Schreder hier auf Radio 1. Und außerdem gab es ein Interview mit Licke Lee am Wochenende in unserer Sendung Electricity mit Sten Lorenzen. Das können Sie auch gerne nachhören, da haben Sie alles nochmal kompakt. Knife in the Heart von Licke Lees neuem Album The After Party.

0: Nochmal Lickely von ihrem neuen Album The After Party, das am Freitag erschienen ist, das Lied Sick of Love. Ein Album mit Songs zwischen Hoffnung und Verzweiflung, Scham und Rache, die süß sein kann und als Thema sehr, sehr ergiebig. Ein Pop-Album, das erkundet, wie es sich anfühlt, emotional am Boden zerstört zu sein und trotzdem in den Trümmern zu tanzen. Sehr düster und auch theatralisch. Vor der Schwedin Lickely lief ein neuer Song von Lana Del Rey, auf deren Album ja noch gewartet wird. Das sollte eigentlich schon vor ein paar Wochen erschienen sein. Nun ja, jetzt erstmal ein neuer Song namens First Light. Das ist der Titelsong zum kommenden James Bond, nicht etwa Film, sondern dem James Bond Videospiel 007 First Light. Und Lana Del Rey hat den Song gemeinsam mit David Arnold geschrieben und komponiert. Und David Arnold, der ist in Sachen Musik für die Bond-Reihe ein alter Hase. Nach den Nachrichten geht's in Swagger unter anderem um die Londoner Rapperin Little Sims, es geht um Drake und auch um die US-Band Muna. Bis dahin noch ein großer Hit von Lickely.
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0: Ich drück jetzt hier einfach mal alle Regler, die ich habe. Jetzt aber, das ist der Richtige. Also, ihr größter Hit, I Follow Rivers, wo sie ihrem Liebhaber bis in den Untergang folgt, hier im Remix von David Siegert, C-Tech von TV on the Radio. I Follow You Deep Sea Baby, Dark Doom Honey.

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2: Um 4 Uhr mit Katja Kindermann. In Großbritannien gerät Premierminister Starmer stärker unter Druck. Ein Minister ist gestern zurückgetreten und ein weiterer Konkurrent aus der Labour-Partei könnte sich um ein Unterhausmandat bewerben. Aus der Nachrichtenredaktion Torben Müller.
3: Gesundheitsminister Streeting hat seinen Rückzug aus dem Kabinett damit begründet, dass er das Vertrauen in Starmer verloren habe. Er hat aber nicht erklärt, ob er gegen ihn antreten will. Der Premier bekräftigte seine Absicht, das Amt weiterzuführen. Sollte es in der Labour-Partei zu einer Revolte gegen Starmer kommen, gilt auch der Bürgermeister von Manchester, Burnham, als Anwärter auf seine Nachfolge. Er hat bisher keinen Sitz im Unterhaus. Ein anderer Labour-Abgeordneter hat sein Mandat jetzt aber niedergelegt, sodass Burnham sich darum bewerben kann.
2: Die USA setzen bei der Öffnung der Straße von Hormus auf Unterstützung aus China. Präsident Trump sagte in einem Interview mit dem Sender Fox News, Chinas Staatschef Xi Jinping habe seine Hilfe angeboten. Aus der Nachrichtenredaktion Thorsten Lange.
4: Trump hat bei seinem Besuch in Peking ein erstes Gespräch mit Xi geführt und sich anschließend in Interviews geäußert. Dort sagte er, der chinesische Staats- und Parteichef habe erklärt, wenn er irgendwie helfen könne bei der Öffnung der Straße von Hormus, dann werde er das gern tun. Und Xi soll zugesagt haben, keine weitere militärische Ausrüstung an Iran zu liefern. Von chinesischer Seite gibt es dafür keine Bestätigung. Peking kauft einen Großteil des iranischen Öls und gilt neben Russland als Irans wichtigster Lieferant von Militärgütern. Trump und Xi werden heute ein weiteres Gespräch führen.
2: Der ukrainische Präsident Zelensky hat schmerzhaftere Sanktionen gegen Moskau gefordert. Anlass ist der jüngste Angriff auf Kiew mit mindestens 21 Toten, darunter offenbar auch Kinder. Laut Zelensky war ein Marschflugkörper vom Typ CH-101 in ein Gebäude eingeschlagen. Das Geschoss sei im zweiten Quartal dieses Jahres hergestellt worden. Vor der dänischen Insel Anholt ist ein toter Wal entdeckt worden. Jetzt prüfen die zuständigen Behörden, ob es sich dabei um den Buckelwal handelt, der wochenlang vor der deutschen Ostseeküste festsaß. Aus Stockholm, Arne Bartram.
5: Die dänische Umweltbehörde hat bisher nur bestätigt, dass ein Wal vor Anholt gestrandet ist. Beobachter vor Ort schätzen das Tier auf 10 bis 15 Meter Länge. Das würde zu dem Buckelwal passen, der zuletzt vor der Insel Pöhl lag. Außerdem befindet sich Anholt auf der Route Richtung Nordsee, in die der Wal Anfang Mai gebracht worden war. Die dänischen Behörden gehen davon aus, dass das jetzt gefundene Tier schon eine Weile tot ist. Als nächstes sollen Gewebeproben genommen werden. So könnte geklärt werden, ob es der Wal von der Insel Pöhl ist.
2: Das waren die Nachrichten. Das Wetter in Deutschland. Tagsüber gebietsweise Schauer, teils mit Graupel, selten Gewitter, örtlich Sonne. Zwischen 9 und 17 Grad in der Lausitz. Es ist jetzt 4.03 Uhr.
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6: Hallo zur zweiten Stunde.

Genau so heißt dieses Lied. Rock Music, die britische Musikerin Charlie XCX mit einem neuen Song. So We Are Making Rock Music heißt es in diesem Lied. Kein Hyperpop mehr von Charlie XCX. Und Rockmusik, das war doch dieses etwas abgetauchte Genre. Aber Rockmusik ist nicht tot. Sie riecht nur ein bisschen komisch und könnte demnächst sogar wieder nach Rosen duften, wenn man bedenkt, wie viele Musiker in der Zeit davon reden, demnächst wieder Rock zu machen. Charlie XCX Song ist mit 1,55 kurz und knackig, wie bei den Ramones früher, Punk-Rock. Und vom Sound her ist Charlie XCX allerdings etwas näher dran am französischen Duo Justice, zum Beispiel mit ihrer sogenannten Rockmusik.

Die Londoner Rapperin Little Sims hat eine neue EP veröffentlicht, die heißt Sugar Girl, gerade davon gehört. Game On featuring JT, einer Rapperin aus Florida. Dieser Song hatte eine Live-Premiere und zwar am ersten Coachella-Wochenende, wo Little Sims ein Live-DJ-Set hingelegt hat. Und die Rapperin JT kam dann als Überraschungsgast auf die Bühne. In diesem Lied Game On geht es um Kontrolle, Status und sich im Rap-Game durchsetzen. 4 Songs sind auf Little Sims EP Sugar Girl drauf. Der letzte ist zusammen mit 07 O'Shake.

Nochmal Lissa Sims von ihrer neuen EP Sugar Girl zusammen mit der nigerianischen Künstlerin Dila. Jetzt am Freitag soll ein neues Album von Drake rauskommen mit dem Titel Iceman. Drake hat schon vor fast 2 Jahren im August 2024 mit etwas kryptischen Botschaften angefangen, dieses Album zu teasen. Es wäre sein 9. Besonders gespannt bin ich persönlich darauf nicht. Ich finde Drake schon seit einer Weile nicht mehr on top of the game, aber egal. Er hat seine Fans und die sind viele. Und mal schauen, vielleicht wird Drakes neues Album Iceman ja auch eine Überraschung. Hier ein älterer Song jetzt namens Six God. Die 6, die taucht im Werk von Drake ja öfter auf. Die steht für seine Heimatstadt Toronto, nennt man auch The Six. Drake scheint sehr stolz auf seine Herkunft zu sein und sich darüber hinaus manchmal auch als sehr überlegen wahrzunehmen. 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

Genau, vier Frauen aus Kalifornien. Die Band Muna, und die hat gerade ihr neues Album Dancing on the Wall rausgebracht. Das hat viele gute Kritiken bekommen. Mir ist es bei vielen Songs ein bisschen zu powerpoppig im Sinne von, dass es so sehr powered, poppt und stampft, dass es manchmal fast schon nach Schlager klingt. Die Themen auf Munas Album Dancing on the Wall sind streckenweise recht düster geraten. Es geht zum Beispiel um queeres Leben in einer immer puritanischer werdenden Welt. Welcome to 2026. Ein Song von Munas Album, der mir sehr gefällt, der heißt So What, und darum geht's um glamouröse Partys mit Promis und very important persons, samt der Einsicht, dass einem das innerlich überhaupt nichts gibt. So What von Muna.

Namen von U2 von ihrem Album Zooropa aus dem Jahr 1993 hier in Swagger auf Radio 1. U2 sind seit 1976 im Geschäft, seit 50 Jahren in derselben Bandbesetzung. Respekt. Es gab eine Zeit, da gab es kein Entkommen vor den vier Iren, in den 80er und 90er Jahren vor allem. In den letzten Jahren war es eher ruhiger um Bono, The Edge, Adam Clayton und den Schlagzeuger Larry Mullen Jr., obwohl Bono, wenn auch nicht mit Musik, dann doch mit Aktivismus irgendwie immer around gewesen ist. Im Februar kam überraschend eine EP von U2 raus, Days of Ash. Da haben sich viele gewundert, weil die so fresh und wütend klang. Und heute ist ein Reklamheftchen über U2 erschienen von der Rolling Stone Redakteurin Birgit Fuß. Es heißt schlicht U2, 100 Seiten Reklam. Sie hat die Band über die Jahre zu mehreren Gesprächen getroffen und in diesem kleinen Bändchen über die irische Band gibt es farbige Abbildungen und auch eine Infografik, Kostenpunkt 12 Euro. Diese 100 Seiten Reihe von Reklam ist eine schöne kleine Reihe. Ich habe mir da auch schon öfter Bücher gekauft, über Tina Turner zum Beispiel oder über Marilyn Monroe. Die wäre jetzt im Juni, also kommt jetzt ja erst noch am 1. Juni, wäre sie 100 Jahre alt geworden. Ich bin nie so ein großer U2-Fan gewesen, dafür aber ein riesiger Sinead O'Connor-Fan, die ja auch aus Irland ist. Und klar gibt es eine Zusammenarbeit zwischen U2 oder Teilen von U2 und Sinead O'Connor. Zum Beispiel im Song Heroin sind Gitarrist The Edge und Schlagzeuger Larry Mullen Jr. dabei. Das ist ein Song dieser Heroin für den Soundtrack zum Film Captive aus dem Jahr 1986. Und er hat eine ziemlich irre Geschichte. Im Film geht es um die kalifornische Schauspielerin Patty Campbell Hearst. Das ist die Enkeltochter des US-Medienmoguls William Randolph Hearst. Und Patty Hearst wurde 1974 durch eine linksradikale Gruppe ziemlich spektakulär entführt und sie hat sich dieser Gruppe dann irgendwann angeschlossen. Also wirklich eine verrückte Geschichte. Und der Song Heroin ist ein Song aus dem Soundtrack von The Edge zusammen mit Sinead O'Connor.

Heroin von Sinead O'Connor zusammen mit dem U2-Gitarristen The Edge und dem Schlagzeuger von U2, Larry Mullen Jr. Ein Song für den Soundtrack zum Film Captive aus dem Jahr 1986. Damit sag ich Tschüss für heute. Auf Radio 1 geht's weiter mit Sister Moon. Heute ausnahmsweise mal mit meiner Kollegin Laurina Schreder. Sie hat das neue Album dann der neuseeländischen Musikerin Artis Harding dabei. Oder aber Sie hören den schönen Morgen mit meinen Kollegen Tom Böttcher und Marco Seifert. Wir hören uns hoffentlich nächste Woche Mittwoch wieder. Gleiche Stelle, gleiche Welle, Swagger auf Radio 1. Erstmal wünsche ich Ihnen aber einen schönen Feier- und vielleicht sogar Brückentag. Mein Name ist Elissa Hirsemann. Bis dahin. Tschüss.

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4: Um 5 Uhr mit Pocoin Choing. Guten Morgen. Die USA hoffen auf Hilfe von China, um den Konflikt mit dem Iran zu lösen. US-Präsident Trump sagte bei seinem Besuch in Peking, der chinesische Staatschef Xi hätte seine Unterstützung angeboten. Einzelheiten von Sebastian Segebade.
5: Trump sagte dem Sender Fox News, dass Xi sich dafür einsetzen will, dass wieder Öl- und Gastanker die Straße von Hormuz passieren können. Außerdem wolle China bis auf Weiteres dem Iran keine Waffen liefern. Auch Taiwan war Thema bei dem Treffen der beiden. Dabei hat Xi nach Angaben chinesischer Medien vor möglichen Konflikten gewarnt, sollten die USA die Sache im chinesischen Sinne schlecht handhaben. China betrachtet das unabhängige Taiwan als eigenes Staatsgebiet und droht immer wieder mit einer Übernahme.
4: In der ukrainischen Hauptstadt Kiew ist die Zahl der Toten nach den russischen Angriffen auf 21 gestiegen. Das teilte der Katastrophenschutz mit. Einsatzkräfte durchsuchten weiter Trümmer eines Gebäudes. Vorher war von 16 getöteten Menschen die Rede. Laut des ukrainischen Präsidenten Selenskyj hatte Russland in der Nacht zu gestern mehr als 675 Angriffsdrohnen gestartet und 56 Raketen abgefeuert. In Brandenburg hat es innerhalb weniger Wochen 3 Viehdiebstähle gegeben. 150 Rinder von 3 Betrieben sind verschwunden. Einen der Betroffenen wollen heute Agrarministerin Mittelstädt und Innenminister Redmann in Herzberg besuchen. Mit den Landwirten soll darüber gesprochen werden, wie der Schutz vor Viehdieben verbessert werden kann. Der Landesbauernverband hält es für möglich, dass die Tiere ins Ausland gebracht und dort geschlachtet wurden. An einer Bushaltestelle in Berlin-Neukölln hat ein Angreifer einem Mann mit einem Messer in den Nacken gestochen. Das 33-jährige Opfer kam laut eines Polizeisprechers schwer verletzt ins Krankenhaus. Nach dem Angriff gestern früh flüchtete der Täter. Später wurde eine 36-jährige Frau in einem Bus von einem Mann mit einem Messer bedroht. Die Polizei nahm ihn fest und untersucht jetzt, ob es sich in beiden Fällen um denselben Täter handelt. Die Fußballfrauen von Bayern München haben den DFB-Pokal gewonnen. Im Endspiel besiegten sie VfL Wolfsburg mit 4:0. Christian Schulze fasst zusammen.
6: Vor über 46.000 Zuschauern in Köln setzte der deutsche Meister aus München seine Dominanz aus der Bundesliga auch im Pokal fort. Kurz vor der Pause gingen die Bayern durch einen von Stanway verwandelten Foulelfmeter nach Videobeweis in Führung. Und mit dem 1:0 im Rücken spielten im zweiten Durchgang nur noch die Münchnerinnen. Harder, Tanikawa und die eingewechselte Caruso per tollem Freistoß schraubten das Ergebnis verdientermaßen in die Höhe.
4: Soweit die Nachrichten. 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Das Wetter, es ist trocken und locker bewölkt, örtlich Bodenfrost und Nebel. Derzeit in Frankfurt-Oder 5 Grad, in Cottbus 6, in Berlin-Adlershof 4 und in Kreuzberg 6 Grad. Am Tage Sonne und Wolken mit einzelnen Schauern, maximal 15 bis 17 Grad.
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7: Hallihallo, guten Morgen.
8: Guten Morgen.

0: Stand Back for You von Electric Guest um 7:07.
1: 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Heute mit Hannah Arendt, Politologin. Versprechen sind die einzigartig menschliche Art, die Zukunft zu ordnen und sie so weit wie möglich vorhersehbar und verlässlich zu machen. Ende der Denkpause.
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Alley Cat von Mumford & Sons, ein neuer Song von der tollen Band aus London. Und die sind im Konzert zu erleben in der wunderschönen Waldbühne in Berlin am 9. Juli. Mumford & Sons live, 10 nach 5 jetzt.

0: Torn von Nathalie Imbruglia. Freitag ist heute, wir haben es gleich, 5.15 Uhr, Viertel sechs. Willkommen im schönen Morgen hier bei Radio 1.
1: Und 11.15 Uhr ist es gerade in Peking, wo wahrscheinlich erneut Donald Trump und Xi Jinping aufeinandertreffen. Und die Frage ist, was wird dabei rauskommen für die beiden Länder, aber vielleicht auch für die Welt? Es soll ja auch darum gehen, dass China möglicherweise hilft, den Krieg zwischen USA und Israel auf der einen Seite und dem Iran auf der anderen Seite zu beenden. Es wird um Wirtschaftsbeziehungen gehen, es wird um mögliche Zölle oder die Rücknahme gehen um Taiwan. Was wurde da besprochen, was wird da gerade noch besprochen? Das besprechen wir nun wiederum mit unserer USA-Korrespondentin, die mit Donald Trump, also nicht im gleichen Flugzeug, aber nach Peking gereist ist. Und das Ganze machen wir so um 6:50 hier heute im schönen Morgen.
0: Wenn Sie heute Morgen eine Mail von uns bekommen, die Ihnen verspricht, Sie hätten wahnsinnig viel Geld bei uns gewonnen,
1: dann überweisen Sie mir das.
0: Ja, genau, überweisen Sie das Marco oder seien Sie lieber misstrauisch, denn das könnte natürlich sein, dass Sie da einer Online-Betrugsmasche dann aufsitzen, weil das sind definitiv nicht wir. Die künstliche Intelligenz macht ja vieles einfacher, leider aber auch diese Online-Betrugsmaschen. Pro Tag werden rund 3,4 Milliarden Spam-Mails verschickt und die werden mit KI immer glaubwürdiger. Ja, was passiert, wenn ich da draufklicke, wenn ich drauf reingefallen bin? Gibt es dann irgendwelche rechtlichen Möglichkeiten für mich dagegen vorzugehen und ja, wie groß ist dieses Problem überhaupt? Das werden wir mit unserem Verbraucherexperten Hermann Josef Tenhagen heute Morgen besprechen. Mit ihm sind wir um 6:40 hier im schönen Morgen verabredet.
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0: Alexis Taylor und Lola Kirk mit Out of Phase um 5.21 Uhr.
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2: Also anekdotische Evidenz sagt, natürlich stimmt das. Es sollte mich wundern, wenn was anderes bei rauskommt. Die Frage an unseren Experten für alles. Stimmt's denn, dass Frauen eine bessere Handschrift haben als Männer?
3: Ich weiß nicht, wie sich Ihre Handschrift in den letzten Jahren und Jahrzehnten entwickelt hat. Meine ist krakeliger geworden, einfach weil ich gar nicht mehr so viel mit der Hand schreibe, sondern das meiste in die Tastatur tippe. Und so konnte man auch nach der Pandemie feststellen, dass Schulkinder eine schlimmere Klaue hatten als vorher, einfach weil sie während dieser Zeit weniger mit der Hand schreiben mussten. Aber wie ist es mit dem Unterschied zwischen Jungen und Mädchen bzw. Männern und Frauen? Alle Untersuchungen, die dazu gemacht worden sind, bestätigen, Mädchen schreiben ab dem ersten Schultag schöner, sauberer und leserlicher als Jungen. Und dieser Unterschied bleibt auch nach der Schulzeit erhalten. Hat das irgendwelche biologischen Ursachen? Es ist bekannt, dass Mädchen früher reif sind als Jungen und deshalb vielleicht auch früher in der Lage sind, gewissenhaft ihre Handschrift zu üben. Es hat aber auch ganz viel zu tun mit den gesellschaftlichen Erwartungen, die an Jungen und Mädchen gestellt werden. Eine krakelige und unleserliche Handschrift wird Jungen immer noch eher verziehen als Mädchen. Und das führt dann offenbar dazu, dass sich Jungen nicht so viel Mühe geben und das bessert sich dann auch nicht mehr, wenn sie älter sind. Einen Trost gibt es, der Unterschied innerhalb der Geschlechter ist größer als der Unterschied zwischen den Geschlechtern. Das heißt, es gibt sowohl beim männlichen als auch beim weiblichen Geschlecht ein breites Spektrum und die überschneiden sich stark. Im Durchschnitt ist es aber tatsächlich so, dass Mädchen und Frauen eine schönere und lesbarere Handschrift haben als Jungen und Männer.
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0: Private Dancer von Tina Turner aus dem Jahr 1984. 5.27 Uhr haben wir es jetzt.
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0: Alan Braxx und Annie mit Never Coming Back um 5.30 Uhr, halb sechs.
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2: Die Morgentemperaturen zwischen 3 und 6 Grad, 3 in Brandenburg an der Havel, 6 in Cottbus. Heute gibt es Sonne und Wolken. Ab dem Mittag sind heute einzelne Schauer oder kurze Gewitter möglich. Und je nach Sonnenschein heute maximal 15 bis 17 Grad, wird also wieder ein bisschen wärmer. Am Wochenende ähnliche Temperaturen, dazu ein Mix aus Sonne und Quellwolken und am Wochenende über weite Strecken trocken.
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0: Auf Radio 1 A2 Berlin Richtung Magdeburg. Zwischen Wollin und Caesar ist die rechte Spur nach einem Unfall momentan gesperrt. Damit nach Berlin Westend Heerstraße am Kreisverkehr Theodor-Heuss-Platz sind die Ampeln außer Betrieb. Für ein Straßenfest ist die Böllsche Straße in Friedrichshagen bis inklusive Sonntag in beiden Richtungen gesperrt zwischen Fürstenwalder Damm und Assmannstraße. Der Tiergartentunnel ist zwischen Heidestraße und Reichpietschufer in beiden Richtungen noch eine halbe Stunde, also bis etwa 6 Uhr gesperrt. Und damit noch zur S-Bahn. Wegen Bauarbeiten fahren Busse statt Bahnen für die S3 und 9 bis Sonntag zwischen Charlottenburg und Olympiastadion. Und für die S7 zwischen Charlottenburg und Grunewald bis Mittwoch. Außerdem bis Sonntag zwischen Schöneweide und Grünau bzw. Schönefeld. Und noch eine Meldung zur U-Bahn. Für die U5 fahren bis Anfang Juli zwischen Hellersdorf und Wuhletal ersatzweise Busse wegen Bauarbeiten. Kommen Sie denn auch gut voran?
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0: Hallo, guten Morgen.
2: Guten Morgen.

0: Ray LaMontagne mit Step Into Your Power. 5.36 Uhr gleich.
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2: Hurra, wir haben eine Mail von Regina bekommen. Guten Morgen, Regina.
0: Guten Morgen, Reggie. Warum so viel Distanz, Marco?
2: Sie schreibt, Hallihallo, liebe Radio 1 Redaktion. Ich wünsche mir von euch für die verloren geglaubten Songs Beth Orton mit Stolen Car. Mhm. Ich habe den Song in London kennengelernt, als er gerade rauskam und ich für eine Zeit in England gelebt habe. In das Stück habe ich mich sofort verliebt. Zurück in Deutschland habe ich eigentlich nichts mehr von der Sängerin mitbekommen, aber diesen einen Song habe ich mir mitgenommen und würde mich freuen, wenn ich ihn mit euch teilen kann. Ich danke euch. Liebe Grüße, Regina.
0: Wir freuen uns über Ihre Mail und über den Song, den Sie uns da geschickt haben. Beth Orton, in erster Linie eine britische Singer-Songwriterin, durchaus bekannt dafür, Folk mit Elektronika bzw. mit Trip-Hop zu vermischen. Sie hat in der Vergangenheit zum Beispiel auch mit den Chemical Brothers zusammengearbeitet, aber auch mit Nick Cave und Ben Harper. 1999, darauf bezieht sie sich, ist ihr Album Central Reservation erschienen. Im Jahr 2000 wurde sie dann auch mit dem Brit Award als beste britische Solokünstlerin ausgezeichnet. Hier ist also aus dieser Zeit und von diesem Album für Regina, für Sie, Beth Orton mit Stolen Car.

0: kommt heute von Regina, unserer Hörerin. Erinnert sich sehr gerne an ihre Zeit in England zurück und an diesen Song aus dem Jahre 1999, Stolen Car von Beth Orton. Dankeschön, Regina, dass Sie uns auf diese musikalische Reise mitgenommen haben. Und wenn Sie etwas haben, eine musikalische Erinnerung, einen Song, den wir lange nicht gespielt haben, den Sie noch nie im Radio gehört haben, eine persönliche Geschichte dazu, dann bitte hier an diese Adresse.
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0: James Bond von Kitty Solaris um 5.45 Uhr, dreiviertel sechs im schönen Morgen auf Radio 1.
1: Wenn auch Sie zu den vielen Menschen gehören, die gerne Podcast hören, dann haben Sie es wahrscheinlich oder auch vielleicht mitbekommen, am Mittwochabend wurde in Berlin der Deutsche Podcast Award verliehen. Über 2000 Podcasts wurden eingereicht. Ausgezeichnet wurde von True Crime über Politik und Gesellschaft bis hin zu Comedy.
0: Ja, das Ganze fand ja im großen Sendesaal des RBB an der Masurenallee statt. Unsere Fritz-Kollegin Jule Lippig war mit dabei und berichtet uns davon, wer die großen Gewinnerinnen und Gewinner des Abends waren.
2: Zu den großen Gewinnern des Abends zählt auf jeden Fall der Podcast Die Peter Thiel Story vom Deutschlandfunk. Das ist ein Podcast über die Machenschaften des deutsch-amerikanischen Investor und Tech-Milliardärs Peter Thiel.
3: Good evening, I'm Peter Thiel.
4: Geboren in Deutschland, milliardenschwerer Investor. Er hat PayPal miterfunden und Facebook groß gemacht. Und er ist der Gründer der geheimniskrämerischen Überwachungssoftwarefirma Palantir.
2: Der Podcast hat die Auszeichnungen in den Kategorien Doku und Podcast des Jahres gewonnen. Und auch ziemlich abgeräumt hat, no surprise, Take Me Späti mit Hostin Sarah Arslan. Der Podcast war gleich 6-mal nominiert und hat am Ende die Preise Newcomer und Viral Moment des Jahres gewonnen. In Take Me Späti quatscht Sarah Arslan ja mit verschiedenen Gästen in Berliner Spätis, oft trocken, direkt und so komisch lustig. Und sie war auf jeden Fall sehr happy über ihren Preis.
5: Erstmal vielen Dank an euch alle, dass ihr das hier nicht zu meinem Leonardo DiCaprio-Moment gemacht habt und ich tatsächlich einen Preis gewonnen habe. Yay!
0: Ja, auch der RBB durfte sich gleich 2-mal freuen. Wissen mit Johnny, das von Radio Fritz und Team Johnny produziert wird, hat einen Preis in der Kategorie Wissenschaft, Technologie und Bildung geholt. Host Jonathan Rink erklärte am Mittwoch sehr kurz und knapp warum.
6: Also ich finde, dass es wieder cool ist, schlau zu sein. Wissen muss sexy sein.
1: Ja, und außerdem erhielt der Podcast Legend House of Scam den Preis in der Kategorie Business. Das ist eine Co-Produktion von RBB, NDR und anderen.
0: Ja, und gerade die letztgenannten finden Sie natürlich bei ARD Sounds, falls Sie am Wochenende ein bisschen was hören wollen oder natürlich überall, wo es Podcasts gibt.

0: Newsbett mit von die höchste Eisenbahn. Es wird gleich 5.56 Uhr.
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2: Ruin und Rausch. Berlin 1910 bis 1930. Eine Ausstellung in der Neuen Nationalgalerie. Die Tänzerin Anita Berber gilt als eine Ikone der Weimarer Republik. Otto Dix hat sie in einem knallroten Kleid in einer exzessiven Pose mit herausforderndem Blick porträtiert. Das Gemälde ist ein provokanter Kommentar zu den goldenen 20ern. In der Ausstellung sind neben dem Anita Berber-Porträt rund 35 Werke ganz unterschiedlicher Stilrichtungen zu sehen. Sie spiegeln die Zeit, die wachsende, brodelnde Metropole, zeigen die Ambivalenz von Glanz und Elend, Aufstieg und Abgrund in der Stadt. Ruin und Rausch, Berlin 1910 bis 1930 mit Werken von Otto Dix, George Gross, Hans Grundig, Hanna Höch, Ernst Ludwig Kirchner, Georg Kolbe, Käthe Kollwitz und vielen anderen in der Neuen Nationalgalerie.
3: Ein großer Erfolg für die queere Community in Polen. Was da genau passiert ist, sagt uns Elisabeth Mattner gleich in ihren Radio 1 Nachrichten um 6.
0: Und bis dahin hören wir noch Cutie Man und Dekel.

0: Cutie Man und Deke mit Everybody Needs to Be. Und damit wird es 6 Uhr.
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0: 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Guten Morgen am Brückentag, Elisabeth.
2: Guten Morgen. Nach heftigen russischen Angriffen auf die ukrainische Hauptstadt Kiew steigt die Zahl der Opfer. Nach Behördenangaben sind mindestens 21 Menschen getötet worden, mehr als 50 wurden verletzt. Die ukrainische Luftabwehr konnte nach eigenen Angaben die meisten der mehr als 700 Geschosse abwehren. Getroffen wurden Wohnhäuser und eine Schule. Präsident Zelensky erklärte, mindestens ein Marschflugkörper sei erst kürzlich hergestellt worden. Das zeige, dass Russland die weltweiten Sanktionen umgehe, um die dafür nötigen Komponenten zu beziehen. In Peking geht heute das Treffen von Chinas Staats- und Regierungschef Xi und US-Präsident Trump weiter. Geplant ist unter anderem ein gemeinsames Mittagessen. Einigkeit gab es bisher beim Thema Iran-Krieg. Beide Länder erklärten, dass die Straße von Hormuz offen sein müsse und der Iran keine Atomwaffen haben dürfe. Maximilian Seib berichtet.
3: Bisher ist es vor allem ein Gipfel der schönen Bilder und der warmen Worte. Xi und Trump beschworen gestern immer wieder die gute Beziehung und Zusammenarbeit der beiden Staaten. Konkrete Ergebnisse sind bislang dagegen kaum bekannt geworden. Und wenn, dann vor allem in Handelsfragen. Xi hat US-Unternehmen mehr Zugang zum chinesischen Markt versprochen. Ähnliche Versprechen wurden in der Vergangenheit allerdings nicht gehalten. Warnungen an die USA sprach China beim Thema Taiwan aus. Die Insel wird seit Jahrzehnten unabhängig und demokratisch regiert. China sieht sie aber als Teil des eigenen Staatsgebietes an. Die USA liefern Waffen in Milliardenhöhe an Taiwan. China erklärte, das sei eine rote Linie für Peking.
2: Es ist ein Meilenstein für die LGBTQ-Community in Polen. Zum ersten Mal ist eine in der EU geschlossene gleichgeschlechtliche Ehe anerkannt worden. Geklagt hatten zwei Männer, die in Berlin geheiratet hatten. Mehr von Łukasz Tomaszewski.
4: Auf einen jahrelangen Rechtsstreit folgte Ende März die Entscheidung am Oberverwaltungsgericht in Warschau. Grundlage war ein EuGH-Urteil vom November. Es hatte entschieden, dass die bisherige Verweigerung gegen das europäische Freizügigkeits- und Aufenthaltsrecht sowie gegen das Recht auf Achtung des Privat- und Familienlebens verstoße. Noch gibt es kein Gesetz für gleichgeschlechtliche Eheschließungen in Polen. Die liberal-konservative Regierung von Donald Tusk hatte dies im Wahlkampf versprochen und will bald einen Gesetzesvorschlag ins Parlament einbringen.
2: Unter dem Motto Männer gegen Gewalt sind gestern in Berlin hunderte Menschen auf die Straße gegangen. Die Polizei sprach von etwa 800 Demonstrierenden, die Veranstalter von 3500. Sie versammelten sich am Brandenburger Tor, um gegen häusliche Gewalt, Femizide und sexuelle Belästigung von Frauen zu demonstrieren. Nach Angaben der Veranstalter sollte damit ein Gegenakzent zu den üblichen Vatertagsfeiern an Himmelfahrt gesetzt werden. Gewalt gegen Frauen und queere Menschen sei fast immer männliche Gewalt, hieß es. Vor der Küste von Dänemark ist ein toter Wal entdeckt worden. Die Behörden untersuchen jetzt, ob es der Wal ist, der wochenlang vor der deutschen Ostseeküste festsaß und dann in einer umfangreichen Aktion Richtung Nordsee geschleppt wurde. Dafür sollen Gewebeproben entnommen werden. Der Chip, der dem Wal eingesetzt wurde, hat seit Sonntag keine Signale mehr geschickt. Die Fußballerinnen des FC Bayern München haben nach der deutschen Meisterschaft auch den DFB-Pokal gewonnen. Sie schlugen den VfL Wolfsburg beim Finale in Köln mit 4:0 und konnten damit ihren Titel aus dem Vorjahr verteidigen. Das waren unsere Radio 1 Nachrichten. Mehr Meldungen unter rbb24.de.
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0: Aktuell in Berlin und Brandenburg noch frisch. Temperaturen zwischen 4 und 6 Grad. Viel Sonne heute, dazu auch Wolken. Ab Mittag einzelne Schauer oder kurze Gewitter. Es bleibt aber meist trocken. Höchsttemperaturen zwischen 15 und 17 in Berlin um 16 Grad. Der Blick aufs Wochenende morgen am Sonnabend insgesamt recht sonnig. Maximal einzelne Schauer erneut bis 17 Grad. Am Sonntag ähnliches Wetter und noch etwas wärmer.
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2: Auf Radio 1 läuft gut in Brandenburg. Da kommen Sie überall durch. Auch in Berlin noch ruhig, außer in Westend-Heerstraße ein Hinweis. Am Kreisverkehr Theodor-Heuss-Platz sind die Ampeln außer Betrieb. Und Charlottenburg, die Tauentzienstraße ist Richtung Gedächtniskirche zwischen Nürnberger Straße und Breitscheidplatz nach einem Wasserrohrbruch bis Anfang Juni gesperrt. Wir wünschen Ihnen eine gute Fahrt.
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0: Schönen guten Morgen.
5: Guten Morgen und hallo.

0: Tommy Richman mit Million Dollar Baby und damit wird es 6:07.
1: 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Wir wünschen einen guten Start in den Tag.
2: Heute ist Freitag, der 15. Mai 2026. Für viele heute hoffentlich ein Brückentag. Wir haben in dieser Woche vom Meteorologen Jörg Kachelmann gelernt, dass es die Eisheiligen nicht gibt. Und selbst wenn es sie absurderweise geben würde,
0: jetzt auf.
2: Dann würden diese Eisheiligen heute mit der sogenannten kalten Sophie ihren Abschluss finden. Der Frost sollte dann ab jetzt keine Gefahr
0: mehr darstellen. Ist Blödsinn, kann trotzdem noch Frost kommen.
2: Ja, alles klar, Marco Kachelmann. Wir gratulieren heute einer britischen Sängerin, die im Alter von 12 Jahren den Talentwettbewerb Open Mic UK gewonnen hat. Sie ist bekannt für ihre melancholische Stimme und Klavierballaden und Songs wie diesen hier.

0: 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Heute wird Birdie 30 Jahre alt.
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2: Am Finanzexperten Kevin Warsh an der Spitze der Federal Reserve. Warsh soll auf Jerome Powell folgen, dessen Amtszeit als Notenbankchef heute endet. Kevin Warsh hat einen Kurswechsel in der Geldpolitik angekündigt. Er strebt eine, aber sonst engere Abstimmung mit der Regierung von Präsident Trump an. Trump fordert Zinssenkungen und versucht, mehr Einfluss auf die Notenbank zu gewinnen.
1: Sportlich.
0: Die deutschen Meisterschaften im Jugendbasketball sind ein dreitägiges Spektakel, das heute in der Sömmeringhalle in Berlin startet. Die besten Nachwuchsbasketballerinnen und Basketballer Deutschlands spielen in 6 Halbfinals und 3 Finalspielen um 3 Meistertitel. Auch 2 Teams von Alba Berlin sind mit dabei. Tagestickets gibt es ab 10 Euro, das Wochenendticket für heute Morgen und übermorgen ab 30 Euro. Einlass in die Sömmeringhalle ist heute ab 15.30 Uhr.
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2: Die MS Wissenschaft ist ein schwimmendes Wissenschaftscenter mit Exponaten zum Ausprobieren und Mitmachen. Inzwischen ist das Schiff seit über 20 Jahren jeden Sommer unterwegs. Insgesamt steuert es rund 35 kleine und große Städte an. Von heute bis Montag liegt es am Schiffshebewerk Niederfino. An Bord dreht sich alles ums Thema Medizin der Zukunft. Mit an Bord der Elderbot, ein KI-gestützter Gesprächspartner, der ältere Menschen im Alltag unterstützen soll. Die MS Wissenschaft fährt unter anderem noch nach Schwedt, Potsdam und Brandenburg an der Havel. Der Eintritt ist frei.
1: Und auf keinen Fall vergessen.
0: Heute ist der internationale Tag der Familie, ein seit 1993 von den Vereinten Nationen ausgerufener Aktionstag. Er hebt die Bedeutung von Familien als zentrale Gemeinschaft für sozialen Zusammenhalt, Fürsorge und Bildung hervor. Ziel ist es, auf familiäre Bedürfnisse aufmerksam zu machen und eine familienfreundliche Gesellschaft zu fördern.
1: 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Wir wünschen einen guten Start in den Tag.

0: The Wham von Bleachers um 6.13 Uhr.
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0: mit 405 um 6.18 Uhr. Schönen Morgen auf Radio 1.
1: Morgen Abend können Sie ihn wieder im Ersten sehen, den Eurovision Song Contest. Gleich 5 Länder boykottieren dieses Jahr den ESC wegen Israel. Durch politische Spannungen dieser Art, die sind nicht neu.
0: Unser Dr. Pop taucht in die Geschichte des ESC bzw. Grand Prix, so ist er früher, ein und erinnert an die positive Grundidee der Veranstaltung 70 Jahre nach ihrer Einführung.
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3: Vor genau 70 Jahren wurde der Grand Prix Eurovision de la Chanson erfunden, um Europa nach dem Zweiten Weltkrieg wieder näher zusammenzubringen. Bonne nuit. Das war und ist eine geniale Idee. Ach.

0: Nach 4 Jahren gab es für Deutschland einen Achtungserfolg. Vinhope hauchte das Land auf Platz 4 mit dem deutsch-französischen Titel Bonne Nuit, mon chéri.
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0: 10 Jahre später ging es mit Katja Epstein sogar hoch auf Platz 3 mit dem zeitlosen Banger Wunder gibt es immer wieder. Ein Jahr später wieder Epstein, wieder Platz 3. Diesmal mit einem Beitrag, der das Thema Umweltverschmutzung aufgriff.
2: 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In den Düsenriesen fliegen wir dem Morgen zu.
0: Und das gefiel nicht jedem. Einige empfanden es als zu politisch, über Umwelt zu singen. Aber Katja Epstein zog einfach durch.

Apropos Politik, wer meint, der ESC sei mittlerweile zu politisch geworden, der soll sich mal die späten 60er Jahre anschauen. Spanien gewann 68 den Wettbewerb mit dem Song La La La. Das in der Zeit, als noch Diktator Franco herrschte. Es gab Spekulationen, der Sieg könnte vom Regime politisch beeinflusst worden sein, um Spaniens internationales Image aufzupolieren. Ein Jahr später zog Österreich Konsequenzen und boykottierte als erstes Land aus politischen Gründen den Musikwettbewerb. Bleiben wir noch ein bisschen bei deutschen Beiträgen aus der ESC-Geschichte. 78, Iron Shear mit Feuer. Das Intro mit diesem Synthesizer klingt wie aus einer Detektivserie, finde ich gut. Und jetzt der Refrain. Feuer.

0: Sie war damals die erste Teilnehmerin, die sich auf der Bühne demonstrativ ein Stück Kleidung vom Leib riss. Ein ikonischer Moment, den später viele Acts kopierten. Am Ende wurde es nur Platz 6, in Anführungszeichen. Dafür würde man heutzutage in Deutschland vermutlich spontan ein Autokorso veranstalten. Beim diesjährigen deutschen Beitrag geht es auch wieder ums Feuer. I'm on fire, fire. You're a liar, liar. Sarah Engels singt den Titel Fire. Als Favorit gilt der Beitrag nicht, aber er landet jetzt bei den Wettanbietern auch nicht auf den allerletzten Plätzen. Ist doch schon mal gut. Favoriten sind dieses Jahr Finnland, Griechenland und auch hier Dänemark. Vom Sounddesign eine sehr typische ESC-Produktion. Kommt für mich persönlich nicht an den Beitrag aus Dänemark aus dem Jahr 2000 heran. Die Olsen Brothers. Zwei Herren, einer mit Gitarre, quasi die dänischen Amigos, nur in gut. Egal, wer dieses Jahr gewinnt, es bleibt zu hoffen, dass der ESC trotz aller politischen Spannung weiterhin dazu beiträgt, Europa ein Stück weit näher zusammenzubringen.
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0: Chris Mellenscheik mit So Good To Me um 6.28 Uhr.
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0: 6.30 Uhr, halb sieben.
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0: Mit Elisabeth Mattner.
10: Nach heftigen russischen Angriffen auf die ukrainische Hauptstadt Kiew steigt die Zahl der Opfer. Nach Behördenangaben sind mindestens 21 Menschen getötet worden, mehr als 50 wurden verletzt. Die ukrainische Luftabwehr konnte nach eigenen Angaben die meisten der mehr als 700 Geschosse abwehren. Getroffen wurden Wohnhäuser und eine Schule. Präsident Zelensky erklärte, mindestens ein Marschflugkörper sei erst kürzlich hergestellt worden. Das zeige, dass Russland die weltweiten Sanktionen umgehe, um die dafür nötigen Komponenten zu beziehen. Handwerkspräsident Dittrich kritisiert die Bundesregierung für schleppende Reformen. Es sei kein schlüssiges Gesamtkonzept zu erkennen, sagte er der Funke Mediengruppe. Er erwarte von der Bundesregierung mehr Qualität und Professionalität in ihrer Arbeit. Es werde zu viel über Umverteilung geredet, das schaffe aber kein Wirtschaftswachstum. Dittrich forderte unter anderem, das Steuersystem zu ändern und die Bürokratie abzubauen. Polen hat zum ersten Mal eine in der EU geschlossene gleichgeschlechtliche Ehe anerkannt. Die Männer hatten in Berlin geheiratet und wollten als Ehepaar in Warschau leben. Das oberste Verwaltungsgericht Polens hatte im März das Recht geändert und damit ein Urteil des Europäischen Gerichtshofes umgesetzt. LGBTQ-Verbände bezeichnen das als einen historischen Schritt. Unter dem Motto Männer gegen Gewalt sind gestern in Berlin hunderte Menschen auf die Straße gegangen. Die Polizei sprach von etwa 800 Demonstrierenden, die Veranstalter von 3500. Sie versammelten sich am Brandenburger Tor, um gegen häusliche Gewalt, Femizide und sexuelle Belästigung von Frauen zu demonstrieren. In Brandenburg beginnt heute offiziell die Badesaison. Landesweit sind in diesem Jahr mehr als 250 offizielle Badegewässer ausgewiesen worden. Davon haben laut dem Umweltministerium 94% eine ausgezeichnete Wasserqualität. Und zum Sport. Die Fußballerinnen des FC Bayern München haben nach der deutschen Meisterschaft auch den DFB-Pokal gewonnen. Sie schlugen den VfL Wolfsburg beim Finale in Köln mit 4:0 und konnten damit ihren Titel aus dem Vorjahr verteidigen. Soweit die Radio 1 Nachrichten. 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
0: Momentan in Brandenburg und Berlin noch recht kühl. Temperaturen zwischen 4 und 6 Grad. Viel Sonne heute, dazu auch immer wieder Wolken. Ab dem Mittag einzelne Schauer oder kurze Gewitter. Meist bleibt es aber trocken. Höchsttemperaturen zwischen 15 und 17, in Berlin um 16 Grad. Noch ein kurzer Blick aufs Wochenendwetter. Morgen am Sonnabend insgesamt recht sonnig. Maximale einzelne Schauer, erneut bis 17 Grad. Am Sonntag ähnliches Wetter und noch ein bisschen wärmer.
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10: Auf Radio 1 A12 Berlin Richtung Frankfurt-Oder zwischen Fürstenwalde-West und Fürstenwalde-Ost gibt es Behinderungen durch ein liegengebliebenes Fahrzeug. Stadtverkehr Berlin, Charlottenburg, die Tauentzienstraße ist Richtung Gedächtniskirche zwischen Nürnberger Straße und Breitscheidplatz nach einem Wasserrohrbruch bis Anfang Juni noch gesperrt. Ansonsten war es keine Meldung für Berlin. Wir wünschen Ihnen eine gute Fahrt.
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0: Schönen guten Morgen.
12: Hey, das sind wir. Guten Morgen.
0: Jetzt sind sie wahrscheinlich gerade kurz vorm Mittagessen, der Donald Trump und der Xi Jinping, bei ihrem Treffen, das heute endet in Peking. Was da für die Welt an Wirtschafts- und vor allem Friedenspolitik rausgekommen ist, das fragen wir unsere USA-Korrespondentin, die mit nach China gereist ist, und das Ganze hier in knapp 10 Minuten.

0: Musik von Still Blank am schönen Morgen. Ain't Quite Right heißt der Song. Wir haben 6.37 Uhr. In unserer Diskussionssendung Die Weber schließen wir nachher von 10 bis 13 Uhr an den gestrigen Vatertag an und führen die Diskussion, was macht einen guten Vater heute aus?
1: Ja, glaubt man, den meisten Umfragen würden bis zu 80% der Männer heute gerne mehr Zeit mit ihren Kindern verbringen, aber Geldsorgen oder Karriereängste stehen ihnen wohl häufig im Weg. Autor und Dadfluencer Sebastian Tigges fordert deshalb ganz eindeutig:
2: Wir können das Elterngeld anheben, was seit Einführung, das vor fast 20 Jahren passiert ist, nicht um einen Cent angehoben wurde. Das muss man sich mal vorstellen. Der Mindest- und der Höchstsatz sind immer noch gleich wie vor 20 Jahren, während wir inflationsmäßig durch die Decke gegangen sind.
1: Sebastian Tigges ist mittlerweile getrennt erziehender Vater. Das heißt, mit der Mutter seiner Kinder ist er nicht mehr in einer Beziehung. Und er glaubt sogar, manche Dinge, die getrennte Eltern lernen müssen, könnten Partnerschaften insgesamt stabiler machen.
2: Also wenn die Trennungseltern das hinbekommen, dass sie als Eltern ein Team sind und sie sind ja dann gezwungen, sich ein bisschen besser abzusprechen, im Optimalfall zumindest. Und vieles von dem kann man, glaube ich, schon in der bestehenden Partnerschaft umsetzen und dann vielleicht sogar eine Trennung vorbeugen.
0: Welche Meinung haben Sie denn zum Thema? Also was macht heute einen guten Vater aus? Diskutieren Sie darüber ab 10 Uhr mit dem Kollegen Max Spalleck in der Sendung Die Weber und sagen Sie uns gerne auch jetzt schon Ihre Gedanken und Ihre Meinung auf unserem Radio 1 Anrufbeantworter unter der Nummer 0331 70 99 555.

0: Shannon Lay und A Threat to Find um 6.42 Uhr. 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
1: Es war mit Spannung erwartet worden, das Treffen der beiden wohl mächtigsten Männer der Welt. In den vergangenen Stunden haben Donald Trump und Xi Jinping viel gemeinsame Zeit in Peking verbracht. Und oberflächlich betrachtet ging es recht freundlich zu. Der US-Präsident lobte seinen chinesischen Amtskollegen.
2: I have such respect for China, the job you've done. You're a great leader, I say it to everybody.
3: Ich habe großen Respekt vor China und der Arbeit, die Sie geleistet haben. Sie sind ein großartiger Führer. Das sage ich jedem. Sie sind ein großartiger Führer.
1: Und auch der großartige Führer stellte das Positive in den Vordergrund.
3: Wenn unsere Länder zusammenarbeiten, profitieren beide davon. Wenn wir uns gegenüberstehen, leiden beide darunter. China und die USA sollten Partner statt Rivalen sein und sich gegenseitig helfen, gemeinsam erfolgreich zu sein.
0: Was es bei dem Treffen für Zwischentöne und konkrete Ergebnisse gab, das fragen wir jetzt unsere ARD-USA-Korrespondentin, die gerade in Peking ist. Guten Morgen, Nina Barth.
4: Guten Morgen.
1: Morgen.
0: Nina, Trump hatte im Vorfeld immer wieder sein gutes Verhältnis zu Xi Jinping betont. Haben die beiden wirklich so einen guten Draht zueinander?
4: Also ich glaube tatsächlich, dass die zwei ganz gut miteinander können. Die respektieren, die akzeptieren sich und auch hier wieder hat Donald Trump Xi seinen Freund genannt. Ob der Chinese jetzt umgekehrt Donald Trump als Freund bezeichnen würde, das weiß ich nicht, habe ich von ihm noch nicht so gehört. Aber ich glaube schon, dass die zwei tatsächlich ganz gut miteinander kommunizieren können.
1: Xi hat Trump vor einem Konflikt wegen Taiwan gewarnt. Wenn das Thema nicht gut gehandhabt werde, drohe eine, Zitat, sehr gefährliche Lage. Das klingt für mich nach einer unverhohlenen Aufforderung. Wir Chinesen machen mit Taiwan, was wir wollen, halt dich da raus. Hat auch Trump das so verstanden?
4: Das wird er so verstanden haben, aber welche Konsequenz er daraus zieht, keine Ahnung. Er hat sich bisher dazu noch nicht geäußert. Ich vermute, dass Donald Trump gesagt hat, ja, lasst uns da mal im Gespräch bleiben drüber, wir reden da nochmal. Aber ich glaube tatsächlich nicht, dass er da irgendwelche Zusagen gemacht hat bisher. Kann noch kommen, aber ich glaube, er hat keine Zusagen gemacht zum jetzigen Zeitpunkt, hat aber auch nicht die Türen zugeschlagen.
0: Der chinesische Präsident hat den USA bessere Marktzugänge versprochen. Was heißt denn das konkret?
4: Ja, also grundsätzlich heißt bessere Marktzugänge, dass der internationale Handel vereinfacht wird. Das kann bedeuten, dass bürokratische Hürden abgebaut werden. Es soll für Unternehmen leichter und kostengünstiger werden, ihre Produkte in einem anderen Land anzubieten. In diesem Fall also für US-Unternehmen in China. Aber wir haben jetzt da noch keine Details gehört, außer eben dieser Ankündigung, dass die Marktzugänge für US-Unternehmen vereinfacht werden sollen.
1: Beide haben sich für eine Öffnung der Straße von Hormuz ausgesprochen. China hätte ja die Möglichkeit, entsprechenden Einfluss auf den Iran zu nehmen. Werden Sie das jetzt nutzen oder waren das nur freundliche Worte?
4: Das ist tatsächlich die spannende Frage, die im Moment, glaube ich, keiner beantworten kann. Es gibt eine Pressemitteilung aus dem Weißen Haus. Da steht drin, dass die USA und China sich einig drüber sind, dass die Straße von Hormuz wieder geöffnet werden soll. Das ist schön und gut, aber die Frage ist tatsächlich, wie wollen Sie das erreichen? Und da haben wir eben nichts dazu gehört, aber ich bin mir sehr sicher, als Donald Trump in Washington ins Flugzeug gestiegen ist auf dem Weg nach Peking, da hat er ganz oben auf seiner Liste gehabt, dass er China dazu bewegen will, mehr Druck auf den Iran auszuüben. Ob ihm das gelungen ist, das wird die nächste Zeit zeigen. Klar ist aber, China kann. Wenn Sie wollen, dann können Sie den Druck erhöhen. Aber ob Sie es machen, wir müssen es einfach abwarten.
0: In Peking bei dir ist es jetzt 12.46 Uhr. Was steht noch auf dem Programm bis zur Abreise?
4: Donald Trump ist jetzt gerade am Regierungssitz in Peking. Der ist nahe der verbotenen Stadt. Sie haben da im Garten ein Freundschaftsfoto gemacht. Vorhin eine kleine Teezeremonie hat es gegeben. Und jetzt hat nochmal ein Meeting begonnen, auch ein Lunch. Und um kurz vor 8 deutscher Zeit bricht Donald Trump dann zum Flughafen auf. Da gibt es dann noch eine Abschiedszeremonie am Flughafen. Und dann fliegt er ab, so um 8:30 deutscher Zeit.
1: Ich habe mal in Japan an so einer Teezeremonie teilgenommen. Da musste ich die ganze Zeit auf meinen Hacken sitzen. Und nach spätestens 20 Sekunden hatte ich Knieschmerzen. Das mussten die beiden wohl nicht, nehme ich an.
4: Ich glaube nicht.
1: Über den Besuch von Donald Trump in China haben wir mit unserer US-Korrespondentin gesprochen, die gerade in Peking ist. Vielen Dank, Nina Barth.
4: Gerne.

0: Musik aus dem Jahre 2022 aus London vom Sportsteam. Der Song heißt The Drop, 7 vor 7.
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2: His Golden Messenger, das Konzert im Monarch in Berlin-Kreuzberg. I'm People heißt das brandneue Album des kalifornischen Singer-Songwriters MC Taylor. Es ist ein neues Kapitel seines Musikprojekts His Golden Messenger. Was bleibt uns anderes übrig, als hoffnungsvoll zu sein, ist die Frage, die MC Taylor in seinen neuen Songs bewegt. Wieder denkt er über das moderne Amerika nach, beschreibt das Leben als etwas, in dem Freude und Leid oft nah beieinander liegen und verknüpft das Politische mit dem Persönlichen. Aufgenommen hat MC Taylor das Album in Dreamland, einer stillgelegten Kirche außerhalb von Woodstock. Eine besondere Atmosphäre, die sich auch in den Songs widerspiegelt. Heute Abend können Sie den poetischen Folk-Rocker live im Monarch am Cottbusser Tor erleben. Einlass ab 18.30 Uhr.
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8: In den letzten Wochen ging es bei uns auch immer wieder mal um den Wal, der vor der Ostsee gestrandet war und dann in die Nordsee gebracht wurde. Vor einer dänischen Insel ist jetzt wieder ein Wal entdeckt worden, der ist aber tot. Ob es sich um das gleiche Tier handelt, soll jetzt untersucht werden. Gleich auch Thema in den Radio 1 Nachrichten mit Elisabeth Mattner. Elisabeth, es gibt einiges, was dafür sprechen könnte.
9: Ja, also laut Beobachtern vor Ort ist der gestrandete Wal 10 bis 15 Meter lang. Das würde schon mal zu dem Buckelwal Timmy passen, der vor der Insel Pöhl lag. Außerdem ist das genau das Gebiet, in das das Tier gebracht wurde. Die dänischen Behörden teilten mit, dass das Tier offenbar auch schon eine Weile nicht mehr lebt. Jetzt sollen Gewebeproben untersucht werden.
0: Mehr dazu gleich bei Elisabeth in den Nachrichten um 7 und bis dahin noch Musik aus Neuseeland von Beanie, Happen to Me.

0: Binny mit Happen to Me. 7 Uhr ist es.
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0: Mit Elisabeth Mattner.
2: Nach einer russischen Angriffswelle auf die ukrainische Hauptstadt Kiew ist die Zahl der Todesopfer gestiegen. Nach Behördenangaben sind mindestens 21 Menschen getötet worden. 17 Menschen gelten noch als vermisst. Sie sind nach Angaben der Rettungskräfte unter den Trümmern eines zerstörten Wohnblocks verschüttet worden. Bundeskanzler Merz äußert scharfe Kritik. Markus Sambale mit den Einzelheiten.
3: Kanzler Merz spricht von den schwersten russischen Angriffen auf die Ukraine seit langem. Er wirft Russland vor, auf Eskalation zu setzen statt auf Verhandlung. In einer schriftlichen Erklärung stellt Merz fest, Kiew und seine Partner sind bereit für Verhandlungen, Russland aber führt weiter Krieg. Merz hatte gestern noch einmal Hilfe der Europäer angeboten, um den Krieg so schnell wie möglich zu beenden. Das erfordere Gesprächsbereitschaft auf beiden Seiten. Die russischen Angriffe sprechen aber eine andere Sprache.
2: Handwerkspräsident Dittrich kritisiert die Bundesregierung für schleppende Reformen. Es sei kein schlüssiges Gesamtkonzept zu erkennen, sagte er der Funke Mediengruppe. Er erwarte von der Bundesregierung mehr Qualität und Professionalität in ihrer Arbeit. Es werde zu viel über Umverteilung geredet, das schaffe aber kein Wirtschaftswachstum. Dittrich forderte unter anderem, das Steuersystem zu ändern und die Bürokratie abzubauen. US-Präsident Trump beendet heute seinen zweitägigen Staatsbesuch in China. Vor dem Rückflug ist noch ein gemeinsames Essen mit Staatspräsident Xi geplant. Auf seiner Online-Plattform erklärte Trump, er hoffe auf eine Verbesserung der Beziehungen beider Länder. Xi hatte Trump gestern beim Thema Taiwan vor einem falschen Umgang gewarnt. China betrachtet Taiwan als eigenes Territorium. Die USA unterstützen den Inselstaat militärisch. In Großbritannien gerät Premierminister Starmer immer stärker unter Druck. Gestern ist Gesundheitsminister Streeting zurückgetreten aus Protest gegen den Premier und Labour-Chef. In einem Statement schrieb Streeting, er habe das Vertrauen in dessen Führung verloren. Ob sich weitere Minister anschließen werden, ist unklar. In der vergangenen Woche hat die Labour-Partei bei Kommunalwahlen in England und Regionalwahlen in Wales und Schottland massive Verluste einstecken müssen. Profitieren konnten vor allem die Rechtspopulisten der Partei Reform UK von Brexit-Vorkämpfer Farage. Vor der dänischen Insel Anholt ist ein toter Wal entdeckt worden. Jetzt soll geprüft werden, ob es sich dabei um den Buckelwal handelt, der wochenlang vor der deutschen Ostseeküste festsaß. Unser Skandinavien-Korrespondent Arne Bartram hat mehr Infos.
4: Er ist laut Beobachtern vor Ort etwa 10 bis 15 Meter lang. Das würde tatsächlich zu dem Buckelwal passen, der vor der Insel Pöhl lag. Außerdem liegt das Gebiet auf der Route Richtung Nordsee, in die der Buckelwal Anfang Mai gebracht worden war. Die dänischen Behörden, die sagen, dass der jetzt gefundene Wal wohl auch schon eine Weile tot ist. Vor der dänischen Küste, da werden übrigens immer mal wieder tote Wale angeschwemmt. Es muss also nicht sein, dass es der Wal ist, der vorher in Deutschland lag.
2: Noch zum Sport. Die Fußballerinnen des FC Bayern München haben nach der deutschen Meisterschaft auch den DFB-Pokal gewonnen. Sie schlugen den VfL Wolfsburg beim Finale in Köln mit 4:0 und konnten damit ihren Titel aus dem Vorjahr verteidigen. Soweit die Radio 1 Nachrichten. 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
0: In Berlin und Brandenburg derzeit noch kühl, Temperaturen zwischen 4 und 6 Grad. Viel Sonne heute, es gibt aber auch Wolken. Ab dem Mittag auch einzelne Schauer, sogar kurze Gewitter sind möglich. Meist aber trocken, Höchsttemperaturen zwischen 15 und 17 in Berlin um 16 Grad. Noch ein kurzer Blick aufs Wochenendwetter. Morgen am Sonnabend insgesamt recht sonnig, maximale einzelne Schauer erneut bis 17 Grad. Am Sonntag ähnliches Wetter und noch etwas wärmer.
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2: Auf Radio 1, Vorsicht auf der B96 Großräschen, Finsterwalde. Zwischen Dollenchen und Zürchel laufen mehrere Rinder auf der Straße. Stadtverkehr Berlin, Charlottenburg. Die Tauentzienstraße ist Richtung Gedächtniskirche. Zwischen Nürnberger Straße und Breitscheidplatz nach einem Wasserrohrbruch bis Anfang Juni noch gesperrt. Und für ein Straßenfest ist die Böllsche Straße in Friedrichshagen bis Sonntag noch in beiden Richtungen gesperrt. Zwischen Fürstenwalder Damm und Assmannstraße. Wir wünschen Ihnen eine gute Fahrt.
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0: Schönen guten Morgen.
5: Guten Morgen, und wir dürfen Sie heute Morgen noch mal glücklich machen. 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
5: Das Ganze natürlich wie immer mit Debatten und Austausch. 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
0: Jetzt anrufen ganz schnell 0331 70 99 111.

0: Black Sea Da Who mit dem Song Ruth um 7.10 Uhr.
1: Und jetzt zum letzten Mal spielen wir unsere Version von Wer wird Millionär?
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1: Ja, Sie können zwei Tickets für alle drei Tage gewinnen, Montag bis Mittwoch. Jedes Ticket hat so einen Wert von ungefähr 360 Euro. Es geht also um Tickets im Wert von 720 Euro. Mhm. Und der Erste, der durchgekommen ist, ist Hans. Guten Morgen, Hans.
3: Einen schönen guten Morgen.
0: Jan, grüß euch, ihr beiden. Ja, welche Rolle spielt denn das Digitale in Ihrer persönlichen Welt?
3: Sehr. Ich bin Rechtsanwalt und Steuerberater und wir arbeiten schon erstens sehr stark vernetzt und auch mittlerweile immer mehr mit KI.
1: Ich habe eine Steuerberaterin, aber nehmen Sie eigentlich theoretisch noch Kunden an? Weil das machen Steuerberater inzwischen ja kaum noch.
3: Wir nehmen auch Mandate an, aber ich selber arbeite eigentlich gar nicht mit natürlichen Personen, sondern mit Unternehmen.
1: Jetzt frage ich mich, ob ich mit einem Steuerberater noch bald mit einer natürlichen Person arbeite oder werden Sie durch KI ersetzt? Wie groß ist Ihre Sorge?
3: Im Moment noch nicht so groß, aber ich bin auch sehr gespannt, da wir sehr am Anfang der Entwicklung stehen. Mhm. Und ich kann mir auch vorstellen, dass sich unser Berufsbild sehr stark verändert. Das hat es schon zum Teil. Das tut es aber eigentlich auch immer während. Ich arbeite schon seit über 20 Jahren in dem Beruf.
0: Okay, toi toi toi dafür auf jeden Fall, dass da alles gut läuft. Toi toi toi auch für die nächsten Minuten, dass im Spiel heute alles gut läuft. Für die Tickets für die Republika. Es gibt drei Multiple-Choice-Fragen, also mit Mehrfachauswahl. Nur eine Antwort ist richtig, die wir Ihnen nacheinander gerne stellen würden. Wenn Sie irgendwo an einer Frage scheitern, dann sind Sie leider raus, Hans, und dann kommt irgendjemand anderes ins Spiel.
1: Und es läuft wie bei Wer wird Millionär? Es geht mit einfachen Fragen los und wird dann immer schwerer. Hier ist die erste von drei Fragen. Never Gonna Give You Up. Wer hat den Song gesungen, der der diesjährigen Republika ihren Namen gibt? A. Rick Astley, B. Nick Baumle, C. Dick Zweigle oder D. Chick Strauchle?
3: Das ist Rick Astley, das war glaube ich A.
1: Ja, genau. Sehr gut, ja.
0: Diese Frage.
1: Ja, die habe ich mir ausgedacht,
0: okay,
1: Entschuldigung.
0: Jetzt kommt die zweite Frage. Welcher Webdienst gehört nicht zum Meta-Konzern? A. WhatsApp, B. Instagram, C. TikTok, D. Facebook.
3: Darf ich nochmal ganz kurz die Auswahl hören?
0: WhatsApp, Instagram, TikTok oder Facebook?
3: Das ist TikTok.
0: Richtig, TikTok gehört zum chinesischen Unternehmen ByteDance.
1: Und hier die entscheidende Frage. Wer hat plattformübergreifend die meisten Followerinnen und Follower weltweit? A. Cristiano Ronaldo, B. Taylor Swift, C. Lionel Messi, D. der Papst.
0: Jetzt nichts falsch machen.
3: Entschuldigung, darf ich da auch nochmal die Auswahl ganz kurz hören?
1: Ja klar, wer die meisten Followerinnen und Follower hat weltweit auf allen Plattformen zusammengerechnet? A. Cristiano Ronaldo, B. Taylor Swift, C. Lionel Messi, D. der Papst.
3: Da tippe ich auf Cristiano Ronaldo.
0: Das ist richtig.
1: Na also,
0: unglaublich.
1: Sehr gut. Ja,
0: der Mann hat über 1 Milliarde FollowerInnen auf allen Netzwerken und Sie haben richtig Ahnung. Ey, voll gut, Hans.
3: Vielen, vielen Dank.
1: Nehmen Sie eine befreundete Steuerberaterin oder einen befreundeten Steuerberater mit? Oder wer kommt auf die Republika?
3: Es kommt meine wundervolle Herzensdame mit. Anja, die ist tatsächlich ausgebildete Redakteurin und wird sich sicherlich besonders darüber freuen.
0: Dass Hans Tickets und Anja gewinnen. Gehen zur Republika.
1: Sehr gut.
3: Ja, ich bedanke mich so sehr. Das ist ganz toll.
1: Dann jetzt unbedingt dranbleiben und herzlichen Glückwunsch. Ja, Dankeschön.
3: Ich danke Ihnen.
0: Tschüss.
3: Vielen Dank.
0: Tschüss. Danke, viel Spaß. Tschüss.
1: Und alle, die keine Tickets gewonnen haben, Sie können sich natürlich bei uns, bei Radio 1, über die Republika informieren. Wird jede Menge Interviews dazu geben und vor allem am Montag ab 15 Uhr eine Sondersendung mit Katja Weber. Viel Spaß.

0: Circles von Gina um 7.16 Uhr.
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0: Lips Like Sugar von Echo and the Bunnymen um 7.21 Uhr.
1: Die künstliche Intelligenz macht vieles einfacher, leider auch Online-Betrugsmaschen. Pro Tag werden rund 3,4 Milliarden Spam-Mails verschickt. Und mit KI werden die immer glaubwürdiger. Die Betrüger analysieren Online-Profile und Suchverläufe und erstellen dann Phishing-Mails, die ganz individuell zugeschnitten sind. Mittlerweile gibt es unechte WhatsApp-Nachrichten von Freunden, die an erstaunlich echt wirken oder eben täuschend echte Mails von Anbietern, bei denen man wirklich ein Konto hat.
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0: Guten Morgen, Herr Tenhagen.
3: Guten Morgen, hallo.
1: Morgen.
0: Ja, welche Fakes gibt's denn alles?
3: Also das Klassische ist, dass Sie tatsächlich eine Mail bekommen von einem Anbieter, den Sie kennen, oder von PayPal oder ähnlichen Firmen, und gesagt wird, da hakt irgendwas. Ich habe sozusagen, du musst noch ein bisschen Zoll bezahlen, oder wir haben eine Sicherheitsüberprüfung, helfen Sie uns doch dabei. Und oder Sie bekommen irgendwas, Sie wollen nach reisen, und Sie bekommen von einer Reisewebseite ein Angebot aus dem Land, wo Sie hinreisen wollen. Leider ist es nicht die Reisewebsite.
1: Und wie soll ich dann erkennen, ob das nicht wirklich mein Reiseanbieter ist, bei dem ich gerade einen Urlaub gebucht habe? Gibt es da Hinweise?
3: Also das Wichtigste ist, dass man erstmal keine Daten irgendwo eingibt bei jemandem, den man nicht kennt, den man nicht genau identifiziert hat. Am Computer selber ist das oft noch einfach, weil nach wie vor es so ist, dass dann zum Beispiel eine URL, also so eine Webadresse oben auftaucht, die nichts damit zu tun hat. Vorgestern gerade bei einer guten Bekannten, dann stand oben eine belgische URL drin, und dann wusste man schon, das konnte nicht die deutsche Firma sein, mit der sie Kontakt haben. Mhm. Und das ist am Handy oft schwieriger, weil die Leute auf dem Handy daddeln, in der U-Bahn sitzen und auch oft auf den Schirmen nicht so genau zu sehen ist, ob das jetzt fake ist oder echt.
0: Was mache ich denn nur, wenn ich auf so eine Nachricht reingefallen bin und draufgeklickt habe?
3: Wenn man draufgeklickt hat, also erstmal das Wichtigste ist, alle Passwörter entsprechend ändern, dass sozusagen jemand, der versucht, da was abzugreifen, dann eigentlich keine Chance hat. Das Zweite ist, wenn es um Geld geht, also sich bei der Bank melden und sagen, hier, hallo, Vorsicht, ich möchte gerne, dass ihr da aufpasst. Im Zweifel muss man dann vielleicht auch mal was sperren. Und das Dritte ist, wenn irgendwas passiert ist, natürlich dann bei der Polizei melden und eine Anzeige erstatten.
1: Laut Gesetz habe ich ja Anspruch drauf, dass die Bank mir Überweisungen wieder auf mein Konto gutschreibt, sofern ich sie nicht veranlasst habe. Gilt das auch für Phishing-Mails, oder wird das Klicken auf einen Link als so bewusste Entscheidung gewertet?
3: Also wenn die bewusste Entscheidung, wenn auf dem Phishing, also auf der Mail drauf stand, jetzt bezahle ich irgendwas, dann ist es natürlich eine bewusste Entscheidung, wenn es in die falsche Richtung gegangen ist. Wenn es aber, wenn man was anderes beauftragt hat und das gar nichts mit Bezahlen zu tun hat, und dann wird das Konto abgeräumt, dann hat man relativ gute Chancen. Wir haben bei Finanztipp auch eine schöne Liste von Anwältinnen und Anwälten, die einem dann helfen, wenn das schiefgegangen ist.
0: Was raten Sie uns allen, vielleicht so einen Merksatz, damit wir ein bisschen sicherer und besser mit diesem Problem umgehen?
3: Einfach ein bisschen langsamer werden beim Umgang mit dem, vor allem mit dem Smartphone, mit dem Computer eben auch.
1: Und ich glaube, Sie haben auch mal persönliche Erfahrungen gemacht. Sie haben mal selbst für was versucht, rechtlich dagegen vorzugehen. Stimmt das?
3: Ja, hab ich. Die Anzeige wartet seit einem halben Jahr. Es tut sich nichts. Das Geld ist im Ausland und das Landeskriminalamt ist nicht schnell.
0: Was tun, wenn wir KI-Angriffe erleiden? Hermann Josef Tenhagen mit praktischen Tipps. Vielen Dank, Herr Tenhagen. Schönes Wochenende.
3: Gerne.
0: Tschüss. Tschüss.
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0: Like a Core von Odd Beholder.
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9: Es ist 7:30.
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11: Nach heftigen russischen Angriffen auf die ukrainische Hauptstadt Kiew steigt die Zahl der Opfer. Nach Behördenangaben sind mindestens 21 Menschen getötet worden, mehr als 50 wurden verletzt. Die ukrainische Luftabwehr konnte nach eigenen Angaben die meisten der mehr als 700 Geschosse abwehren. Getroffen wurden Wohnhäuser und eine Schule. Präsident Zelensky erklärte, mindestens ein Marschflugkörper sei erst kürzlich hergestellt worden. Das zeige, dass Russland die weltweiten Sanktionen umgehe, um die dafür nötigen Komponenten zu beziehen. Handwerkspräsident Dittrich kritisiert die Bundesregierung für schleppende Reformen. Es sei kein schlüssiges Gesamtkonzept zu erkennen, sagte er der Funke Mediengruppe. Er erwarte von der Bundesregierung mehr Qualität und Professionalität in ihrer Arbeit. Es werde zu viel über Umverteilung geredet, das schaffe aber kein Wirtschaftswachstum. Dittrich forderte unter anderem, das Steuersystem zu ändern und die Bürokratie abzubauen. Polen hat zum ersten Mal eine in der EU geschlossene gleichgeschlechtliche Ehe anerkannt. Die Männer hatten in Berlin geheiratet und wollten als Ehepaar in Warschau leben. Das oberste Verwaltungsgericht Polens hatte im März das Recht geändert und damit ein Urteil des Europäischen Gerichtshofes umgesetzt. LGBTQ-Verbände bezeichnen das als einen historischen Schritt. Unter dem Motto Männer gegen Gewalt sind gestern in Berlin hunderte Menschen auf die Straße gegangen. Die Polizei sprach von etwa 800 Demonstrierenden, die Veranstalter von 3500. Sie versammelten sich am Brandenburger Tor, um gegen häusliche Gewalt, Femizide und sexuelle Belästigung von Frauen zu demonstrieren. In Brandenburg beginnt heute offiziell die Badesaison. Landesweit sind in diesem Jahr mehr als 250 offizielle Badegewässer ausgewiesen worden. Davon haben laut dem Umweltministerium 94% eine ausgezeichnete Wasserqualität. Und zum Sport. Die Fußballerinnen des FC Bayern München haben nach der deutschen Meisterschaft auch den DFB-Pokal gewonnen. Sie schlugen den VfL Wolfsburg beim Finale in Köln mit 4:0 und konnten damit ihren Titel aus dem Vorjahr verteidigen. Soweit die Radio 1 Nachrichten. 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
12: Heute gibt es Sonne und Wolken, ab dem Mittag auch einzelne Schauer oder kurze Gewitter. Je nach Sonnenschein maximal 15 bis 17 Grad. Am Wochenende über weite Strecken trocken, bei ähnlichen Temperaturen am Sonntag auch ein bisschen wärmer noch. Dazu ein Mix aus Sonne und Quellwolken.
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11: Auf Radio 1 von den Brandenburger Fernstraßen aktuell keine Meldung über größere Störungen. Stadtverkehr Berlin A100 Stadtring Richtung Wedding. In Höhe Detmolder Straße ist wegen eines Schlaglochs die rechte Spur blockiert. Charlottenburg, die Tauentzienstraße ist in Richtung Gedächtniskirche zwischen Nürnberger Straße und Breitscheidplatz nach einem Wasserrohrbruch noch bis Anfang Juni gesperrt. Wir wünschen Ihnen eine gute Fahrt.
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13: Schönen guten Morgen.
14: Guten Morgen.
13: Ja, Tom ist jetzt, glaube ich, nicht so ein großer ESC-Fan. Ich bin da ein ganz okayer ESC-Fan. Aber ich glaube, bei Elisabeth, da gibt es eine große Party. Wer ist also eingeladen?
2: Nein, eine Party gibt es nicht. Aber ich mache mir immer eine eigene Liste mit Ländern und verteile dann Punkte. Mhm. Und dann gucke ich halt am Ende, ob ich mit der Bewertung recht hatte.
13: Hast du nur gesagt, dass es keine Party gibt, weil ich nicht eingeladen bin? Oder?
2: Hast du gehofft jetzt mal, dass du hier auf Schnittchen vorbeikommen kannst. Ja, mal sehen.
13: Ja, was uns beim ESC am morgigen Samstagabend erwartet, das hören wir gleich von Amelie Ernst. Die ist nämlich gerade noch in Wien, bevor sie für die Sondersendung zurückkommt.

0: freue mich jedes Jahr sehr auf den ESC. Ich mag diesen Wettbewerb sehr gerne. Ich finde es immer spannend, wie die Punkte vergeben werden. Ich fieber immer mit dem deutschen Teilnehmer oder der deutschen Teilnehmerin mit. Ich bin diesmal nicht so glücklich mit der deutschen Teilnehmerin, weil dieser Song für mich so, naja, so herkömmlich, so normal, so durchschnittlich klingt. Mhm. Aber wer bin ich, dass ich das zu entscheiden habe?
1: Ich bin glücklich mit unserer Radio 1 Berichterstatterin, die wir in Wien erreichen, wo sie die vergangenen Tage sich auf den ESC als Expertin vorbereitet hat. Servus nach Wien, Amelie Ernst.
2: Servus nach Potsdam, guten Morgen.
0: Guten Morgen.
1: Erstmal zu dir persönlich, Amelie. Wie geht's dir? Wie hast du diese letzten Tage in der ESC-Blase in Wien erlebt?
2: Ja, ich muss sagen, jetzt aktuell gerade bin ich ein bisschen durch, weil ich heute Nacht doch ein bisschen länger im Euroclub war. Es gibt ja immer so einen bestimmten Club, der, ne, wo sich alle dann treffen in der ESC-Stadt. Der ist diesmal hier im Praterdom und es war sehr, sehr schön, muss ich mal sagen, heute Nacht. Nach dem zweiten Halbfinale wurde auch da natürlich alles hoch und runter gefeiert. Alte ESC-Songs, neue ESC-Songs. Ja, und das macht wirklich Spaß, aber es geht auch ein bisschen an die Substanz, so eine ESC-Woche, muss man sagen.
0: Ja, gestern, du hast es gesagt, gestern Abend gab es das zweite Halbfinale. Das heißt, die Finalteilnehmerinnen und Teilnehmer stehen jetzt alle fest. Gab es ja irgendwelche Überraschungen?
2: Ja, auf jeden Fall. Es gab auch wieder Beiträge, wo ich dachte, wieso haben die es denn jetzt ins Finale geschafft? Also Tschechien, Albanien zum Beispiel fand ich super langweilig, tausendmal gehört, heißt aber nicht, dass man deswegen nicht im Finale landen kann. Okay. Und dann gab es wieder welche, wo ich dann auch im Euroclub heute Nacht verstanden habe, warum die eigentlich im Finale sind. Zum Beispiel Bulgarien mit dem wirklich inhaltlich ganz wichtigen Song Bangaranga, Bangaranga. I'm the Bangaranga, Bangaranga. Also, wie gesagt, das ist eine ganz wichtige Message und ging auch total ab auf der Tanzfläche. Das wird vielleicht nicht für ganz vorne reichen, aber die geben total alles. Und Bulgarien war ja auch noch nicht so oft dabei. Das hat mich richtig gefreut, dass die weitergekommen sind zum Beispiel. Und Rumänien, die waren schon ein bisschen öfter dabei, die sind auch mit im Finale dabei. Wird es ein bisschen rockiger. Alexandra Capitanescu ist das mit Choke Me, also wirk mich übersetzt. Da gab es auch so ein bisschen Diskussionen, aber es scheint auch ein, zwei Leute wirklich gut zu gefallen. So ein bisschen Würgerei auf der Bühne mit so ein paar Peitschen, also ein bisschen härter wird es auch.
1: Wir hatten ja am Montag schon mal über potenzielle Gewinner, über potenzielle Favoriten gesprochen. Speziell Finnland und Griechenland wurden da genannt. Hat sich daran noch mal was geändert?
2: Ja, Australien holt gerade massiv auf. Ne? Australien ist ja auch sozusagen immer als Dauergast dabei. Delta Goodrem, die kennt auch der ein oder andere, die ist schon ein bisschen bekannter. Die hat dermaßen vorgelegt gestern, dass die bei den Wettbüros jetzt auch richtig Konkurrenz wird für Finnland speziell. Griechenland rutscht gerade ein bisschen ab. Und Delta Goodrem, die gibt wirklich alles mit diesem Song Eclipse. Auch kein Song, den man so noch nie gehört hat, aber wenn man ihn auf der Bühne sieht, mit allem, was der ESC liebt, ja, goldenes Klavier, eine Hebebühne, die hochfährt in den Himmel vom Klavier aus, die hat sie sich offenbar bei Beyoncé ausgeliehen tatsächlich, diese Hebebühne, ein Hammerkleid und da tobt auch wirklich die Menge und das könnte vielleicht so ein Überraschungsding sein, dass doch mal Australien ganz vorne ist am Ende.
1: Aber wenn die ganz vorne wären, dann würde der ganze ESC-Tross im nächsten Jahr dann nach Australien wandern, oder?
2: Oder irgendwo im Gastland, UK, bietet sich da ja zum Beispiel mal sehr, sehr gerne an.
0: Und zum Schluss natürlich noch der Blick auf Sarah Engels für Deutschland. Was traust du ihr denn morgen zu?
2: Also ich kann dich schon mal beruhigen als großen Sarah Engels-Fan, es wird nicht der letzte Platz. Die hat sich showtechnisch, Stichwort Australien, wirklich auch einiges überlegt. Da brennt jetzt nicht das Klavier, aber sie lässt sich zum Beispiel aus 2 Metern rückwärts auf ihre Tänzerinnen fallen, macht einen Kostümwechsel, das kommt ja auch immer sehr, sehr gut an beim ESC. Also hören wir vielleicht noch mal kurz rein. Über diese Komplexität des Textes haben wir ja schon gesprochen, ne? Feier, Leier, immer die alte Leier. Aber sie macht wirklich was draus und sie tanzt wie der Wahnsinn. Insofern, vielleicht wird das ja so eine kleine Überraschung. Startplatz 2 ist jetzt nicht so günstig. Sie muss gleich am Anfang ran. Also wer zu spät kommt, verpasst sie. Aber vielleicht ist das ja auch ein Vorteil, weil noch keiner eingeschlafen ist und noch nicht 3 andere Leute mit so einer Show Feuer gelegt haben sozusagen.
1: Unsere Expertin Amelie Ernst verfolgt für uns den Eurovision Song Contest vor Ort in Wien jetzt gerade noch, macht sich aber heute auf den Rückweg, denn morgen Abend ab 21 Uhr übertragen wir schließlich das Finale live, kommentiert von Amelie und von Max Spalleck.
0: Amelie ist, glaube ich, der einzige Mensch auf der Welt, der ESC-Fan ist, immer zum ESC

0: hinfährt und kurz bevor es dann richtig losgeht, nach Hause fährt. Sie können das übrigens nicht nur im Radio hören, sondern auch mit Bild auf unserer Website und bei YouTube sehen. Sie verpassen also auch optisch nichts. Amelie, vielen Dank, gute Reise.
1: Danke, freue mich drauf. Tschüss.
0: Tschüss.

0: Kingdom of Doom von The Good, The Bad and The Queen um 7.44 Uhr.
1: Am kommenden Sonntag, das ist also übermorgen um 18.30 Uhr, da starten die Basketballer von Alba Berlin in der Uber Arena in Berlin in die Playoffs um die deutsche Basketballmeisterschaft. Alba ist elffacher Meister. Als einziger Club hat Alba regelmäßig die Endrunde um die Meisterschaft erreicht. Das sind jetzt bereits die 36. Playoffs.
0: Erster Gegner der Berliner ist Rasta Vechta. Die Niedersachsen, die ihre Gegner in den vergangenen Wochen mit starker Offense reihenweise an die Wand gespielt haben, sind gleich im Viertelfinale ein schwieriger Prüfstein für die Alba-Verteidigung. Dazu Martin Hermansson.
2: At this time of the year is a mixture of luck and what we've been working on.
3: Jetzt beginnt die Phase, wo es zum einen darauf ankommt, das nötige Quäntchen Glück zu haben. Außerdem muss die Arbeit der gesamten Saison aufgehen. Meine Erwartungen, alles reinhauen. Ich glaube, dass unser Team bis zum Ende dabei sein kann. Hoffentlich passen jetzt alle Puzzleteile, sodass wir unseren Fans eine tolle Show liefern können.
1: Hermansson ist ein wahnsinnig wichtiger und beliebter Spieler, war auch mal Kapitän bei den Albatrossen. Inzwischen ist das Albas Berliner Urgestein Jonas Matthies. Und Matthiesek sagt über Martin Hermansson und dessen Bedeutung.
4: Er ist auf dem Feld definitiv der Leader des Teams und ist ein extrem guter Basketballspieler, noch besserer Mensch. Also ich kenne ihn schon sehr lange und freue mich sehr, mit ihm dieses Jahr auch zusammenspielen zu dürfen.
0: Ja, und Sie können jetzt Tickets für Sonntag gewinnen. 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

Ein Album, was mich damals in den 90ern wirklich umgehauen hat und was ich so großartig fand und finde. Das Debütalbum Dummy von Portishead. Und darauf ist auch dieser Song Sour Times um 10 vor 8.

0: Wind That Makes the Subway Sound von Dottie Anderson um 7.53 Uhr.
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12: Wenn Sie zu den Menschen gehören, die im Supermarkt an der Kasse nicht so viel Geduld haben, dann kann es sein, dass Sie heute extra starke Nerven brauchen. Die Gewerkschaft Verdi hat zu Streiks im Einzelhandel aufgerufen. Verdi geht nicht davon aus, dass sich so viele Beschäftigte beteiligen, dass Geschäfte geschlossen werden. Elisabeth, du hast das auch gleich in deinen Nachrichten, aber es könnte trotzdem zu Einschränkungen für Kundinnen und Kunden kommen.
13: Kann zum Beispiel sein, dass es eben an der Kasse länger dauert oder Regale nicht gefüllt werden. In Berlin und Brandenburg sind die Mitarbeitenden der Lagerstandorte von Edeka, das Rewe-Lager Oranienburg, das Penny-Lager Großbeeren und aller Metromärkte aufgerufen. Hinzu kommen mehrere Pharmahändler.
0: Mehr dazu in unseren Radio 1 Nachrichten um 8. Und wenn Sie gerne zu Konzerten gehen, dann haben wir jetzt einen Tipp für Sie. The Streets, die spielen am 14. Juni in der Columbia-Halle, präsentiert von Radio 1. Und jetzt hören wir sie zusammen mit Tame Impala.
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1: Call my phone thinking I'm doing nothing better von The Streets und Tame Impala. Es ist 8 Uhr.
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3: Nach einer russischen Angriffswelle auf die ukrainische Hauptstadt Kiew ist die Zahl der Todesopfer gestiegen. Nach Behördenangaben sind mindestens 21 Menschen getötet worden. 17 Menschen gelten noch als vermisst. Sie sind nach Angaben der Rettungskräfte unter den Trümmern eines zerstörten Wohnblocks verschüttet worden. Bundeskanzler Merz äußert scharfe Kritik. Markus Sambale mit den Einzelheiten.
4: Kanzler Merz spricht von den schwersten russischen Angriffen auf die Ukraine seit langem. Er wirft Russland vor, auf Eskalation zu setzen, statt auf Verhandlung. In einer schriftlichen Erklärung stellt Merz fest, Kiew und seine Partner sind bereit für Verhandlungen, Russland aber führt weiter Krieg. Merz hatte gestern noch einmal Hilfe der Europäer angeboten, um den Krieg so schnell wie möglich zu beenden. Das erfordere Gesprächsbereitschaft auf beiden Seiten. Die russischen Angriffe sprechen aber eine andere Sprache.
3: Wer heute einkaufen gehen will, könnte mehr Zeit brauchen als üblich. Bundesweit gibt es Warnstreiks im Handel. Die Gewerkschaft Verdi will so den Druck in den laufenden Tarifverhandlungen erhöhen. In Berlin und Brandenburg wollen die Beschäftigten vieler Lebensmittellager und einiger Pharmahändler den ganzen Tag die Arbeit niederlegen. Matthias Wetzel mit den Einzelheiten.
5: Die Gewerkschaft fordert die Arbeitgeber auf, in der laufenden Tarifrunde ein Angebot zu machen. Verdi selbst will für die mehr als 53.000 Beschäftigten monatlich 220 Euro mehr bei einer Laufzeit von 12 Monaten. Außerdem sollen die Ausbildungsvergütungen um 200 Euro angehoben werden. Verhandlungsführerin Foulon sagte, die Mitarbeiterinnen und Mitarbeiter leisteten jeden Tag harte Arbeit, um die Menschen in der Region mit Lebensmitteln und Medikamenten zu versorgen. Trotz allgemein gestiegener Preise bekämen sie dafür im Schnitt nur 2.900 Euro brutto im Monat.
3: Demo, Familienausflug oder Radtour. In Berlin und Brandenburg wurde Christi Himmelfahrt gestern unterschiedlich begangen. Am Brandenburger Tor in Berlin versammelten sich hunderte Menschen, um ein Zeichen gegen häusliche Gewalt, Femizide und sexuelle Belästigung von Frauen zu setzen. Die Polizei in Brandenburg erklärte, der Tag sei relativ ruhig verlaufen. In Karlau im Landkreis Oberspreewald-Lausitz habe es aber einen tödlichen Fahrradunfall gegeben. Ein 42-Jähriger sei einen Berg hinuntergefahren, habe dabei die Kontrolle verloren und sei gegen einen Baum geprallt. Es ist ein Meilenstein für die LGBTQ-Community in Polen. Zum ersten Mal ist eine in der EU geschlossene gleichgeschlechtliche Ehe anerkannt worden. Geklagt hatten zwei Männer, die in Berlin geheiratet hatten. Łukasz Tomaszewski berichtet.
6: Auf einen jahrelangen Rechtsstreit folgte Ende März die Entscheidung am Oberverwaltungsgericht in Warschau. Grundlage war ein EuGH-Urteil vom November. Es hat entschieden, dass die bisherige Verweigerung gegen das europäische Freizügigkeits- und Aufenthaltsrecht sowie gegen das Recht auf Achtung des Privat- und Familienlebens verstoße. Noch gibt es kein Gesetz für gleichgeschlechtliche Eheschließungen in Polen. Die liberal-konservative Regierung von Donald Tusk hatte dies im Wahlkampf versprochen und will bald einen Gesetzesvorschlag ins Parlament einbringen.
3: Vor der Küste von Dänemark ist ein toter Wal entdeckt worden. Die Behörden untersuchen jetzt, ob es der Wal ist, der wochenlang vor der deutschen Ostseeküste festsaß und dann in einer umfangreichen Aktion Richtung Nordsee geschleppt wurde. Dafür sollen Gewebeproben entnommen werden. Der Chip, der dem Wal eingesetzt wurde, hat seit Sonntag keine Signale mehr geschickt. Soweit die Radio 1 Nachrichten. Mehr Meldungen unter rbb24.de.
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7: Heute gibt es Sonne und Wolken, ab dem Mittag einzelne Schauer oder kurze Gewitter und es wird 15 bis 17 Grad warm. Am Wochenende über weite Strecken trocken, bei ähnlichen Temperaturen am Sonntag kann es auch ein bisschen wärmer werden. Dazu ein Mix aus Sonne und Quellwolken.
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3: Auf Radio 1, Vorsicht auf der A2 Magdeburg Richtung Berlin. Zwischen Wollin und Brandenburg gibt es Behinderungen durch ein liegen gebliebenes Fahrzeug. Außerdem ist eine Person auf der Fahrbahn. Fahren Sie da bitte besonders vorsichtig. B1 Küstrin-Kiez Richtung Berlin. Zwischen dem Abzweig nach Vorwerk Ludwigslust und Selo West ist nach einem Unfall die Richtungsfahrbahn blockiert. Stadtverkehr Berlin A100 Stadtring Richtung Wedding in Höhe Detmolder Straße ist wegen eines Schlaglochs die rechte Spur blockiert. Und Charlottenburg die Tauentzienstraße ist in Richtung Gedächtniskirche zwischen Nürnberger Straße und Breitscheidplatz nach einem Wasserrohrbruch gesperrt. Wir wünschen Ihnen eine gute und sichere Fahrt.
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0: Schönen guten Morgen.
1: Guten Morgen.
0: Ja, wir kriegen das heute Morgen schon noch in Ihr Ohr gedrückt. Feier, das ist unser Titel für den ESC.
1: Oh Mann.
0: Ins Ohr geht das schon, muss ich sagen. Sängerin Sarah Engels tritt damit morgen gegen 24 weitere Sängerinnen, Sänger und Bands an. Allerdings herrscht nicht nur Partystimmung vor dem Contest, es gibt auch Boykottaufrufe. Einige Länder haben ihre Teilnahme verweigert, weil Israel am ESC teilnimmt.
1: Und seine Meinung zum ESC und einem Boykott hören wir gleich von Hajo Schumacher.
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0: die Hits von Dutschi um 8.09 Uhr.
1: 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Spätestens dann sollten Chips, Popcorn, Cola, Bier oder Wein bereitstehen, denn dann läuft der Eurovision Song Contest live im Ersten und auch live auf Radio 1. Auch im Videostream können Sie sich den angucken. Die 70. Ausgabe des ESC wird in Wien ausgetragen. Weil sich auch Israel qualifiziert hat, haben 5 Länder ihre Teilnahme beim ESC abgesagt. Spanien, die Niederlande, Irland, Island und Slowenien. Sie protestieren damit gegen das Vorgehen Israels im Gazastreifen.
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0: Er ist Publizist und Podcaster. Guten Morgen, Hajo Schumacher.
3: Und voll on fire.
0: Ist denn der Boykott des ESC Ihrer Meinung nach eine richtige Entscheidung?
3: Nee, ich sehe das völlig anders. Ich glaube, Gildo Horn hat mal gesagt, der ESC ist heilig. Und da ist ein bisschen was dran. Das ist ja, Tempel der Kunst, wenn man es hoch einhängt, aber noch viel wichtiger, so ein Tempel der Kunstfreiheit. Die Menschen auf der Bühne dürfen da alles ernst, modisch, albern, tragisch, ironisch. Michel Foucault würde von Heteropie sprechen, dem anderen Ort, dem Gegenraum mit eigenen Gesetzen. Und dieser Gegenraum ist ja für einen Abend so ein europäischer Konsens, also Kitschmärchen. Und das aber zeitgleich mit Terror, Vertreibung, Krieg und mit diesem unauflöslichen Widerspruch von Bühnenglitzer und realem Grauen. Genau damit ist der ESC ja auch so ein erwachsener Wettbewerb, weil er dem Publikum was zumutet. Also nicht nur so eine Vision von Bullerbü-Europa. Da wird ja auch immer gegen irgendwas protestiert. Die Zuschauer wissen ja auch, wer Krieg führt und wer der Angreifer und wer der Überfallene ist. Das Abschalten kriegt so Züge von Moralporno, finde ich. Gerade in Spanien hat das so eine klare innenpolitische Motivation. Die linksliberale Regierung Sánchez will bei den eigenen Leuten punkten. Das kann man machen, muss man nicht. Die Leute können da schon selber entscheiden, ob sie an- oder abschalten. Das Aushalten, das ist eigentlich die Gegentugend, für die der ESC steht. Bin gespannt, wie die Spanier das mit der Fußball-WM in Trump-USA machen. Aber Schlager hin oder her, ESC, das ist ein Kulturgut, das ist Europas Super Bowl-Pause. So eine softgepowerte Botschaft, die lautet, guck mal hier diktiert kein Parteisekretär, kein Präsident das Programm. Wir haben alles außer Werbung. Ganzer Kontinent macht sich für einen Abend einiger und toleranter, als er ist. Also man malt sich so selbst, halb ernst, halb ironisiert, eine nahe Zukunft. Und da dürfen alle mitmachen, Aggressoren ebenso wie Marginalisierte. So eine Nicole oder Lena würde uns ja auch allen gut tun. Großes Wort, aber ESC, da fällt mir immer auch so ein bisschen Heilung ein. Gerade wegen der Geschichte, der wurde 56 erfunden als Gemeinschaftsprojekt der Öffentlich-Rechtlichen damals eigentlich zum Leitungstesten. Ja, und das waren Menschen, die haben sich 11 Jahre vorher noch erschossen im Zweiten Weltkrieg. Und es ist so eine großartige kulturelle Leistung, Krieg in Musik zu übersetzen und Aggression in Jubel. Also ESC ist eigentlich unpolitisch und gerade dadurch sehr politisch. Der feiert das freie Wort, freien Ausdruck, freie Ausstellung vor einer europäischen Öffentlichkeit, die man sich der Brüsseler EU-Politik wünschen würde. Jedes Jahr ist wieder Porno-Alarm, Anarchie-Alarm, Queer-Alarm. Wir erinnern uns an Conchita Wurst, das war kein Liedvortrag, das war Gesellschaftspolitik pur. 1974, der Song von Paolo de Carvalho war der Startschuss für die Nelkenrevolution tatsächlich. 1993 kam Fassler direkt aus dem belagerten Sarajevo. 1998 Dana International, die erste Transsexuelle. 2009 gegen Orgien mit dem Wortspiel im Titel Put In, also Putin, die wurden rausgenommen, fand ich einen Riesenfehler. Und 2019 die Isländer von Hatari, die haben einen Free Palestine-Schal ins Bild gehalten. Also Provokation kann man aushalten, am besten aus allen Richtungen. Und am Ende gewinnt dann doch die Liebe. Das kann nur der ESC. Wäre super, wenn das so bleibt.
0: Der Freitagskommentar mit Hajo Schumacher. Vielen Dank.
3: Gerne.
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0: Sagen, the war is over von Nouricht bei Time um 8.17 Uhr.
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0: Was kostet die Welt von Rocco Schamoni und Mirage um 8.21 Uhr?
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2: Diesen heutigen Freitag, den 15. Mai. Wir haben ja in dieser Woche vom Meteorologen Jörg Kachelmann gelernt, dass es die Eisheiligen nicht gibt.
3: Ja, hat er uns und dass wir sie am besten auch nicht mehr erwähnen sollten, weil sie Blödsinn sind.
2: Ruhiger Art und Weise erklärt. Ja, und selbst wenn, Marco, es sie absurderweise doch geben würde, dann würden sie heute mit der kalten Sophie ihren Abschluss finden. Der Frost sollte dann ab jetzt keine Gefahr mehr darstellen. Aber vergessen Sie alles, was ich jetzt gerade eben gesagt habe. Und Geburtstag hat heute eine britische Sängerin, die im Alter von 12 Jahren den Talentwettbewerb Open Mic UK gewonnen hat. Sie ist bekannt für ihre melancholische Stimme und Klavierballaden und Songs wie diesen.

0: Song heißt People Help the People. Sie heißt Birdie und wird heute 30 Jahre alt.
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2: Am Finanzexperten Kevin Warsh an der Spitze der Federal Reserve. Warsh soll auf Jerome Powell folgen, dessen Amtszeit als Notenbankchef heute endet. Kevin Warsh hat einen Kurswechsel in der Geldpolitik angekündigt. Er strebt eine engere Abstimmung mit der Regierung von Präsident Trump an. Trump fordert Zinssenkungen und versucht, mehr Einfluss auf die Notenbank zu gewinnen.
1: Sportlich.
0: Die deutschen Meisterschaften im Jugendbasketball sind ein dreitägiges Spektakel, das heute in der Sömmeringhalle in Berlin startet. Die besten Nachwuchsbasketballerinnen und Basketballer Deutschlands spielen in 6 Halbfinals und 3 Finalspielen um 3 Meistertitel. Auch 2 Teams von Alba Berlin sind mit dabei. Tagestickets gibt's ab 10 Euro, das Wochenendticket für heute Morgen und übermorgen ab 30 Euro. Einlass in die Sömmeringhalle ist heute ab 15.30 Uhr.
1: Auf großer Reise.
2: Die MS Wissenschaft ist ein schwimmendes Wissenschaftscenter mit Exponaten zum Ausprobieren und Mitmachen. Inzwischen ist das Schiff seit über 20 Jahren jeden Sommer unterwegs. Insgesamt steuert es rund 35 kleine und große Städte an. Von heute bis Montag liegt es am Schiffshebewerk Niederfino. An Bord dreht sich alles um das Thema Medizin der Zukunft. Mit an Bord der Elderbot, ein KI-gestützter Gesprächspartner, der ältere Menschen im Alltag unterstützen soll. Die MS Wissenschaft fährt unter anderem noch nach Schwedt, Potsdam und Brandenburg an der Havel. Der Eintritt ist frei.
1: Und auf keinen Fall vergessen.
0: Heute ist der internationale Tag der Familie, ein seit 1993 von den Vereinten Nationen ausgerufener Aktionstag. Er erhebt die Bedeutung von Familien als zentrale Gemeinschaft für sozialen Zusammenhalt, Fürsorge und Bildung hervor. Ziel ist es, auf familiäre Bedürfnisse aufmerksam zu machen und eine familienfreundliche Gesellschaft zu fördern.
1: 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Wir wünschen einen guten Start in den Tag.

0: Rome von The B-52s.
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0: Es ist 8:30.
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9: Nach heftigen russischen Angriffen auf die ukrainische Hauptstadt Kiew steigt die Zahl der Opfer. Nach Behördenangaben sind mindestens 21 Menschen getötet worden, mehr als 50 wurden verletzt. Die ukrainische Luftabwehr konnte nach eigenen Angaben die meisten der mehr als 700 Geschosse abwehren. Getroffen wurden Wohnhäuser und eine Schule. Präsident Zelensky erklärte, mindestens ein Marschflugkörper sei erst kürzlich hergestellt worden. Das zeige, dass Russland die weltweiten Sanktionen umgehe, um die dafür nötigen Komponenten zu beziehen. Der Verfassungsschutz hört auf, Scientology systematisch zu beobachten. Das haben das ARD-Hauptstadtstudio und der SWR herausgefunden. Demnach ist ein Grund, dass sich der Inlandsgeheimdienst konsequent auf die Hauptbedrohungen fokussieren will, also Terrorismus, Spionage und Sabotage. Fast 30 Jahre lang hat der Verfassungsschutz Scientology systematisch und auch mit nachrichtendienstlichen Mitteln beobachtet. Grund war die totalitäre Ideologie, die aus Sicht vieler Analytiker antidemokratisch ist. Polen hat zum ersten Mal eine in der EU geschlossene gleichgeschlechtliche Ehe anerkannt. Die Männer hatten in Berlin geheiratet und wollten als Ehepaar in Warschau leben. Das oberste Verwaltungsgericht Polens hatte im März das Recht geändert und damit ein Urteil des Europäischen Gerichtshofes umgesetzt. LGBTQ-Verbände bezeichnen das als einen historischen Schritt. Nach den Viehdiebstählen der vergangenen Wochen schaltet sich die Brandenburger Landesregierung ein. Agrarministerin Mittelstädt und Innenminister Rethmann wollen heute in Herzberg einen der betroffenen Betriebe besuchen. Mit den Landwirten wollen sie darüber sprechen, wie der Schutz vor Viehdieben verbessert werden kann. In Südbrandenburg sind innerhalb weniger Wochen 150 Rinder von ihren Weiden verschwunden. Soweit die Radio 1 Nachrichten. 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
0: Heute gibt es Sonne, auch ein paar Wolken. Ab dem Mittag soll es auch einzelne Schauer oder kurze Gewitter geben. Je nach Sonnenschein heute maximal 15 bis 17 Grad. Am Wochenende dann über weite Strecken trocken. Bei ähnlichen Temperaturen am Sonntag kann es auch ein Ticken wärmer werden. Dazu gibt es dann einen Mix aus Sonne und Quellwolken.
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9: Auf Radio 1 A2 Magdeburg Richtung Berlin. Zwischen Wollin und Brandenburg gibt es Behinderungen durch ein liegen gebliebenes Fahrzeug. A10 südlicher Berliner Ring Richtung Dreieck Spreeau. Vor dem Schönefelder Kreuz steht ein defektes Fahrzeug auf der rechten Spur. Stadtverkehr Berlin A100 Stadtring Richtung Treptow. Zwischen Detmolder Straße und Kreuz Schöneberg ist die rechte Spur gesperrt. Da wird die Fahrbahn ausgebessert. Und für ein Straßenfest ist die Böllsche Straße in Friedrichshagen bis inklusive Sonntag in beiden Richtungen gesperrt. Zwischen Fürstenwalder Damm und Assmannstraße. Gute Fahrt Ihnen!
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10: Schönen guten Morgen.
0: Guten Morgen.
10: Es ist wieder Freitag, kurz nach 8:30. Elisabeth freut sich schon die ganze Woche drauf, dass sie mir erstens sagen kann, wer vor dem letzten Spieltag in unserem Tippspiel klar vorne liegt.
9: Es ist Marco Seifert. Das kann ich neidlos anerkennen. Er hat es aber erst am letzten Spieltag geschafft.
0: Spielen da außer euch beiden noch andere mit eigentlich bei diesem
10: Ja, ehrlich gesagt nicht in unseren Regionen. Wenn man mal ganz ehrlich ist, die sind so 30 Punkte hinter uns.
0: Aber es gibt andere Menschen noch.
10: Ja, okay. Ja. Gut. Ja. Wir tippen. Und zwar das letzte Mal für diese Saison. Union spielt gegen Augsburg. Elisabeth, was sagst du? Wie geht's aus?
9: 2-1 für Union.
10: Tom, du?
0: Ich sage, das geht tatsächlich 1-2 aus. Augsburg ist sehr stark.
10: Ich sage 3-1. Für Union in der zweiten Liga. Arminia Bielefeld gegen Hertha BSC. Du fängst an, Tom.
0: Bielefeld braucht das, um noch in der Liga zu bleiben. Und das schafft Bielefeld auch mit einem 1-0 gegen Hertha BSC morgen. Ich bin so negativ, oder?
9: Ja, voll. Ist Wahnsinn. Mir auch schon aufgefallen. Was ist heute mit dir los? Ja. Ich sag 1-1.
10: 1-1. Sag ich auch tatsächlich. Siehst du,
9: nee, das
10: war schon wieder ähnlich. Achso, dann sage ich 1-2.
0: Aber
10: so,
0: jetzt.
10: So, und jetzt das dritte Spiel.
0: Das
10: muss man sagen, aus unserer Region das Wichtigste an diesem Wochenende.
0: Absolut.
10: Morgen 13.30 Uhr live im RBB-Fernsehen auch. Jan Regensburg gegen Energie Cottbus. Jan Regensburg, wenn Cottbus gewinnt, sind sie in der zweiten Liga.
0: Ja, und Cottbus gewinnt mit 3-1 und ist in der zweiten Liga. Herzlichen Glückwunsch.
9: Ja, das
10: die Lausitz,
9: kann, ja,
10: was sagt die Lausitz?
9: Genau, da bin ich jetzt wirklich emotional, deswegen, also das ist nicht so ganz neutral. Ich sag 2-1 für Energie.
10: Und ich sage 2-0 für Energie.
0: Hey, super.
10: Aber safe. Gleich sprechen wir mit unserem Fußballexperten, mal sehen, was der sagt.

0: Savior mit Can't Help Myself. 8.37 Uhr, Freitagmorgen.
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2: Guten Morgen, Andreas.
3: Guten Morgen. Morgen.
2: Ja, und das letzte Fußballwochenende dieser Saison, und zwar in allen oberen Ligen. Lass uns mit dem, ich habe es gerade gesagt, aufregendsten hier in Berlin und Brandenburg beginnen. Energie Cottbus kann morgen zurückkehren in die zweite Bundesliga. Cottbus muss, kurz gesagt, morgen nur gewinnen, richtig?
3: Genau, sie müssen nur gewinnen, sind Tabellenzweiter in der dritten Liga und die ersten beiden in der Tabelle steigen am Ende direkt auf. Also wenn Cottbus morgen auswärts in Regensburg gewinnt, dann sind sie aufgestiegen. Wenn das Spiel nur unentschieden ausgeht, dann entscheidet möglicherweise die Tordifferenz im Vergleich zu den Mannschaften hinter Cottbus in der Tabelle.
2: Du hast uns gehört, wir haben alle auf Sie Cottbus getippt. Deine Prognose?
3: Ich schließe mich an. Ich glaube, sie schaffen es. Energie Cottbus hat zuletzt mit solcher Wucht gespielt, hat immer wieder auch Rückstände aufgeholt, auch im Radio 1 Fußball-Tippspiel, habe ich gerade nochmal geguckt, sagen drei Viertel Cottbus gewinnt, was ja dann eben morgen der Aufstieg wäre. Und auch wenn du im Moment rumfragst in der Lausitz dieser Tage, purer Optimismus.
4: Ich sage Aufstieg.
5: Energie wird schaffen.
6: Der Aufstieg kommt hundertprozentig.
3: Ja, also wenn es die Hörerin hier sagt, in jedem Fall, das wird aufregend morgen. Auch bei uns in der Sendung gehen wir gleich nach 14 Uhr immer wieder in eine große Konferenzschaltung in die Drittligaspiele. Und kurz bevor dann die Bundesliga um 3:30 beginnt, wissen wir amtlich, ob Cottbus nach 12 Jahren tatsächlich endlich wieder in der zweiten Liga spielt.
2: Ja, und dann haben wir kommende Saison auch in der zweiten Liga wieder ein Berlin-Brandenburg-Duell, nämlich dann Energie Cottbus gegen Hertha BSC. Die Herthaner haben zum Saisonabschluss am Sonntag ein Auswärtsspiel in Bielefeld. Und da geht's ja nochmal um was, also für Bielefeld.
3: Ja, auf jeden Fall. Total. Hertha ist durch, aber Bielefeld, die sind Drittletzter in der Tabelle. Und vom Ergebnis Sonntag gegen Hertha wird abhängen, ob Arminia Bielefeld absteigt oder ob sie den Klassenerhalt schaffen oder ob es in die Relegation geht. Also für Hertha wird das jetzt nicht so einfach so 90 Minuten gemütlicher Chill-Out-Fußball werden.
0: In der ersten Liga ist morgen auch der letzte Spieltag. Alle 9 Spiele beginnen zur gleichen Zeit. Unter anderem die Frage, wer steigt ab? Die 3 am Tabellenende. Andreas, enger geht's ja wohl nicht, wa?
3: Nee, enger geht's wirklich nicht. Wolfsburg, Heidenheim, St. Pauli, das sind die 3 am Tabellenende, haben die identische Punktzahl vor dem letzten Spieltag. Und dann spielen 2 von den 3 morgen auch noch direkt gegeneinander, St. Pauli gegen Wolfsburg. Es kann also sein, dass es sich erst in den allerletzten Minuten morgen entscheidet von den 3, welche beiden Mannschaften steigen direkt ab und welches Team schafft es noch in die Relegation.
0: Der 1. FC Union hat morgen noch mal ein Heimspiel gegen Augsburg und zugleich geht es aber auch schon um Fragen zur neuen Saison. Wer wird Trainer zum Beispiel? Bleibt vielleicht dann doch Marie-Louise Ether bei den Männern?
3: Das war ja wirklich auch nochmal Thema in dieser Woche, auch Medienthema, aber sie hat ganz klar Nein gesagt.
7: Ich habe vor einiger Zeit, habe ich schon oft gesagt, einen Vertrag mit voller Überzeugung unterschrieben für die Frauenmannschaft vom 1. FC Union Berlin und deswegen gibt es da keine anderen Gedanken.
3: Ja, also Marie-Louise Ether übernimmt als Cheftrainerin die Bundesliga der Mannschaft der Frauen von Union jetzt nach der Saison. Neuer Männertrainer, das berichten jetzt immer mehr Medien. Könnte der bisherige Trainer des Karlsruher SC werden. Christian Eichner heißt der, was durchaus passen würde. Der ist jung, der ist Anfang 40, der war selber Profifußballer, hat beim 1. FC Köln gespielt. Ich denke mal, Union wird die Personalie am Sonntag oder am Montag dann verkünden. Aber erstmal geht's um sowas wie ein persönliches Ende dieser Saison unter Marie-Louise Ether. Haben die Unioner zuletzt ja wirklich von Woche zu Woche druckvoller gespielt. Vergangene Woche 3:1 auswärts in Mainz. Ich kann mir gut vorstellen, Union geht mit dem Sieg in die Sommerpause. In der Tabelle hieße das zum Schluss vielleicht dann Platz 11 oder Platz 10. Und das wäre doch echt versöhnlich.
0: Und Sie können da gerne dabei sein. Union gegen Augsburg. Wir haben für dieses Spiel jetzt Karten für Sie.
2: Schnell anrufen 0331 70 99 111. Vielen Dank, Andreas.
3: Macht's gut.
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8: Ja, nur die Tore zählen und nichts anderes.

0: Working Girl von Eves Wilder, 8.46 Uhr.
1: Und bitte, bitte jetzt nicht mehr für Tickets für Union anrufen. Die sind alle verlost, verschenkt, vergeben. Bitte nicht mehr anrufen, die Tickets für Union sind weg.
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0: Ja, und da kommen vielleicht jetzt andere Menschen zum Zug, die gerne die schöne Party besuchen möchten. Morgen Abend im Franz. Schön tanzen auf drei Floors, auch mit Lesung mit dabei. Und wir werden jetzt Karten verlosen für Sie aus Jakob Heinz' neuesten Roman, wie Grischa mit einer verwegenen Idee beinahe den Weltfrieden auslöste. Das ist die Lesung, die im Salon gelesen wird. Ringsherum feinste Musik, Disco House, Global Funk, Schall und auch Lounge Musik. Sie werden da irgendwas Passendes finden. Morgen bei der schönen Party.
1: Beantworten Sie einfach eine Frage zum schönen Quiz.
3: Karrierestart mit 12 Jahren. Die Sängerin Birdie nimmt mit einem eigens komponierten Song an einem Gesangswettbewerb teil und überzeugt die Jury mit ihrer Stimme. Für ihre Musikkarriere zieht sie dann mit gemischten Gefühlen nach London.
4: I moved to London a year ago.
5: Vor einem Jahr bin ich nach London gezogen, um dieses Album zu machen. Das war das erste Mal, dass ich allein gelebt habe. Es war ziemlich komisch, zu Hause auszuziehen, angsteinflößend. Und gleichzeitig habe ich mich das erste Mal so richtig frei gefühlt. Das war schon aufregend.
4: I feel free for the first time, which is really exciting.
3: Mit ihrem Cover zu Skinny Love von Bon Iver stürmt sie die Charts und wird weltberühmt. Ihr Debüt Birdie arbeitet hauptsächlich mit Coversongs, interpretiert die Lieder aber mit der ihr eigenen gefühlvollen Tiefe neu. Und Ruhe ist auch ein wichtiger Teil ihres Songwritings.
4: I like it because it's so quiet. I think a lot of my writing has come just from being in that kind of atmosphere.
3: Egal ob ruhige Ballade oder Upbeat-Tempo. Mit Liedern zum Stillstehen, zum Erwachsenwerden, aber auch zum Mittanzen begeistert sie ihr Publikum. In letzter Zeit ist es stiller geworden um die Sängerin. Aber ihre Songs werden immer noch 100-millionenfach gestreamt. Und trotz ihres Erfolgs will sie sich in der Musik selbst treu bleiben.
6: Ich denke über Dinge nach und habe definitiv schon Momente erlebt, in denen ich das Gefühl hatte, ich müsse etwas Bestimmtes machen, damit es dieser Person gefällt oder damit es hier gespielt wird. Ich hasse es, wenn mir das durch den Kopf geht, während ich versuche zu schreiben. Denn dabei entsteht meiner Meinung nach nie etwas Authentisches oder Spannendes. Man schränkt sich damit irgendwie selbst ein.
3: Birdie wird heute 30 Jahre alt.
1: Und wir haben es gerade gehört, zuletzt ist es ruhig geworden um Birdie, aber im März 2023 hat Birdie in Berlin gespielt. Vielleicht war ja jemand von Ihnen da. Wo hat sie denn da in Berlin gespielt? In welcher Konzertlocation?
0: 0331 70 99 111. Jetzt für alle, die schöne Partytickets gewinnen wollen. Zwei schöne Partytickets für morgen. Und bis sie bei uns hier im Studio landen, hören wir Musik vom Geburtstagskind. Birdie mit Skinny Love.

0: Geburtstagsmusik von Birdie. Zum Geburtstag von Birdie, 30 Jahre alt wird sie heute. Skinny Love haben wir gehört.
1: Und zum Geburtstag von Birdie bekommt Frank möglicherweise was geschenkt. Guten Morgen, Frank.
2: Ja, guten Morgen.
1: Hallo. Ja, wo hat Birdie denn zuletzt in Berlin gespielt, 2023?
2: Ich glaube, das war im Tempodrom.
0: Richtig geglaubt.
1: Das ist komplett richtig. Damit haben Sie zwei Tickets für die schöne Party morgen gewonnen. Herzlichen Glückwunsch.
2: Danke.
1: Zu welcher Musik werden Sie da so morgen tanzen? Was ist so Musik, zu der Sie gern tanzen?
2: Ich bin, was soll ich sagen, also mehr Popmusik, ja.
1: Ja, nichts gegen Popmusik.
0: Popmusik ist super zum Tanzen.
1: Sehr gut, war herrlich.
2: Finde ich die dabei?
0: Ja, natürlich, ja, Popmusik ist da immer dabei.
1: Auf jeden Fall, ja.
0: Na klar.
1: Genau. Dann ganz viel Spaß und danke fürs Mitmachen.
2: Danke euch auch fürs Wochenende.
0: Ebenso, bye-bye.
2: Tschö.
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4: Wedding, Mon Amour, die Premiere im Primetime-Theater im Wedding. Die neue Folge der kultigen Sitcom Gutes Wedding, Schlechtes Wedding hat eine deutlich französische Note. Die Müllerstraße wird gewissermaßen zur Champs-Élysées vom Wedding. Privatdetektiv Günther Fisch hat einen neuen Fall. Er muss klären, wer Anneliese Pfeiffer als Grande Dame der Berliner Taxibranche beerben darf. Und im Centre Français im Wedding findet die französische Woche statt. Dort will Habibi beim großen Contest mit seiner neuesten Käsekreation antreten und gewinnen. Aber ihm fehlt die Zulassung. Quel malheur. Wedding Mon Amour, die Premiere einer neuen Folge im Primetime-Theater. Los geht's heute Abend, 20.15 Uhr.
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1: Christi Himmelfahrt, Vatertag, Männertag für den Tag. Gestern gibt es viele Bezeichnungen und so wurde er auch ganz unterschiedlich verbracht. Viele Menschen zogen mit Getränken und Bollerwagen durch die Gegend oder trafen sich an Ausflugszielen. Laut Polizei verlief das insgesamt relativ ruhig. Das ist auch gleich Thema in den Radio 1 Nachrichten. Denn Elisabeth, wie in den Vorjahren gab es nämlich auch einige schwere Fahrradunfälle, teils unter Alkoholeinfluss.
12: In Karlau im Kreis Oberspreewald-Lausitz starb ein Mann, nachdem er mit seinem Rad einen Berg hinuntergefahren, dabei die Kontrolle verloren und gegen einen Baum geprallt, sei berichtet die Polizei. In Berlin gab es gestern ja auch eine große Demo. Laut Polizei kamen rund 800 Menschen, um gegen Gewalt an Frauen zu demonstrieren.
0: Mehr dazu gleich bei Elisabeth in den Radio 1 Nachrichten um 9. Und bis zu den Nachrichten noch eine Musik von Stella Donnelly, Laying Low.

0: von Stella Donnelly, 9 Uhr.
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2: Die Zahl der Todesopfer nach der jüngsten russischen Angriffswelle auf die ukrainische Hauptstadt Kiew ist neuen Angaben zufolge auf 24 gestiegen. Präsident Zelensky forderte weitere Sanktionen gegen Russland. Aus der Nachrichtenredaktion Lukas Kram.
3: Der ukrainische Präsident Zelensky sprach in einer Videobotschaft von mehr als 675 Angriffsdrohnen und 56 Raketen, die Moskau abgefeuert habe. Er forderte außerdem schärfere Sanktionen gegen Russland. Bei der mehrstündigen Attacke auf die Hauptstadt Kiew sei ein Marschflugkörper eingeschlagen, der erst kürzlich hergestellt wurde. Das zeige, dass Russland die weltweiten Sanktionen umgehe, um die dafür nötigen Komponenten zu beziehen. Gestern hatte Zelensky Kanzleramtschef Frey und den BND-Präsidenten Jäger in Kiew empfangen. Es sei bei den Gesprächen unter anderem darum gegangen, wie man die Ukraine vor solchen Luftangriffen schützen kann.
2: Beim Deutschen Katholikentag in Würzburg wird heute Bundeskanzler Merz erwartet. Er stellt sich dort den Fragen von Jugendlichen. Mehr von Christian Wölpel.
4: Eine Stunde nimmt sich der Kanzler Zeit, Rede und Antwort zu stehen. Anschließend wird er noch ausgewählte Angebote auf der Kirchenmeile besuchen und sich mit Helferinnen und Helfern des christlichen Großereignis treffen. Am Nachmittag steht auf mehreren zeitgleich stattfindenden Podien das Thema Krieg und Frieden auf der Agenda. Prominentester Teilnehmer ist der Generalinspekteur der Bundeswehr, Carsten Breuer. Mitschwingen wird dabei die konsequente Mahnung von Papst Leo XIV. Für den Frieden und gegen Aufrüstung. Dazu passt die Frage, die ebenso auf der Agenda des Katholikentags steht, wie politisch soll Kirche sein.
2: Wer heute einkaufen gehen will, könnte mehr Zeit brauchen als üblich. Bundesweit gibt es Warnstreiks im Handel. Die Gewerkschaft Verdi will so den Druck in den laufenden Tarifverhandlungen erhöhen. In Berlin und Brandenburg wollen die Beschäftigten vieler Lebensmittellager und einiger Pharmahändler den ganzen Tag die Arbeit niederlegen. Matthias Wetzel hat die Einzelheiten.
5: Die Gewerkschaft fordert die Arbeitgeber auf, in der laufenden Tarifrunde ein Angebot zu machen. Verdi selbst will für die mehr als 53.000 Beschäftigten monatlich 220 Euro mehr bei einer Laufzeit von 12 Monaten. Außerdem sollen die Ausbildungsvergütungen um 200 Euro angehoben werden. Verhandlungsführerin Foulon sagte, die Mitarbeiterinnen und Mitarbeiter leisteten jeden Tag harte Arbeit, um die Menschen in der Region mit Lebensmitteln und Medikamenten zu versorgen. Trotz allgemein gestiegener Preise bekämen sie dafür im Schnitt nur 2.900 Euro brutto im Monat.
2: Unter dem Motto Männer gegen Gewalt sind gestern in Berlin hunderte Menschen auf die Straße gegangen. Die Polizei sprach von etwa 800 Demonstrierenden, die Veranstalter von 3.500. Sie versammelten sich am Brandenburger Tor, um gegen häusliche Gewalt, Femizide und sexuelle Belästigung von Frauen zu demonstrieren. Nach Angaben der Veranstalter sollte damit ein Gegenakzent zu den üblichen Vatertagsfeiern an Himmelfahrt gesetzt werden. Gewalt gegen Frauen und queere Menschen sei fast immer männliche Gewalt, hieß es. In Großbritannien gerät Premierminister Starmer immer stärker unter Druck. Gestern ist Gesundheitsminister Streeting zurückgetreten, aus Protest gegen den Premier und Labour-Chef. In einem Statement schrieb Streeting, er habe das Vertrauen in dessen Führung verloren. Ob sich weitere Minister anschließen werden, ist unklar. In der vergangenen Woche hat die Labour-Partei bei Kommunalwahlen in England und Regionalwahlen in Wales und Schottland massive Verluste einstecken müssen. Profitieren konnten vor allem die Rechtspopulisten der Partei Reform UK von Brexit-Vorkämpfer Farage. Soweit unsere Radio 1 Nachrichten. 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
6: Heute erstmal eine ganze Menge Sonne. Wolken sind auch möglich. Ab dem Mittag kann es auch einzelne Schauer oder kurze Gewitter geben. Höchsttemperatur 15 bis 17 Grad. Am Wochenende dann über weite Strecken trocken bei ähnlichen Temperaturen. Am Sonntag kann es sogar ein bisschen wärmer werden. Dazu ein Mix aus Sonne und Quellwolken.
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2: Auf Radio 1 A10 westlicher Berliner Ring Richtung Dreieck Werder. Zwischen Spandau und Potsdam Nord gibt es Behinderungen nach einem Unfall. A10 südlicher Berliner Ring Richtung Dreieck Spreeau. Vor dem Schönefelder Kreuz steht ein kaputtes Auto auf der rechten Spur. Stadtverkehr Berlin A100 Stadtring Richtung Treptow. Zwischen Detmolder Straße und Kreuz Schöneberg ist die rechte Spur gesperrt. Da wird die Fahrbahn ausgebessert. Und für ein Straßenfest ist die Böllsche Straße in Friedrichshagen bis inklusive Sonntag in beiden Richtungen gesperrt. Zwischen Fürstenwalder Damm und Assmannstraße. Wir wünschen Ihnen eine gute Fahrt.
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6: Schönen guten Morgen. Guten Morgen. Eine ganze Menge los in Cottbus. Am Samstagmorgen also wird hoffentlich der Aufstieg gefeiert von Energie in die zweite Liga. Ab Sonntag gibt es dann ein Nachtfahrverbot in Cottbus, und zwar für Mähroboter.
7: Wir sprechen gleich mit einer Biologin darüber, ob die Cottbuser Igel jetzt aufatmen können, also falls sie die Meldung mitbekommen haben.

0: Build to Collide von Tessa Rose Jackson um 9.09 Uhr.
1: Sie arbeiten ganz von alleine und werden immer beliebter im Garten. Mähroboter. Doch leider stellen die auch eine echte Gefahr im Garten dar. Denn die Roboter dürfen auch nachts mähen. Dann, wenn viele nachtaktive Tiere unterwegs sind, zum Beispiel Igel. Und die werden immer häufiger von Mährobotern verletzt. Christina Hanschke vom Verein Igelritter Havelland kümmert sich um die verletzten Tiere.
2: Der kleine Kerl wusste das noch nicht besser und ist nicht schnell genug gewesen. Und der Mähroboter ist dran vorbei und hat ihm das hin abgesäbelt.
1: Igel stehen auf der roten Liste der bedrohten Arten. Die Stadt Cottbus hat deshalb jetzt reagiert. Ab Sonntag gilt dort ein Nachtfahrverbot für Mähroboter.
3: Und darüber sprechen wir jetzt mit Anne Berger. Sie ist Biologin am Leibniz-Institut für Zoo- und Wildtierforschung und sie sucht nach Methoden, um Igel vor Mährobotern zu schützen. Guten Morgen, Frau Berger.
4: Guten Morgen.
5: Schönen guten Morgen.
3: Ja, was halten Sie von diesem Nachtfahrverbot für Mähroboter in Cottbus?
4: Ja, leider sind die alternativlos zur heutigen Zeit, weil Crashtests für Mähroboter, wo man also unterscheiden kann, ist dieses Gerät gefährlich für Igel, ja oder nein, die werden verpflichtend erst wahrscheinlich so um 2030 möglich sein. Und bis dahin sind die erstmal nur freiwillig. Und wir haben auch lange daran gearbeitet, um solche Crashtests, also die dann standardisiert ablaufen, überhaupt zu erarbeiten. Und ja, bis dahin sind gar keine Tests möglich. Und in der Werbung wird halt immer versprochen, ja, unser Gerät erkennt Igel, keine Gefahren. In dem Kleingedruckten steht dann allerdings was ganz anderes, dass man da möglichst Tiere und Haustiere und Kinder aus der Umgebung solcher Geräte nehmen soll. Und das bleibt leider in den Köpfen der Leute hängen, ne, dass diese Geräte ungefährlich sind.
5: Und Sie haben ja so einen Test entwickelt für autonome Mähroboter. Dazu haben Sie mit einer auf Crashtest-Dummy spezialisierten Firma einen Fake-Igel entworfen mit einem Skelett aus dem 3D-Drucker. Und wenn ich das richtig höre, die Roboter haben den Igel-Dummy so gar nicht erkannt.
4: Ja, wir haben das vergleichend gemacht mit bereits verstorbenen Igeln, um sicherzugehen, dass das wirklich identisch ist. Also die Mähroboter arbeiten ja mit verschiedenen Sensoren. Manche arbeiten mit Radar, manche mit Ultraschall und manche auch schon mit Bilderkennung. Und wir müssen ja sichergehen, dass diese Sensoren einen echten Igel genauso erkennen wie unseren Igel-Dummy, ne, wie diese Attrappe halt. Mhm. Und genau, und das war der Fall. Also die Igel-Dummies haben insofern nicht versagt, weil sie wurden genauso wahrgenommen wie echte Igel. Aber leider, ja, die Mähroboter haben eben, egal ob echt oder unecht, die Igel ja nur bedingt erkannt. Also es gibt ein paar Fortschritte. Ich denke, so gerade die Bilderkennung, die macht ganz gute Arbeit. Aber auch da muss noch nachgerüstet werden. Der Blickwinkel ist nicht groß genug. Und in der Nacht einen Igel erkennen, ist natürlich extrem schwer.
3: Und warum sind diese Roboter jetzt speziell für Igel auch so gefährlich? Also warum fliehen die Igel nicht, wenn sie da irgendwie so einem Roboter begegnen?
4: Ja, das ist ein speziell angeborenes Verhalten bei den Igeln, was wir nun auch nicht ändern können. Die rollen sich halt bei Gefahr ein und laufen nicht davon. Mhm. Sie wären ja schneller als der Mähroboter. Es wäre ganz einfach, aber das machen sie halt nicht. Und deswegen müssen wir da besonders für die Igel solche Schutzmechanismen erarbeiten.
5: Genau, jetzt haben wir in Cottbus zumindest dieses Nachtfahrverbot für Mähroboter. Dann haben Sie gesagt, die werden ja noch weiterentwickelt, diese Roboter, dass das vielleicht in ein paar Jahren dann besser ist. Was schlagen Sie sonst vor, um Igel generell vor Mährobotern zu schützen?
4: Also wenn man sich solch ein Gerät überhaupt anschafft, dann auf keinen Fall nachts fahren, egal ob ein Nachtfahrverbot oder nicht in dieser Gemeinde herrscht. So wenig wie möglich mähen und auch immer mal gucken in den Hecken, also gar nicht so tief reingehen in die Hecken. Die neueren Geräte, die arbeiten jetzt auch so, dass sie wirklich zum Teil in die Hecken reingehen und da sind dann die Schlafnester der Igel. Das sind so die Tipps.
3: Das Gespräch mit Anne Berger, Biologin vom Leibniz-Institut für Zoo- und Wildtierforschung über das Nachtfahrverbot für Mähroboter in Cottbus, was dann ab Sonntag gilt. Und sie sagt dazu, leider ja, sind solche Maßnahmen alternativlos, um Igel zu schützen. Und sie appelliert an alle, da wo es noch keine Fahrverbote gibt, die Roboter auf jeden Fall mal nachts nicht fahren zu lassen. Vielen Dank, Frau Berger.
4: Ja, bitteschön, danke.

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1: Michelle Degocello mit Love. Und wir haben es 9.17 Uhr.
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4: Picknick im Seenland oder Spree. Wenn die Natur zum Restaurant wird, das ist das Motto der Aktion Picknick im Seenland. Es geht darum, regionale Spezialitäten genau dort zu genießen, wo die Landschaft am schönsten ist. An ruhigen Seeufern, auf weiten Wiesen oder in malerischen Altstädten. Sorgfältig gepackte Picknickkörbe voller frischer saisonaler Produkte von lokalen Anbietern sind ideal für unterwegs auf Rad- oder Wandertouren. Ob durch Bad Saru, das Schlaubetal, Fürstenwalde oder Neuhardenberg. Picknick im Seenland oder Spree. Alle Infos zu Angeboten, Orten und Buchungen gibt es online.

0: The Stone Roses mit She Bangs the Drums um gleich 9.22 Uhr.
1: Morgen Abend können Sie ihn wieder im Ersten sehen, den Eurovision Song Contest. Gleich 5 Länder boykottieren dieses Jahr den ESC wegen Israel. Aber politische Spannungen dieser Art sind nicht neu.
0: Ja, und nicht zu vergessen, Sie können ihn auch auf Radio 1 sehen und hören, auf radio1.de. Unser Dr. Pop taucht in die Geschichte des ESC bzw. Grand Prix ein und erinnert an die positive Grundidee der Veranstaltung 70 Jahre nach ihrer Einführung.
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3: Vor genau 70 Jahren wurde der Grand Prix Eurovision de la Chanson erfunden, um Europa nach dem Zweiten Weltkrieg wieder näher zusammenzubringen. Bonne nuit. Das war und ist eine geniale Idee.

0: Nach 4 Jahren gab es für Deutschland einen Achtungserfolg. Win Hope hauchte das Land auf Platz 4 mit dem deutsch-französischen Titel Bonne Nuit, mon chéri.
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0: 10 Jahre später ging es mit Katja Epstein sogar hoch auf Platz 3 mit dem zeitlosen Banger Wunder gibt es immer wieder. Ein Jahr später wieder Epstein, wieder Platz 3. Diesmal mit einem Beitrag, der das Thema Umweltverschmutzung aufgriff.
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0: Und das gefiel nicht jedem. Einige empfanden es als zu politisch, über Umwelt zu singen. Aber Katja Epstein zog einfach durch.
2: Die

Apropos Politik, wer meint, der ESC sei mittlerweile zu politisch geworden, der soll sich mal die späten 60er Jahre anschauen. Spanien gewann 68 den Wettbewerb mit dem Song La La La. Das in der Zeit, als noch Diktator Franco herrschte. Es gab Spekulationen, der Sieg könnte vom Regime politisch beeinflusst worden sein, um Spaniens internationales Image aufzupolieren. Ein Jahr später zog Österreich Konsequenzen und boykottierte als erstes Land aus politischen Gründen den Musikwettbewerb. Bleiben wir noch ein bisschen bei deutschen Beiträgen aus der ESC-Geschichte. 78, Iron Shear mit Feuer. Das Intro mit diesem Synthesizer klingt wie aus einer Detektivserie, finde ich gut. Und jetzt der Refrain. Feuer!

0: Sie war damals die erste Teilnehmerin, die sich auf der Bühne demonstrativ ein Stück Kleidung vom Leib riss. Ein ikonischer Moment, den später viele Acts kopierten. Am Ende wurde es nur Platz 6, in Anführungszeichen. Dafür würde man heutzutage in Deutschland vermutlich spontan einen Autokorso veranstalten. Beim diesjährigen deutschen Beitrag geht es auch wieder ums Feuer. I'm on fire, fire. Sarah Engels singt den Titel Fire. Als Favorit gilt der Beitrag nicht, aber er landet jetzt bei den Wettanbietern auch nicht auf den allerletzten Plätzen. Ist doch schon mal gut. Favoriten sind dieses Jahr Finnland, Griechenland und auch hier Dänemark. Vom Sounddesign eine sehr typische ESC-Produktion. Kommt für mich persönlich nicht an den Beitrag aus Dänemark aus dem Jahr 2000 heran. Die Olsen Brothers. Zwei Herren, einer mit Gitarre, quasi die dänischen Amigos, nur in gut. Egal, wer dieses Jahr gewinnt, es bleibt zu hoffen, dass der ESC trotz aller politischen Spannung weiterhin dazu beiträgt, Europa ein Stück weit näher zusammenzubringen.
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0: Hell auf der Stirn von Beatsteaks und Deichkind.
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0: Es ist 9:30.
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4: Nach heftigen russischen Angriffen auf die ukrainische Hauptstadt Kiew steigt die Zahl der Opfer. Nach neuesten Behördenangaben sind mindestens 24 Menschen getötet worden. Präsident Zelensky erklärte, mindestens ein Marschflugkörper sei erst kürzlich hergestellt worden. Das zeige, dass Russland die weltweiten Sanktionen umgehe, um die dafür nötigen Komponenten zu beziehen. Der Verfassungsschutz hört auf, Scientology systematisch zu beobachten. Das haben das ARD-Hauptstadtstudio und der SWR herausgefunden. Demnach ist ein Grund, dass sich der Inlandsgeheimdienst konsequent auf die Hauptbedrohungen fokussieren will, also Terrorismus, Spionage und Sabotage. Fast 30 Jahre lang hat der Verfassungsschutz Scientology systematisch und auch mit nachrichtendienstlichen Mitteln beobachtet. Grund war die totalitäre Ideologie, die aus Sicht vieler Analytiker antidemokratisch ist. Der Drogen- und Suchtbeauftragte der Bundesregierung Streeck fordert, härter gegen illegales Glücksspiel vorzugehen. Der CDU-Politiker sagte dem Redaktionsnetzwerk Deutschland, es gehe nicht um ein paar harmlose Automaten im Hinterzimmer, sondern um organisierte Kriminalität auf Kosten suchtkranker Menschen. Nach den Viehdiebstählen der vergangenen Wochen schaltet sich jetzt die Brandenburger Landesregierung ein. Agrarministerin Mittelstädt und Innenminister Rethmann besuchen gerade einen der betroffenen Betriebe in Herzberg im Elbe-Elster-Kreis. Mit den Landwirten wollen sie darüber sprechen, wie der Schutz vor Viehdieben verbessert werden kann. In Südbrandenburg sind innerhalb weniger Wochen 150 Rinder von ihren Weiden verschwunden. Vor der Küste von Dänemark ist ein toter Wal entdeckt worden. Die Behörden untersuchen jetzt, ob es der Wal ist, der wochenlang vor der deutschen Ostseeküste festsaß und dann in einer umfangreichen Aktion Richtung Nordsee geschleppt wurde. Dafür sollen Gewebeproben entnommen werden. Soweit unser Radio 1 Nachrichten-Update. 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
0: Heute Sonne und Wolken, ab dem Mittag einzelne Schauer oder kurze Gewitter möglich. 15 bis 17 Grad heute. Morgen ähnliche Temperaturen, am Sonntag noch ein bisschen wärmer. Am Wochenende über weite Strecken trocken und ein Mix aus Sonne und Quellwolken.
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4: Auf Radio 1 A2 Berlin Richtung Magdeburg. Zwischen Brandenburg und Wollin ist nach einem Unfall die rechte Spur gesperrt. A10 westlicher Berliner Ring Richtung Dreieck Werder. Zwischen Spandau und Potsdam Nord gibt es Behinderungen nach einem Unfall. Stadtverkehr Berlin, Charlottenburg, die Tauentzienstraße ist in Richtung Gedächtniskirche zwischen Nürnberger Straße und Breitscheidplatz nach einem Wasserrohrbruch bis Anfang Juni noch gesperrt. Und für ein Straßenfest ist die Böllsche Straße in Friedrichshagen bis inklusive Sonntag in beiden Richtungen gesperrt zwischen Fürstenwalder Damm und Assmannstraße. Das war's für den Moment. Wir wünschen Ihnen eine gute Fahrt.
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5: Hallo und guten Morgen.

0: Magenta Mountain von King Gizzard and the Lizard Wizard um 9.38 Uhr am Freitagmorgen. Zeit für das hier.
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2: Ja, man kommt ja in diesen ganzen Feiertagswochen durcheinander, aber heute, ja, der Kalender sagt, heute ist Freitag, es ist kurz nach 9:30. Das heißt, wir stellen ein Ereignis der zu Ende gehenden Woche akustisch dar und Sie raten dann bitte, um welches Ereignis es sich handelt und gewinnen dann im tollsten Fall einen schönen Preis.
0: Und auch am vergangenen Freitag war ein Freitag bei Kerstin und bei Julia und die haben Ihnen dieses Geräusch mit auf den Weg gegeben.

0: Marion hat mitgespielt, hat uns geschrieben, beim Geräusch der Woche handelt es sich um die Nonnen, die sich ohne Erlaubnis auf den Weg nach Rom zur Papstaudienz begeben haben. Das haben wir nicht gesucht und Michael, glaube ich, mit der gleichen Geschichte, aber ich möchte es auch nochmal hier thematisieren, weil er schreibt nämlich, das Geräusch thematisiert die älteren Nonnen, die ihr altes Kloster in Österreich besetzt haben und zwischenzeitlich unerlaubt eine Pilgerfahrt nach Rom mit Hilfe Dritter unternommen haben und sie daher zwischenzeitlich vermisst wurden. Danke fürs Mitspielen, Michael. Danke, Marion. Mhm. Aber sie beide lagen nicht ganz richtig, leider.
1: Genau, sie sind nicht ganz so weit daneben, aber halt doch ein bisschen. Gucken wir mal hier, viele richtige Lösungen. Hier, liebes Radio 1-Team, ich bin mir sonst nie sicher, was das Geräusch der Woche ist, aber eben hatte ich eine Eingebung. Mhm. Seine Heiligkeit, Papst Leo der 14. hat bei der Bank angerufen, als er ganz irdisch seine Adresse und Telefonnummer ändern wollte. Die Mitarbeiterin glaubte ihm nicht und legte auf. Genau das ist es. Herzlichen Glückwunsch, Friederike Klose.
2: Sie gewinnen einen 100-Euro-Gutschein vom Bootshaus Waller am Wannsee.
0: Komplett komische Geschichte, oder? Mit dem Papst.
1: Ja, ja. Aber würde ich halt auch nicht glauben, wenn ich Bank, ja, ich bin aber der Papst. Ja, genau.
0: So meldest du dich auch immer bei deiner Bank. Ja, genau, hast Erfahrung damit. Ja. Genau, Haken dran ans alte Geräusch.
1: Und diesen tollen Preis, den Sie gerade gehört haben, den können Sie auch diese Woche gewinnen, wenn Sie dann rausfinden, welches Ereignis hier dargestellt wird.
0: Ja, sehr schön vertont. Also vielleicht haben Sie es nicht mitbekommen, aber versuchen Sie es nochmal irgendwie rauszubekommen, was in den vergangenen Tagen passiert, was so klingen könnte. Viel Spaß beim Mitmachen, viel Erfolg beim Lösen.
2: Das Geräusch der Woche. Na, schön gehört? Dann schicken Sie Ihre Antwort an geräusch@radio1.de.

0: Wishing for Blue Sky von Fink um 9.45 Uhr, dreiviertel zehn am Bass.
1: Ja, nennen Sie es, wie Sie es möchten. Christi Himmelfahrt, Herrentag, Vatertag. Gestern waren wieder viele Männer mit Bollerwagen unterwegs. Unter dem Motto Männer gegen Gewalt sind in Berlin aber auch einige Männer und ein paar Frauen dazu zu einer Demo am Brandenburger Tor zusammengekommen, um ein Zeichen zu setzen.
0: Und da gab es Redner und Rednerinnen, unter anderem der Komiker und Moderator Aurel Merz war dabei, die Autorin und Journalistin Daniela Seperi und der Sänger und politische Aktivist Batal, der in seiner Kindheit und Jugend selbst häuslicher Gewalt durch seinen Vater ausgesetzt war.
1: Gewalt gegen Frauen sei ein strukturelles Problem, für das auch explizit Männer Verantwortung übernehmen müssten und aktiv werden sollten, erklärt auch Grünen-Politiker Felix Banaschak gestern im Schönen Morgen hier auf Radio 1.
2: Die politischen Handlungen, das, was nötig ist, was sich an gesellschaftlichen Strukturen verändern muss, das wird dann am Ende wieder von Frauen geleistet. Aber meine Auffassung ist, dass Gewalt gegen Frauen kein Problem ist, dass Frauen allein werden lösen können, sondern es ist ein Problem, das Männer lösen müssen, weil es ja von Männern auch ausgeht. Und als dann diese Initiative von anderen entstand, zu einer Demo aufzurufen, musste ich nicht lange nachdenken, dabei zu sein.
0: Die Initiative der anderen, die zur Demo aufgerufen hat, nennt sich Männer gegen Gewalt. Miro Marcicevic gehört zu den Veranstaltern und erklärte gestern auf der Demo, wo Männer im Kleinen anfangen müssten.
3: Dieses System von Gewalt, was wir seit früher Kindheit an über die Rollen vermittelt bekommen, das müssen wir anpacken. Und wenn mir ein Freund erzählt, dass er Frauen objektifiziert oder herabwürdigt, dann muss ich widersprechen als Mann.
1: Und trotz Regen und grauem Wetter sind viele Menschen auf die Straße gegangen.
4: Ich freue mich, wenn ich hier auf die Straße gehen kann und nicht irgendwie rummackere an so einem Tag. Also man kann sicherlich auch den Tag schön irgendwie genießen und irgendwie Bier trinken, aber es passieren auch, glaube ich, super viele Übergriffe an dem Tag.
5: Ich möchte einfach nicht, dass ich die kommende Generation, zum Beispiel meine Tochter, später auf der Straße vor Männern fürchten muss. Ja, und darum sind wir hier mal kurz vorbeigeschneit.
6: Das ist sogar der beste Tag dafür, weil heute dieser Tag ja schon eigentlich in den meisten Teilen der Bundesrepublik dafür reserviert ist, als Mann zu saufen und gemeinsam abzuhängen. Und wenn man in der Lage ist, diesen quasi aufzuopfern, um eben seine Solidarität zu zeigen, geht man den richtigen Schritt.
1: Die Veranstalter sprechen von 3.500 Teilnehmerinnen und Teilnehmern, die Polizei von 800. So oder so, es waren viele Väter auf der Demo unterwegs.
0: Und um Väter geht's auch gleich hier im Anschluss bei Radio 1 in unserer Diskussionssendung Die Weber. Diskutieren Sie bitte mit unserem Kollegen Max Spalleck gleich über die Frage, was macht einen guten Vater heute aus?

0: Familiar Feelings von Moloko. Der schöne Morgen auf Radio 1 um 9.51 Uhr.
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2: Hannah Arendt, Politologin. Versprechen sind die einzigartig menschliche Art, die Zukunft zu ordnen und sie so weit wie möglich vorhersehbar und verlässlich zu machen.
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8: In den Nachrichten mit Elisabeth geht's gleich unter anderem um Diebstahl. Um die 160 Rinder sind in diesem Jahr schon in Brandenburg gestohlen worden. Der Schaden mehr als 200.000 Euro. Die Polizei geht davon aus, dass organisierte Kriminalität dahinter steckt. Da die Rinder alle Ohrmarken haben und registriert sind, wird vermutet, dass die Tiere aus Brandenburg schnellstmöglich über die Grenze Richtung Osteuropa gebracht und dort dann geschlachtet werden. Elisabeth, heute befasst sich die Brandenburger Landesregierung intensiv mit diesem Thema.
9: Indem Agrarministerin Hanka Mittelstädt und Innenminister Jan Redmann zu einem betroffenen Landwirt fahren. Jetzt gerade sind sie bei der Agrargenossenschaft in Herzberg im Elbe-Elster-Kreis, treffen sich da auch mit anderen Viehhaltern. Es geht darum, wie sie und ihre Tiere geschützt werden können. Und sicher werden sie auch Fragen beantworten müssen dazu, warum die Diebstähle trotz der vor 9 Jahren eingerichteten Polizeisondereinheit passieren können.
8: Mehr dazu und zu anderen Themen dann gleich bei Elisabeth in den Nachrichten um 10. Bis dahin noch AM/FM von Chick Chick Chick.
0: Und das war der schöne Morgen vom Freitagmorgen mit Tom Böttcher, Marco Seifert und Elisabeth Mattner. Danke, dass Sie dabei waren und jetzt auch dabei bleiben. Jetzt kommt hier nämlich Max Spalleck und möchte mit Ihnen über die Rolle von Vätern diskutieren.
8: Tschüss, viel Spaß.

0: Ja, und damit haben wir es gleich 10 Uhr.
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2: Die Zahl der Todesopfer nach der jüngsten russischen Angriffswelle auf die ukrainische Hauptstadt Kiew ist nach neuen Angaben auf 24 gestiegen. Präsident Zelensky forderte weitere Sanktionen gegen Russland. Aus der Nachrichtenredaktion berichtet Lukas Kramm.
3: Der ukrainische Präsident Zelensky sprach in einer Videobotschaft von mehr als 675 Angriffsdrohnen und 56 Raketen, die Moskau abgefeuert habe. Er forderte außerdem schärfere Sanktionen gegen Russland. Bei der mehrstündigen Attacke auf die Hauptstadt Kiew sei ein Marschflugkörper eingeschlagen, der erst kürzlich hergestellt wurde. Das zeige, dass Russland die weltweiten Sanktionen umgehe, um die dafür nötigen Komponenten zu beziehen. Gestern hatte Zelensky Kanzleramtschef Frei und den BND-Präsidenten Jäger in Kiew empfangen. Es sei bei den Gesprächen unter anderem darum gegangen, wie man die Ukraine vor solchen Luftangriffen schützen kann.
2: Beim Deutschen Katholikentag in Würzburg wird heute Bundeskanzler Merz erwartet. Er stellt sich dort den Fragen von Jugendlichen. Mehr von Christian Wölfel.
4: Eine Stunde nimmt sich der Kanzler Zeit, Rede und Antwort zu stehen. Anschließend wird er noch ausgewählte Angebote auf der Kirchenmeile besuchen und sich mit Helferinnen und Helfern des christlichen Großereignisses treffen. Am Nachmittag steht auf mehreren zeitgleich stattfindenden Podien das Thema Krieg und Frieden auf der Agenda. Prominentester Teilnehmer ist der Generalinspekteur der Bundeswehr, Carsten Breuer. Mitschwingen wird dabei die konsequente Mahnung von Papst Leo XIV. Für den Frieden und gegen Aufrüstung. Dazu passt die Frage, die ebenso auf der Agenda des Katholikentags steht, wie politisch soll Kirche sein.
2: Wer heute einkaufen gehen will, könnte mehr Zeit brauchen als üblich. Bundesweit gibt es Warnstreiks im Handel. Die Gewerkschaft Verdi will so den Druck in den laufenden Tarifverhandlungen erhöhen. In Berlin und Brandenburg wollen die Beschäftigten vieler Lebensmittellager und einiger Pharmahändler den ganzen Tag die Arbeit niederlegen. Matthias Wetzel mit den Einzelheiten.
5: Die Gewerkschaft fordert die Arbeitgeber auf, in der laufenden Tarifrunde ein Angebot zu machen. Verdi selbst will für die mehr als 53.000 Beschäftigten monatlich 220 Euro mehr bei einer Laufzeit von 12 Monaten. Außerdem sollen die Ausbildungsvergütungen um 200 Euro angehoben werden. Verhandlungsführerin Foulon sagte, die Mitarbeiterinnen und Mitarbeiter leisteten jeden Tag harte Arbeit, um die Menschen in der Region mit Lebensmitteln und Medikamenten zu versorgen. Trotz allgemein gestiegener Preise bekämen sie dafür im Schnitt nur 2.900 Euro brutto im Monat.
2: Der Drogen- und Suchtbeauftragte der Bundesregierung Streeck fordert, härter gegen illegales Glücksspiel vorzugehen. Der CDU-Politiker sagte dem Redaktionsnetzwerk Deutschland, es gehe nicht um ein paar harmlose Automaten im Hinterzimmer, sondern um organisierte Kriminalität auf Kosten suchtkranker Menschen. Laut Streeck müssen die Behörden in die Lage versetzt werden, organisierte Strukturen besser zu erkennen, Beweise besser zu sichern und illegale Angebote schneller aus dem Verkehr zu ziehen. Eine strafrechtliche Lücke bestehe etwa bei bestimmten Spielautomaten. In Großbritannien gerät Premierminister Starmer immer stärker unter Druck. Gestern ist Gesundheitsminister Streeting zurückgetreten aus Protest gegen den Premier- und Labour-Chef. In einem Statement schrieb Streeting, er habe das Vertrauen in dessen Führung verloren. Ob sich weitere Minister anschließen werden, ist unklar. In der vergangenen Woche hat die Labour-Partei bei Kommunalwahlen in England und Regionalwahlen in Wales und Schottland massive Verluste einstecken müssen. Profitieren konnten vor allem die Rechtspopulisten der Partei Reform UK von Brexit-Vorkämpfer Farage. Soweit die Radio 1 Nachrichten. 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
0: Als ich heute Morgen rausguckte, da habe ich mich gefragt, ist das noch mal in Brandenburg? Ist das noch mal in Berlin? Was soll denn das mit dem blauen Himmel? Ich hatte mich so an Grau gewöhnt. Nein, am heutigen Tag könnte es schöner werden. Temperaturen um die 16 Grad, dabei sehr, sehr viel Sonne und sympathische Quellwolken. Die Nacht, die wird dann noch mal kalt, möchte ich nicht drauf eingehen. Und morgen wird es auch super.
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2: Auf Radio 1 A10 westlicher Berliner Ring Richtung Dreieck Werder. In der Ausfahrt Potsdam Nord gibt es Behinderungen nach einem Unfall. Berlin sieht eigentlich ganz gut aus. Man merkt, dass Brückentag ist. Deshalb gibt es nur einen Hinweis aus Charlottenburg. Die Tauentzienstraße ist in Richtung Gedächtniskirche zwischen Nürnberger Straße und Breitscheidplatz nach einem Wasserrohrbruch bis Anfang Juni gesperrt. Und für ein Straßenfest ist die Böllsche Straße in Friedrichshagen bis inklusive Sonntag in beiden Richtungen gesperrt zwischen Fürstenwalder Damm und Assmannstraße. Das war's. Aber ansonsten gute Fahrt wünschen.
0: Ansonsten merkt man, finde ich, immer am Brückentag wirklich, wer fleißig ist und wer nur so als Hobby arbeitet, oder?
2: Und du meinst, wir sind fleißig?
0: Absolut.
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6: Einen wunderschönen.

Monsieur Christian Löffler featuring Mowgli und Envy hier bei Radio 1. Ganz genau in der Weber-Sendung. Eine Sendung, die sich jede Woche mit einem Thema auseinandersetzt. Eine Sendung, die vor allen Dingen Sie so ein bisschen fordert, weil wir wollen zu unterschiedlichsten Themen jede Woche von Ihnen Meinungen einholen. Wie sieht's denn da aus? Wie empfinden Sie das? Und am heutigen Tag, und da freue ich mich sehr, geht es um Väter. Also Väter unser, was macht einen guten Vater aus? Das ist unsere heutige Überschrift. Und es gibt ja diesen doofen Spruch, ne? Vater werden ist nicht schwer, Vater sein dagegen sehr. Das klingt jetzt ziemlich altbacken, dieser Spruch. Allerdings so ein bisschen Wahrheit enthält der natürlich, weil nur wenige Väter, also ich persönlich kenne keinen, hat vor dem eigentlichen Vatersein sich vorstellen können oder auch wollen, was dieses Vatersein ist. Und auch wirklich beinhaltet. Klar, es gibt im Freundeskreis immer irgendwelche Leute, die schon Kinder haben und einem dann im Vorfeld sagen, das ist alles so anstrengend, du kommst nicht mehr zum Schlafen, du musst ganz doll auf deine Partnerschaft aufpassen. Das hört man dann, bevor man Vater ist und denkt sich dann so, ja, ja klar, das ist ja vielleicht bei euch so, aber ich mache das alles anders, ich mache das richtig. Dann plötzlich ist man Vater. Ich bin zweifacher Vater und ich kann Ihnen sagen, dann merkt man, ich habe wirklich überhaupt keine Ahnung von irgendwas. Man weiß nicht, wie man sich verhalten soll, was man seinem Kind oder seinen Kindern mitgeben soll. Soll man jetzt eher easy sein? Soll man streng sein? Wie geht man allgemein das Gebiet Erziehung an? Welche Funktion hat man in einer Partnerschaft, wenn die Kinder mit an Bord sind? Also wie vermeide ich jetzt meinetwegen die komplette Selbstaufgabe? Wie helfe ich meinem Partner, meiner Partnerin wirklich und vor allen Dingen, also retrospektiv betrachtet, warum feiere ich mich eigentlich, wenn ich 2 Stunden mit dem Kind mal auf dem Spielplatz war oder vielleicht 3-mal in der Woche das Abendessen zubereitet habe? Sie sehen, es ist herausfordernd, teilweise auch wirklich kompliziert und gerne verabschiedet sich ja so einiges mit der Ankunft der Kinder. Die Partnerschaft wird neu definiert und wie gesagt, mit der Libido kann es dann auch schwierig werden. Um mal kurz in mich reinzuschauen, ich bin ganz ehrlich, bei mir war es auch wirklich kompliziert. Wahrscheinlich hauptsächlich wegen mir. Also 2 Töchter von 2 Frauen, mit keiner mehr bin ich liiert. Bestimmt gab es Fehler auf beiden Seiten, aber so retrospektiv muss ich schon sagen, ich habe wirklich missgebaut. Ne? Also ganz viel geht da auf mein Konto. Ich habe zu wenig Care-Arbeit gemacht. Nur, also der Klassiker, nur 2 Monate Elternzeit. Beziehung vernachlässigt. Also der bekannte Kanon. Mittlerweile allerdings, meine Töchter sind jetzt 23 und 17, genieße ich das Vatersein unfassbar. Ich habe jetzt keine Töne von den beiden geholt. Weiß nicht, bin ich drauf gekommen. Aber sie haben mir auf jeden Fall gestern ohne Erinnerung zum Vatertag gratuliert. Da habe ich mich persönlich gefreut. Aber die Fragen gehen jetzt an Sie raus. Wie sieht eigentlich der moderne Vater aus? Wie sollte er sein? Ist es der Typ, den man sich so klischeemäßig mit Lastenrad und Elternzeit vorstellt? Oder am Ende doch vielleicht der Hauptverdiener der Familie, der allen sagt, wo es lang geht. Wie viel Anker muss sein? Wie sehr darf sich so ein Vater auch mal treiben lassen? Was brauchen vor allen Dingen seine Kinder? Und auf was würden seine Kinder am liebsten bei ihm verzichten? Wie ist es bei Ihnen? Wie war es bei Ihnen? Und jetzt sollen nicht nur Väter anrufen, sondern natürlich auch Mütter, und also sehr, sehr gerne sogar Mütter, um uns und mir zu erzählen, wie Sie denn sich zum Beispiel einen guten Vater vorstellen. Und ja, dafür brauchen wir Sie für diese Sendung 0331 70 99 111. Wenn Sie eventuell mit mir direkt sprechen wollen, wenn Sie gerade nicht so viel Zeit haben, dann können Sie auch natürlich unseren Anrufbeantworter bemühen. Dann wäre das 0331 70 99 555 oder eben die 111. Ich habe einen Song rausgesucht. Ja, zum Thema ist natürlich jetzt ein bisschen weit begriffen, aber ich finde den schön. Die Cardigans singen über das magische Pferd des Vaters. Hier sind sie, Daddy's Car. Auf Radio 1, hier ist

0: Das sind die Sirens of Lesbos und Icy Stars hier bei Radio 1, die Weber-Sendung. Heute mit dem Thema Väter unser. Wie sollten Väter wirklich sein? Und obwohl gestern Vatertag war und ich so ein bisschen unterwegs war, also mit den Öffentlichen, da habe ich so ein paar Exemplare gesehen und da habe ich mir so gedacht, na gut, also bei denen hat sich jetzt wahrscheinlich wenig verändert. Die Erwartung aber an Männer und Väter haben sich ziemlich verändert, aber vielleicht auch eben nur theoretisch. Wie viel Gleichberechtigung passiert wirklich im Alltag, also zwischen Kita-Abholung, Mental Load und Karriere? Darüber spreche ich jetzt mit Dr. Anna Buschmeier vom Deutschen Jugendinstitut in München. Sie forscht natürlich zur Familie, Geschlechterrollen und moderner Vaterschaft. Einen wunderschönen guten Morgen, Frau Buschmeier.
1: Schönen guten Morgen.
0: Wenn man sich so die Werbung oder Instagram anschaut, ne, könnte man schon denken, Mensch, also der moderne Vater, der ist längst angekommen. Ist das wirklich so?
1: In Teilen der Gesellschaft ist das auf jeden Fall so. Also wenn man vergleicht, wie die Väter früher waren und wenn man dann sieht, wie sie heute sind, hat sich da schon eine ganze Menge geändert, ja.
0: Was hat sich denn so geändert, also in Teilen der Gesellschaft?
1: Also zum einen hat sich mal die Einstellung geändert. Also es gehört heute schon dazu, als Vater oder als, wenn man das so sagen möchte, guter Vater, sich um seine Kinder zu kümmern, beteiligt zu sein in deren Alltag, mitzubekommen, was die für Sorgen und Probleme haben, aber ihnen auch bei den Hausaufgaben zu helfen oder so. Das hat sich insofern gewandelt, als dass das ein selbstverständlicher Teil von Vaterschaft heute ist.
0: Und das wird auch erwartet, oder?
1: Das wird auch erwartet und das erwarten sowohl die Partnerinnen als auch die Väter selber, als auch die Politik letztendlich.
0: Jetzt kann man aber immer wieder feststellen, dass, also das habe ich schon gemerkt, so bei mir auch im Bekanntenkreis, dass sich viele Männer, die dann irgendwann Väter sind, schon selber als engagierte Väter erleben. Die sagen solche klugen Sachen dann, ja, nee, Familie ist nur das Allerwichtigste als Karriere, machen dann aber trotzdem nur 2 Monate Elternzeit. Und die Frauen, wenn man dann vielleicht mit denen mal redet, dann sagen die, ja gut, aber da ist immer noch eine Unwucht drin. Warum glauben Sie, ist das so?
1: Naja, das hat sicher verschiedene Gründe. Also zum einen sind Väter immer noch die, die das meiste Geld verdienen in den meisten Familien. Und wenn wir die Zahlen vom Gender Care und Gender Pay Gap angucken, die Frauen eben nicht. Und das muss man sich natürlich auch irgendwie leisten können, zu sagen, man reduziert zum Beispiel die Arbeitszeit, um da wirklich mehr Zeit mit den Kindern zu verbringen oder Care-Arbeit auch zu machen. Zum anderen ist das natürlich auch was sich traditionell seit vielen, vielen Jahren so vorgelebt bekommt und dann schon eine sehr bewusste Entscheidung sein muss, zu sagen, das mache ich anders, als ich das vielleicht selber erlebt habe oder als ich das in meinem Freundeskreis sehe.
0: Und wenn Sie gerade sagen, leisten können, eben, man muss es sich auf der einen Seite leisten können und dann ist wahrscheinlich auch ganz zuträglich, wenn das soziale Umfeld ähnlich reagiert. Wird denn jetzt so der moderne Vater überall in der Republik jetzt meinetwegen gleich stark erwartet oder gibt es da schon ja so einen Unterschied zwischen der Großstadtbubble, ich nenne jetzt einfach mal Berlin, ne, weil wir sind da eine große Bubble, oder so, ja, da lachen Sie ganz ausgelassen, oder so ländlichen Gebieten. Ich weiß jetzt nicht, wie ich es anders schöner formulieren soll. Also die so hippe Blasen, ja, und dann eher auf dem Land. Gibt es da Unterschiede?
1: Also ob es jetzt zwischen Stadt und Land so deutlich den Unterschied gibt, kann ich nicht sagen. Aber es ist schon so, dass natürlich das soziale Umfeld und je mehr Väter das machen, desto attraktiver und normaler kommt einem das halt vor, diese Elternzeit zu nehmen. Wenn man jetzt mal bei der Elternzeit bleibt, wenn man jetzt sich aber anguckt, wo die engagierten Väter sind, die jetzt, also 2 Monate Elternzeit ist ja jetzt noch nicht so das Ende der Fahnenstange, engagiert sein. Wie teilen sich eigentlich Eltern partnerschaftlich auf, dann ist es häufig auch Familien, in denen zum Beispiel völlig selbstverständlich beide Eltern in Vollzeit arbeiten oder auch arbeiten müssen oder im Schichtdienst arbeiten oder eben gar nicht die typischen akademischen Berufe haben, wo Väter gezwungenermaßen oder einfach aus pragmatischen Gründen selbstverständlich auch mehr machen in der Familie, als man das vielleicht in dieser klassischen Idee von Teilzeitmutter und Vollzeitvater sich so vorstellt.
0: Was würden Sie denn gerne jungen Vätern, also die vielleicht auch noch gar nicht Väter sind, vielleicht werdende Väter, früher sagen oder mit auf den Weg geben? Gibt's da was?
1: Ja, ich würde denen sagen, unterhaltet euch mal mit euren Partnerinnen und macht euch ein Konzept, wie ihr euch das vorstellt, wie ihr das miteinander aufteilen wollt. Was sind deine Vorstellungen von Mutterschaft, Vaterschaft? Was bringt man auch selber mit aus der eigenen Familie? Wie hat man den eigenen Vater erlebt? Möchte man das so machen? Möchte man es vielleicht ganz anders machen? Also sich damit mal auseinanderzusetzen und nicht immer nur so, das macht man so und das haben wir immer schon so gemacht. Mhm. Weil dann tappt man ganz leicht in die Falle, dass sich einfach doch nichts ändert, obwohl die Väter ja immer alle sagen, sie wollen gerne mehr Zeit mit den Kindern verbringen.
0: Genau, und das kann ich aus eigener Erfahrung sagen, da gibt es so einige Fettnäpfchen, in die man treten kann. Vaterschaft, das ist so eine Sache, ne? Ich sprach darüber mit Dr. Anna Buschmeier vom Deutschen Jugendinstitut in München. Vielen Dank Ihnen fürs Gespräch und einen schönen Tag. Tschüss.
1: Ja, danke auch.

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10: Einen wunderschönen guten Tag.

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Im Original ohne so viel Beat. Natürlich von Henry Mancini für den Film Hatari. The Baby Elephant Walk. Hier von einer gewissen Remix-Kombination mit dem Namen Key Largo. Und da heißt der Song dann plötzlich nicht Baby Elephant Walk, sondern 2233 for the way I like it, gehört bei Radio 1. Ganz genau bei der Weber-Sendung heute zum Thema Väter unser. Was macht einen guten Vater aus? Im Jahre 2026. Etwas neuere Studie aus dem Jahr allerdings auch schon 2023 des Bundesfamilienministeriums unterscheidet Vätertypen. Wirklich. Also da geht's dann vom, wie es so schön heißt, überzeugten Rollenbewahrer, also sehr, sehr konservativ, über den Pragmatiker, der einfach das macht, was irgendwie anfällt, aber vielleicht ein bisschen leidenschaftslos, bis zum neuen, für viele Idealbild des überzeugten Engagierten, also der wirklich so eine 50-50-Aufteilung zwischen Job und Familie anstrebt und auch hinbekommt, vielleicht sogar ein bisschen mehr. Ich würde sehr, sehr gerne mit Ihnen als

einige, was sie sich noch vorstellen könnten, wo es noch Optimierungsbedarf oder Möglichkeiten gibt. Zwei Telefonnummern für Sie, einmal 0331 70 99 111 oder aber 0331 70 99 555, wenn Sie lieber auf unseren Anrufbeantworter sprechen wollen.

0: Sie haben Radio 1, hier ist die Weber-Sendung. Heute zum wirklich wunderschönen Thema Väter unser. Was macht einen guten Vater aus? Und wo sollte man eigentlich Väter treffen? Richtig, wie auch die verantwortungsvollen Mütter, sollte man sie auf Spielplätzen treffen. Also haben wir jemanden hingeschickt zu diesen Spielplätzen, um da mal nachzuforschen, was denn so einen guten Vater ausmacht. Und das war unsere Praktikantin, die Mia. Einen wunderschönen guten Morgen.
1: Guten Morgen.
0: Wen hast du denn da so getroffen auf den Spielplätzen?
1: Es war am Anfang eher schwer, überhaupt jemanden zu finden, weil das Wetter wirklich so weit davon entfernt war vom perfekten Spielplatzwetter. Aber nach einem kleinen Spaziergang habe ich tatsächlich dann doch jemanden getroffen.
0: Gestern war Vatertag, da stehen ja wirklich die Väter mal im Rampenlicht, teilweise nicht im besten Rampenlicht. Was denken denn die Väter selber, ob sie oder dass sie gute Väter sind? Denken die das?
1: Die Frage habe ich tatsächlich direkt weitergeleitet und habe mit einem Papa aus Schönebeck gequatscht.
2: Zum Beispiel heute, als unsere Kita einen Schließtag hat und ich mit dem ganzen Kind den ganzen Tag mit dem Kind unterwegs bin und die Mama bei der Arbeit.
1: Ich frage mich dann natürlich auch, ist das eine einmalige Aktion oder ist die Arbeitsteilung dann doch 50-50?
0: Ja, ja klar, also Arbeitsteilung, das ist immer so ein Thema für sich. Wie sieht es denn jetzt aus, wenn wirklich diese Vater-Kind-Zeit ein bisschen kurz kommt? Gibt es da sowas auf Väterseite wie ein schlechtes Gewissen?
1: Definitiv, also das ist auf jeden Fall in meinen Gesprächen deutlich geworden. Ein anderer Papa von zwei Kindern, und er ist tatsächlich auch Autor, hat mir dann nämlich erzählt, wie häufig er tatsächlich Gewissensbisse hat.
3: Eigentlich permanent, weil man irgendwie versucht, alles gleichzeitig zu machen, versucht, arbeiten, Kind, Freizeit, alles Mögliche. Und wie das so ist, ich glaube, das haben alle Eltern so ein bisschen, dass man irgendwann das Gefühl hat, man macht nichts davon richtig, inklusive Kind. Und klar hat man dann auch mal schlechtes Gewissen, wobei ich mir eigentlich meistens denke, solange es dem Kind gut geht insgesamt, ja, wird das schon verkraften, dass man nicht die volle Aufmerksamkeit dafür hatte. Also ist anderen Kindern.

0: Genau schon passiert.
1: Und es gibt natürlich auch immer wieder Diskussionen darüber, wer wie viel in der Kindererziehung machen soll, wie viel er machen kann vielleicht. Was sagen denn jetzt so Spielplatzväter, die du getroffen hast, was denn Eigenschaften eines modernen Vaters sein sollen oder vielleicht sogar schon sind?
2: Puh, das ist gar nicht so einfach zu beantworten, aber was immer wieder genannt wurde, ist, dass zum Beispiel Kommunikation und Geduld eine große Rolle spielen. Ein Vater hat mir das mal ganz kurz zusammengefasst, welche Aspekte ihm besonders wichtig sind.
3: Da gehört für mich dazu, dass ich für das Kind verfügbar bin, zeitlich und emotional und versuche einfach eine gute Beziehung zu dem Kind zu haben und ein gutes Vorbild zu sein.
1: Ja, und wenn man Vorbild anspricht, ne, welche Rolle spielt denn dann für diese modernen Väter das eigene Vaterbild? Wie funktioniert das?
2: Ich glaube, das kommt ganz darauf an, welche Rolle der eigene Papa im Leben gespielt hat. Ein Restaurantbesitzer aus Wilmersdorf hat mir das mal kurz erzählt.
4: Ich komme aus Afghanistan. Eine Sache, die ich mich immer daran erinnere und ich bin stolz drauf, dass mein Papa immer versucht hat, die Rechte von anderen Menschen nicht zu verletzen. Sei es, er hat jemandem Geld geschuldet, hat er schnellst wie möglich gegeben. Und es gibt einen Witz, du gehst mit Hand und dann rennst du mit Fuß, um das zu bekommen. Mein Papa hat genau das andersrum gemacht, immer hingewiesen, richtig vorsichtig zu sein mit den Rechten von anderen Menschen. Und ja, mein Papa ist ein mein Vorbild.
2: Und wie sieht es bei dir aus, Max? War dein eigener Vorbild oder Vorwarnung?
1: Also ich glaube, in meinen Kinder- und Teenagerjahren eher so eine Warnung für mich, dass ich es auf jeden Fall anders machen möchte. Als ich dann selber Vater wurde, hat er mich, glaube ich, zum allerersten Mal als Typen, als Sohn akzeptiert und dann wurde es besser. Aber ich weiß nicht, ob ich ein moderner Vater bin, ich weiß es nicht. Ich bin da, aber ob mein Vater da für eine Rolle gespielt hat, I don't know. Das war hier eine kleine Umfrage, die wir gemacht haben, und zwar auf den Spielplätzen Berlins. Unsere Praktikantin Mia war unterwegs. Vielen Dank.
2: Dankeschön.

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1: Ruin und Rausch, Berlin 1910 bis 1930, eine Ausstellung in der Neuen Nationalgalerie. Die Tänzerin Anita Berber gilt als eine Ikone der Weimarer Republik. Otto Dix hat sie in einem knallroten Kleid in einer exzessiven Pose mit herausforderndem Blick porträtiert. Das Gemälde ist ein provokanter Kommentar zu den goldenen 20ern. In der Ausstellung sind neben dem Anita Berber-Porträt rund 35 Werke ganz unterschiedlicher Stilrichtungen zu sehen. Sie spiegeln die Zeit, die wachsende, brodelnde Metropole, zeigen die Ambivalenz von Glanz und Elend, Aufstieg und Abgrund in der Stadt. Ruin und Rausch, Berlin 1910 bis 1930 mit Werken von Otto Dix, George Gross, Hans Grundig, Hanna Höch, Ernst Ludwig Kirchner, Georg Kolbe, Käthe Kollwitz und vielen anderen in der Neuen Nationalgalerie.
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13: Und zwar die Schlagzeilen der 11 Uhr Nachrichten. Trump zieht positive Bilanz seiner China-Reise. Badesaison in Brandenburg beginnt. Yeah! Und das Wetter bis zum Mittag bleibt es sonnig und klar. Dann allerdings im Laufe des Nachmittags kann es mal wieder einzelne Schauer, sogar auch Gewitter geben. Temperaturen heute ziemlich freundlich bei bis zu 17 Grad. Bis zu den Nachrichten hören wir Musik aus Frankreich, elektronische sogar. Jean-Michel Jarre und Oxygène 4.

0: Das ist so Musik, da denke ich sofort, drittes Programm, Bayerischer Rundfunk, über irgendwelche Alpentäler, ne? Mit so einem Segelflugzeug. Jean-Michel Jarre und Oxygène 4 hier um 11 Uhr.
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2: US-Präsident Trump ist nach seinem Staatsbesuch in China wieder auf dem Rückweg in die USA. Zwei Tage lang ging es bei den Gesprächen in Peking um den Iran-Krieg und Taiwan, vor allem aber um Wirtschaftsthemen. Trump erklärte im chinesischen Staatsfernsehen, man habe mehrere Vereinbarungen erreicht. Mehr von Maximilian Seib.
3: Bisher ist es vor allem ein Gipfel der schönen Bilder und der warmen Worte. Xi und Trump beschworen gestern immer wieder die gute Beziehung und Zusammenarbeit der beiden Staaten. Konkrete Ergebnisse sind bislang dagegen kaum bekannt geworden. Und wenn, dann vor allem in Handelsfragen. Xi hat US-Unternehmen mehr Zugang zum chinesischen Markt versprochen. Ähnliche Versprechen wurden in der Vergangenheit allerdings nicht gehalten. Warnungen an die USA sprach China beim Thema Taiwan aus. Die Insel wird seit Jahrzehnten unabhängig und demokratisch regiert. China sieht sie aber als Teil des eigenen Staatsgebietes an. Die USA liefern Waffen in Milliardenhöhe an Taiwan. China erklärte, das sei eine rote Linie für Peking.
2: Die Zahl der Todesopfer nach der jüngsten russischen Angriffswelle auf die ukrainische Hauptstadt Kiew ist neuen Angaben zufolge auf 24 gestiegen. Präsident Zelensky forderte weitere Sanktionen gegen Russland. Mehr von Lukas Kram.
4: Der ukrainische Präsident Zelensky sprach in einer Videobotschaft von mehr als 675 Angriffsdrohnen und 56 Raketen, die Moskau abgefeuert habe. Er forderte außerdem schärfere Sanktionen gegen Russland. Bei der mehrstündigen Attacke auf die Hauptstadt Kiew sei ein Marschflugkörper eingeschlagen, der erst kürzlich hergestellt wurde. Das zeige, dass Russland die weltweiten Sanktionen umgehe, um die dafür nötigen Komponenten zu beziehen. Gestern hatte Zelensky Kanzleramtschef Frey und den BND-Präsidenten Jäger in Kiew empfangen. Es sei bei den Gesprächen unter anderem darum gegangen, wie man die Ukraine vor solchen Luftangriffen schützen kann.
2: Der Drogen- und Suchtbeauftragte der Bundesregierung Streeck fordert, härter gegen illegales Glücksspiel vorzugehen. Der CDU-Politiker sagte dem Redaktionsnetzwerk Deutschland, es gehe nicht um ein paar harmlose Automaten im Hinterzimmer, sondern um organisierte Kriminalität auf Kosten suchtkranker Menschen. Laut Streeck müssen die Behörden in die Lage versetzt werden, organisierte Strukturen besser zu erkennen, Beweise besser zu sichern und illegale Angebote schneller aus dem Verkehr zu ziehen. Eine strafrechtliche Lücke bestehe etwa bei bestimmten Spielautomaten. Berlins Bürgerämter haben zum ersten Mal das sogenannte 14-Tage-Ziel erfüllt. Laut Senat haben im März alle Menschen, die innerhalb von 2 Wochen einen Termin wollten, auch einen bekommen. Digitalisierungsstaatssekretär Hund führt den verbesserten Service darauf zurück, dass Senat, Bezirke und Behörden enger zusammenarbeiten. In den Bürgerämtern wurden 100 neue Stellen geschaffen. Außerdem werden mehr Dienstleistungen digital angeboten. Kleiner Dämpfer jetzt, eigentlich sollte das 14-Tage-Ziel schon vor über 2 Jahren erreicht sein. Der Stechlinsee hat gerade 12 Grad, der Senftenberger See 16 Grad Wassertemperatur. In Brandenburg beginnt heute offiziell die Badesaison. Sie geht bis zum 15. September. Christina Torge hat mehr Infos.
5: 94% der Brandenburger Badegewässer haben eine ausgezeichnete Qualität. Das haben laut Umweltministerium die Gesundheitsämter der Landkreise und kreisfreien Städte überprüft. Landesweit sind in diesem Jahr insgesamt 253 offizielle Badegewässer ausgewiesen worden. Dort wird die Wasserqualität auch während der gesamten Saison weiter kontrolliert. Grundsätzlich ist das Baden aber an allen freien Gewässern in Brandenburg erlaubt. Es sei denn, die zuständige Behörde hat ein Verbot ausgesprochen.
2: Und das waren unsere Radio 1 Nachrichten. Mehr Meldungen unter rbb24.de. Ich freue mich immer, wenn ich für ein Lächeln sorgen kann.
0: Ja, ne?
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0: Also ich persönlich sehe mich in unterschiedlichsten Gewässern am Wochenende. Ich muss nur die Angehörigen noch davon überzeugen, dass an diesem Wochenende Anbadezeit ist. Wie ist es bei dir? Bist du eine Anbademaus, möchte ich dich fast fragen.
2: Sorry, aber so habe ich mich jetzt noch nie gesehen. Bademaus.
0: Ja.
2: Also, Baden war eigentlich für dieses Wochenende stand nicht auf dem Programm.
0: Okay.
2: Ich muss aber sagen, wenn ich jetzt den Blick aufs Wetter werfe, da denke ich mir,
0: Da hast du mir den Ball zugeschoben, weil das wird wirklich ganz positiv. Am heutigen Nachmittag kann es allerdings hier oder da so ein bisschen schauern oder Gewitter. Aber ansonsten, morgen 16 Grad, toll, wenig Schauer, es wird super. Vor allen Dingen im Wasser werden Sie ein irres Gefühl haben.
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2: Auf Radio 1, A10, westlicher Berliner Ring Richtung Dreieck Werder. In der Ausfahrt Potsdam-Nord gibt es Behinderungen nach einem Unfall. Berlin, A111 Stadt einwärts vor der Ausfahrt Saatwinkler Damm ist die rechte Spur gesperrt. Da steht ein kaputtes Auto. Und man mag es kaum glauben, ich habe heute noch nicht einen Stau in Berlin vermeldet.
0: Nein.
2: Das ist... Ich weiß nicht, ob das jemals vorkam.
0: Die Frage ist, ist das noch unser Berlin?
2: Ich glaube nicht. Also das war's schon mit den Meldungen. Ich habe es jetzt nur künstlich in die Länge gezogen. Gute Fahrt.
0: Aber sehr schön gemacht.
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0: Und ich persönlich sehe mich als Anbademaus.

Bulgarian Car Trader. Auch beim Radio 1 Parkfest waren sie, glaube ich, im letzten Jahr zugegen. Es war wunderschön. Alle waren ganz verliebt in den Sänger. Heute hier bei der Weber-Sendung, der Sendung, wo Sie ja mitmachen wollen. Die Überschrift Väter unser, was macht einen guten Vater heute aus? Dafür brauchen wir natürlich Sie da draußen, die hier anrufen sollen. 0331 70 99 111. Ich weiß, für viele ist Brückentag. Da fühlen Sie sich in keinster Weise angesprochen und sagen, wieso, ich hab da frei. Na, aber Sie sind doch auch Väter, nicht wahr? Sie sind doch hoffentlich auch junge Väter, die jetzt gerade am Küchentisch sitzen und sich überlegen, was denn am heutigen Mittag oder vielleicht am Abend Sie Ihren lieben Kleinen zum Essen machen. Vielleicht geht's dann aber nachher, weil das Wetter es heute ja zulässt, nochmal irgendwo raus, nicht wahr? Dann brauchen wir Sie. Und zwar, ich will jetzt wirklich mal, ohne Quatsch, wir haben jetzt schon etwas ältere Väter, die hier angerufen haben, und das ist natürlich auch eine sehr, sehr schöne Sache, die dann immer so erzählen, ja, wieso, die sollen sich alle mal nicht haben und so. Nee, ich möchte jetzt junge Väter haben. Wie machen Sie das? Wie sieht Ihr Leben aus? Rufen Sie jetzt mal bitte an. 0331 70 99 111. Da können Sie entweder mit mir quatschen oder wir nehmen das kurz auf. Oder wenn Sie von vornherein sagen, nee, ich möchte das eigentlich nur aufgenommen haben, dann können Sie natürlich unseren Anrufbeantworter bemühen. 0331 70 99 555. Wie sind denn Sie als moderner Vater oder vielleicht auch nicht als moderner Vater? Vielleicht sagen Sie auch, das ist alles Quatsch, wie mein Vater mich erzogen hat, so mit strenger Hand oder sowas und ganz, ganz klaren Zielen. Das ist der Weg, den ich auch gehen möchte. Tun Sie sich, brechen Sie sich keinen Zacken aus der Krone und rufen Sie an 0331 70 99 111 oder hinten 555 für unseren sympathischen Anrufbeantworter.

0: Die immer so ein bisschen flirrenden Coco Rosie und Rainbow Warriors hier bei Radio 1 in der Weber-Sendung. Heute zum Thema Väter unser, was macht einen guten Vater aus? Und da guckt man natürlich erstmal so als Moderator auf seinen eigenen Vater. Der, muss ich an dieser Stelle sagen, nicht mehr lebt. Wenn ich an meinen Vater denke, dann denke ich aber eher so an 2 bis 3 Männer. Zum einen der Mann, den ich so kannte in meiner Kinder- und Teenie-Zeit. Der war nicht ganz so häufig zu Hause. Ist gerne mal direkt nach der Arbeit in die Kneipe gegangen. Hat halt das Geld nach Hause gebracht und wollte am Wochenende immer spazieren gehen. Es war furchtbar. Dann allerdings bin ich ausgezogen. Es änderte sich so ein bisschen das Verhältnis. Wir sprachen ab und zu auch mal über ernstere und wichtigere Sachen. Und als ich dann Anfang 30 selbst Vater wurde, schien es, als dass das der Zeitpunkt war, dass mein Vater mich erstmals richtig so akzeptieren konnte. Hatte ich so das Gefühl. Früher waren Väter eher wie mein Vater normal. Heute sollen Väter und sind Väter viel mehr emotional präsent, Zuhörer, Tröster, am besten gleich alles gleichzeitig. Die Frage ist ja, was brauchen Kinder wirklich von den Vätern? Und darüber spreche ich jetzt unter anderem mit Professor Dr. Inge Seifke-Kränke. Sie ist Entwicklungspsychologin und Psychoanalytikerin an der Universität Mainz und forscht seit vielen Jahren zu Familien, Jugendlichen und Vaterrollen. Einen wunderschönen guten Tag.
1: Guten Tag.
0: Wenn Sie heute junge Väter beobachten, wie ist das emotionell anders aufgestellt als meinetwegen noch vor 30 Jahren?
1: Also es ist ja so, das beobachten wir in der Presse natürlich auch und in den Medien, aber auch im Alltag, dass die Väter sehr viel zugewandter und emotionaler sich mit ihren Kindern beschäftigen. Wie Sie gerade geschildert haben, war früher Kindererziehung Frauensache und die Väter sind dann ab und zu mal eingeflogen und haben dann kurz mal was mit den Kindern gemacht. Heute, das ist ziemlich deutlich, gehört sozusagen Vatersein zur Identität von diesen Männern. Die Kinder sind wichtig für deren Identität und sie reservieren auch wirklich Zeit für sich kümmern um und spielen mit den Kindern. Also das Investment von Zeit und das aktive Kümmern, das ist tatsächlich eine wesentliche Veränderung im Vergleich zu früher. Aber was Sie mit Recht auch ansprechen, die stärkere emotionale Bindung und das Versorgen, das sehen wir auch sehr deutlich.
0: Und das macht ja wahrscheinlich auch was mit den Kindern, oder?
1: Ja, unbedingt. Also die sind jetzt inzwischen, und das wissen wir aus vielen Studien, was die Bindung angeht, das ist ja ein ganz wichtiger Forschungsbereich in der Entwicklungspsychologie, sind die an ihre Väter genauso eng gebunden und sicher gebunden, 58%, wie an ihre Mütter. Ebenfalls 58%, obwohl die Väter definitiv auch immer noch etwas weniger mit den Kindern zusammen sind. Also es ist mehr die Qualität als wirklich die Menge der Zeit, die die Väter mit den Kindern verbringen, die so ausschlaggebend ist.
0: Sie sagen ja, dass Väter viel mehr als nur eine zweite Mutter sein sollen oder sind einfach. Was meinen Sie damit?
1: Es ist ja so, dass die Entwicklungspsychologie hat sich erst sehr spät mit Vätern beschäftigt. Wir haben ja 100 Jahre Familienforschung und erst seit etwa 30 Jahren werden Väter erforscht, wenn auch nur in geringem Umfang. Also das heißt, 90% aller Elternforschung ist immer noch Mütterforschung. Mhm. Aber diese wenige Forschung hat unwahrscheinlich interessante Ergebnisse gebracht. Man hat zum Beispiel gefunden, dass die Väter komplett anders mit den Kindern umgehen. Also sie erziehen anders, aber nicht schlechter. Ein wichtiger Punkt ist zum Beispiel, dass es für sie immer Söhne und Töchter sind. Das heißt, sie differenzieren stark nach dem Geschlecht. Für die Mütter sind das alles irgendwie Kinder, wenn man so sagen kann. Das heißt, sie sind mit den Töchtern sehr viel vorsichtiger, emotionaler, sehr viel mehr gefühlsbetonte Worte auch in den Diskussionen. Das konnte man auch in Beobachtungsstudien sehen. Dieser Feeding-Talk mit Töchtern ist sehr viel häufiger als mit Söhnen und sind sehr viel unterstützender, bei den Söhnen reglementierender, ein Stück weit auch fordernder und auch ein bisschen aggressiver oft. Das ist also ein wichtiger Punkt. Ein anderer wichtiger Punkt ist die starke Betonung von Spielen. Das sehen Sie bereits schon bei Babys. Also wenn Väter Babys füttern, machen sie das anders. Dann machen sie ganz viele Vokalisationen und ganz viel zusätzliche Spiele. Und das Kind ist sozusagen gefordert, das Baby gleichzeitig zu essen und zu beobachten, was der Vater macht. Das heißt, diese Spielfunktionen von Vätern sehen wir dann in den folgenden Jahren immer deutlicher. Und diese Spielfunktionen sind auch ganz stark untersucht worden. Zum Beispiel dieses Turbespiel, von dem man erst dachte, das hat ja keine große Bedeutung. Mhm. Mütter finden das auch oft nicht so witzig, wenn die Väter nach Hause kommen und die Kinder erstmal einmal durch die Wohnung jagen. Aber für die Kinder haben diese Kamikaze-Spiele, diese aufregenden und ein bisschen beängstigenden Spiele eine ganz wichtige Funktion, weil sozusagen die Emotionen hochgefahren werden, zum Teil auch negative Emotionen, also Angst, Aggression, und danach wieder runterreguliert werden. Das heißt, ein feinfühliger Vater spürt genau, jetzt ist es genug, und reguliert die Emotionen runter. Das heißt, der Sohn, die Tochter lernen zusammen mit dem Vater, wie man mit starken Emotionen umgeht.
0: Alles klar. Ich finde das gerade so interessant. Wenn Sie noch, haben Sie gleich noch zwei Minuten vielleicht Zeit, dann würde ich jetzt eine kurze Musik spielen, Frau Seifke-Krenke, und dann noch ein bisschen sich mit mir weiter unterhalten. Hätten Sie Zeit? Bitte sagen Sie ja.
1: Ja.
0: Super. Dann hören wir uns nämlich jetzt hier bei Radio 1 erstmal ein bisschen Bob Marley an, und dann geht's hier gleich weiter im Gespräch.

0: Mr. Bob Marley and the Wailers, Three Little Birds, hier in der Weber-Sendung heute zum Thema Väter unser, wie soll er sein, der moderne Mann oder vielleicht wie ist er sogar schon? Ich spreche weiterhin mit Professor Dr. Inge Seifke-Kränke, Entwicklungspsychologin und Psychoanalytikerin an der Universität Mainz. Wie sieht es denn eigentlich aus mit dem, was Sie gerade schon so kurz angesprochen haben, wie Väter und Mütter anders erziehen? Weil also ich gelte jetzt als auch in meinem Freundeskreis unter anderen Väter auch als der, der ziemlich viel durchgehen lässt. Also ich bin so Freund der klaren Kommunikation, so von wegen, das sind die Grenzen, tak, tak, tak, tak, tak, aber in diesen Grenzen kannst du im Prinzip machen, was du willst. Und irgendwann habe ich festgestellt, dass meine Töchter, also die eine, die sind schon relativ alt, 23 und 17, aber sehr, sehr viel mehr mit mir reden und sehr, sehr viel mehr von dem Leben mir mitteilen. Warum ist das so, dass viele, weil das habe ich auch festgestellt, die Kids oder auch Töchter gerade ermutigen, so Risiken einzugehen? Warum ist das so?
1: Vielleicht kommen wir gerade nochmal auf diese Spielsituation zurück.
0: Okay.
1: Das ist ein ganz wichtiger Punkt, weil in diesem Spiel werden ja auch Regeln gesetzt. Sie haben gerade gesagt, ich war etwas zu großzügig, aber trotzdem habe ich die Grenzen eingehalten. Also diese Kombination von also Bewältigung von aufregenden Affekten, sich was trauen und Regeln ist praktisch auch sehr typisch, dass die Väter Regeln klarer setzen und den Kindern auch zutrauen, dass sie etwas alleine schaffen. Und in dem Zusammenhang ist vielleicht auch wichtig, sich vorzustellen, dass Väter anders als Mütter relativ viel erklären, also die kognitiven Funktionen stützen. Das heißt, um ein Kind zu beruhigen, würde eine Mutter eher einen nahen Körperkontakt wählen. Das würde ein Vater vielleicht auch machen, aber würde zusätzlich erklären. Und in dieser Erklärung überfordert er, es ist ähnlich wie beim Kamikaze-Spiel, das Kind immer ein bisschen. Also eine Mutter würde eine Giraffe als einen Hund mit einem langen Hals erklären und ein Vater würde sagen, ja, da gibt es die afrikanische Giraffe und da gibt es die Netzgiraffe und so weiter und so weiter.
0: Ja.
1: Das ist ein wichtiger Punkt, weil das bedeutet, durch die starken Diskrepanzen zwischen beiden Eltern ist das Kind gefordert, sich irgendwie zu orientieren. Das heißt, die Unterschiede zwischen Vätern und Müttern, zum Beispiel im Erklären, zum Beispiel im Spielen, sind ein starker Entwicklungsreiz. Mhm. Und ein weiterer Unterschied, ja, den hatten Sie schon angedeutet in Ihrem letzten Teil Ihrer Frage, betrifft die Autonomieförderung. Wir haben in unseren Vergleichsstudien in Israel und in Deutschland festgestellt, Väter trauen Kindern schon 4 Jahre vor den Müttern etwas zu. Also die lassen 12-Jährigen so viel Autonomie wie Mütter 16-Jährigen. Da haben wir wieder dasselbe Phänomen. Der Entwicklungsreiz für die Kinder ist eine etwas zu nahe Mutter und ein Vater, der ihnen etwas zu viel zutraut.
0: Mhm.
1: Also es ist gar nicht wünschenswert, dass Väter zweite Mütter werden. Das wäre sozusagen für die Entwicklung von Kindern gar nicht gut, sondern die Differenzerfahrungen sind das, was eigentlich wichtig ist.
0: Ganz kurz, Frau Doktor.
1: Vielleicht das gerade noch dazu sagen darf. Ja. Wir machen es natürlich jetzt an den Vätern fest, aber es gibt sicher auch Mütter, die Kamikaze-Spiele machen und stark Autonomie fördern.
0: Na gut, am heutigen Tag, wir unterhalten uns ja gerade über Väter. Eine letzte Frage noch, bitte auf eine kurze Antwort. Was würden Sie, das habe ich vorhin schon mal einer anderen Gesprächspartnerin gestellt, was würden Sie jungen Vätern gerne früher sagen?
1: Also, die wichtigen Vaterfunktionen erfüllen, die ich gerade genannt habe, und im Grunde verstehen, dass die Differenzerfahrung die Entwicklung von Kindern befördert. Also zu viel Gleichheit und zu viel Schonung bzw. mangelnde Herausforderung ist eher schwierig für Kinder.
0: Okay.
1: Die Herausforderungen sind wichtig, glaube ich. Und die Väter können das sozusagen besser umsetzen.
0: Alles klar. Ich glaube, das ist angekommen. Ein fantastisches Gespräch. Vielen, vielen Dank. Ich sprach mit Professor Dr. Inge Seifke-Kränke, Psychoanalytikerin und Entwicklungspsychologin an der Universität Mainz. Ihnen einen schönen Freitag und ein schönes Wochenende. Tschüss.
1: Ja, danke Ihnen auch. Tschüss.

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1: 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Sie gehören zu den Höhepunkten des Brandenburger Kulturjahres. Die sommerlichen Open-Air-Aufführungen von Oper Oder-Spree. Bis zum September gibt es verschiedene Musik- und Theatererlebnisse für die ganze Familie. Kinder erleben bei Das kleine weiße Pony eine ganz eigene Version vom Klassiker Das weiße Rössel. Der wird später für die Erwachsenen gezeigt, indem die Geschichte nach Brandenburg geholt wird. 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Tickets und Termine finden Sie unter operoderspree.de.
2: Kurz nach 11:30.
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2: Ja, es war heute schon ganz, ganz blau. Jetzt kommen sie wieder, diese voll sympathischen Quellwolken. Teilweise auch Schleierwolken sind dabei und können vereinzelt hier und da ein paar Schauer abwerfen. Die höchsten Temperaturen trotzdem irgendwie so, dass man es mag. 14 bis 16 Grad. Morgen dann wieder dieser Wechsel aus Sonne und Wolken. Maximal 16 Grad. Es kann allerdings kaum noch schauern. Insofern super.
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1: Auf Radio 1, A10 westlicher Berliner Ring Richtung Dreieck Werder. Zwischen Vöben und Großkreuz steht ein defektes Fahrzeug auf der rechten Spur. A10 westlicher Berliner Ring Richtung Dreieck Werder. In der Ausfahrt Potsdam Nord gibt es Behinderungen nach einem Unfall. Und in Berlin-Lichtenberg Siegfriedstraße an der Herzbergstraße ist der Kreuzungsbereich nach einem Unfall gesperrt. Das war's aber ansonsten mit den Meldungen. Kommen Sie gut durch.
2: Es ist crazy.
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2: Meine Verehrung.

0: zum Thema Vater oder vielmehr, nee, nicht Vater unser, sondern Väter unser. So viel Zeit muss sein. Was macht einen guten Vater heute aus? Wie soll der sein? Warum ist es vielleicht wichtig, dass Väter wirklich anders funktionieren und auch erziehen als Mütter? Jetzt haben wir die ganze Zeit hier mal nur über Deutschland geredet. Dabei ist es doch immer so spannend, wenn man mal schaut, wie es denn sonst in der Welt auf dem Planeten gehandhabt wird. Wir haben unsere Korrespondenten bemüht und gefragt, wie es so in der Vaterrolle aussieht, meinetwegen jetzt in Japan. Thorsten Iffland aus Tokio berichtet Folgendes.
1: Japan hat viel getan, damit sich die Männer überhaupt in die Erziehung ihrer Kinder einbringen. Das war lange Zeit nicht so. Die Rollen waren bis mindestens Mitte der 80er Jahre klar getrennt. Die Männer gehen arbeiten, machen Karriere und die Frauen kümmern sich um Haushalt und Kindererziehung. Mit den Kollegen nach Feierabend ein Bier trinken zu gehen, war wichtiger, als sich um die Kinder zu kümmern. In den 2000ern änderte sich das langsam. Plötzlich war es in gewisser Weise cool, Zeit mit den Kindern zu verbringen. Ganz freiwillig ist dieser Sinneswandel nicht eingetreten. Der Staat unterstützt Väter, die Elternzeit nehmen, massiv. In den ersten 4 Wochen zahlt er praktisch 100% des Nettoeinkommens, wenn der Vater zu Hause bleibt. Zumindest theoretisch. Die volle Zeit nehmen die wenigsten in Anspruch, weil der Druck in den Firmen weiterhin hoch ist. Japaner schöpfen ja auch selten ihre kompletten Urlaubstage aus. Bei der Erziehung achten japanische Eltern vor allem darauf, dass die Kinder in der Öffentlichkeit nicht auffallen und sich rücksichtsvoll verhalten. Den eigenen Müll selbstständig zu beseitigen, gehört beispielsweise dazu. Körperliche Nähe ist in den ersten Jahren...
0: Ja, Nähe ist halt so eine Geschichte. Japan also steckt da mitten im Wandel, quasi noch in den Kinderschuhen. Wir reisen jetzt weiter von Japan nach Marokko. Wie sieht's denn da aus mit dem modernen Vater? Stefan Ehlert aus Rabat in Marokko berichtet Folgendes.
2: Doch, es gibt sie vor allem in Marokkos Städten. Väter, die Kinderwagen vor sich her schieben. Oder ein Kind im Restaurant auf dem Arm tragen, um ihre Partnerin zu entlasten. Es gibt sie, die Väter, die sich im Haushalt einbringen und vor allem mehr Zeit mit ihren Kindern verbringen wollen, als das früher üblich war. Das ist jedenfalls meine subjektive Beobachtung seit vielen Jahren, dass sich langsam etwas ändert im Königreich Marokko. Aber auf der anderen Seite bleibt es ein konservatives Land. Die Gesetzgebung hinkt modernen Ansprüchen hinterher. Väter können keine Erziehungszeit nehmen, schon gar keine bezahlte Erziehungszeit. Und auch sonst sind da noch manche Zöpfe abzuschneiden. Das neue Familienrecht Mudawana sollte es richten und Frauen mehr Ansprüche einräumen, etwa nach der Scheidung. Anders als früher sollten sie das Sorgerecht über die Kinder behalten dürfen und außerdem für ihre Familienarbeit während der Ehe entschädigt werden. Aber viele Männer laufen Sturm gegen die Reform. Sie wurde noch nicht verabschiedet und vor allem ein Punkt scheint unverrückbar zu sein. Väter müssen auch in Zukunft ihre unehelichen Kinder nicht anerkennen. Ein verpflichtender DNA-Test zum Beweis der Vaterschaft in Streitfällen, den sieht auch das neue Familienrecht nicht vor. Zum Nachteil der unehelichen Mütter und ihrer Kinder. Allen Fortschritten zum Trotz, zumindest gesetzlich, ist es noch ein weiter Weg hin zum modernen Vater in Marokko.
0: Also da ist definitiv noch ein bisschen Luft nach oben. Von Marokko jetzt quasi ja, nach oben in den Norden, da liegt Frankreich. Wie sieht denn die Grand Nation, die Aufteilung der Sorgearbeit? Katrin Erdmann gibt uns so einen kleinen Einblick.
3: Ob Mütter oder Väter, in Frankreich wird den Eltern ein Großteil der Kindererziehung schon früh abgenommen. Denn kaum das Licht der Welt erblickt, wird das Kind auch schon in die Krippe gegeben. Der Staat tut zwar viel dafür, dass der Papa wenigstens direkt nach der Geburt auch beim Baby bleibt. Dafür erhält er gut einen Monat Elternurlaub bei 70% Gehalt. Ab Juli kommen da sogar noch 2 Monate obendrauf. Dennoch nehmen das bisher kaum junge Väter wahr. Nur etwa jeder Dritte. Allerdings ist das schon viel im Vergleich zur Elternzeit. 3 Jahre könnten sich Väter ganz oder teilweise beurlauben lassen. Aber die Nachfrage geht seit Jahren gegen Null. Das liegt in erster Linie am Geld, zeigen Umfragen, denn der Gehaltsverlust wird kaum ausgeglichen und wer nur einen befristeten Vertrag hat, will für ein Kind nicht seinen Job riskieren. Und die Angebote sind noch zu wenig bekannt. In der Beziehung kümmert sich in Frankreich eher die Mutter als der Vater um die Kinder. Was nicht heißt, dass das jedem Mann leicht fällt. Grundsätzlicher Unterschied zu Deutschland: Eltern zeigen ihren Kindern klare Grenzen auf, sind oft strenger und erwarten von ihnen, dass Kinder ihre Bedürfnisse auch zurückstecken können.
0: Frankreich. Katrin Erdmann gab uns einen kleinen Einblick, wie es in der Grand Nation ausgeht. Und jetzt gehen wir in den Norden. Ne? Wir haben in der Vorbereitung der Sendung schon so ein bisschen gescherzt. Na klar, irgendwann kommen die Skandinavier auf uns zu, die wahrscheinlich alles besser machen und da schon

0: und super modern sind, dass es nervt. Jana Sinram aus Stockholm.
1: In Stockholm sieht man oft ganze Gruppen von Vätern mit Kinderwagen und Kaffeebecher. Nicht nur das zeigt, Schweden gilt zu Recht als Vorreiter in Sachen Eltern- und Väterzeit. Schon seit mehr als einem halben Jahrhundert bekommen Eltern Geld, wenn sie mit ihrem Baby zu Hause bleiben. Am Anfang haben das fast nur Mütter in Anspruch genommen. Das hat sich inzwischen geändert, auch dank kluger Politik. Seit rund 10 Jahren sind 3 Monate Elternzeit für jeden Elternteil reserviert. Wenn einer von beiden sie nicht nimmt, verfallen die Tage. Zusammen haben Eltern ein Recht auf rund 16 Monate bezahlte Elternzeit. Und letztes Jahr haben Väter immerhin 30% davon genommen. Entscheidend dabei ist auch, hier in Schweden ist es gesellschaftlich völlig normal geworden, dass sich Väter um kleine Kinder kümmern. Und auch im Job wird das akzeptiert.
0: Also wir lernen, in manchen Regionen wird noch ganz, ganz schön am Vaterbild gearbeitet oder es versucht auf jeden Fall zu modernisieren. In anderen, wie gerade gehört, in Schweden sind die schon ganz, ganz, ganz weit. Besser geht immer. Das war ein kleiner Korrespondentenausblick zum Thema Väterunser hier bei der Weber.

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1: His Golden Messenger, das Konzert im Monarch in Berlin-Kreuzberg. I'm People heißt das brandneue Album des kalifornischen Singer-Songwriters MC Taylor. Es ist ein neues Kapitel seines Musikprojekts His Golden Messenger. Was bleibt uns anderes übrig, als hoffnungsvoll zu sein, ist die Frage, die MC Taylor in seinen neuen Songs bewegt. Wieder denkt er über das moderne Amerika nach, beschreibt das Leben als etwas, in dem Freude und Leid oft nah beieinander liegen und verknüpft das Politische mit dem Persönlichen. Aufgenommen hat MC Taylor das Album in Dreamland, einer stillgelegten Kirche außerhalb von Woodstock. Eine besondere Atmosphäre, die sich auch in den Songs widerspiegelt. Heute Abend können Sie den poetischen Folkrocker live im Monarch am Cottbusser Tor erleben. Einlass ab 18.30 Uhr.
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7: Um kurz vor 12. Trump sieht Besuch in China positiv. Verteidigungsministerium will Einsatz in Straße von Hormus stärker unterstützen. Und das Wetter, es ist ganz freundlich da draußen. Allerdings kann es am Nachmittag hier und da mal ein paar einzelne Schauer geben. Aber das soll uns nicht weiter interessieren, vielmehr stören. Das ist Jordan Rakai und Tom McFarland. Zusammen haben sie Musik gemacht und zwar einen Song, der da heißt Easy to Love.

0: John Rickey und Tom McFarland, Easy to Love, und damit 12 Uhr.
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0: Mit Elisabeth Mattner.
2: US-Präsident Trump ist nach seinem Staatsbesuch in China wieder auf dem Rückweg in die USA. 2 Tage lang ging es bei den Gesprächen in Peking um den Iran-Krieg und Taiwan, vor allem aber um Wirtschaftsthemen. Trump erklärte im chinesischen Staatsfernsehen, man habe mehrere Vereinbarungen erreicht. Mehr von Maximilian Seib.
3: Bisher ist es vor allem ein Gipfel der schönen Bilder und der warmen Worte. Xi und Trump beschworen gestern immer wieder die gute Beziehung und Zusammenarbeit der beiden Staaten. Konkrete Ergebnisse sind bislang dagegen kaum bekannt geworden. Und wenn, dann vor allem in Handelsfragen. Xi hat US-Unternehmen mehr Zugang zum chinesischen Markt versprochen. Ähnliche Versprechen wurden in der Vergangenheit allerdings nicht gehalten. Warnungen an die USA sprach China beim Thema Taiwan aus. Die Insel wird seit Jahrzehnten unabhängig und demokratisch regiert. China sieht sie aber als Teil des eigenen Staatsgebietes an. Die USA liefern Waffen in Milliardenhöhe an Taiwan. China erklärte, das sei eine rote Linie für Peking.
2: Das Bundesverteidigungsministerium hält es für möglich, dass sich Deutschland stärker an einem Einsatz in der Straße von Hormus beteiligt. Es gehe um mehr Gerät und Personal wie autonome Minenabwehrsysteme, Minentaucher und spezialisierte Kräfte zum Schutz von Schiffen. Aus unserem Hauptstadtstudio berichtet Evi Seibert.
4: Möglich wäre auch eine hochrangige Beteiligung deutscher Stabsoffiziere in den Führungsstäben der Mission. Bisher hat sich bereits das deutsche Minenjagdboot Fulda auf den Weg ins östliche Mittelmeer gemacht, um einen Einsatz in der Straße von Hormus möglicherweise zu unterstützen. Auch das deutsche Versorgungsschiff Mosel könnte zur Verstärkung eingesetzt werden. Zurzeit ist es noch im Auftrag der NATO in der Ägäis unterwegs. Voraussetzung für einen deutschen Einsatz zur Sicherung der Straße von Hormus an der Seite von Partnerländern ist allerdings, dass die Kampfhandlungen beendet werden, dass es eine klare völkerrechtliche Grundlage dafür gibt und ein Mandat des Deutschen Bundestages.
2: Gut 2 Jahre nach der Einführung der Bezahlkarte für Asylbewerber in Brandenburg fällt die Bilanz gemischt aus. Inzwischen erhalten Asylbewerber staatliche Leistungen in Form der Bezahlkarte und nicht mehr per Überweisung oder in bar. Der Wohlfahrtsverband AWO kritisiert, dass die Bezahlkarte die gesellschaftliche Teilhabe von Asylbewerbern einschränke. Vielerorts werde die Karte nicht akzeptiert. Sozialminister Wilke sagte RBB24, das neue System habe sich grundsätzlich bewährt.
5: Auf der einen Seite hat es einen recht großen Verwaltungsaufwand mit sich gebracht, aber die Wirkung, dass man mit der Bezahlkarte auch mehr Optionen hat, Einfluss zu nehmen auf das, was mit dem Geld gemacht werden kann, das ist auch eingetreten. Und das war ja eines der Ziele, dass man beschränkt, was mit diesen Mitteln eben passieren kann.
2: Brandenburgs Sozialminister René Wilke von der SPD. Berlins Bürgerämter haben zum ersten Mal das sogenannte 14-Tage-Ziel erfüllt. Laut Senat haben im März alle Menschen, die innerhalb von 2 Wochen einen Termin wollten, auch einen bekommen. Digitalisierungsstaatssekretär Hund führt den verbesserten Service darauf zurück, dass Senat, Bezirke und Behörden enger zusammenarbeiten. In den Bürgerämtern wurden 100 neue Stellen geschaffen. Außerdem werden mehr Dienstleistungen digital angeboten. Eigentlich sollte das 14-Tage-Ziel schon vor über 2 Jahren erreicht sein. Der Stechlinsee hat gerade 12 Grad, der Senftenberger See 16 Grad Wassertemperatur. In Brandenburg beginnt heute offiziell die Badesaison. Sie geht bis zum 15. September und Christina Torge hat mehr Infos für Sie.
6: 94% der Brandenburger Badegewässer haben eine ausgezeichnete Qualität. Das haben laut Umweltministerium die Gesundheitsämter der Landkreise und kreisfreien Städte überprüft. Landesweit sind in diesem Jahr insgesamt 253 offizielle Badegewässer ausgewiesen worden. Dort wird die Wasserqualität auch während der gesamten Saison weiter kontrolliert. Grundsätzlich ist das Baden aber an allen freien Gewässern in Brandenburg erlaubt. Es sei denn, die zuständige Behörde hat ein Verbot ausgesprochen.
2: Soweit unsere Radio 1 Nachrichten. Mehr Meldungen unter rbb24.de.
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0: Und mehr Temperaturen werden Sie dann in der nächsten Woche erleben. Mit den Temperaturen, die wir gerade haben, werden Sie auch am morgigen Tag umgehen müssen. 16 Grad haben wir nämlich. Es bleibt bis auf so einzelne, aber fast sympathische Schauer, die man umarmen möchte. Trocken, in der Nacht dann allerdings nochmal ziemlich frisch. 7 Grad bis 2 Grad teilweise, aber auf Bodenfrost können wir verzichten. Und morgen dann, wie gesagt, wieder Wechsel, Sonne, Wolken, bisschen Schauer, aber wenig, 16 Grad.
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2: Auf Radio 1 A10 westlicher Berliner Ring Richtung Dreieck Werder zwischen Vöhm und Großkreuz steht ein defektes Fahrzeug auf der rechten Spur. A10 westlicher Berliner Ring Richtung Dreieck Werder in der Ausfahrt Potsdam Nord gibt es Behinderungen nach einem Unfall. In Berlin Lichtenberg Siegfriedstraße an der Herzbergstraße ist der Kreuzungsbereich nach einem Unfall gesperrt. Und ein Hinweis noch aus Kreuzberg, die Möckernstraße ist Richtung Yorkstraße zwischen Tempelhofer Ufer und Obentrautstraße bis Anfang August wegen Bauarbeiten gesperrt. Wir wünschen Ihnen eine gute Fahrt.
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0: Wunderschönen guten Tag.

0: Das ist nett, ne? Die waren schon immer nett und die werden immer nett sein. Die Paper Kites und Paint hier war Radio 1. In der Weber-Sendung heute zum Thema, wie soll er sein? Der moderne Mann. Sie haben angerufen unter 0331 70 99 111 und manchmal ist es ja so, dass man gar nicht so eine richtige Wahl hat, ne? Wie man sein muss. Zum Beispiel, wenn man mehr als ein Kind hat, nicht wahr? Da müssen einfach beide ran und das hat uns auch Martin erzählt.
1: Ich bin Vater, aber nicht ganz jung. Bei uns war das so, dass wir uns das schon aufgeteilt haben. Meine Frau und ich mit 4 Kindern war uns klar, da beide voll arbeiten, das wird schwierig. Aber zu der Zeit war das gar nicht so einfach. Ich wollte das machen beim zweiten Kind, aber da habe ich kein Okay vom Betrieb gekriegt. Die haben gesagt, nee, wir brauchen dich jetzt hier, das geht nicht. Und ich glaube, das ist aber immer noch mehr verbreitet, als man denkt. Also ich finde, es darf nicht an wirtschaftlichen Rahmenbedingungen scheitern. Und da sind wir, glaube ich, als Gesellschaft insgesamt gefragt. Und ansonsten kann ich nur empfehlen, macht das, teilt euch das. Nehmt euch die Zeit, das kann man später nicht nachholen. Und ich habe zu meinen Kindern ein ganz anderes Verhältnis bekommen als mein Vater zu mir oder ich zu meinem Vater.
0: Es gibt natürlich auch Stimmen, die angerufen haben, die sagen, naja, was soll denn das immer jetzt mit Mutter und Vater und so? Das ist doch mittlerweile sowieso alles eins.
2: Ich finde, heutzutage ist es doch einfach so, man ist nicht Vater oder Mutter, sondern man ist Eltern und es sollte einfach einheitlich sein und Eltern müssen sich eben absprechen und beide müssen diese Position richtig übernehmen und ausfüllen. Und da gibt es eigentlich nichts anderes. Eine Beziehung ist ja dazu da, dass man sich da einigt und sich das teilt und darum geht's einfach.
0: Das war der Carsten und da muss ich sagen, in der Theorie ist das absolut hundertprozentig richtig. Nur ob es in der Praxis wirklich immer so aussieht, wenn man mal dann so ein bisschen in den erweiterten Freundeskreis sich umhört, es gibt hier und da durchaus Probleme, aber es passiert halt. Andreas hat auch angerufen und bei Andreas muss man sagen, da ist nicht alles so toll gelaufen und er bereut's auch.
3: Ich bin heute 73 Jahre alt und bin mit 22 Jahren Vater geworden. Viel zu früh, wie ich weiß, war auch nie geplant und hatte einfach nicht die Reife, um die Vaterrolle ausfüllen zu können. Ich habe vieles versäumt, weil ich habe einfach zu wenig mit ihm unternommen. Ich hatte viel meiner eigenen Dinge im Kopf. Und ich sehe heute, dass ich als Vater wirklich versagt habe und das belastet mich eigentlich bis zum heutigen Tage. Mein Sohn hat dann später auch den Kontakt zu mir abgebrochen und darunter leide ich heute noch ein bisschen. Und ich kann nur jedem Vater raten, nehmt eure Rolle ernst.
0: Ja, und nehmt euch Zeit.

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0: Das ist auch ein seltsamer DJ-Name oder DJ Seinfeld. Naja, man muss ja wissen, auf welcher Serienfeier man tanzt. DJ Seinfeld featuring T.S. Gray und You Can't Come Home. Hier bei Radio 1 in unserer Weber-Sendung Väter Unser. Was macht einen guten Vater aus? Haben wir Sie ja auf mannigfaltigen Kanälen gefragt, was Sie denn glauben, was wichtig ist. Und eine Sache, die man jetzt schon fast final feststellen kann, ist, dass viel Zeit mit den Kindern verbringen einer der Schlüssel sein könnte. Wir haben zum einen natürlich, dass sie anrufen konnten, haben wir ihnen bereitgestellt oder auf einen Anrufbeantworter, aber natürlich die Social-Media-Kanäle, die darf man auch nicht vergessen. Und zum Beispiel bei Facebook haben wir gefragt, was macht denn den guten Vater aus? Und Wiebke Koenigke ist bei mir im Studio. Hallo Wiebke.
1: Hallo Max.
0: Sag mir doch mal, was wurde denn da genannt? Was glauben denn die Menschen, die bei Facebook reingeschrieben haben, was man auf jeden Fall tun sollte?
1: Also ich muss mal zuerst sagen, es war nicht so viel los wie normalerweise auf Facebook. Jetzt möchte ich mal ganz böse behaupten, dass manche Menschen vielleicht von gestern noch ein bisschen angeschlagen waren. Und die wirklich guten Väter, die haben sich mit ihren Kindern beschäftigt. Aber was kommentiert wurde, ist, dass Verlässlichkeit wurde oft genannt. Natürlich auch die Liebe, wie auch immer man das interpretiert. Und du hast es gerade schon mal vorweggenommen, Zeit ist ein großes Thema. Generell Zeit für die Kinder zu haben und vor allem auch für gemeinsame Aktivitäten. Dirk Brendel hat gesagt, ein Vater lässt sein Kind entfalten und ist da, wenn es Hilfe braucht.
0: So nämlich, liebe Grüße an den Dirk.
1: Ja, ich bin ja kurz davor, immer ein bisschen kommentierend einzusteigen,
0: ja,
1: auch wenn das hier nicht meine Aufgabe ist. Naja, wenn ich darüber nachdenke, ja, gemeinsame Aktivitäten sind ja die schönen Sachen. Aber gehören da auch Hausaufgaben dazu?
0: Ja, das habe ich, also zum Beispiel, wenn du jetzt mit mir sprichst, ich habe das probiert und meine Töchter haben dann irgendwann gesagt, Papa, mit dir wollen wir jetzt wirklich keine Hausaufgaben mehr machen, das ist furchtbar.
1: Ja, weil immer nur ins Schwimmbad gehen und irgendwie hier das Sahnehäubchen, ne, da hier mal stellvertretend.
0: Du kennst meine Töchter nicht, mit denen ins Schwimmbad zu gehen war immer furchtbar.
1: Ich bleibe immer bei den anderen Menschen, was sie gesagt haben und nehme mich zurück. Lars Surau hat nämlich noch aufgezählt. Er sagt, was gehört zu einem guten Vater? Leichtigkeit, positives Denken, Zukunftsängste nehmen, Objektivität und hinterfragen, vorleben und sich selbst hinterfragen und ab und zu auch mal reflektieren. Es gab viele Kommentare, die so in die gleiche Richtung gingen. Auf die Frage, was einen guten Vater ausmacht, bringt dieser hier es ganz gut auf den Punkt. Und er sagt, ein Mann sagt, Carlos Martins Antunes sagt, das, was auch eine gute Mutter ausmacht. Was übrigens auch kam, und da wirst du gleich was sagen zu, weiß ich jetzt schon, dass man die Mutter doch bitte in allen Belangen unterstützen soll und einfach eine zweite Mama sein soll.
0: Zum Teil natürlich ja, aber wir haben ja von einer Frau, die sich von Berufswegen damit beschäftigt, die eine Kinderpsychologin und Entwicklungspsychologin, gehört, dass das nicht immer so gut ist. Die hat ja eher gesagt, dass durchaus halt diese Unwucht, die es gibt, ne, für die Entwicklung von Kindern insgesamt ganz gut sein könnte.
1: Genau das wusste ich, dass du das sagst. Das habe ich nämlich auch noch im Ohr.
0: Ja, und ich merke so, dass dir das so nicht so richtig
1: passt. Doch,
0: Wiebke?
1: Nein.
0: Na?

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13: Kurz noch halb eins.
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13: Ja, ich bin Ihre Wetterfee und sage Ihnen, es hätte noch viel schlimmer kommen können. Wenn Sie jetzt anfangen zu googeln, dann werden Sie sehen, es gab Jahre, da hat es heute geschneit. Ja? Ich kann Ihnen leider, weil ich vergessen habe zu googeln, nicht sagen, welche Jahre das waren, aber es gab furchtbarere Geschichten. Deswegen, wir heute mit 16 Grad und mit der Sonne und mit den tollen Wolken sind ziemlich gut aufgestellt. Klar, die Nacht wird ein bisschen kühler bei 2 Grad, teilweise aber auch 7. Morgen wird alles wieder schön. Ja, ein lustiger Wechsel aus Sonne und Wolken und Temperaturen von 16 Grad und dann am Sonntag, genau, das ist ja übermorgen, da wird's noch viel besser.
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15: Auf Radio 1, Vorsicht auf der A13 Richtung Berlin im Schönefelder Kreuz. Auf der Überleitung zur A10 Richtung Dreieck Spreeau liegen Holzteile auf der Straße. A10 westlicher Berliner Ring Richtung Dreieck Havelland. Zwischen Großkreuz und Havelbrücke staut es sich. Mit einem Plus von 10 Minuten müssen Sie da rechnen. A11 Berlin Richtung Stettin. Zwischen Korin und Joachimsthal gibt es Behinderungen durch ein liegen gebliebenes Fahrzeug. B96 Zossen-Barut. Zwischen den Abzweigen Neuhof und Mückendorf gibt es Behinderungen nach einem Unfall. Und Stadtverkehr Berlin, Tiergarten des Was? Okay.
13: Aber es war ein Intrigue. Doch nochmal. Es gibt so Gesetze. Komm nochmal rein.
15: Was hat denn mein Gehirn da gemacht? Kennen Sie das?
13: Ja, ich kenne das.
15: Ja, du auch. Okay.
13: Nee, nur Konfetti da oben drin.
15: Tiergarten. Die Straße des 17. Juni ist zwischen Großem Stern und Ebertstraße in beiden Richtungen gesperrt. Und Charlottenburg-Kantstraße zwischen Weimarer und Schlüterstraße ist pro Richtung bis Dienstag nur eine Spur frei. So, gute Fahrt.
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13: Einen wunderschönen guten Tag.

0: sehr, sehr freundliche Musik von Barry Concrete hier bei Radio 1. Ganz genau in der Weber-Sendung, die sich heute um das Thema und die Überschrift gekümmert hat. Väter unser, was macht einen guten Vater aus? Erstmal danke, dass Sie mitgemacht haben. Ralf hat auch angerufen und hat gesagt, was er denn in seinem Kalender gefunden hat. Und also er sieht sich da vollkommen.
1: Und zwar habe ich auf meinem Tagesabreißkalender gestern eine total gute Definition gehabt. Und zwar, der Papa ist ein Superheld. Er besitzt einzigartige Fähigkeiten. Er repariert Dinge, verjagt furchtlos Monster unterm Bett, bringt Spinnen nach draußen und bleibt immer cool. Der Problemlöser hat einen enormen Wissensschatz und kennt immer den Weg. Er ist Beschützer und Unterstützer, Fels in der Brandung, bester Freund und Berater. Er kann zuhören und bringt einen zum Lachen. Für seine Lieben tut er alles. Er ist immer zur Stelle, kann alles ersetzen und ist selbst unersetzbar. Papa. Ja, besser kann man das nicht sagen, finde ich. Spricht mir total aus der Seele.
0: Jetzt könnte man natürlich sagen, dass das so ein bisschen romantisierend vielleicht um die Ecke kommt, was der Vater alles ist oder sein könnte. Weil es gibt natürlich auch andere Stimmen und die haben wir unter anderem auch auf Berliner Spielplätzen gefunden. Also Männer, die dann da mit ihren Kindern waren und sagen, oh, ja, aber irgendwie, ich kriege das alles gar nicht hin und eigentlich habe ich immer ein schlechtes Gewissen, oder?
2: Eigentlich permanent, weil man irgendwie versucht, alles gleichzeitig zu machen, versucht, arbeiten, Kind, Freizeit, alles Mögliche und wie das so ist. Ich glaube, das haben alle Eltern so ein bisschen, dass man irgendwann das Gefühl hat, man macht nichts davon richtig, inklusive Kind. Und klar hat man dann auch mal schlechtes Gewissen, wobei ich mir eigentlich meistens denke, solange

0: es dem Kind gut geht insgesamt, ja, wird das schon verkraften, dass man nicht die volle Aufmerksamkeit dafür hatte. Also ist anderen Kindern auch schon passiert.
1: Ja gut, aber das ist jetzt natürlich wieder die Sicht auf das Kind, ne? Solange es dem Kind gut geht. Wie geht's denn der Beziehung zum Beispiel? Ist denn da alles in der Waage? Da sagt Arne Buschmeier vom Deutschen Jugendinstitut in München, naja, da gibt es noch eine gewisse Unwucht. Und da hat uns auch gleich erklärt, warum es denn so ist, dass Mütter im großen Teil immer noch eher zu Hause bleiben und dort dann einen Großteil der Care-Arbeit übernehmen.
2: Zum einen sind Väter immer noch die das meiste Geld verdienen in den meisten Familien. Und wenn wir die Zahlen vom Gender Care und Gender Pay Gap angucken, die Frauen eben nicht. Und das muss man sich natürlich auch irgendwie leisten können, zu sagen, man reduziert zum Beispiel die Arbeitszeit, um da wirklich mehr Zeit mit den Kindern zu verbringen oder Care-Arbeit auch zu machen. Zum anderen ist das natürlich auch was sich traditionell seit vielen, vielen Jahren so vorgelebt bekommt und dann schon eine sehr bewusste Entscheidung sein muss, zu sagen, das mache ich anders, als ich das vielleicht selber erlebt habe oder als ich das in meinem Freundeskreis sehe.
1: Ja, und das wäre natürlich erstrebenswert, dass man da noch mehr eine Waage hinbekommt. Aber es gibt so andere Bereiche, gerade in der aktiven Erziehung, wo dann zum Beispiel eine Frau, die Kinder- und Jugendpsychologin Inge Seifke-Kränke gesagt hat, sie findet so eine Unwucht, ja, der beiden Beziehungs- oder mehr Erziehungsmodelle von Vater und Mutter gar nicht so schlecht, ja fast erstrebenswert.
3: Wir haben in unseren Vergleichsstudien in Israel und in Deutschland festgestellt, Väter trauen Kindern schon 4 Jahre vor den Müttern etwas zu. Also die lassen 12-Jährigen so viel Autonomie wie Mütter 16-Jährigen. Da haben wir wieder dasselbe Phänomen. Der Entwicklungsreiz für die Kinder ist eine etwas zu nahe Mutter und ein Vater, der ihnen etwas zu viel zutraut. Mhm. Also es ist gar nicht wünschenswert, dass Väter zweite Mütter werden. Das wäre sozusagen für die Entwicklung von Kindern gar nicht gut, sondern die Differenzerfahrungen sind das, was eigentlich wichtig ist.
1: Und was total wichtig ist, und das war eigentlich überall und das schwebte über allem, dass gerade Väter wirklich auch viel Zeit, natürlich wie die Mütter, aber mit ihren Kindern verbringen sollten. Danke für Ihre Anrufe. Das war der Weber hier auf Radio 1.

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17: Um kurz vor eins. Bundeskanzler Merz gibt sich beim Katholikentag selbstkritisch. Russland und die Ukraine tauschen Gefangene aus. Und das Wetter, ja, schön, oder? Relativ wechselhaft. Gar nicht wechselhaft wird die nächste Sendung, weil die wird nur schön. Es wird eine fantastische Woche mit Herrn Wiebrecht. Viel Spaß dabei. Wir hören uns, wenn Sie Lust oder keine andere Wahl haben, morgen um 21 Uhr wieder. Da ist, heißt es ESC. Und muss man auch mal durch. Herr Wiebrecht, wie ist das Befinden?
18: Zum Ende kommen.
17: So langsam zum Ende kommen, das mache ich mit meinem Namen. Der ist Spalek. Cheers.

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1: Um 13 Uhr und gleich eine Minute mit Elisabeth Mattner.
2: Bundeskanzler Merz hat fehlende Fortschritte bei der Lösung politischer Probleme eingeräumt. Zur Demokratie gehöre zwar Streit, sagte er in Würzburg beim Katholikentag. Der Streit müsse aber zu Ergebnissen führen. Vielleicht streite man im Augenblick zu viel und bringe zu wenig Ergebnisse, so Merz. Der CDU-Politiker stellte sich bei dem Treffen den Fragen junger Menschen. US-Präsident Trump ist nach seinem Staatsbesuch in China wieder auf dem Rückweg in die USA. 2 Tage lang ging es bei den Gesprächen in Peking um den Iran-Krieg und Taiwan, vor allem aber um Wirtschaftsthemen. Trump erklärte im chinesischen Staatsfernsehen, man habe mehrere Vereinbarungen erreicht. Mehr von Maximilian Seib.
3: Bisher ist es vor allem ein Gipfel der schönen Bilder und der warmen Worte. Xi und Trump beschworen gestern immer wieder die gute Beziehung und Zusammenarbeit der beiden Staaten. Konkrete Ergebnisse sind bislang dagegen kaum bekannt geworden. Und wenn, dann vor allem in Handelsfragen. Xi hat US-Unternehmen mehr Zugang zum chinesischen Markt versprochen. Ähnliche Versprechen wurden in der Vergangenheit allerdings nicht gehalten. Warnungen an die USA sprach China beim Thema Taiwan aus. Die Insel wird seit Jahrzehnten unabhängig und demokratisch regiert. China sieht sie aber als Teil des eigenen Staatsgebietes an. Die USA liefern Waffen in Milliardenhöhe an Taiwan. China erklärte, das sei eine rote Linie für Peking.
2: Russland und die Ukraine haben wieder Kriegsgefangene ausgetauscht. Nach Angaben beider Seiten handelt es sich um jeweils 205 Soldaten. Das sei der erste Schritt eines größeren Austauschs, sagte der ukrainische Präsident Selenskyj. Russland-Korrespondent Björn Blaschke mit den Einzelheiten.
4: Die russischen Soldaten, die ausgetauscht wurden, befinden sich auf dem Territorium von Belarus. Sie würden zunächst medizinisch und psychologisch betreut, bevor sie dann in ihre Heimat zurückkehren können. Das teilte das russische Verteidigungsministerium in Moskau mit. Bei der Umsetzung des Gefangenenaustausches sollen die Vereinigten Arabischen Emirate geholfen haben. Grundsätzlich ist der Austausch aber wohl auf US-Präsident Donald Trump zurückzuführen. Er hatte rund um die Feierlichkeiten am 9. Mai zum Sieg der Sowjetunion über Nazi-Deutschland einen Gefangenenaustausch von jeweils 1000 Soldaten vermittelt. Und eine Feuerpause zwischen der Ukraine und Russland. An die hielten sich beide Seiten, teilweise jedenfalls.
2: Gut 2 Jahre nach der Einführung der Bezahlkarte für Asylbewerber in Brandenburg fällt die Bilanz gemischt aus. Inzwischen erhalten Asylbewerber staatliche Leistungen in Form der Bezahlkarte und nicht mehr per Überweisung oder in bar. Der Wohlfahrtsverband AWO kritisiert, dass die Bezahlkarte die gesellschaftliche Teilhabe von Asylbewerbern einschränke. Vielerorts werde die Karte nicht akzeptiert. Sozialminister Wilke sagte rbb24, das neue System habe sich grundsätzlich bewährt.
5: Auf der einen Seite hat es einen recht großen Verwaltungsaufwand mit sich gebracht, aber die Wirkung, dass man mit der Bezahlkarte auch mehr Optionen hat, Einfluss zu nehmen auf das, was mit dem Geld gemacht werden kann, das ist auch eingetreten. Und das war ja eines der Ziele, dass man beschränkt, was mit diesen Mitteln eben passieren kann.
2: Der Brandenburger Sozialminister René Wilke von der SPD. Berlins Bürgerämter haben zum ersten Mal das sogenannte 14-Tage-Ziel erfüllt. Laut Senat haben im März alle Menschen, die innerhalb von 2 Wochen einen Termin wollten, auch einen bekommen. Digitalisierungsstaatssekretär Hund führt den verbesserten Service darauf zurück, dass Senat, Bezirke und Behörden enger zusammenarbeiten. In den Bürgerämtern wurden 100 neue Stellen geschaffen. Außerdem werden mehr Dienstleistungen digital angeboten. Eigentlich sollte das 14-Tage-Ziel aber schon vor über 2 Jahren erreicht sein. Soweit die Radio 1 Nachrichten. 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
1: Zur Stunde 13 Grad in Berlin und Brandenburg im Durchschnitt. Es wird noch einzelne Schauer hier und da geben, aber meistenteils trocken, vielerorts zudem. Also, Höchstwerte um 16 Grad, einige Schleierwolken sehen Sie auch morgen dann. Ein Wechsel aus Sonne und Wolken, meist trocken auch. Die Schauneigen ist nur gering bei maximal 16 Grad.
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2: Auf Radio 1 A10 westlicher Berliner Ring Richtung Dreieck Havelland zwischen Großkreuz und Havelbrücke Stau mit einem Plus von 10 Minuten für Sie. A11 Berlin Richtung Stettin zwischen Korin und Joachimsthal Behinderungen durch ein liegen gebliebenes Fahrzeug. Stadtverkehr Berlin Tiergarten. Die Straße des 17. Juni ist zwischen Großem Stern und Ebertstraße in beiden Richtungen gesperrt. Und das war's ansonsten mit den Meldungen. Wir wünschen Ihnen eine gute Fahrt.
1: Und dir ein schönes Wochenende.
2: Danke.
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1: Hallo, liebe Anne.
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1: Und guten Tag auch Bernd.
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1: Jenny,
0: Rachel, I'm mad.
1: Ja, whatever she is not, aber jetzt ist auf jeden Fall not weitergehend das Lied. Rachel Chinoruri und It Is What It Is. Was ist es denn aber nun, was mich umtreibt? Emotional, psychisch, spirituell. Nun, ich drücke es in einem Lied aus. Ein sehr hübsches Lied aus Paris. Aber ein Mann, der auf Englisch singt, wenngleich durch Vocoder verfremdet. Wir haben es hier mit Antoine Roux zu tun, der unter dem Künstlernamen Jean Tonique auftritt und 2018 ein sehr hübsches Album gemacht hat, das in sehr nettem Stile aus der Feder eines Mit-30-Jährigen den klassischen French House Sound mit Funk und Disco ins Heute holt. Und der Mann hat sich mit Remixen für große Künstlerinnen und Künstler einen Namen gemacht und hier aber mit einem Feel-Good-Track, er heißt I Feel Better Now.
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0: Jean-Tonic und I Feel Better Now. Damit 13 Uhr und 13 Minuten. Sie hören die schöne Woche auf Radio 1, den Wochenrückblick. Und wir blicken noch weiter zurück. Deutschland muss so stark sein, dass Russland einen Angriff als Risiko für sich selbst begreift. Das sagte, kurze Denkpause, Konrad Adenauer, 1952 im Bundestag.
1: Nach meiner festen Überzeugung, nach der Überzeugung eines jeden Deutschen, der die Dinge unvoreingenommen betrachtet, gibt es vor dieser konsequent fortgeführten Politik des totalitären Sowjetrusslands nur eine Rettung für uns alle. Und so stark zu machen, dass Sowjetrussland erkennt, ein Angriff darauf ist ein großes Risiko für Sowjetrussland selbst.
0: 70 Jahre her, nach wie vor aktuell, jedenfalls was die Denkungsart angeht. 3 Jahre später trat die Bundesrepublik dann der NATO bei. Die Bundeswehr entstand und erhielt am 15. Mai 1956, also vor 70 Jahren, erstmals schwere Waffen aus den USA. Ein Schritt, der den Aufbau der Streitkräfte erst ermöglichte und gesellschaftlich aber stark umstritten war. Über Datumstreit und die heutigen Konsequenzen wollen wir mit dem Militärhistoriker Dr. Peter Lieb sprechen, vom Zentrum für Militärgeschichte und Sozialwissenschaften der Bundeswehr in Potsdam. Herr Lieb, ich grüße Sie. Guten Tag.
2: Schönen guten Tag, Herr Wiebrecht.
0: Hätte die Bundeswehr 1955, 56, vor 70 Jahren also auch einen Aufbau ohne Unterstützung der USA geschafft?
2: Nein, also das wäre definitiv nicht möglich gewesen. Die USA und auch die US Army standen Pate für den Aufbau der Bundeswehr. Man muss sich das in den Rahmen reinversetzen. Wir haben es ja auch schon gehört mit Adenauer, Aufziehender, oder wir sind in der Frühphase des Kalten Krieges. Die USA will den Kommunismus in Europa eindämmen, indem es Wirtschaftshilfen gibt. Jeder kennt sicherlich den Begriff des Marshallplans. Ja. Und sowas hat es auch in militärischer Sicht gegeben, dem Mutual Security Act und dem Mutual Defense Assistance Act. Da sollten die europäischen Staaten befähigt werden, selbst für ihre Verteidigung zu sorgen. Also natürlich unter US-Anleitung und unter US-Herrschaft oder Schutzherrschaft, aber sie sollten selber befähigt werden. Und so ist es auch mit der Bundesrepublik. Adenauer und die Bundesrepublik haben als Zusage an die NATO gegeben, sie werden innerhalb von wenigen Jahren 12 Divisionen aufstellen. Hintergrund war, ja, im Zweiten Weltkrieg hat man auch so schnell Divisionen aufstellen können. Aber die Voraussetzungen sind in den 50er Jahren ganz andere. Die Bundesrepublik hat keine Rüstungsindustrie. Und so muss halt die US Army und die USA einspringen, um der Bundesrepublik die ersten Waffen zu liefern.
0: Aber ein gewisses Paradoxon steckt da ja schon drin. Auf der einen Seite war es der Bundesrepublik untersagt, selber schwere Waffen zu produzieren. Nicht zuletzt eben, weil man gerade einen Krieg verloren hatte, den man zuvor angezettelt hatte. Und dann gab es auf einmal wieder so eine Art Vertrauensvorschuss durch die Amerikaner. Was haben die denn für schwere Waffen geliefert?
2: Die Amerikaner haben versprochen, dass sie für etwa 4 Divisionen des Heeres, also ungefähr ein Drittel des deutschen Heeres, was geplant war, und 14 Staffeln der Luftwaffe, also ungefähr zwischen ein Drittel und einer Hälfte der Luftwaffe, wollten sie das Material liefern, dazu auch für die Bundesmarine. Und so kommen in dieser ersten Lieferung auch M47 Kampfpanzer an, Gewehre, Geschütze, also sozusagen das ganze Hightech, was man halt damals gebraucht hat, um eine Armee aufzubauen. Und da ist, wie Sie sagen, in der Tat ein gewisser Vertrauensvorschuss dabei. Aber es ist auch so, dass die USA selbst da auch Interesse daran haben, dieses Kriegsmaterial loszuwerden. Die USA hat seit dem Zweiten Weltkrieg einen Produktionsüberschuss und so kann man, es ist letztlich eine Win-Win-Situation. Die USA können ihr überschüssige Produktion verkaufen oder veraltetes Material für einen billigen Preis weitergeben und die Bundesrepublik kann sozusagen hat eine erste Grundausstattung für den Aufbau der Bundeswehr.
0: Wie umstritten das damals war, erkennt man unter anderem daran, dass der damalige Bundesinnenminister Gustav Heinemann 1950 von seinem Amt zurückgetreten ist, weil er gegen Wiederbewaffnung war auf der einen Seite. Die Diskussion gibt es ja auch heute wieder. Also 70 Jahre liegen dazwischen, die Argumente ähneln sich. Man muss quasi kriegstüchtig sein, um genau diesen Krieg zu verhindern. Das Präventionsparadoxon hieß es damals. Was unterscheidet eigentlich die Diskussion heute von damals?
2: Ja, das ist, wie Sie sagen, das ist in der Tat, gibt es da erstaunliche Parallelen von damals zu heute. Es gab damals die große Ohne-mich-Bewegung, die sich gegen die Wiedereinführung der Wehrpflicht ausgesprochen hat. Also große Parallelen, die man da sieht zu heute. Auch die Ohne-mich-Bewegung wurde sehr stark im politisch-linken Lager gefördert und auch von der Jugend. Aber trotzdem hat sich die Regierung Adenauer dazu entschlossen, trotz dieser innenpolitischen Widerstände, die Wehrpflicht einzuführen, da sie gesehen hat, dass da eine politische Notwendigkeit dafür da ist und hat das einfach durchgesetzt. Und die SPD, die sich lange auch dagegen gestellt hat, offiziell, hat aber im Hintergrund auch konstruktiv mitgearbeitet zum Aufbau der Bundeswehr. Und das hat sich dann auch in den Ende der 50er, Anfang der 60er Jahre dann auch, diese Bewegung hat es dann auch sehr schnell an Dynamik dann verloren.
0: Korrigieren Sie mich bitte, wenn ich das falsch wahrnehme, dass es da eine weitere Parallele gibt. Nämlich mittlerweile produzieren wir selbst, wir, die Bundesrepublik, selbst schwere Waffen und sind nach den USA, Russland und Frankreich der viertgrößte Waffenexporteur. Gleichzeitig importieren wir aber auch aus den USA immer noch Waffen. Was ist das? Ein altes Geschäft, das im Grunde genommen Checks and Balances auf militärischer Ebene darstellen soll? Oder warum ist das so?
2: Ja, so könnte man das sagen, so Checks and Balances. Und man muss auch dazu verstehen, die ganzen NATO-Strukturen, die natürlich davon ausgehen, dass die Mitgliedstaaten in ihrer ganzen Verteidigungspolitik eng miteinander verwoben sind. Also es ist richtig, dass die USA war auch weiterhin im Kalten Krieg ein wichtiger Waffenlieferant und ist es bis heute geblieben für die Bundeswehr. Gleichzeitig war auch das 1956, hat die USA aber auch gleichzeitig zu verstehen gegeben, Deutschland muss auch selbst für seine Rüstung verantwortlich sein. Also auch da sieht man wieder eine Parallelität, dass die USA sagt, Europa und in diesem Fall die Bundesrepublik müssen auch selbst schauen, dass sie auf eigene Füße kommen. Und so entwickelt sich die Bundesrepublik dann in den 60er, 70er Jahren zu einer Art Musterknabe in der NATO. Sie haben eine eigene Rüstungsindustrie, die sehr schnell auch weltweit an Renommee gewinnt. Bekannt ist jetzt zum Beispiel der Leopard-Panzer, der überall in der ganzen Welt bis heute hin exportiert wird. Und aber trotzdem, diese Abhängigkeit von den USA ist nach wie vor da. Man muss sich anschauen, Patriot, die Flugabwehrraketen, das Flugabwehrsystem, die Marschflugkörper Tomahawk oder die Luftwaffe, die jetzt die 5F-35 Tarnkappenbomber bestellt hat oder eigentlich sind es Mehrzweckkampfflugzeuge bestellt hat. Da sieht man immer noch diese Abhängigkeit zwischen beiden oder mehreren Staaten innerhalb der NATO.
0: In gewisser Weise hat sich Deutschland ja immer mit vor dem großen Bruder USA in der Welt gut bewegen können und hat notfalls immer damit gedroht, kommt dann halt die NATO. Die wird aber von Trump zunehmend in Frage gestellt, weshalb Ex-NATO-Generalsekretär Rasmussen in dieser Woche beispielsweise eine neue Idee vorgetragen hat, nämlich ein neues Verteidigungsbündnis neben der NATO zu etablieren, das sogenannte D7-Bündnis. Sinnvoll, notwendig oder ein Gedankenspiel?
2: Ja, ich würde es mal eher als Gedankenspiel bezeichnen. Also politisch ist natürlich zurzeit sehr viel in Fluss. Man kann allerdings jetzt nicht hier von langfristigen Entwicklungen, die kann man noch nicht voraussehen. USA nach wie vor noch Demokratie. Man weiß nicht, wie die nächste Wahl ausgehen wird. Die Zustimmungswerte für Trump fallen ja derzeit ziemlich massiv auch in den USA. Also politisch müssen wir das Ganze beobachten. Militärisch ist so ein Bündnis, da ist viel Wunschdenken dabei, sage ich mal. Also ich mag jetzt nur bloß zwei Aspekte rausknüpfen. Nach wie vor die nukleare Komponente, die ist wichtig. Da ist man auf die USA nach wie vor, ist man davon abhängig. Das kann Großbritannien und Frankreich, die beiden anderen Nuklearstaaten innerhalb der NATO oder im westlichen Bündnis, die können das nicht ausgleichen. Und auch wenn man jetzt mit diesem D7, wo ja auch Staaten aus dem indopazifischen Raum dazukommen sollen, da geht es auch eine Frage um Machtprojektion. Also wenn es wie ein Bündnis sein soll wie die NATO, wo man sich gegenseitig im Verteidigungsfall sich unterstützt, dann muss man sich natürlich fragen, wie kann zum Beispiel die Bundesrepublik, wie kann die Bundeswehr einem Staat wie Australien oder Südkorea militärisch schnell Hilfe leisten. Das ist so gar nicht möglich. Also insofern ist es natürlich noch ein großes Gedankenspiel von Herrn Rasmussen gewesen, aber trotzdem eine verstärkte militärische Kooperation mit westlichen Staaten außerhalb der NATO ist durchaus wünschenswert und wird ja auch bereits jetzt betrieben, die Rüstungsarbeit oder Rüstungskooperation und militärische Zusammenarbeit zwischen der Bundesrepublik und Australien beispielsweise, aber auch mit anderen Staaten in diesem südostasiatischen Raum.
0: Vor 70 Jahren bekam die Bundeswehr ihre erste Waffenlieferung aus den USA. Über das seitdem und bis heute diffizile Verhältnis und den Waffentausch, muss man fast schon sagen, haben wir gesprochen mit Dr. Peter Lieb, Projektbereichsleiter für Geschichte des Bündnisses im Kalten Krieg am Zentrum für Militärgeschichte und Sozialwissenschaften der Bundeswehr in Potsdam. Herr Lieb, danke fürs Gespräch. Angenehmes Wochenende wünsche ich Ihnen.
2: Ich danke Ihnen und wünsche Ihnen auch ein schönes Wochenende.

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9: Einen schönen guten Tag.

0: Die Black Keys zusammen mit Danny Lux und Mi Mormenta.
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0: Ich glaube, was wir noch nie ausprobiert haben, ob er denn auch singen kann, der Oliver. Bitte mal.
2: Ich muss mir mal stimmen.
0: Ja.
2: Nein, lassen wir es lieber dabei.
0: Klingt schöner. Ich würde dann ein anderes Intro vorziehen. Sie dürfen sitzen bleiben, euer Ehren. Morgen Abend 21 Uhr, pünktlich, mitteleuropäischer Zeit, wird genau durch dieses Präludium des Stücks Te Deum, komponiert vom französischen Barockkomponisten Marc-Antoine Charpentier, aus den Boxen der Wiener Stadthalle dröhnen. Und bedröhnt sitzen dann auf den Couchen meiner einer, ahnungslos, und Oliver Kalkofe, ihr nochmal herzlich begrüßt, des Singens nicht kundig, aber immer zugegen. Guten Tag, Monsieur Connoisseur.
2: Guten Tag, und ich begrüße auch die Zuhörer in Österreich und der Schweiz.
0: Ja, sehr schön. Wir reden zunächst über dieses feine Stückchen Musik. I'm on fire. Gab es ein Hüftwackeln im Hause Kalkofe gerade?
2: Im Moment hält es sich noch in Grenzen, muss ich sagen. Ich bin da auch etwas hüftsteif, und das ist natürlich auch für mich jetzt als alter, dicker Mann auch ein bisschen blöd, über wirklich junge Frauen zu sprechen, die mit vollem Stimm- und Körpereinsatz alles für ihr Land geben. Aber ich weiß nicht, wie es dir geht hier bei diesem Song. Man kann gar nicht so über ihn meckern, ne? Man darf ja gar nichts, kann ja gar nichts Böses sagen, und die Performance ist wirklich hot. Also alle Bunsenbrenner sind voll aufgedreht. Es ist ein durchaus eingängiger, gut produzierter Popsong. Feuer ist ja auch textlich, ich meine, jetzt nicht überfordernd, aber auch mit einer gewissen Aussage. Ne? Ich denke, meine, die Entdeckung des Feuers war ja vor der Erfindung des Rades und des dreilagigen Toilettenpapiers einer der ersten Gamechanger der Menschheitsgeschichte. Also ich glaube, durchaus ein Text mit Tiefe. Die Performance ist sehr sportlich, sehr bemüht. Sarah Engels gibt volle Power. Dazu ein bisschen familienfreundliche Tanzerotik der örtlichen Table Dance Zumba Gruppe. Also es hat eigentlich alles, was man so für so einen ESC Song braucht, außer, sag ich mal, Innovation und Mut und irgendwie was Neues oder Frisches. Man hat das Gefühl, dass man das alles irgendwie schon mal gesehen hat und dass Deutschland wie immer in den letzten Jahren Trends hinterherläuft, die es schon sehr, sehr lange gibt und die schon ihre größten Erfolge hinter sich haben, sagen wir mal so. Also, ein guter Song, kann man gar nichts Böses drüber sagen. Ich drücke auch wirklich alle Daumen, aber ich sehe ihn jetzt nicht wirklich im vorderen Feld. Dazu ist er einfach dann wiederum doch zu durchschnittlich im positiven Sinne.
0: Ja, interessant aber, ne, dass Sarah Engels 2011 ja beim DSDS Deutschland sucht den Superstar den zweiten Platz belegt hat. Insgesamt aber die Veteranen auch bei Boy George mit Blick auf den britischen Pophelden Karma Karma Chameleon überraschend, der ist im Halbfinale ausgeschieden. Also was heißt denn das jetzt? Neues und vor allen Dingen sensationell Überraschendes wird obsiegen oder Traditionelles, was sich als neu tarnt?
2: Ja, das ist ja immer die Frage, ne? Der ESC kann einen ja auch immer wieder überraschen. Manchmal mit irgendwie dem Gefühl eines Rückschritts und manchmal des musikalischen Fortschritts. Also wer Boy George gesehen hat, das war wirklich so, es wurde viel darüber im Vorfeld geredet und man erwartete, wer weiß was. Und es war ehrlich gesagt eine ziemlich peinliche Performance. Es war im Grunde auch nur ein schlecht gesungener Satz, den er in den letzten 45 Sekunden so 3-4 Mal wiederholt hat. Und man dachte nur, do you really want to hurt me? Und man dachte, no, we don't want to hear you. Es war wirklich, also das war sehr traurig. Und da sieht man ja auch das Problem. Die großen Stars, ja, also die wirklich irgendwo schon in ihrer Karriere bewiesen haben, was sie können, die gehen ja ungern zum ESC. Weil du da ja mehr oder weniger nur scheitern kannst. Auf jeden Fall musst du dich damit auseinandersetzen, dass dich zumindest die eine Hälfte hasst und die andere Hälfte vielleicht wenigstens, also ein kleiner Teil liebt dich, ein Teil akzeptiert dich, aber wer will sich das antun? Daher in diesem Sinne schon mal, dass Sarah Engels, eine durchaus ja gestandene Künstlerin, ne, die ja schon auch einiges bewiesen hat, sich hier hintraut, dafür auch Mut und Respekt, muss man sagen.
0: Wo du gerade vom Hingehen sprachst, 5 Länder bleiben dem ESC aus Protest gegen die Teilnahme Israels ja fern. Island, Irland, Niederlande, Slowenien, Spanien. Was sagt der Musikkritiker und globale Weltbürger dazu?
2: Es ist eine traurige Tatsache, dass ja inzwischen kein Großereignis auf der Welt mehr unpolitisch ist. Das liegt an der so überaus fragilen Weltlage und bei den vielen Krisenherden und Kriegen auf der Welt, da bleibt es gar nicht aus, dass sich das dann eben auch immer in der Unterhaltungsbranche widerspiegelt. Egal, ob es sich jetzt um den ESC handelt oder auch um die anstehende WM, dieses Mal in den USA. Wir hätten nie gedacht, dass das genauso viel Proteste bei uns wieder auslösen wird wie beim letzten Mal in Katar. Und es ist dann egal, ob Fußball oder Song Contest, es tut einem vor allem immer leid für die Künstler oder die Sportler und die Menschen, die dort auftreten und das Publikum. Und

0: prophetisch und wir sollten uns vielleicht alle ein bisschen Frieden zurückwünschen.
1: Liegt der Unfrieden unter anderem auch an dem zunehmenden Einfluss von TikTok und anderen sogenannten sozialen Medien?
0: Es ist schon echt befremdlich, wenn man so überlegt, Menschen, die jetzt schon seit mehreren Jahrzehnten dabei sind, so wie ich. Also wenn ich mir vorstelle, dass ein Zuschauer aus den 70ern, ja, vielleicht so 40, 50 Jahre eingefroren war und jetzt aufgetaut wird und mal ein paar Minuten in den ESC jetzt reinguckt, wie er heute ist, der würde wahrscheinlich mit Schnappatmung direkt ins Wachkoma fallen. Weil früher ging es ja wirklich mal darum, da war es der Grand Prix Eurovision de la Chanson. Da ging es um einzelne Künstler, die brav mit dezenter Musikbegleitung künstlerisch wertvolle Chansons zum Besten geben. Und heute ist es natürlich ein großes Spektakel. Da siegt der Bombast. Es ist ein Gesamtkunstwerk, was da geboten wird. Und was man will auffallen, es muss mitreißend sein, überraschend, exzellent, unterhaltsam. Das muss auf allen Plattformen funktionieren und nicht nur einfach im Fernsehen. Das ist etwas ganz anderes. Der größte Skandal, an den wir uns vielleicht noch erinnern, war eigentlich 1979, als für Deutschland Chinggis Khan angetreten ist. Der hat das aber schon ein bisschen vorweggenommen und gezeigt, also, dass so eine Power-Performance auf der Bühne wichtig ist, war aber damals ein riesiger Skandal. Ne? Wir wissen es noch, er zeugte 7 Kinder in einer Nacht und über seine Feinde hat er nur gelacht. Ja, da sagen die AfD, AfD und Mager sagen heute endlich wieder anständige Musik mit guten Texten. Aber damals war das durchaus schockierend.
1: Ja. Ne? Jetzt haben wir uns warm gequatscht. Ich glaube, jetzt kommen wir noch mal zu der ultimativen Hüftbewegung im Hause Karl Gove. Anfangs war es ja nur eine verbal kundgetane, aber jetzt ist es soweit, glaube ich. Und im gleichen Spiel möchte ich sagen, ich bin der Volli und es war ganz Dolly Dolly mit dir. Also in diesem
0: Danki,
1: Sinne.
0: Danki. Und mein Becken zuckt jetzt gerade schon ein bisschen auf dem Drehstuhl. Ich muss aufpassen, dass die Rolle nicht abbricht.
1: Wer mehr von Oliver Kalkofe hören möchte, kann dies auch in seinem Podcast tun. Mit dem Namensvetter Oliver Welke, Kalk und Welk, die fabelhaften Boomer Boys. War mir ein Vergnügen. Arrivederci. Tschüssi.
0: Tschüssikowski.
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1: Wedding, Mon Amour, die Premiere im Primetime-Theater im Wedding. Die neue Folge der kultigen Sitcom Gutes Wedding, Schlechtes Wedding hat eine deutlich französische Note. Die Müllerstraße wird gewissermaßen zur Champs-Élysées vom Wedding. Privatdetektiv Günther Fisch hat einen neuen Fall. Er muss klären, wer Anneliese Pfeiffer als Grande Dame der Berliner Taxibranche beerben darf. Und im Centre Français im Wedding findet die französische Woche statt. Dort will Habibi beim großen Contest mit seiner neuesten Käsekreation antreten und gewinnen. Aber ihm fehlt die Zulassung. Quel malheur. Wedding Mon Amour, die Premiere einer neuen Folge im Primetime-Theater. Los geht's heute Abend, 20.15 Uhr.
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10: Die Schlagzeilen der kommenden 14 Uhr Nachrichten lauten, Moment, folgendermaßen. Bundeskanzler Merz gibt sich beim Katholikentag selbstkritisch. Produktion in energieintensiver Industrie geht deutlich zurück. Und das Wetter wechselhaft, örtlich Schauer und Gewitter bei 15 bis 17 Grad.

0: Sascha Corella und Straßen heißt der Song. Und damit wird es gleich 14 Uhr.
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2: Bundeskanzler Merz hat Schwächen der schwarz-roten Koalition eingeräumt. Beim Deutschen Katholikentag in Würzburg sagte der CDU-Chef, zur Demokratie gehöre Streit, der aber zu Ergebnissen führen müsse. Vielleicht streite die Regierung im Augenblick zu viel und bringe zu wenig Ergebnisse. Man müsse beweisen, dass es möglich sei, in der politischen Mitte Lösungen zu finden. Merz äußerte sich auch ungewöhnlich selbstkritisch.
3: Ich beschäftige mich in den letzten Wochen mit immer größerer Intensität mit der Frage, woran liegt das, dass es mir offensichtlich nicht gelingt, die Menschen im Lande hinreichend zu erreichen, auch zu überzeugen, dass der Weg, den wir versuchen in der Regierung einzuschlagen, den ich versuche einzuschlagen, der richtige ist und der auch eine emotionale Bindung erzeugt und die Bevölkerung mitgeht. Das ist eine Frage, die ich noch nicht abgeschlossen für mich beantwortet habe. Ich weiß, dass ich in meiner Kommunikation etwas verbessern muss, damit diese Botschaft besser verstanden wird.
2: Bundeskanzler Friedrich Merz. Die energieintensiven Industriezweige haben seit Ausbruch des Ukraine-Krieges besonders unter steigenden Energiepreisen gelitten. Das hat das Statistische Bundesamt mit Sitz in Wiesbaden mitgeteilt. Die Produktion ist innerhalb von 4 Jahren um über 15% zurückgegangen. Lars Hofmann.
4: Die stärksten Umsatzrückgänge von bis zu knapp 30% gab es bei der Herstellung von Glas und Keramik sowie der Produktion von Beton und Zement. Die Produktion in der Industrie insgesamt ist dagegen lediglich um knapp 10% geschrumpft. Von Februar 2022 bis März 2026 sind in energieintensiven Industriebetrieben insgesamt 53.000 Arbeitsplätze verloren gegangen, ein Minus von gut 6%. Alleine im größten energieintensiven Industriezweig, der Chemie, sind in diesen 4 Jahren 18.000 Arbeitsplätze abgebaut worden. Aktuell sind damit nur noch rund 795.000 Menschen in der energieintensiven Industrie beschäftigt. Zu Beginn des Angriffs von Russland auf die Ukraine waren es noch fast 850.000.
2: Das zweitägige Treffen von Chinas Staats- und Parteichef Xi Jinping und US-Präsident Trump in Peking ist beendet. Inzwischen ist Trump bereits auf dem Rückweg nach Washington. Maximilian Seib.
5: Die Bilanz des Treffens, 2 Tage Show und pompöse Bilder, konkrete Ergebnisse gibt es hingegen kaum. US-Präsident Trump erklärte, China wolle neben Öl- und landwirtschaftlichen Produkten unter anderem auch 200 Boeing-Flugzeuge kaufen. Das wären allerdings weniger, als Beobachter vorher erwartet hatten. Eine gemeinsame Linie gibt es beim Thema Iran-Krieg. Beide Seiten erklärten, die Straße von Hormus solle offen sein und bleiben. Trump sagte zudem, man sei sich einig, dass der Iran keine Atomwaffen haben dürfe. Das größte Konfliktpotenzial bot das Thema Taiwan. Die Insel wird seit Jahrzehnten unabhängig und demokratisch regiert. China sieht sie aber als Teil des eigenen Staatsgebiets. Die USA liefern Waffen in Milliardenhöhe an Taiwan. China erklärte, das sei eine rote Linie für Peking.
2: Vor allem in einigen Berliner Stadtrandgebieten nimmt die Armutsbedrohung zu. Das ist das Ergebnis des Sozialmonitorings, das die Senatsverwaltung für Stadtentwicklung veröffentlicht hat. Angela Ulrich.
6: 12 neue Straßen werden im Bericht aufgelistet, die besonderen Aufmerksamkeitsbedarf haben, wie es da heißt. Unter anderem die Karower Chaussee in Buch, die Wittenberger Straße in Marzahn, je 2 Straßen in Neukölln und Reinickendorf, 4 in Spandau. Damit steige die soziale Benachteiligung vor allem in Außenbezirken, heißt es im Monitoringbericht. In der Innenstadt gäbe es teils überdurchschnittlich positive Entwicklungen. Insgesamt gibt es jetzt 57 dieser Brennpunktgebiete in Berlin. Der Sozialmonitoringbericht der Stadtentwicklungsverwaltung erscheint alle 2 Jahre. Er nimmt Straßenzüge und Kieze unter den Kriterien Arbeitslosigkeit, Sozialleistungsbezug, Kinderarmut und Alleinerziehendenquote in den Blick.
2: Die Radio 1 Nachrichten gleich 14:04. 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
7: 13 bis 14 Grad in Berlin und Brandenburg, 2 Grad mehr sind noch möglich. Ansonsten immer wieder einzelne Schauer, weitgehend trocken. Wir blicken auf den Sonnabend. Morgen ein Wechsel aus Wolken und Sonne. Meist bleibt es trocken, Schauerneigung nur gering. Maximal 16 Grad, aber frischer Westwind.
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2: Auf Radio 1, Brandenburg A10, westlicher Berliner Ring in Richtung Dreieck Havelland. Zwischen Großkreuz und der Havelbrücke stockt der Verkehr. Stadtverkehr Berlin, Tiergarten. Die Straße des 17. Juni ist zwischen Großem Stern und Ebertstraße in beiden Richtungen gesperrt. Charlottenburg, die Tauentzienstraße, ist in Richtung Gedächtniskirche zwischen Nürnberger Straße und Breitscheidplatz nach einem Wasserrohrbruch bis Anfang Juni gesperrt. Charlottenburg-Kantstraße zwischen Weimarer und Schlüterstraße ist pro Richtung bis Dienstag nur eine Spur frei. Und der Hinweis zur S-Bahn: wegen Bauarbeiten fahren Busse statt Bahnen für die S3 und die S9 bis Sonntag zwischen Charlottenburg und Olympiastadion und für die S7 zwischen Charlottenburg und Grunewald bis Mittwoch. Außerdem bis Sonntag zwischen Schöneweide und Grünau bzw. Schönefeld. Wir wünschen Ihnen eine gute Fahrt.
3: Schönen Dank.
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1: Allwöchentlich eine Wundertüte und Sie müssen nichts anderes machen als naschen, im wahrsten Sinne des Wortes. Hoch die Tassen und daraufhin jetzt noch ein kleines Rätsel. Also, lange Rede, kurz Sinn, was erleben Sie? Und hinterher werden wir uns dann damit beschäftigen, was das gesuchte Kulturobjekt ist und war.
2: Diese volle Packung Kultur startet heute Abend in der Bar jeder Vernunft in Wilmersdorf. Begleitet von seiner Band taucht der Sänger und Schauspieler Tim Fischer in die Liedwelten von Hildegard Knef ein und verkörpert den Kultstar mit Haut und Haar. Am Samstagmittag geht es in die Ausstellung Tirailleurs – von Kanonenfutter zur Avantgarde – die vergessenen SoldatInnen, die Europa befreit haben – im Haus der Kulturen der Welt in Berlin-Tiergarten. Mehr als 30 internationale KünstlerInnen zeigen die weitgehend unbekannte Geschichte der sogenannten Armee B im Zweiten Weltkrieg. Am Samstagabend lädt Radio 1 Sie zu Die schöne Party im Franz-Club in Prenzlauer Berg ein. Bevor getanzt wird, liest der Autor Jakob Hein im Salon aus seinem neuen Roman, wie Grischa mit einer verwegenen Idee beinahe den Weltfrieden auslöste. Die volle Packung Kultur endet am Sonntag auf dem Street Food Festival Bites and Bikes im Jules B. Part Café am Gleisdreieckpark in Kreuzberg. Neben internationalen Foodständen erwarten Sie Musik und Workshops rund um das Thema nachhaltige Mobilität. Wir wünschen viel Spaß mit dieser vollen Packung Kultur.
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1: Also wenn Sie möchten, ich wäre da. Wir könnten sprechen mit möglicherweise für Sie angenehmen Folgen.

0: Fufi 50 heißt die Band und Hoffnung heißt der Song.
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0: Und ich begrüße es und zugleich Katja und Jens, dass wir hier zu einem Spiel zusammengekommen sind. Guten Tag, Katja.
2: Hallo, Kai.
0: Wie geht es?
2: Ganz gut. Bisschen aufgeregt. Normalerweise lasse ich meinen Mann oder meinen Sohn spielen und nicht mich selbst.
0: Ja, was macht denn die Familie sonst noch, außer bei Radio 1 anzurufen, zu versuchen zu gewinnen?
2: Gerade sind wir von den 5 Leuten nur 3 da.
0: Ah, verstehe. Und wie viele haben quasi das Prädikat besonders gewinnträchtig bei Radio 1? Gibt es jemanden mit einem goldenen Finger?
2: Ja, mein Sohn. Wir hatten letztens Beatsteaks-Karten gewonnen im Sommer. Das war sehr cool.
0: Verstehe. Also eine Familienbande, die hält und auch zusammenhält. Das ist gut. Wir sind bei Jens. Guten Tag, lieber Jens.
3: Hallo.
0: Hallo. Spielst du alleine oder hast du noch Hilfe im Hintergrund?
3: Nee, ich bin alleine.
0: Was machst du, Jens, vom Beruf?
3: Ich bin kaufmännischer Angestellter.
0: Musst du kurz mal überlegen, was mache ich eigentlich den ganzen Tag oder warum hat das so lange gedauert?
3: Ich wollte mal überlegen, was ich dazu sage. Eigentlich sitze ich am Computer.
0: Gut, in Ordnung. Sehr schön. Mit welcher Sprache da arbeitest du auf der Tastatur?
3: Bitte?
0: Mit welcher Tastatur arbeitest du? Deutsch, Englisch, Französisch?
3: Deutsch.
0: Okay. Wüsstest du, wie man es umstellt?
3: Mit ein paar Versuchen wahrscheinlich, ja.
0: Okay. Ich wollte nur wissen, wie tief du in der ganzen Sache drin bist, ob du vielleicht auch noch einen neuen Quellcode schreiben könntest. Wie auch immer. Nee. Zwei, die aus dem Haus wollen und gerne aus dem Häuschen sind, dann schauen wir mal. Heute suchen wir, ach, was soll ich denn sagen? Ich lasse es lieber die Rätsel selber übernehmen. Also, 6 Hinweise, nach jedem halte ich kurz hin, inne und biete euch dann die Gelegenheit, den Namen zu sagen. Wer seinen Namen sagt, darf lösen. Wir suchen heute Titel und Interpret. So viel schon mal vorab.
4: Bei diesem Klassiker handelt es sich um das Lied einer US-amerikanischen Band aus dem Jahr 1979.
0: Wer lebte da schon? Katja, du?
2: 79, ja.
0: Jens auch?
2: Aber sehr jung.
3: Ja, tatsächlich.
0: Aber noch jünger?
3: Nee, wahrscheinlich älter.
0: Ah, gut. Dann nächster Hinweis.
4: Es ist das international erfolgreichste Lied der Band und das Eröffnungslied ihres 7. Studioalbums Dynasty.
0: Jo, da kommt nicht viel. Muss man ein Fan sein. Aber ich glaube, ihr kennt es. Aber wir schauen mal.
4: Der Song wurde oft gecovert. Unter anderem im Jahr 1998 von der deutschen Dancegruppe Scooter.
0: Der Hinweis hätte es mir jetzt nicht leichter gemacht. Wer hört schon gerne zu Hause Scooter. Heute lege ich mir so eine ganz in Ruhe so eine Scooter-Platte auf. Dann mache ich mal einen ganz bunten Abend, mache ich mal. Gut. Also, nüschte, dann Hinweis Nummer 4.
4: Die inzwischen aufgelöste Hardrock-Band wurde besonders durch ihre exzessiven Live-Auftritte bekannt. Zu den Show-Einlagen gehörten zum Beispiel Blut und Feuerspucken.
2: Katja.
0: Ja, Katja, bitte.
2: Ja, also ich vermute Kiss, I was made for loving.
0: For loving? Ich wollte gerade sagen, ja, wen denn jetzt? Also wen denn jetzt loven? Ja, das würde ich mal sagen.
2: Kiss, I was made for loving.
0: Ja.
2: Ich kenne es sogar.
0: Ja, habe ich doch gesagt.
2: Aber ich muss...
0: Das kennt doch jeder. Das ist doch wirklich aus der Abteilung. Alle stehen am Rand und der Song läuft und dann sammelt man sich auf der Tanzfläche. Jens muss leider weiter mit sich selber eng umschlungen im Schiebeblues durchs Wohnzimmer, während Katja dann hin zu großartigen Veranstaltungen gehen kann in den nächsten Tagen. Wir wünschen viel Vergnügen. Herzlichen Glückwunsch.
2: Ganz herzlichen Dank.
0: Ja. Und dir, Jens, danke fürs Mitspielen und Katja ein sehr angenehmes Wochenende. Bis dann mit deinen Lieben. Tschüss.
2: Tschüss.
0: Nicht traurig sein, Jens.

Kiss und I Was Made for Loving You. Die hatten übrigens ihren letzten Auftritt am 2. Dezember 2023 im Madison Square Garden und machen es ansonsten wie ABBA und haben Avatare von sich aufnehmen lassen, die dann bis zum Samt-Nimmerleins-Tag I Was Made for Loving You singen. Habe ich damals gehört und dachte, aha, so fühlt es sich also an, wenn man liebt. Ja, dann muss ich ja einfach nur auf dieses tolle Gefühl warten. Hat dann noch ein bisschen gedauert, aber die Popmusik hat es vorgemacht und schreibt einem ja vor, wie man zu fühlen hat. The Cure zusammen mit Mark Saunders.

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5: 14 Uhr und 31.
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5: Einen schönen guten Tag und herzlich willkommen bei der schönen Woche. Nett, dass Sie mal vorbeischauen.

Musik aus Baltimore in Maryland. Eigentlich machen die normalerweise so Hard Rock. Das hier ist gefälliger Turnstile, Seeing Stars. Und wenn Sie sich fragen, dieses Gitarrenriff, woher kenne ich das denn? Wer hat denn noch so gespielt? Das kenne ich doch, das gefällt mir. Ich sage nur Andy Summers from The Police. Hier ist aber erstmal Kim Gordon, Play Me. 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

0: Play Me und Ende. Das war Kim Gordon. Damit 14 Uhr und gleich 37 Minuten. 69 Rinder im April im Landkreis Elbe-Elster. Anfang Mai im Oberspreewald-Lausitz-Kreis 48 Rinder und in dieser Woche erneut 31 im Spree-Neiße-Kreis. In den letzten Wochen wurden im südlichen Brandenburg vor allem insgesamt 148 Rinder gestohlen. Die Täter kamen nachts, transportierten die Tiere einfach in einem offenen LKW ab, also öffneten den und schoben die dann da rein. Der Schaden für die betroffenen Bauer liegt im sechsstelligen Bereich, über 300.000 Euro. Heute Morgen haben sich dazu die Polizei, das brandenburgische Innenministerium und die Landwirtschaft ausgetauscht, um das weitere Vorgehen zu besprechen. Ob die Rinder wieder sicher sind oder wo sie sind, das wollen wir besprechen mit Henrik Wendorf. Er ist Präsident des Landesbauernverbandes in Brandenburg. Guten Tag, Herr Wendorf, ich grüße Sie. Guten Tag.
1: Guten Tag.
0: Wie klaut man denn einfach so viele Rinder?
1: Indem man sich professionell auf eine Weide begibt oder an einem Stall begibt, die nötige Erfahrung hat, die nötige Technik hat und sehr viel kriminelle Energie hat, dann gelingt es einem, ja, nicht ganz einfach, aber Rinder auch zu verladen.
0: Wenn ich jetzt auch noch angucke, ich glaube, in der Aufzählung habe ich 8 Jungbullen, die im März geklaut wurden, letztlich vergessen. Was macht man denn mit denen? Also das kann ja nicht ein Mensch aufessen. Werden da weitere Tiere gezüchtet oder werden die ins Ausland verfrachtet?
1: Also wir gehen davon aus, weil es sich überwiegend um Zuchttiere handelt. Und bei Bullen kann man die natürlich in der Ernährung zuführen, aber die haben natürlich auch eine Aufgabe in der Herde, dass sie für die Vermehrung sorgen, also einen Zuchtwert haben. Und wir gehen davon aus, dass es sich bei den überwiegenden Teil um hochwertige Tiere, also um züchterische Tiere handelt, die dann später auch für eine Herde gebraucht werden. Ja, vielleicht um den Bestandsaufbau handelt, der in Deutschland zumindest sehr schwierig ist mit gestohlenen Tieren. Fast unmöglich. Demzufolge gehen wir auch davon aus, weil die Übergriffe auch relativ nah an der Grenze waren, dass es sich um eine Verbringung handelt ins Ausland. Und ja, da geht vielleicht da die Tiere, die uns hier fehlen, vielleicht im Ausland dann aufzuziehen und Bestände aufzubauen.
0: Die haben doch alle so einen Tag im Ohr. Jedenfalls immer, wenn ich die angucke, ist da kein Chip drin?
1: Nein, da ist kein Chip drin, aber da ist eine Registriernummer an dieser Ohrmarke. Übrigens, die haben 2 Ohrmarken, die sind identisch. Und dort ist ein Code drauf, da ist auch ein Strichcode drauf. Die Tiere sind von der Geburt an gemeldet in einer zentralen Datenbank. Und ich sag mal, bis zum Schlachtung oder bis zum Tod ist im Prinzip diese Ohrmarke, verfolgt diese Ohrmarke ihr ganzes Leben. Das ist EU-weit geregelt so und dafür dient eben auch diese Ohrmarke, dass die Tiere eben halt registriert sind. Aber das schreckt, ja, ich sag mal, Kriminelle nicht davon ab, hier nach Lücken zu suchen.
0: Na gut, aber die Lücke wäre ja mehr, da wäre nur dadurch zu schließen, dass man diese Ohrmarken entfernt oder werden die nach Übersee verfrachtet?
1: Naja, das Entfernen der Ohrmarke bringt insofern nicht allzu viel, weil in registrierten Schlachthöfen wird diese Ohrmarke vor der Schlachtung registriert, damit dann die lückenlose Austragung auch aus der Datenbank erfolgt. Demzufolge müssen diese Tiere illegal umgekennzeichnet werden. Also das muss man sich so vorstellen, als wenn die einen gefälschten Personalausweis bekommen. Das auf der einen Seite. Auf der anderen Seite kann es natürlich auch passieren, dass sie illegal geschlachtet werden. Die Möglichkeiten in Deutschland sind sehr gering. Aber deshalb liegt die Vermutung vielleicht sogar nahe, dass sie über Osteuropa in nicht-europäische Länder verbracht werden.
0: Jetzt gab es vor 10 Jahren schon mal so eine ähnliche Rinderdiebstahlserie von 2015 bis 2017. Hat man damals denn die Täter gefasst?
1: Die Täter hat man damals nach meinem Kenntnisstand zumindest lokalisieren können. Ob man sie gefasst hat, das weiß ich nicht, was die Ermittlungsbehörden dann angestellt haben. Man konnte die Spur nach Polen verfolgen, also ins polnische Nachbarland konnte man die verfolgen. Deswegen ist auch eine Zusammenarbeit mit der polnischen Polizei sehr wichtig und mit dem polnischen Grenzschutz an der Stelle. Aber was am wichtigsten war eigentlich damals, ist, dass die Bevölkerung mitgeholfen hat, sehr aufmerksam zu sein. Und ich glaube, das ist der größte Effekt, den wir derzeit erzielt haben, durch die Aufmerksamkeit und die vielen Nachfragen auch aus der Bevölkerung, dass ich mir, wenn ich Krimineller

0: ein Tier auf dem LKW zu bekommen, das ist nicht so ein Selbstläufer, wie man das vielleicht von einem Haustier kennt, also, sondern die sind natürlich auch auf der Weide ein bisschen natürlich, die haben auch eine Scheu. Also man muss Profi sein, das schafft einer alleine auch nicht. Das sind ja größere Herden, also gehören da schon Banden dazu, die da sehr gut organisiert sind und die, ja, ich sag mal, auch vielleicht über etwas Ortskenntnis verfügen, indem sie es vorher ausspioniert haben oder beobachtet haben. Alles das ist erforderlich, um wirklich eine Herde auf dem LKW zu bekommen.
1: Jetzt hat die Polizei schon gesagt in Brandenburg, das wird jetzt nicht ganz so leicht, auf jeder Wiese mehr oder weniger eine Wache hinzustellen. Wäre es denn mit einem geschlossenen Stromkreis drumherum, sobald der unterbrochen wird, irgendein Gatter aufgeht, Alarm? Also Sie wissen sicherlich besser, aber ich versuche ja nur eine Lösung zu finden.
0: Also zwei Dinge. Auf der einen Seite muss man sich vorstellen, wir haben in Brandenburg sehr viel Grünland. Das sind ungefähr 300.000 Hektar. Das sind über 400.000 Sportplätze. Die alle zu bewachen wäre eine große Herausforderung. Dafür wird fast die Hälfte für Weiden genutzt. Aber wir haben schon das eine oder andere Hilfsmittel. Aber wir müssen natürlich auch den Zugang zur Natur offen halten. Es ist nicht ganz einfach, in so einem, ich sag mal, weitläufigen Land wie Brandenburg wirklich alles so zu sichern, dass man nicht mit Tricks und Kniffen an eine Herde kommt. Und wir sind ja bekanntlich auch sehr viel unterwegs bei unseren Tieren. Aber 24 Stunden am Tag und das 7 Tage in die Woche gänzlich eine Herde zu bewachen, ist, glaube ich, nicht unser Anliegen. Deswegen verschärfen wir jetzt unsere Stichproben und nehmen natürlich hier und dort auch technische Hilfsmittel, die Herden zu überwachen.
1: Ungefähr, ich habe mal Überschläge gerechnet, 233 Rinder gestohlen in diesem Jahr, 337.000 Euro Schaden, macht einen Stückpreis für Rind von 1.500 Euro. Ist man eigentlich gegen Kuhdiebstahl versichert als Landwirt?
0: Also man kann sich gegen Kuhdiebstahl versichern. Die Zahlen, die Sie jetzt gerade genannt haben, die sind überschlagsmäßig richtig. Aber man muss sich auch vorstellen, da ist hinter einem Tier steht ein Wert, aber für diesen Wert kriege ich nicht das Tier oder das Tier nicht ersetzt, weil ich es züchterisch so bearbeitet habe, dass es vielleicht Jahre dauert, um auf den gleichen Stand zu kommen. Deswegen versichert man sich zwar für den gemeinen Wert, also für den finanziellen Wert, was das Tier hat. Das ist aber nicht ganz günstig. Bekanntlich kann man sich gegen alles versichern, aber es ist immer die Frage, kann ich es, schaffe ich es und mache ich es? Also teilweise sind die Tiere versichert, das ist richtig, aber nicht alle.
1: Das scheint eine mehr als betrübliche Angelegenheit zu sein. Existenzgefährdend für die betroffenen Bauern auch oder schwer, aber man steckt's weg?
0: Ich habe heute mit Bauern gesprochen, die mit so einer Herde auch ihr Lebenswerk aufgebaut haben. Da war ein Züchter mit dabei, der ist sehr erfolgreich, auch in Brandenburg, hat verschiedene Auszeichnungen für seine züchterische Tätigkeit bekommen. Und das, was da ihm passiert ist und das, was man ihm da genommen hat, ist nicht zu ersetzen. Also da hängt auch mehr dran als der finanzielle Schaden. Und alle Dinge sind auf dieser Welt durch Geld nicht zu ersetzen. Und deswegen ärgert es mich besonders. Und ich glaube, alle Landwirte, dass man sich an Tieren vergreift, die sich selber nicht wehren können.
1: Würde es Ihnen denn helfen, wenn man nachts bei der Polizei anruft, wenn man unterwegs ist und sagt, hier ist gerade ein Tiertransport, weil es ungewöhnlich ist? Also das kann ja jetzt nicht in einem Fiat 500 durch die Gegend transportiert werden, also das Rindvieh. Also das muss ja in irgendeiner Art und Weise dann auch auf der Autobahn oder auf Landstraße in einem Laster fahren. Ich weiß nicht, ob sonst Tiertransporte nachts stattfinden, wenn man dann anrufen würde und sagen würde, hier fährt übrigens gerade jemand.
0: Also jeder Hinweis, gerade in den Abend- oder Nachtstunden, an denen die Diebstähle stattgefunden haben, hilft natürlich. Und es ist schon nicht normal, wenn Tiere oder wenn LKWs, und die kann man erkennen, dass sie oftmals Beschriftung haben, auch als Viehtransporter deklariert sind. Wenn man den Tier halt erkennt oder vielleicht bei der Polizei anruft, und ich glaube, lieber ein Anruf zu viel als einer zu wenig, kann hier das Mittel der Wahl sein.
1: Eine Serie von Rinderdiebstählen beschäftigt derzeit die Brandenburger Landwirte, aber auch die Polizei. Darüber haben wir gesprochen mit Henrik Wendorf, dem Präsidenten des Landesbauernverbandes in Brandenburg. Danke fürs Gespräch und Ihnen trotz allem ein gutes Wochenende, Herr Wendorf.
0: Vielen Dank.

geht ja wirklich auf keine Kuhhaut, was da gerade in Brandenburg passiert, nämlich, dass die vielen Kühe geklaut werden. Und angelegentlich meines Gesprächs mit dem Landesbauernpräsidenten rief uns gerade eine Hörerin an und fragte, warum denn die Tiere keinen GPS im Ohr hätten. Nun, hast du Sorgen, große, kleine, komm zu Volker, der hat keine. Der kann nämlich googeln, beziehungsweise auch eine künstliche Intelligenz fragen. In dem Fall habe ich Copilot gefragt. Und die Antwort ist, weil das einfach zu teuer ist. Also die Batteriewechsel werden erstens mal, sind die Batterien zu groß fürs Ohr, sind schnell leer und dann auch nicht so leicht zu wechseln. Ich weiß nicht, wann Sie das letzte Mal versucht haben, einer Kuh am Ohr eine Batterie zu tauschen. Einigermaßen arbeitsaufwendig und offensichtlich auch finanziell zu investitionsreich. Kann aber sein, dass da dann irgendwann mal eine einfachere, robuste und günstigere Lösung herkommt. Plastik und Nummer. Aber so weit sind wir doch nicht. Und besser wäre es, die verschwundenen rund 200 Kühe kämen bald wieder mal in den Stall, da wo sie hingehörten.

0: Avalon Emerson und Jupiter and Mars. Und damit eine wichtige Verkehrsmeldung.
1: Und zwar aus Brandenburg. Achtung, ein Falschfahrer ist unterwegs auf der A13 in Richtung Dresden. Zwischen der Raststätte Freienhufener Eck West und Ruhland kommt Ihnen ein Falschfahrer entgegen. Fahren Sie dort bitte äußerst rechts und überholen Sie nicht auf der A13 in Richtung Dresden. Zwischen der Raststätte Freienhufener Eck West und Ruhland ist ein Falschfahrer unterwegs. Vorsicht in beiden Richtungen.
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0: Die Schlagzeilen der kommenden 15 Uhr Nachrichten. Bundeskanzler Merz gibt sich beim Katholikentag selbstkritisch. Produktion in energieintensiver Industrie geht deutlich zurück. Das Wetter wechselhaft, örtlich Schauer und Gewitter bei 15 bis 17 Grad.

0: Eddie Vedder und Pearl Jam, Dance of the Clairvoyance. Und aus aktuellem Anlass, damit Sie alle sicher ankommen, nochmal die Gefahrenmeldung.
1: Aus Brandenburg nämlich. Achtung, ein Falschfahrer ist unterwegs auf der A13 in Richtung Dresden zwischen der Raststätte Freienhufener Ecke West und Ruhland. Dort kommt Ihnen ein Falschfahrer entgegen. Fahren Sie bitte äußerst rechts und überholen Sie nicht. Auf der A13 in Richtung Dresden zwischen der Raststätte Freienhufener Ecke West und Ruhland ist ein Falschfahrer unterwegs. Wir melden, wenn die Gefahr vorüber ist.
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0: 15 Uhr und gleich eine Minute. Thorsten Altenhöhner präsentiert die Nachrichten.
1: Bundeskanzler Merz hat Schwächen der schwarz-roten Koalition eingeräumt. Beim Deutschen Katholikentag in Würzburg sagte der CDU-Chef, zur Demokratie gehöre Streit, der aber zu Ergebnissen führen müsse. Vielleicht streite die Regierung im Augenblick zu viel und bringe zu wenig Ergebnisse. Man müsse beweisen, dass es möglich sei, in der politischen Mitte Lösungen zu finden. Merz äußerte sich auch ungewöhnlich selbstkritisch.
3: Ich beschäftige mich in den letzten Wochen mit immer größerer Intensität mit der Frage, woran liegt das, dass es mir offensichtlich nicht gelingt, die Menschen im Lande hinreichend zu erreichen, auch zu überzeugen, dass der Weg, den wir versuchen in der Regierung einzuschlagen, den ich versuche einzuschlagen, der richtige ist und der auch eine emotionale Bindung erzeugt und die Bevölkerung mitgeht. Das ist eine Frage, die ich noch nicht abgeschlossen für mich beantwortet habe. Ich weiß, dass ich in meiner Kommunikation etwas verbessern muss, damit diese Botschaft besser verstanden wird.
1: Bundeskanzler Friedrich Merz. Die energieintensiven Industriezweige haben seit Ausbruch des Ukraine-Krieges besonders unter steigenden Energiepreisen gelitten. Das hat das Statistische Bundesamt mit Sitz in Wiesbaden mitgeteilt. Die Produktion ist innerhalb von 4 Jahren um über 15% zurückgegangen. Lars Hofmann.
4: Die stärksten Umsatzrückgänge von bis zu knapp 30% gab es bei der Herstellung von Glas und Keramik sowie der Produktion von Beton und Zement. Die Produktion in der Industrie insgesamt ist dagegen lediglich um knapp 10% geschrumpft. Von Februar 2022 bis März 2026 sind in energieintensiven Industriebetrieben insgesamt 53.000 Arbeitsplätze verloren gegangen, ein Minus von gut 6%. Alleine im größten energieintensiven Industriezweig, der Chemie, sind in diesen 4 Jahren 18.000 Arbeitsplätze abgebaut worden. Aktuell sind damit nur noch rund 795.000 Menschen in der energieintensiven Industrie beschäftigt. Zu Beginn des Angriffs von Russland auf die Ukraine waren es noch fast 850.000.
1: Das zweitägige Treffen von Chinas Staats- und Parteichef Xi Jinping und US-Präsident Trump ist in Peking ist beendet. Inzwischen ist Trump bereits auf dem Rückflug nach Washington. Maximilian Seib.
5: Die Bilanz des Treffens, 2 Tage Show und pompöse Bilder, konkrete Ergebnisse gibt es hingegen kaum. US-Präsident Trump erklärte, China wolle neben Öl- und landwirtschaftlichen Produkten unter anderem auch 200 Boeing-Flugzeuge kaufen. Das wären allerdings weniger, als Beobachter vorher erwartet hatten. Eine gemeinsame Linie gibt es beim Thema Iran-Krieg. Beide Seiten erklärten, die Straße von Hormuz solle offen sein und bleiben. Trump sagte zudem, man sei sich einig, dass der Iran keine Atomwaffen haben dürfe. Das größte Konfliktpotenzial bot das Thema Taiwan. Die Insel wird seit Jahrzehnten unabhängig und demokratisch regiert. China sieht sie aber als Teil des eigenen Staatsgebiets. Die USA liefern Waffen in Milliardenhöhe an Taiwan. China erklärte, das sei eine rote Linie für Peking.
1: Vor allem in einigen Berliner Stadtrandgebieten nimmt die Armutsbedrohung zu. Das ist das Ergebnis des Sozialmonitorings, das die Senatsverwaltung für Stadtentwicklung veröffentlicht hat. Angela Ulrich berichtet.
6: 12 neue Straßen werden im Bericht aufgelistet, die besonderen Aufmerksamkeitsbedarf haben, wie es da heißt. Unter anderem die Karower Chaussee in Buch, die Wittenberger Straße in Marzahn, je 2 Straßen in Neukölln und Reinickendorf, 4 in Spandau. Damit steige die soziale Benachteiligung vor allem in Außenbezirken, heißt es im Monitoringbericht. In der Innenstadt gäbe es teils überdurchschnittlich positive Entwicklungen. Insgesamt gibt es jetzt 57 dieser Brennpunktgebiete in Berlin. Der Sozialmonitoringbericht der Stadtentwicklungsverwaltung erscheint alle 2 Jahre. Er nimmt Straßenzüge und Kieze unter den Kriterien Arbeitslosigkeit, Sozialleistungsbezug, Kinderarmut und Alleinerziehendenquote in den Blick.
1: Soweit die Radio 1 Nachrichten. 15 Uhr und 4 Minuten. Weitere Meldungen auf rbb24.de.
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0: 16 Grad erwarten wir im besten Fall. 2-3 Grad sind sie vielleicht noch hier und da davon entfernt. Schauer kann es auch immer geben, aber weitgehend eigentlich trocken. Wir blicken auf den Samstagmorgen. Ein Wechsel aus Sonne und Wolken. Und meistens bleibt es trocken, nur geringe Schauerneigung. Maximal wiederum 16 Grad.
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1: Auf Radio 1 Brandenburg zunächst mit einer guten Meldung. Ein Falschfahrer war unterwegs auf der A13 in Richtung Dresden. Der hat die Autobahn A13 inzwischen offenbar wieder verlassen. A9 in Richtung Berlin zwischen Kleinmarzehns und Niemek liegt ein Reifen auf der Fahrbahn. B102 im Landkreis Potsdam-Mittelmark zwischen Dahnsdorf und Belzig sind Kinder auf der Fahrbahn. Stadtverkehr Berlin, etwa eine halbe Stunde Geduld brauchen Sie auf der Treskow-Allee in Karlshorst statt einwärts. Tiergarten, die Straße des 17. Juni ist zwischen Großem Stern und Ebertstraße in beiden Richtungen gesperrt. Charlottenburg, die Tauentzienstraße ist in Richtung Gedächtniskirche zwischen Nürnberger Straße und Breitscheidplatz nach einem Wasserrohrbruch bis Anfang Juni gesperrt. Charlottenburg-Handstraße zwischen Weimarer und Schlüterstraße ist pro Richtung bis Dienstag nur eine Spur frei. Der Hinweis zur S-Bahn: wegen Bauarbeiten fahren Busse statt Bahnen. Für die S3 und die S9 bis Sonntag zwischen Charlottenburg und Olympiastadion und für die S7 zwischen Charlottenburg und Grunewald bis Mittwoch. Außerdem bis Sonntag zwischen Schöneweide und Grünau bzw. Schönefeld. Ihnen eine gute Fahrt.
0: Danke.
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0: Erbitte meine Grüße. Hallöchen.

0: handelsüblichen Heiligen, Common Saints und Sweet Release, damit 15 Uhr und 12 Minuten. Wir feiern ein Geburtstagskind mit einer Ausstellung in Hamburg, mit persönlichen Exponaten, einer Kunstausstellung in Werl mit Bildern, einer ARD-Doku, ein NDR-Podcast, ein Tribute-Album mit vielen Fans, Wegbegleitern, Journalisten, Experten, Musikern und alle bereiten sich auf den kommenden Sonntag vor und alle und jeder in diesem Land hat von ihm ein Lieblingslied.
1: Entschuldigen

0: 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Lass uns nochmal aufdrehen.
1: Für immer vielleicht nicht, aber auf jeden Fall wird er erstmal am Sonntag 80. Am 17. Mai 1946 kam der Panikrocker im westfälischen Gronau zur Welt und fiel, wie er 1981 in seinem Song mit dem Sakko nach Monaco schrieb, direkt in ein Doppelkornfeld. Heute gehört er zu den erfolgreichsten deutschen Musikern und er ist befreundet, weil er eines Nachts 2003 nämlich bei der ARD Popnacht anrief mit dem Moderator der Sendung, Ben Sträubel. Guten Tag, lieber Ben.
2: Ja, oder lieber Volker, schön, dass wir uns mal hören. Ja. Ich habe übrigens einen Tag vorher Geburtstag. Ich feiere immer mit Udo, quasi können zusammen reinfeiern dann in seinen Geburtstag, weil ich habe morgen Geburtstag. Aber deswegen, da rufst du wahrscheinlich morgen nochmal an.
1: Ja, ja, klar, ich melde mich beiden morgen separat nochmal, aber oder können wir das jetzt schon einmal pauschal abgeben?
2: Also
1: Happy Birthday vorträglich habe ich noch nie gesagt, aber Udo zuliebe mache ich das sehr gerne.
2: Ja.
1: Was trinkt ihr denn dann, wenn ihr zusammenkommt?
2: Du, es gibt immer diesen Feierlikör natürlich, ne? Das ist ja die alte Tradition. Dann gibt es einen Indianerschrei um Mitternacht. So, ne? Das, ich glaube, so fängt auch Udo immer den Tag an, weil er sich freut, dass man aufwacht, man lebt, man ist gesund und man macht irgendwie wieder neue Dinge und ist in Aufbruchsstimmung. Das fängt immer mit einem Indianerschrei, darf ich nicht mehr sagen, aber du weißt, was ich meine.
1: Also mit dem Exklamationsversuch indigener so. Menschen, ja, verstehe.
2: Genau.
1: In dem Zusammenhang. Lebt er eigentlich noch im Hotel oder hat er mittlerweile, ist er sesshaft geworden?
2: Na, das ist ja sesshaft, ne? Das ist ja so ein Hotel, so wie er lebt, ist ja im Prinzip wie eine Wohnung auch. Die ist halt innerhalb eines Hotels, kann man sagen, aber ist ja auch selbst eingerichtet. Das sind mehrere Räume, also man würde jetzt nicht merken, dass es direkt Hotel ist, aber man hat halt seinen Service dazu, Security, alles, was eben natürlich auch wichtig ist, wenn man so bekannt ist, kann man auch nicht einfach mal so, denke ich mal, in der Stegstraße 7 wohnen in Westerwald.
1: Wann hat er eigentlich angefangen, seine Schnute immer so schön zu verziehen? Also die geht ja auch mit, sag mal, man sagt ihm ja nach, er würde quasi seine Lieder so ein bisschen vernuschelt singen. Ich weiß gar nicht, wie du das wahrnimmst.
2: Also ich glaube, es ist vielleicht sogar, ich meine, wir lachen immer mal drüber, also wenn man mit ihm so spricht, spricht er sehr deutlich und verständlich. Es kann auch sein, dass eventuell so automatisch so ein bisschen dann, sobald der Hut aufgezogen wird, dann so eine Schnute ein bisschen, ich sag mal, ausdrucksstärker wird. Aber du, es ist so, wenn man ihm sagt, man kann ihm ja alles sagen, wenn man ihm sagt, sprich mal deutlich, ne, dann bemüht er sich und sagt, ich spreche jetzt mal wie Reinhard May und dann funktioniert das auch.
1: Selber, er hat ja im Grunde genommen als einer der ersten Deutsch als seine Heimatsprache auch in Songs untergebracht, die nicht unbedingt Schlager waren. Was ist er eigentlich für ein Musiker? Ein Rockmusiker, ein Popmusiker, ein Schlagermusiker oder ist er einfach Udo?
2: Er ist einfach Udo, aber das bedeutet für jede Generation was anderes. Ich bin ja eingestiegen so mit 9 Jahren ungefähr. Für mich war das, klar war das Rockmusik, das habe ich damals gehört, so mit Queen und AC/DC und so diese Zeit. Und dann tauchte eben Udo Lindenberg auf, den ich da zum ersten Mal mit so einem Song hörte, was ist Udo Ballermann, weil unser Bäcker spielte das unter meinem Fenster im Kinderzimmer. Ich komme aus einem kleinen Dorf, muss man dazu sagen, im Westerwald, dezentral versorgt. Das heißt, da kommt einmal in der Woche jemand, der einem Brötchen bringt. Der hupt dann. Ne? Mhm. Und dieser Bäcker, der hat dann also immer, der lief Budo Ballermann. Und ich fand das also unheimlich cool mit 9 Jahren, habe dann den Bäcker angesprochen und der besorgte mir dann später, einige Wochen später, diese Schallplatte. Und so bin ich eingestiegen und dann hört man ja rückwärts. Und dann ist man eben fasziniert von den Texten und man steigt da ein und man entdeckt das eine oder andere. Jeder entdeckt das ja dann irgendwann ab dem Zeitpunkt des Einstiegs auch rückwärts. Und da ist die große Literatur. Deswegen sehe ich eben auch Udo als Literat und als jemanden, wie er sagt, andere denken nach, wir denken vor. Ich bin damals inspiriert worden, überhaupt diesen Beruf auszuüben, den wir beide jetzt ausüben dürfen, dadurch, dass ich Songs hörte, die eben so eine Aufbruchsstimmung für mich verkörperten.
1: Rudi Ratlos heißt der Geiger, der spielt uns gleich einen Evergreen. Da kann ich mich noch gut daran erinnern, als ich das beim WDR zum ersten Mal gehört habe.
2: War das dein inspirierender Song?
1: Nee, ich habe mich die immer ganze Zeit gefragt. Also ich habe damals Ironie nicht verstanden, aber sonst ist wieder alles klar auf der Andrea Doria. Und dann, aber das, ist das ein sinkendes Schiff? Wieso ist denn da alles klar? Also für mich waren das intellektuell eigentlich unbezwingbare Aufgaben, die da als kleiner Mensch mir oder als jüngerer Mensch mir in diesen Liedern gegenübertraten. Sein Engagement für Frieden und Demokratie muss, glaube ich, nochmal erwähnt werden. Entstand das eigentlich im unmittelbaren Zusammenhang mit seinem Anruf bei dir damals in der ARD Popnacht 2003 oder was
2: war das? Nein, ja, Frieden und Demokratie war, glaube ich, nicht der Anlass. Das ist ein lustiger Anruf gewesen. Ich meine, wie entsteht so eine Freundschaft, so eine Verbindung? Also ich habe diese Sendung moderiert mit großer Freude und ich war immer Sympathisant, eben also aus Kindheitstagen, wie ich sagte, eben schon mit 9 Jahren angefangen und habe dann als Multiple-Choice-Lösung Nummer 4 bei meinen Quizfragen immer Udo Lindenberg gehabt. Das war ein Gag. Auch die Hörer sagten auch von sich aus immer schon D. Udo Lindenberg. Und da in der Nacht fragte ich eben nach einer Hörerin nach dem amerikanischen Präsidenten. Das war der Jahrestag der Wahl des ersten amerikanischen Präsidenten. Und ich gab 4 Sachen zur Auswahl. Einmal George Clooney, George Bush, George Washington und Udo Lindenberg. Und die Hörerin sagte, also von den ersten 3 habe ich noch nie gehört. Ich sag mal, Lösung 4, Udo Lindenberg. So, dann habe ich das gemacht, was du auch machen würdest. Da ruf doch mal an, 0722120. Wer war denn das und so? Und dann klingelten alle Leitungen. Und es war eine Festnetznummer aus der Schweiz, die ich sah. Und ich dachte, okay, also hast du mal kein Handy, das ist die Qualität besser. Schweiz klingt weiter weg, nimmst du mal Schweiz. Und da war dann jemand dran, der sagte, ja, Lüchen, hier ist der Panikpräsident. Und die Hörerin muss ihren Preis bekommen, weil ich bin ja auch Präsident. Und dann dachte ich, okay, das kann ja nicht sein, das ist bestimmt ein Stimmimitator oder jemand, der mich jetzt hier veräppelt. Dann habe ich ihm eine Frage gestellt, weil ich kannte mich ja mit dem Lebenszwerg oder kenne mich ja da sehr gut aus, also bin sehr textsicher. Und ich sagte dann, okay, dann stelle ich dir jetzt eine Frage, die nur ein extremer Experte oder eben Udo Lindenberg himself beantworten kann. Aus welchem Sonnensystem stammt Gerhard Gösebrecht? Ein Song, der damals, also man kann sagen, also da ferner liefen die konnte den kennen. Heute ist er bekannter, weil er mal bei MTV Unplugged nochmal aufgenommen wurde. Aber damals nicht. Und er sang sofort, mein Name ist Gerhard Gösebrecht aus dem 13. Sonnensystem. Ich sagte, okay, er ist es. Und ja, dann haben wir da ein bisschen geschnackt und uns verabredet. Dann er sagte, ja, du bist ja Radioexperte, wir können uns ja mal im Süden verabreden. Du kommst ja da so aus dem Süden. Das war also für ihn Frankfurt. Das war das Südlichste, was er kannte, glaube ich. Und dann haben wir uns verabredet. Das war dann so, wie soll man sagen, also Chemie, die funktionierte. Und wir haben uns dann nochmal verabredet und dann mit uralten Handys damals noch vor 23 Jahren. Das war sehr lustig. Und so entstand dann doch diese Freundschaft und auch Comeback und so, was wir gemeinsam durchlebt haben, das erste, zweite, dritte. Also das ist schon faszinierend gewesen und ich hatte natürlich diese Freude, demjenigen etwas zurückzugeben, auch durch vielleicht die eine oder andere Inspiration, der mir so eine Lebensinspiration gab, aus diesem kleinen Dorf wegzuziehen.
1: Ich bedauere sehr, dass wir nicht genug Zeit haben, die das Licht braucht, um in 13 Sonnensysteme weiterzukommen. Wir müssen es an dieser Stelle einfach bescheiden und ein sehr anekdotenreiches und vor allen Dingen auch sehr schönes Gespräch hier an dieser Stelle beenden. Ich erwähne mal zum Ende. Udo Lindenberg, also vielfach gewürdigt, auch medial. Die ARD zeigt Montag 19:45 die Doku Udo, Rebell, Rockstar, Ikone. Der NDR hat Udo Lindenberg einen 6-teiligen Podcast gewidmet. Udo, ein Leben an der Grenze, zu hören auf ARD Sounds. Und morgen gibt es dann ein Feierlikörchen. Wo denn? Im Hause Ströbel oder im Hause Lindenberg, also in Hamburg?
2: Ja, also ich kann sagen, ist natürlich eigentlich sollte die Feier ja in der Südsee stattfinden. Zum 80. tatsächlich. Also das war geplant, ist aber wegen doch verschiedener Problemchen in der Welt.
1: Kerosinmangel.
2: Ja. Also die große Angst auf Bora Bora dann doch zu hängen und bis zum 90. zu warten, bis ein Flugzeug kommt, führt dazu, dass er an einem geheimen Ort, sagen wir schon im Norden Deutschlands, feiert, in einem U-Boot-Hotel und unter der Erde. Da wird die Südsee simuliert sozusagen und da kommt dann ein paar Palmen, werden aufgebaut und sowas. Und ja, da gibt es dann das Anstoßen mit Feierlikör.
1: Da sage doch mal einer, wir beim Radio seien eigentlich maulfaul, oder Ben?
2: Also in diesem Moment.
1: Dann einen schönen Tag noch und danke fürs Gespräch. Zum 80. Geburtstag von Udo Lindenberg haben wir mit seinem ja mittlerweile schon 2-3 Jahrzehnte währenden Freund Ben Ströbel gesprochen, Moderator der ARD Popnacht. Danke, Ben. Tschüss.
2: Tschüss.

stößt auf eine westfälische Kleinstadt, der im Original von Simon Garfunkel, My Little Town, Udo Lindenberg, mit seinen frühen Erinnerungen an das Leben in der kleinen Stadt, in der er groß wurde. Das Lieblingslied übrigens gerade vom AD-Pop-Nacht-Moderator Ben Sträubel von Udo Lindenberg. Also, Feierlikörchen, hopp, hopp, Rinnenkopf.

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6: 15.31 Uhr.
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6: Ein ganz feines Wetter, jedenfalls besser als in den letzten Tagen. 16 Grad heute, 16 Grad morgen. Kaum noch Schauer heute. Wenn, dann überhaupt, beruhigt sich dann auch in der Nacht. Die ist dann trocken und wir erwarten morgen wiederum 16 Grad.
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8: Auf Radio 1 Brandenburger 9 in Richtung Berlin zwischen Kleinmarzins und Niemeck liegt noch immer ein Reifen auf der Fahrbahn. Stadtverkehr Berlin, etwa eine halbe Stunde Geduld brauchen Sie auf der Treskoallee in Karlshorst stadteinwärts. Tiergarten, die Straße des 17. Juni ist zwischen Großem Stern und Ebertstraße in beiden Richtungen gesperrt. Charlottenburg, die Tauentzienstraße ist in Richtung Gedächtniskirche zwischen Nürnberger Straße und Breitscheidplatz nach einem Wasserrohrbruch bis Anfang Juni gesperrt. Charlottenburg-Kantstraße zwischen Weimarer und Schlüterstraße ist pro Richtung bis Dienstag nur eine Spur frei. Und noch der Hinweis zur S-Bahn: wegen Bauarbeiten fahren Busse statt Bahnen für die S3 und die S9 bis Sonntag zwischen Charlottenburg und Olympiastadion und für die S7 zwischen Charlottenburg und Grunewald bis Mittwoch, außerdem bis Sonntag zwischen Schöneweide und Grünau bzw. Schönefeld. Eine gute Fahrt wünschen wir Ihnen.
6: Danke sehr.
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6: Einen schönen Tag, herzlich willkommen. Ein bisschen Zeit haben wir noch zusammen.

0: Whirlpool Production und The Cold Song. Sie hören die schöne Woche auf Radio 1 um 15 Uhr 39 Minuten. Als die Corona-Pandemie begann, mussten wir uns plötzlich mit RNA-Viren, Superspreadern, Handhygiene, Maskentypen und allerlei anderen Dingen beschäftigen. Jetzt tritt ein anderes Thema, nicht weniger krisenhaft, in den Vordergrund, nämlich Treibstoffe für Flugzeuge. Auch wenn Bundeswirtschaftsministerin Katharina Reiche betont, die Versorgung mit Kerosin sei langfristig gesichert.
1: Wir haben nach wie vor eine große Reserve an Kerosin im Rahmen unserer nationalen Ölreserve. Teile davon wurden in einer großen konzertierten Aktion, wie Sie wissen, bereits in den Markt gegeben, sind aber keineswegs aufgebraucht.
0: Also, da geht noch was. Die Luftfahrtbranche sieht das indes anders und warnt vor einer Krise, deren potenzielle Ausmaße eben mit der Corona-Pandemie verglichen werden kann. Kerosin sei knapp und teuer. Der Bundesverband der deutschen Luftverkehrswirtschaft fordert deshalb den in den USA üblichen Jet-A-Treibstoff oder JAT-A für Europa zuzulassen. Die Europäische Agentur für Flugsicherheit hat dem inzwischen zugestimmt. Was das jetzt heißt, wollen wir mit dem Luftfahrtexperten Heinrich Großbunkhardt besprechen. Ich grüße Sie erstmal. Guten Tag.
2: Ja, hallo, schönen guten Tag.
0: Was kann Jet-A, was ich nicht kann?
2: Jet-A kann das Gleiche wie Jet-A 1, also der Treibstoff, den wir normalerweise hier in Europa verwenden. Es gibt nur ein paar feine Unterschiede, die im Handling und von den Piloten beachtet werden müssen.
0: Mhm. Und das wird woraus hergestellt?
2: Das wird genauso hergestellt wie das Kerosin, das wir benutzen. Da gibt es nur ein paar ganz feine Unterschiede. Also zum Beispiel ist der Gefrierpunkt von dem Jet-A, von dem amerikanischen Treibstoff, etwas höher als der des europäischen. Der eine hat 40 Grad, minus 40 Grad und der europäische gefriert bei minus 47 Grad. Und das ist wichtig für die Besatzung zu wissen.
0: Mhm. Wenn jetzt tatsächlich die Luftfahrtindustrie hierzulande die Corona-Pandemie mit der Kerosinkrise vergleicht, entbehrt das für Sie eigentlich einer Grundlage oder sagen Sie, nee, kann ich verstehen, dass Sie das so wahrnehmen?
2: Das kann ich verstehen, dass Sie das so wahrnehmen. Und denn letzten Endes haben wir es mit zwei Effekten zu tun. Das eine ist natürlich die Frage, wie lange reicht das Kerosin, was wir haben, die Vorräte. Wir haben eine Unterversorgung, denn es fehlt.

0: Amerikaner haben ja immer so ihr eigenes kleines Süppchen, genau wie sie in Yards rechnen und Füßen und nicht in Metern und Zentimetern, haben sie auch da ihre eigene Spezifikation. Aber wie gesagt, die weicht nur in zwei kleinen Punkten ab, die wichtig ist zu wissen.
1: Ich bin jetzt noch nie auf dem Flughafen gewesen und der Flieger ist dann an so einem Preisschild vorbeigefahren. Das heißt, ich kriege gar nicht mit, wenn sich der Preis für Kerosin erhöht hat. An den Zapfsäulen natürlich schon. Wie schlägt sich das denn auf die Preise nieder? Jetzt aktuell schon oder ist beispielsweise eine im März gebuchte Reise nicht mehr nachverteuerbar, sodass im Grunde genommen die Luftfahrtindustrie auf den Benzin- und Kerosinerhöhungen sitzen bleibt?
0: Also Nachschlag gibt es nicht. Auf gar keinen Fall, dass da eine Nachforderung kommt und zu sagen, hoppla, der Sprit ist teurer geworden, lieber Passagier, jetzt hätten wir gerne noch mal 50 oder 100 € Nachschlag. Das geht nicht, das ist nicht zulässig. Und das heißt, die Airlines bleiben drauf sitzen und die würden selbst werden auch in Zukunft nicht die Kosten vollständig weitergeben können. Also man muss sich vorstellen, Sprit ist der teuerste Posten, den sie haben, neben Personal. Das waren im vergangenen Jahr so an Betriebskosten 25%. Gehen für Treibstoff draus. So, das hat sich verdoppelt, so der Preis. Also von letzten Jahr 700 € pro Tonne auf jetzt aktuell 1400, in der Spitze waren sogar fast 1800 € pro Tonne. So, das können die gar nicht alles weitergeben.
1: Vielleicht gibt es ja noch eine andere Möglichkeit, an billigen Treibstoff zu kommen. Am Montag nämlich hat die Bundeswirtschaftsministerin Katharina Reiche die PCK-Raffinerie in Schwedt besucht. Dort soll bis 2030 eine neue Bio-Kerosin-Fabrik entstehen, mit der dann grünes Kerosin dem normalen beigemischt werden kann. Und sie sagt:
2: In Europa nachhaltig produzierten Kraftstoff ab 2030 dem normalen Kerosin beizumischen, ist ein absolutes Novum. Und es wird hier in Brandenburg und Schwedt entstehen.
1: Tropfen in den großen Tank oder wie nehmen Sie das wahr?
0: Ja, also das ist wichtig, dass es da losgeht. Aber der Umfang ist erstmal noch ganz klein. Also ich glaube, wenn ich jetzt richtig 300.000 Tonnen im Jahr, das ist das, was nicht mal in einem Tag weggeht in der Luftfahrt in Europa. Also es ist noch ganz wenig. Es ist vor allem auch sehr teuer noch. Aber es ist ein wichtiger erster Schritt, um die CO2-Emissionen des Luftverkehrs zu senken.
1: Was machen wir denn, wenn wir nächstes Jahr eine große Reise planen? Also würden Sie selber sagen, warten oder jetzt buchen? Oder sind die Teuerungen eingepreist? Oder auch für den Fall, dass die Straße von Hormuz wieder befriedet und gänzlich frei befahrbar ist, die Preissenkung, die damit wieder einhergehen, wie verhalten Sie sich, wenn Sie jetzt buchen?
0: Also zurzeit ist in Europa eher kein Problem. Also die Sommerferien, so wie es im Augenblick aussieht, sind gesichert. Die Fluggesellschaften werden vielleicht ein paar Flüge streichen und sagen, du hast zwar am Dienstag gebucht, aber wir verschieben das auf Mittwoch, weil wir den Dienstagsflug gestrichen haben, um den anderen ganz voll zu machen. Das ist, denke ich, wird kein Problem. Schwierig ist sicherlich, wäre ich im Augenblick vorsichtig, bestimmte Destinationen in Asien, denn die sind noch viel schlechter dran an Kerosin mit der Versorgung als wir.
1: Selber. Herr Großbongard, ich danke für das schöne Gespräch und bedanke mich für die Auskünfte zum Thema Jet A1, Jet A und darüber hinaus, was es mit dem neuen Bio-Kerosin aus PCK auf sich hatte. Dann allzeit guten Flug, ne? Bis dann.
0: Ja, danke, schönes Wochenende. Tschüss.

0: von Kerstin Lehmstedt.
1: Ruin und Rausch, Berlin 1910 bis 1930, eine Ausstellung in der Neuen Nationalgalerie. Die Tänzerin Anita Berber gilt als eine Ikone der Weimarer Republik. Otto Dix hat sie in einem knallroten Kleid in einer exzessiven Pose mit herausforderndem Blick porträtiert. Das Gemälde ist ein provokanter Kommentar zu den goldenen 20ern. In der Ausstellung sind neben dem Anita Berber-Porträt rund 35 Werke ganz unterschiedlicher Stilrichtungen zu sehen. Sie spiegeln die Zeit, die wachsende, brodelnde Metropole, zeigen die Ambivalenz von Glanz und Elend, Aufstieg und Abgrund in der Stadt. Ruin und Rausch, Berlin 1910 bis 1930 mit Werken von Otto Dix, George Gross, Hans Grundig, Hanna Höch, Ernst Ludwig Kirchner, Georg Kolbe, Käthe Kollwitz und vielen anderen in der Neuen Nationalgalerie.
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15: Die Schlagzeilen der kommenden 16 Uhr Nachrichten. Bundeskanzler Merz räumt Fehler in seiner Kommunikation ein. Viehtransporte in Brandenburg sollen strenger kontrolliert werden. Und das Wetter abends wechselhaft, örtlich Schauer bei 13 bis 16 Grad.

0: Neues vom Apparat und Candide de la Calle. In 40 Sekunden, 16 Uhr.
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2: Bundeskanzler Merz hat sich beim 104. Deutschen Katholikentag den Fragen junger Menschen gestellt. Unter dem Motto "Gemeinsam Zukunft gestalten" diskutierte der Kanzler mit Jugendvertretern auf dem Podium und im Publikum. Sabine Brütting.
3: Es war kein Wohlfühltermin für Bundeskanzler Friedrich Merz. Die Fragen der jungen Menschen, wie steht's um den Klimaschutz und soziale Gerechtigkeit im Land? Wie steht der Kanzler zu einem Social-Media-Verbot? Und wie kommt es, dass Merz offenbar in seinen Aussagen so häufig missverstanden wird? Trotz aller Selbstkritik blieb Merz bei vielen Themen bei den bekannten Positionen. Klimaschutz ist gut, aber alle sollen weiterhin möglichst viel Wahlfreiheit haben. Die soziale Marktwirtschaft funktioniert, aber junge Menschen müssen künftig deutlich mehr selbst für die Rente vorsorgen. Im Saal gab es an einigen Stellen lautstarke Zwischenrufe und Störungen mit Trillerpfeifen.
2: Bundeskanzler Merz hat auch mit US-Präsident Trump telefoniert, das teilte er im Internet mit. Bei dem Gespräch sei es um den Iran, die Lage in der Ukraine und den NATO-Gipfel gegangen, der im Juli in der Türkei stattfinden wird. Christina Nagel.
4: Der Kanzler spricht von einem guten Telefonat, beschwört die starke Partnerschaft zwischen den USA und Deutschland in einer starken NATO. Es klingt, als ob Friedrich Merz die zuletzt deutlich zutage getretenen Spannungen im deutsch-amerikanischen Verhältnis vergessen machen will. Sie hatten sich unter anderem am Krieg gegen den Iran entzündet. Besonders verärgert hatte sich der US-Präsident über die Aussage des Kanzlers gezeigt, dass sich die USA vom Iran demütigen lasse. Man sei sich einig, betont der Kanzler nun, der Iran müsse an den Verhandlungstisch kommen, die Straße von Hormus öffnen und Teheran dürfe keine Atomwaffen besitzen.
2: Russland und die Ukraine haben wieder Kriegsgefangene ausgetauscht. Nach Angaben beider Seiten handelt es sich um jeweils 205 Soldaten. Es sei der erste Schritt eines Austausches von 1000 Gefangenen jeder Seite, teilte der ukrainische Präsident Selenskyj mit. Björn Blaschke.
5: Die russischen Soldaten, die ausgetauscht wurden, befänden sich auf dem Territorium von Belarus. Sie würden zunächst medizinisch und psychologisch betreut, bevor sie dann in ihre Heimat zurückkehren können. Das teilte das russische Verteidigungsministerium in Moskau mit. Bei der Umsetzung des Gefangenenaustausches sollen die Vereinigten Arabischen Emirate geholfen haben. Grundsätzlich ist der Austausch aber wohl auf US-Präsident Donald Trump zurückzuführen. Er hatte rund um die Feierlichkeiten am 9. Mai zum Sieg der Sowjetunion über Nazi-Deutschland einen Gefangenenaustausch von jeweils 1000 Soldaten vermittelt und eine Feuerpause zwischen der Ukraine und Russland. An die hielten sich beide Seiten, teilweise jedenfalls.
2: Nach der Serie von Rinderdiebstählen in Brandenburg sollen Viehtransporte strenger kontrolliert werden. Das kündigten Landesinnenminister Rethmann und Agrarministerin Mittelstädt beim Besuch eines betroffenen Agrarbetriebes in Herzberg an. Matthias Wetzel.
6: Insbesondere nachts und am frühen Morgen sollten Polizisten verdächtiger Lkw häufiger überprüfen, sagte der Innenminister. Ziel sei es, die Diebe möglichst auf frischer Tat zu fassen. Vermutlich handle es sich um höchst spezialisierte Täter, möglicherweise aus Osteuropa, die ihre Taten intensiv vorbereitet haben müssen, so der CDU-Politiker. Zur Aufklärung wurde eine eigene Ermittlungsgruppe eingerichtet. Nach den Worten des Ministers sollen die Beamten in Brandenburg auch enger mit den polnischen Behörden zusammenarbeiten. Laut Rethmann wurden seit März in Brandenburg insgesamt 233 Rinder gestohlen. Der Schaden liegt bei rund 340.000 Euro. Für viele Betriebe sei das existenzbedrohend.
2: Das waren die Radio 1 Nachrichten, 16:03. 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
0: Und das Wetter in Berlin-Brandenburg zur Stunde um 16 Grad. Höchsttemperatur erreicht. Morgen vom gleichen Meer. Hier und da noch ein paar Schauer. Die hören in der Nacht auf. Da ist es dann trocken. Temperaturen aber dann um 5 Grad. Und der morgige Tag wieder 16 Grad. Und ein Wechsel aus Sonne und einigen Wolkenbecken.
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2: Auf Radio 1 Stadtverkehr Berlin. Etwa 20 Minuten länger brauchen Sie auf der Treskoallee in Karlshorst stadteinwärts. Tiergarten, die Straße des 17. Juni, ist zwischen Großem Stern und Ebertstraße in beiden Richtungen gesperrt. Charlottenburg, die Tauentzienstraße, ist in Richtung Gedächtniskirche zwischen Nürnberger Straße und Breitscheidplatz nach einem Wasserrohrbruch bis Anfang Juni gesperrt. Charlottenburg-Kantstraße zwischen Weimarer und Schlüterstraße ist pro Richtung bis Dienstag nur eine Spur frei. Dann auch der Hinweis zur S-Bahn. Wegen Bauarbeiten fahren Busse statt Bahnen für die S3 und die S9 bis Sonntag zwischen Charlottenburg und Olympiastadion und für die S7 zwischen Charlottenburg und Grunewald bis Mittwoch, außerdem bis Sonntag zwischen Schöneweide und Grünau bzw. Schönefeld. Wo immer Sie unterwegs sind, wir wünschen eine gute Fahrt.
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0: God knows you. Gott allein weiß, dass du etwas geben musst, damit du auch was bekommst. Der ewige Kreislauf. Damit haben wir El Perro del Mar hinter uns gelassen und haben jetzt eine beträchtliche Einsichtnahme in ihr Innerstes vor uns. Denn wir wollen wissen, was ihnen in ihnen steckt, was sie so im Laufe der Woche angesammelt haben. Und das können sie quasi ausspucken, verbal gesprochen, wenn sie hier bei unserem O-Ton-Quiz mitmachen.
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0: Das sollte nicht für Umme unter Beweis stellen. Es gäbe für den Gewinner auch Folgendes.
2: Während Christi Himmelfahrt schon seit dem 4. Jahrhundert als Fest bekannt ist, ist der irdische Vatertag, der gestern gefeiert wurde, eine recht neue Erfindung. In Deutschland gibt es ihn noch keine 100 Jahre. Es heißt, dass der Vatertag als Gegenprogramm zum religiösen Feiertag etabliert wurde. Neben dem Fest für den Vater im Himmel wird so auch eins für den Vater auf Erden gefeiert. 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
0: Und Papa erzählt Ihnen jetzt auch noch die Nummer, wo Sie anrufen können. 0331 für Potsdam 70 99 111. Ihre Nummer zum Glück.

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1: Heute waren die Herren schneller. Da hätten wir auf jeden Fall mal den Andreas. Guten Tag, Andreas. Hallöchen.
2: Guten Tag.
1: Guten Tag. Und wir haben den Uli. Guten Tag, Uli. Guten Tag.
3: Guten Tag.
1: Sehr gut. Zwei Männer, die sich kurz fassen können. Andreas ist dichter dran am Arm, muss also beginnen und Montag und Mittwoch lösen. Uli selber ist der Dienstag- und Donnerstagsbeauftragte und irgendjemand hat seine Kiste noch an, weil der Volli im Hintergrund bei Uli oder Andreas immer noch zu hören ist. Das wollen wir nicht. Ein Volli reicht, zweimal ist zu viel des Guten.
2: Alles klar, ich war's.
1: Sehr gut. Welche Buße möchtest du auf dich nehmen für diesen...
2: Ich nehme einfach den Montag als Buße.
1: Ja, das ist angemessen, das ist richtig. So, da es aber zwei Männer sind, möchte ich noch mal ganz kurz fragen, wie habt ihr den Vatertag verbracht? Seid ihr redupliziert, Andreas? Bist du gezelt halt?
2: Nee, also ganz sehr ruhig.
1: Nee, ich war nicht
2: mit Bollerwagen unterwegs.
1: Nee, ich meinte eigentlich, ob du dich in irgendeiner Art und Weise vermehrt hast.
2: Ja, aber nicht gestern.
1: Okay, der war nicht schlecht. So, gestern ausnahmsweise mal nicht. Ne, sonst kommt man ja, sonst kommt man dir ja beim Zielen nicht hinterher. Aber gestern war's.
2: Man kommt ja sonst zu nichts.
1: Ja. Wie viele Kinder hast du denn, Andreas?
2: Eins.
1: Eins, okay. Wie alt?
2: Ganz bescheiden. Schon ein bisschen älter, er ist aus dem Gröbsten raus.
1: Schläft schon wieder nicht mehr durch, verstehe. So, und dann haben wir noch den Uli. Bist du auch Vater?
3: Ja, ich habe zwei Töchter, die sind 23 und 25.
1: Okay, in Ordnung. Haben die gestern angerufen, haben sich gemeldet?
3: Kein Stück.
1: Was?
2: So, na, dann geht's ihnen gut.
1: So, wollen wir sie mal on-air anrufen und mal fragen, warum sie den Vatertag wieder einmal mehr verbaselt haben? Das mögen Töchter besonders gerne, wenn sie in der Öffentlichkeit im Radio auftauchen, ohne gefragt zu werden. Oder hast
3: ja,
1: du. Nee, möchtest du nicht. Ja, war auch nicht ernst. Ich nicht. Natürlich nicht.
3: Nee, natürlich nicht.
1: Bei Töchtern habe ich manchmal den Eindruck, gibt es manchmal so einen eingebauten Papa ist selbstverständlich immer da Knopf. Finde ich aber eigentlich auch gut. Also, wann hat man den schon mal, dass der gedrückt wird, oder?
3: Bist du immer das stimmt. Ja. Die Jüngere hat mir immerhin heute nachträglich zum Vatertag gratuliert.
1: Ja, mit via SMS oder mit einer Sprachnachricht? Oder?
3: Ich habe sie angerufen, da fiel sie ein.
1: Ja, na gut. Ich habe euch jedenfalls sehr lieb. Danke, dass ihr Väter geworden seid. Ihr seid sicher feine Menschen. So, möchtet ihr auch noch was sagen? Jetzt ist auf einmal der Andreas weg, Uli. Na, wo ist der denn geblieben? Irgendwie aus der Leitung gekippt. Wir versuchen es gleich nochmal. Aber mit Andreas müssen wir ja auch anfangen. Wie hast du den Vatertag verbracht, Uli?
3: Gartenarbeit.
1: Mit Gartenarbeit.
3: Holz gestapelt.
1: Oh, sehr schön. Wo denn?
3: Ja.
1: Im Brandenburgischen?
3: Genau, in Falkensee.
1: Ja, sehr gut. Dann ist jetzt Andreas wieder da.
2: Jetzt ist er wieder da.
1: Ja, was war los? Irgendwas Technisches, was wir wissen müssen?
2: Ja, was Technisches. Ich bin da irgendwie nicht so versiert mit meinem Handy scheinbar.
1: Oh ja, also das Technische ist also ein dicker Daumen. Gut, also Andreas, dann lösen wir jetzt mal bitte mal den Montag und die Frage, nicht leicht zu beantworten, wen hören wir da?
0: Montag.
4: I think Gerhard Schröder has been the lobby, high-level lobbyist for Russian state-owned companies. So it's clear why Putin wants him to be the person, so that actually, you know, he would be sitting on both sides of the table.
1: Ja, nach der Siegesparade zum Ende des Zweiten Weltkriegs in Moskau am Samstag hat Russlands Präsident Wladimir Putin die Einbindung von Altkanzler Gerhard Schröder in die Ukraine für Friedensverhandlungen vorgeschlagen. Wer hat sich zu dem Thema geäußert, Andreas?
2: Da muss ich leider passen.
1: Okay.
2: Und schon verloren.
1: Nö, ja. Noch gar nicht. Moment, es gibt auch noch einen Dienstag und so. Aber da hattest du die Ungnade des A's.
2: Ja, nee, tut mir leid, der Name ist mir in keinster Weise bekannt.
1: Okay, das ist die EU-Außenbeauftragte. Weißt du, wie
2: immer
1: heißt?
2: Noch nicht. Immer.
3: Soll nee, ich
1: nee.
3: Jetzt?
1: Nee, du bist doch nicht dran. Ja, nee.
2: Lass mal den Uli ruhig.
1: Nee, der Uli,
2: ich weiß es nicht. Du kannst wieder hintragen. Ich glaube, ich schaff's nicht.
1: Guck mal, das ist wie beim Tanzen im Mai. Das ist dein Tanzbereich und der Uli hat einen ganz anderen Tanzbereich und man tanzt nicht im Bereich, das kennt ihr doch schon. Uli darf nicht, die Spielregel hier ist, jeder hat eine Chance, darf einen Punkt machen, der andere kann nicht mehr machen, dadurch, dass er es weiß. Uli, möchtest du es trotzdem sagen, dass es Kaya Kallas war oder...
3: Ja, ich glaube, es war Kaya Kallas.
1: Ja, sehr schön.
3: Die EU-Außenbeauftragte.
1: Ah ja, und zu welchem Thema war das?
3: Es ging halt darum, dass Gerhard Schröder Vermittler sein könnte.
1: Wirklich, also was du wusstest, Uli, Wahnsinn. Nicht so. Ja. Aber jetzt ist trotzdem der Uli dran, nachdem er jetzt keinen Punkt gemacht hat, Andreas aber auch nicht. Also, Andreas, Punkt 0. Uli kann jetzt den ersten machen. Bitte, wen hören wir?
0: Dienstag.
5: Alle müssen ihren Beitrag leisten. Leistungserbringer, Hersteller, Versicherte, Arbeitgeber und Krankenkassen. Hier, meine Damen und Herren.
1: Wo wurde da der Mann wie empfangen?
3: Das war der Bundeskanzler Friedrich Merz beim DGB-Bundeskongress.
1: Ja, und seine Ideen kamen auf der Skala von 1 bis 10 wie an?
3: 1.
1: Eine fröhliche 2, würde ich mal sagen, maximal. Ne? Gut, war leichter, muss Andreas natürlich jetzt bitter zur Kenntnis nehmen, aber kommt eben davon, wenn man sich vordrängelt mit dem A. Also, Uli, erster Punkt, die nächsten musst du machen, Andreas.
0: Mittwoch.
6: Wir haben uns hier mit der CDU auf ein Programm geeinigt, das umsetzbar ist, das sich an den Realitäten orientiert, einen klaren Schwerpunkt drauf setzt, den Wirtschaftsstandort Baden-Württemberg wieder stark zu kriegen. Ich sage, was ich machen kann und ich sage, was ich nicht machen kann.
1: Und ich sage, wer sagt das denn?
2: Ja, der gerade 60 geworden ist, der Cem, der ist da gerade Ministerpräsident geworden
1: in Baden-Württemberg. Das ist richtig. Also ein Punkt, 1-1. Wenn Uli jetzt lost, ist es Gleichstand. Bitteschön. Was war da los?
0: Donnerstag.
7: Wir sind beide Vollzeit berufstätig, unternehmerisch tätig. Und deshalb wäre es falsch zu behaupten, dass das immer problemlos, immer konfliktfrei ist.
1: Wer hat denn da aus welchem Anlass worüber gesprochen?
3: Das war Christian Lindner über seine Vaterschaft und seine Ehe mit Franziska Lehnfeld.
1: Der Mann ist gut informiert. Also was du da wie die Holzscheite in deinem Kopf gestapelt hast an Wissen, das ist wirklich à la Bonheur. Damit haben wir einen klaren Sieger. 2 Punkte für den Uli, 1 für den Andreas. Andreas, es war sehr schön. In Berlin würde man sagen gewesen. Danke sehr. Und,
2: war schön, weil es kurz war.
1: Ja, nee, es war auch informativ darüber hinaus. Ne?
2: Oder so.
1: Und herzlich. Ich fühlte mich gefühlt von euch. Also insofern danke sehr. Ja. Deshalb möchte ich mich verabschieden und mit einem furiosen Dankeschön
0: Joker.
1: Den Joker wegdrücken. In diesem Sinne, danke sehr. Es war mir,
2: danke auch.
1: Ja, es war danke mir auch noch ein Anliegen, darauf hinzuweisen, dass der Gewinner, in dem Fall der Uli, ganz kurz mal bei uns in der Leitung bleiben sollte, wenn das möglich wäre. Ist das okay?
3: Macht er gerne.
1: Jawohl.
2: Okay. Und tschüss.
1: Tschüssi.

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12: 16.30 Uhr.
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12: Mit Thorsten Altnöhner.
14: Bundeskanzler Merz hat angekündigt, seine Kommunikation verbessern zu wollen. Bei einer Fragestunde mit Jugendlichen auf dem Deutschen Katholikentag erklärte Merz, er beschäftige sich immer intensiver mit der Frage, woran es liege, dass es ihm offensichtlich nicht gelinge, die Menschen im Land genügend zu erreichen und zu überzeugen. Er müsse an seiner Kommunikation arbeiten, damit diese besser verstanden werde. Selbstkritisch äußerte sich Merz auch über die Zusammenarbeit in der Koalition. Bundesjustizministerin Hubig will schärfer gegen überhöhte Preise auf dem Ticket-Zweitmarkt vorgehen. Die SPD-Politikerin sagte der Bild-Zeitung, ein Blick in andere Länder zeige, dass man den Ticket-Zweitmarkt auch auf nationaler Ebene wirksam regulieren könne. Konzerte, Fußballspiele und andere Veranstaltungen dürften nicht nur denjenigen offenstehen, die sich die horrenden Preise auf dem Zweitmarkt leisten könnten. Hintergrund ist ein offener Brief von Künstlern und Veranstaltungsfirmen, die strengere Regeln gegen Ticketabzocke fordern. Das Bundesamt für Verfassungsschutz hat die gesonderte Beobachtung der Scientology-Bewegung in Deutschland eingestellt. Die Behörde begründete diesen Schritt mit der gesunkenen Relevanz der religiösen Organisationen in den vergangenen Jahren. Stattdessen wolle man sich stärker auf aktuelle Problemfelder wie Spionage, Sabotage oder Terrorismus fokussieren. Die Radio 1 Nachrichten um 16.31 Uhr. 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
12: Die aktuellen Temperaturen bei 16 Grad, Höchsttemperatur erreicht. Morgen wird es dann ähnlich warm, beziehungsweise immer noch nicht so richtig. Frühsommerlich, aber immerhin trocken. Ein paar Regenfälle hier noch und bis in den Abend hinein und morgen vielleicht auch, aber nur vereinzelt. Wolken gibt's auch, aber wenige.
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14: Auf Radio 1 Stadtverkehr Berlin. Etwa 20 Minuten mehr brauchen Sie auf der Treskoallee in Karlshorst stadteinwärts. Tiergarten, die Straße des 17. Juni ist zwischen Großem Stern und Ebertstraße in beiden Richtungen gesperrt. Charlottenburg, die Townsienstraße ist in Richtung Gedächtniskirche zwischen Nürnberger Straße und Breitscheidplatz nach einem Wasserrohrbruch bis Anfang Juni gesperrt. Charlottenburg-Kantstraße zwischen Weimarer und Schlüterstraße ist pro Richtung bis Dienstag nur eine Spur frei. Wo immer es geht, und das ist praktisch überall der Fall, wünschen wir Ihnen eine gute Fahrt.
12: Und zwar von Herzen.
14: Die sind alle weggefahren.
12: Ja.
14: Ist nichts los in der Stadt.
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12: Das macht es mir sehr viel leichter zu beobachten, wer eigentlich immer die gleiche Zigarettenmarke vor meiner Haustür austritt. Für den Fall, dass das quasi jetzt immer noch geschieht, weiß ich, dass es jemand, der nicht verreist ist. Verstehst du? Ich ermittle da gerade in einer ganz großen Sache.
14: Du bist in einer ganz heißen Sache auf der Spur.
12: Und dann mache ich ein Foto und dann nehme ich eine DNA-Probe und dann bringe ich das alles zur Polizei und dann wird der verhaftet.
14: Toll.
12: Ja. Das ist so, was ich am Wochenende mache. Der Detektiv Volker schläft nie.

0: Beck mit Up All Night, 16.40 Uhr. Im bayerischen Würzburg ist es seit Mittwoch deutlich voller als für gewöhnlich. Rund 30.000 Menschen mehr sind da zusammengekommen, um bis zum Sonntag noch zum 104. Deutschen Katholikentag miteinander zu beten und zu sprechen. Mit dabei viel Politprominenz, Friedrich Merz ist da, Julia Klöckner, Markus Söder, Britta Hasselmann und Bundespräsident Frank-Walter Steinmeier hat das Treffen eröffnet.
1: Liebe Schwestern und Brüder, es ist Katholikentag. Ich freue mich, wieder dabei zu sein. Die meisten wissen es, kein Geheimnis. Ich bin evangelisch. Aber ich bin mehr denn je, meine Damen und Herren, der Überzeugung, dass wir Christen nicht nur zusammengehören, sondern dass wir das auch häufiger erlebbar machen müssen. Ich finde, dass es Mut macht, einer weltweiten Gemeinschaft der Gläubigen anzugehören.
0: Ja, sagt Frank-Walter Steinmeier, der Bundespräsident. Doch während Kirche und Politik hier demonstrativ Nähe zeigen, schwelt im Hintergrund ein ungelöster Konflikt, von dem die meisten eigentlich kaum Kenntnis genommen haben. Der Staat ist nämlich seit 1949 laut Grundgesetz verpflichtet, die sogenannten Staatsleistungen an die Kirchen zu beenden. Passiert ist das bislang allerdings nicht. Stattdessen sind über 22 Milliarden Euro in den letzten 70 Jahren an die Kirchen geflossen. Was es damit auf sich hat, wollen wir besprechen mit dem Kirchenrechtler Professor Dr. Thomas Schüller. Er ist Direktor des Instituts für kanonisches Recht an der Uni Münster und setzt sich trotz seines Glaubens für den Abbau kirchlicher Privilegien ein. Ich grüße Sie, Herr Schüller. Guten Tag.
2: Hallo.
0: Dass wir kein quasi Gottesstaat sind, das ist ja in der Verfassung verankert. Wir sind ein Laienstaat. Aber warum muss der Staat denn mehr oder weniger oder zahlte bislang den Kirchen Geld?
2: Ja, das liegt historisch weit zurück. Anfang des 19. Jahrhunderts wurden über ein Drittel der kirchlichen Immobilien und Grundstücke enteignet. Und dafür haben sich damals die Fürsten in Deutschland bereit erklärt, dauerhaft Entschädigung zu zahlen. Das ist in die Weimarer Verfassung gegangen, das ist ins Grundgesetz gegangen. Allerdings seit über 100 Jahren, nämlich seit 1919, steht schon in der Verfassung, der Bund möge Grundsätze festlegen, nachdem die Bundesländer diese Staatsleistungen ablösen. Und man muss sagen, Adkalender des Gräkers, das heißt auf unbestimmte Zeit bewegt sich gar nichts. Und das Verrückte ist, zurzeit wollen es viele

0: mit einlegen wegen Untätigkeit des Deutschen Bundestages. Es hat ja in den letzten drei Legislaturperioden immer wieder Initiativen gegeben. Es war Bündnis 90 Die Grünen, es war die AfD, die natürlich sehr kirchenfeindlich agiert. Das waren aber auch die FDP, auch Teile der SPD. Das Verrückte ist, auf Bundesebene, glaube ich, würde man mittlerweile eine Mehrheit dafür bekommen. Der Bund legt die Grundsätze fest, nach denen abgelöst wird. Der Gläubiger ist ja sind ja die Bistümer und die evangelischen Landeskirchen und zahlen müssen die Länder als Rechtsnachfolger. Aber genau die gleichen Parteien, die auf eben der Länderebene eben die Verantwortung tragen, sagen, nö, wir sind eigentlich mit dem Status quo zufrieden, weil wir die jährlichen Summen kriegen wir gerade noch gestemmt. Nein, es müsste sich jemand beschweren und dann wären wir mal gespannt, was das Bundesverfassungsgericht sagt, ob es eine Timeline macht, also eine Zeitlinie und sagt, ab da muss aber Grundsätze müssen auf den Tisch. Und dann allerdings, und das wissen die wenigsten, würde es mit Sicherheit nochmal 10, 15 Jahre dauern, bis die Verhandlungen überhaupt zum Ergebnis gekommen sind. Das ist die Krux, ja.
1: Aber nochmal konkret die Frage, was zahlt denn der Staat da genau? Also der bezahlt das Honorar von Bischöfen, so habe ich verstanden. Insofern habe ich verstanden, was noch?
0: Na, das ist so, dass früher aus Grund und Boden sich die Bischöfe und die Pfarrer ernährten. Das war ein reines Benefizialsystem, also es gab keine Kirchensteuer, es gab fromme Abgaben der Gläubigen. Und als diese Grundlagen entfielen, hat der Staat gesagt, okay, dann zahlen wir. Aber er hat gesagt, bis zu einem Tag X, wo wir das ablösen, also die Kirchen haben einen Rechtstitel, jeder von uns würde auch freiwillig auf den Rechtstitel nicht verzichten und dafür braucht es ein Äquivalent. Aber das ist mittlerweile eine so hohe Wertsteigerung auch des Grund und Bodens. Denken Sie einfach an ein Grundstück nähe Berlin, was ein Acker war, nichts wert, mittlerweile Baugrundstück. Und dieser Wert muss eingepreist werden. Also es gibt Personaldotationen, also Staatsleistungen für Pfarrer, für Bischöfe, für Domkapitulare. Die werden aber pauschalisiert an die Bistümer und Landeskirchen überwiesen, also nicht direkt der Bischof bezahlt. Das war mal lange Zeit nur in Bayern der Fall. Aber es ist immerhin noch ein erklecklicher Betrag. Und das muss eben abgelöst werden. Was vergessen wird bei der Diskussion, es gibt auch Staatsleistungen auf Gebäude. Viele Gebäude steht die Baulast bei den Ländern oder bei Kommunen. Darüber wird eigentlich öffentlich kaum diskutiert. Die Summe ist noch wesentlich höher, aber die ist natürlich bedarfsgerecht. Also der berühmte Dom in Limburg, kennt jeder, der die A3 fährt Richtung Frankfurt, der uralte Dom aus der Romanik, da ist das Land Hessen in der Baulast. Also es kommen gewaltige Summen auf die Länder zu, Personalbereich wie im Baubereich. Ja.
1: Verstehe. Dem entnehme ich, dass wir sind ungefähr gleich alt, das wohl nicht mehr erleben werden, dass es dann irgendwann mal dieses verfassungsrechtliche Umsetzen gibt.
0: Ja, das würde ich wohl so auch prognostizieren, denn als junger Student habe ich mit der Frage schon Vorlesungen gehört und die Professoren in der juristischen Wissenschaft, in der Theologie haben gesagt, das muss bald kommen und immer noch kommt nichts. Und man würde eigentlich annehmen, angesichts der Tatsache, dass dieser Staat ja immer säkularer wird, immer weniger Christinnen und Christen, dass auch immer weniger Politikerinnen und Politiker christlich sind, die kommen endlich diesem Verfassungsgebot nach. Aber noch, und das ist eine These, die ich in einem Buch geschrieben habe, ist es so, dass der Staat, die Länder, die Kommunen, die Kirchen, in vielfältigen Bereichen dringend brauchen, in den Schulen, in den Kindertagesstätten, in den Pflegeheimen, dann übernehmen sie viele Staatsaufgaben und die Länder und Kommunen haben, glaube ich, politisch kein Interesse, sich mit den Kirchen zu überwerfen. Also hier spielt auch allgemein politische Erwägung wohl eine entscheidende Rolle. Ja.
1: Sie beschäftigen sich unter anderem auch gerade aktuell mit der Frage, warum es diese enorme Diskrepanz gibt, während in Deutschland da die Mitgliederzahlen in den Kirchen sinken, ist weltweit das Christentum eigentlich im Vormarsch. Also vor allen Dingen in Afrika, die katholische Glaubensgemeinschaft wächst, der Papst wird überall geliebt, geradezu verehrt, aber hierzulande gehen die Mitgliederzahlen zurück. Wie erklärt sich das eigentlich?
0: Ja, wir haben einen verzögerten Säkularisierungsschub. Das heißt, wir hatten hinter dem eisernen Vorhang und damit auch in der ehemaligen DDR eben schon eine starke Nicht-mehr-Taufe und eine Areliosität. Das ist mittlerweile auch im Westen rübergekommen. Die Menschen verabschieden sich vom Gottesglauben, der natürlich hier stark christlich geprägt war. Viele Kinder von getauften Eltern werden nicht mehr getauft. Und das ist aber ein Phänomen in vielen Staaten Europas, in Niederlanden, in Benelux-Ländern, aber auch in südeuropäischen Ländern, da etwas langsamer. Aber Sie haben es richtig gesagt, in anderen Teilen der Welt boomt das Christentum. Das sind Sterbe- und Lebeprozesse. Die hat es aber in der Kirchengeschichte, weil die katholische Kirche ja ein Global Player ist, der überall an 5 Kontinenten präsent ist. Das hat es immer gegeben. Und im Moment sind wir in einem, muss man fast so dramatisch sagen, einem Sterbeprozess, wo dann am Ende irgendeine Minderheitenkirche steht. Also wir werden 2060 ungefähr ein Viertel in Deutschland Christinnen und Christen haben. Das ist immer noch eine ganze Menge, aber deutlich weniger als heute.
1: Ja. Jetzt sind Sie Theologe und das aus gutem Grund, weil Sie gläubig sind, Sie sind Katholik, aber sagen genau diese mehr oder weniger die Streichung staatlicher Mittel, das wäre jetzt wirklich mal an der Zeit. Ist das Lust am Untergang oder ist das ein höherer Sinn von Gerechtigkeit, den Sie nur als Jurist begriffen haben?
0: Das sind wohl zwei Herzen in meiner Seele, haben Sie vollkommen recht. Ich bin ein überzeugter Demokrat, der die Verfassung ernst nimmt und ich bin auch dafür, dass das wirklich ernst genommen wird, dass Kirche und Religionsgemeinschaften getrennt sind, dass wir kein Gottesstaat sind, wie sie das

0: transportiert, eben gesagt haben. Und das bedeutet einfach, dass Verfassung ernst zu nehmen hat. Und ich finde auch, gerade wenn die Kirchen jetzt zu Minderheitenkirchen werden, steht es ihnen gut zu Gesicht, wirklich unabhängig zu sein und nicht so stark mit den Ländern, also mit dem Staat im Bett zu liegen. Und von daher sage ich ganz klar, als verfassungstreuer Mensch, bitte setzt das um, auch wenn das fiskalisch schwer zu stemmen ist.
1: Der Kirchenrechtler und Direktor des Instituts für kanonisches Recht an der Katholischen Theologischen Fakultät der Universität Münster, den haben wir gehört, Professor Dr. Thomas Schüller. Ich wünsche Ihnen ein sehr schönes Wochenende, Herr Schüller, und danke für das Gespräch.
0: Ich danke Ihnen auch. Wiederhören.

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1: His Golden Messenger, das Konzert im Monarch in Berlin-Kreuzberg. I'm People heißt das brandneue Album des kalifornischen Singer-Songwriters MC Taylor. Es ist ein neues Kapitel seines Musikprojekts His Golden Messenger. Was bleibt uns anderes übrig, als hoffnungsvoll zu sein, ist die Frage, die MC Taylor in seinen neuen Songs bewegt. Wieder denkt er über das moderne Amerika nach, beschreibt das Leben als etwas, in dem Freude und Leid oft nah beieinander liegen und verknüpft das Politische mit dem Persönlichen. Aufgenommen hat MC Taylor das Album in Dreamland, einer stillgelegten Kirche außerhalb von Woodstock. Eine besondere Atmosphäre, die sich auch in den Songs widerspiegelt. Heute Abend können Sie den poetischen Folkrocker live im Monarch am Cottbusser Tor erleben. Einlass ab 18.30 Uhr.
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14: 3 Minuten vor 5.
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14: Da kommen dann 17 Uhr Nachrichten. Bundeskanzler Merz räumt Fehler in seiner Kommunikation ein. Viehtransporte in Brandenburg sollen strenger kontrolliert werden. Das Wetter abends wechselhaft, örtlich Schauer bei 13 bis 16 Grad. Ich wünsche Ihnen ein sehr angenehmes, launiges, liebevolles und erfülltes, glückliches, selig machendes und vor allen Dingen aber zukunftsweisendes Wochenende. Mehr fällt mir gerade nicht ein, deshalb gehe ich jetzt auch. Bis denn. Tschüss.

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2: Mit Thorsten Altenhöhner. Bundeskanzler Merz hat sich beim Deutschen Katholikentag den Fragen junger Menschen gestellt. Unter dem Motto "Gemeinsam Zukunft gestalten" diskutierte der Kanzler mit Jugendvertretern auf dem Podium und im Publikum. Sabine Brütting.
3: Es war kein Wohlfühltermin für Bundeskanzler Friedrich Merz. Die Fragen der jungen Menschen, wie steht's um den Klimaschutz und soziale Gerechtigkeit im Land? Wie steht der Kanzler zu einem Social-Media-Verbot? Und wie kommt es, dass Merz offenbar in seinen Aussagen so häufig missverstanden wird? Trotz aller Selbstkritik blieb Merz bei vielen Themen bei den bekannten Positionen. Klimaschutz ist gut, aber alle sollen weiterhin möglichst viel Wahlfreiheit haben. Die soziale Marktwirtschaft funktioniert, aber junge Menschen müssen künftig deutlich mehr selbst für die Rente vorsorgen. Im Saal gab es an einigen Stellen lautstarke Zwischenrufe und Störungen mit Trillerpfeifen.
2: Bundeskanzler Merz hat auch mit US-Präsident Trump telefoniert. Das teilte er im Internet mit. Bei dem Gespräch sei es um den Iran, die Lage in der Ukraine und den NATO-Gipfel gegangen, der im Juli in der Türkei stattfinden wird. Christina Nagel.
4: Der Kanzler spricht von einem guten Telefonat, beschwört die starke Partnerschaft zwischen den USA und Deutschland in einer starken NATO. Es klingt, als ob Friedrich Merz die zuletzt deutlich zutage getretenen Spannungen im deutsch-amerikanischen Verhältnis vergessen machen will. Sie hatten sich unter anderem am Krieg gegen den Iran entzündet. Besonders verärgert hatte sich der US-Präsident über die Aussage des Kanzlers gezeigt, dass sich die USA vom Iran demütigen lasse. Man sei sich einig, betont der Kanzler nun, der Iran müsse an den Verhandlungstisch kommen, die Straße von Hormus öffnen und Teheran dürfe keine Atomwaffen besitzen.
2: Russland und die Ukraine haben wieder Kriegsgefangene ausgetauscht. Nach Angaben beider Seiten handelt es sich um jeweils 205 Soldaten. Es sei der erste Schritt eines Austausches von insgesamt 1000 Gefangenen jeder Seite, teilte der ukrainische Präsident Selenskyj mit. Björn Blaschke.
5: Die russischen Soldaten, die ausgetauscht wurden, befänden sich auf dem Territorium von Belarus. Sie würden zunächst medizinisch und psychologisch betreut, bevor sie dann in ihre Heimat zurückkehren können. Das teilte das russische Verteidigungsministerium in Moskau mit. Bei der Umsetzung des Gefangenenaustausches sollen die Vereinigten Arabischen Emirate geholfen haben. Grundsätzlich ist der Austausch aber wohl auf US-Präsident Donald Trump zurückzuführen. Er hatte rund um die Feierlichkeiten am 9. Mai zum Sieg der Sowjetunion über Nazi-Deutschland einen Gefangenenaustausch von jeweils 1000 Soldaten vermittelt und eine Feuerpause zwischen der Ukraine und Russland. An die hielten sich beide Seiten, teilweise jedenfalls.
2: Nach der Serie von Rinderdiebstählen in Brandenburg sollen Viehtransporte strenger kontrolliert werden. Das kündigten Landesinnenminister Rethmann und Agrarministerin Mittelstädt beim Besuch eines betroffenen Agrarbetriebes in Herzberg an. Matthias Wetzel berichtet.
6: Insbesondere nachts und am frühen Morgen sollten Polizisten verdächtiger Lkw häufiger überprüfen, sagte der Innenminister. Ziel sei es, die Diebe möglichst auf frischer Tat zu fassen. Vermutlich handle es sich um höchst spezialisierte Täter, möglicherweise aus Osteuropa, die ihre Taten intensiv vorbereitet haben müssen, so der CDU-Politiker. Zur Aufklärung wurde eine eigene Ermittlungsgruppe eingerichtet. Nach den Worten des Ministers sollen die Beamten in Brandenburg auch enger mit den polnischen Behörden zusammenarbeiten. Laut Rethmann wurden seit März in Brandenburg insgesamt 233 Rinder gestohlen. Der Schaden liegt bei rund 340.000 Euro. Für viele Betriebe sei das existenzbedrohend.
2: Die Radio 1 Nachrichten, 17 Uhr und genau 4 Minuten. 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
2: Es bleibt wechselhaft heute Abend. Teils sind auch noch Schauer möglich bei 15 bis 17 Grad. In der Nacht dann teils wolkig, aber meist trocken. Nur vereinzelt gibt es Schauer bei 7 bis 2 Grad. Morgen erst neblig, später sonnig, teils auch gering bewölkt mit vereinzelten Schauern bei 14 bis 17 Grad.
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2: Auf Radio 1 Stadtverkehr Berlin etwa 20 Minuten mehr brauchen Sie auf der Treskoallee in Karlshorst stadteinwärts. Tiergartentunnel in Richtung Kreuzberg. In der Einfahrt Invalidenstraße steht ein defektes Fahrzeug auf der rechten Spur. Tiergarten, die Straße des 17. Juni ist zwischen Großem Stern und Ebertstraße in beiden Richtungen gesperrt. Charlottenburg, die Tauentzienstraße, ist in Richtung Gedächtniskirche zwischen Nürnberger Straße und Breitscheidplatz nach einem Wasserrohrbruch bis Anfang Juni gesperrt. Und Charlottenburg-Kannstraße zwischen Weimarer und Schlüterstraße ist pro Richtung bis Dienstag nur eine Spur frei. Ihnen eine gute Fahrt.
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0: Ach, Leute, Liebe liegt in der Luft. Wo man hinschaut, Knospen, Herzen. Und Liebe kann Berge versetzen. Liebe ist alles und ohne Liebe ist alles nichts. Und ganz ehrlich, wenn eure Beziehung gerade nicht gut ist, dann ist sie noch nicht am Ende, denn zum Schluss wird alles gut sein.
1: Denn habe ich schon Hallo gesagt? Hallo.
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0: Ja, heute wird es in dieser Sendung ausschließlich um Liebe gehen. Das, du weißt es noch gar nicht, ne?
1: Nee.
0: Keine Angst, es geht nicht um unsere Liebe. Es geht.
1: Wäre eine kurze Show, ne?
0: Ich würde ein sogenannter, das wäre dann ein echter Quickie. Quatsch. Das wäre eine XXL, 2XL Sonderedition.
1: Okay, aber welche Liebe wirst du heute behandeln?
0: Also erstmal möchte ich mich bedanken für. Warte mal, ich brauche einfach die Musik wieder. Das hier.
1: Das ist ja Horror.
0: Erstmal möchte ich mich bedanken für die viele Liebe, die von euch an mich rangetragen wurde. Am gestrigen Tag, meinem Geburtstag. Mein E-Mail-Account explodierte, WhatsApp blühte und selbst mein analoger Telefonanschluss ist kaputt gegangen, vor lauter Anrufen. Aber ich wurde ja nicht nur angerufen und also Sprachnachrichten, Textnachrichten.
1: Das ist so langweilig, Mann.
0: Videos.
1: Aber bist du jetzt eine Oma oder?
0: Naja, ja, nee, das nicht. Aber hart durchgefeiert. Nein, es ist auf allen Kanälen habt ihr mich gestern hochleben lassen und selbst meine Hater haben an diesem Tag mal eine kleine Ausnahme gemacht und mir ihre Liebe geschickt und damit auch wahnsinnig viel Kraft und Perspektive. Vielen herzlichen Dank auch allen Kollegen von Radio 1, die mich gestern haben hochleben lassen. Liebe neue Intendantin, finde ich total rührend, dass wir uns auf diesem Wege
1: dass
0: begegnet sind.
1: Dass Frau Dämmer
0: sind.
1: Da wirklich nochmal...
0: Sie heißt nicht Dämmer.
1: Hä, wie denn sonst?
0: Heißt sie Dämmer? Ach so, nee. Scheiße, ich meinte die neue Radio 1-Chefin.
1: Heide.
0: Heide. Genau. Also, liebe Frau Dämmer, vielen herzlichen Dank für die Glückwünsche und die Blumen. Liebe Heide, toll. Das war ein Big Move. So behandelt man seine Stars. Gestern persönlich vorbeizukommen. Schade, dass keiner da war, um aufzumachen. Es ist wirklich Wahnsinn, was gestern da über mich. Es war ja noch nicht mal ein runder Geburtstag.
1: Nee, und ganz haben ehrlich, ja viele gedacht.
0: Wer bin ich denn?
1: Haben ja viele gedacht.
0: Ich bin ja nicht der Papst oder John Lennon oder irgendwas. Ich bin ja euer Thomas, ein ganz normaler Bürger aus der Mitte der Gesellschaft, der halt Geburtstag hatte. Aber was da passiert ist, da ist ja selbst das Theater um Walhope und Timmy ist ja nur wirklich ein richtiger feuchter Furz dagegen gewesen. Von anderen Sachen, die in den letzten Wochen und Monaten passiert sind, möchte ich ja gar nicht reden, die auch eine gewisse Hysterie erzeugt haben in den Medien. Aber dass mein Geburtstag so ein Erdbeben auslösen würde und es ist, wie gesagt, es ist... Liebe, Liebe, Liebe, Liebe, Liebe.
1: Ich war gestern einmal, eigentlich war da auch einmal gestern, wir hatten ja Gäste und da war ja schon wichtig, dass die Themen wirklich, das soll ja viel um dich gehen. Ne? Das wird ja auch vorher hier, wenn man durchs Carport geht, weiß man, hier wird jetzt Thomas gefeiert, hier wird kein anderes Thema. Das
0: und da gehe ich
1: wichtig.
0: Auch hart dazwischen.
1: Ich also, auch.
0: Wenn ich da von Tisch zu Tisch gehe
1: ich
0: und die
1: auch.
0: Leute unterhalten sich jetzt zum
1: über
0: Beispiel
1: was anderes.
0: Über Friedrich Merz, der da irgendwelche Leute, also...
1: Nee, das habe ich eigentlich immer gut wieder umgebogen bekommen, aber ein Thema hat dann alle doch so beschäftigt, da gibt es ja mittlerweile ein Happy End, kann ich schon mal sagen, aber es wurde, also ein Ehepaar, Ende 80, ist zusammen mit dem Auto ausgefahren.
0: Ja.
1: Die Frau ist blind und kann nicht gehen und er ist dement.
0: Ja.
1: Ja, und dann ist er vom Auto weggegangen und hat aber, als er... hat vergessen, wo sein Auto steht. Und die Frau ist blind und kann nicht gehen und saß in ihrem Auto und Deswegen sind hier auch gestern Hubschrauber rübergeflogen.
0: Kannst du dich mal ein bisschen konzentrieren? Ich bin stark verkackert.
1: Verkackert.
0: Ne? Was geht's denn jetzt gerade?
1: Die Frau wurde gesucht über 2 Tage, weil der Mann...
0: Ist das ein Witz aus der Altmark oder was?
1: Nein! Heute Morgen haben mir diverseste Gäste unserer Party geschrieben, es ist gut ausgegangen, die Frau wurde gefunden.
0: Welche Frau denn?
1: Ein Mann und eine Frau.
0: Ja.
1: Fahren zusammen mit ihrem SUV durch Brandenburg.
0: Das ist wirklich passiert.
1: Ist passiert.
0: Hier in der Peripherie unseres Hauses.
1: Nein.
0: Also.
1: Aber es war so ein Kreis. In Brandenburg an der Havel wurde das Auto jetzt gefunden.
0: Sag mal, aber.
1: Er geht vom Auto weg, weil er dement ist.
0: Ja, dement, haha, weil er einfach keinen Bock mehr hat. Schon mal daran gedacht?
1: Wird irgendwo aufgefangen in Krem. Ich habe auch gesagt, verzeiht ihr
0: an
1: euch
0: der
1: alle.
0: Krim?
1: Was ist denn das jetzt für eine Sendung?
0: Ja, na. Da konzentrier dich mal, du erzählst dir wirklich...
1: In Kremmen!
0: Pass mal auf, du fängst an, gestern wurde ja eigentlich nur über dich gesprochen. Abgesehen von einer Geschichte, von einem Mann und einer Frau. Er ist dement und sie ist blind. Die sind mit dem Auto gefahren. Ja. Und auf einmal waren heute Hubschrauber da. So, und da soll ich dann, der nicht mit dabei war, also die Einleitung ist ja schon sowas von schwachsinnig.
1: Na, ich wollte irgendwie da
0: hinkommen. Und wenn das jetzt sozusagen die Eskalationsstufe 3 war, in von Thomas Wosch abweichenden Geschichten und Diskussionen, da kann ich nur sagen, gut, dass ich so aufgepasst habe, dass es um mich geht und nicht um so einen Scheiß. Eine blinde Frau und ein dementer Mann fahren im Auto. Also.
1: Du entschuldige bitte. Wird ja in den Nachrichten.
0: Pass auf, die Müllers wollen Sex haben und schicken ihren Sohn Timmy oder auch Hope. Na. Also schicken ihren Sohn Timmy auf den Balkon Schicken ihren Sohn Timmy auf den Balkon raus und sagen, und der Vater sagt, Timmy, beobachte mal schön, ne? So, und dann sperren die ab, damit die, so, dann vögeln die los. Dann ruft Timmy rein. Müllers haben ein neues Auto und der Vater so, ja, gut. Und dann ruft Timmy wieder rein so, Müllers haben auch den Garten, die Hecke neu gemacht. Und der so, hä? Ja. Und dann ruft er rein, Müllers haben Sex. Wie kommst du denn darauf? Die haben ihren Sohn auf dem Balkon gesperrt.
1: Was? Ey, ich bin auch so verkatert. Ich kann mich nicht dran erinnern, in den letzten 20 Jahren mal so verkatert eine Sendung gemacht zu haben.

0: Kannst du dich noch daran erinnern, als wir die Probesendung für Ab 17 gemacht haben? Da, also muss
1: das
0: man
1: war genau heute vor 3 Jahren.
0: Studio Bummens, die größte europäische Podcast-Schmiede, hat große Hoffnungen in uns gesetzt und gesagt, wir geben euch eine tägliche Show und ihr müsst uns nur ein einziges Mal beweisen, dass ihr es könnt.
1: Ja, und zwar am 8. Mai.
0: Und dann unterschreiben wir die Verträge. Und dann ergab sich es aber so,
1: also, da haben wir auch deinen Geburtstag hier zu Hause gefeiert und nachts um 3 lief noch eine Nebelmaschine im Garten.
0: Ja, und ich habe dann aber drauf gedrungen, dass wir die Verträge davor unterschreiben. Aus Gründen. Und dann sind wir da am 8. angetreten. Wirklich, das kann man sich nicht vorstellen. Also, ich wusste
1: komplett
0: gar nicht,
1: verstört,
0: wie rum man sich an ein Mikrofon stellt. Ich habe mich erstmal mit dem Arsch voraus. Also, ganz so schlimm war es nicht, aber es war wirklich so eine Sendung
1: so
0: wie heute.
1: Und wirklich, weil dann kommst du auf dieses. Aus unserem verransten Haus kommen wir auf dieses Gelände, wo auch Florida TV ist und so. Da stehen die Porsches aneinander.
0: Genau.
1: Wir rammeln da noch fast gegen die Schranke,
0: richtig,
1: weil niemand uns die aufmacht.
0: Wie die Flodders sind wir da irgendwie reingelaufen. Und aber man sah so, wie die Hoffnung von denen so langsam gestorben ist.
1: Nee, schnell eigentlich.
0: Am Anfang hier der Kollege T. und so dachte sich, naja, so sind sie halt. Die werden es gleich ganz mies abliefern. Das sind halt Künstler und so. Dann haben wir sogar noch einen Cappuccino umsonst bekommen. Und dann ging es los. Die Show müsste ich auch noch immer irgendwo geben. Und dann siehst du so in der Regie, wie die Gesichter immer länger und länger werden.
1: Ja.
0: Und dann war es vorbei. Wir saßen da drin, haben geschwitzt und gestunken. Weil es war einfach. Und dann dachte ich so, die werden jetzt gleich rüberkommen und uns rausschmeißen oder irgendwas. Aber da kann man wieder sehen, gut ausgebildetes Personal. Da kamen erstmal 2 sehr sympathische Frauen rein, junge Frauen. Und haben begeistert erzählt, wann sie gelacht haben und dass wir ein tolles Paar sind und so weiter und so fort. Ja, und dann gab es auch noch so ein paar kleine Detailgeschichten, dass wir es zum Beispiel komplett anders machen sollen beim nächsten Mal. Aber ja, das so ein bisschen in dem Aggregatzustand befinden wir uns heute. Also seid achtsam. Ich habe mir aber genau deswegen ein super leichtes Thema heute ausgesucht. Björn Höcke.
1: Oh, ich dachte Eva Herrmann.
0: Ah, Eva Herrmann, Fernsehgeschichten. Stimmt, da wollte ich ja heute drüber reden.

0: Aber bevor wir uns mit Björn Höcke beschäftigen, mit Eva Herrmann, mit Wahl Timmy und so weiter und so fort, mit Friedrich Merz, der da irgendwelche Frauen mit Hautkrebs herabwürdigt. Ist so.
1: Ja, ja. Habe ich da gestern schon drüber gesprochen, wie mich das angekotzt hat, die Nachrichten, die ich dazu bekomme?
0: Nee.
1: Dass ich Krebskranke hasse?
0: Aha. Ist das denn so?
1: Also, ich hasse nicht Krebskranke.
0: Mhm.
1: Ich wüsste auch gar nicht, warum. Aha. Ich hasse an sich Menschen, die bescheuert sind.
0: Also, da ist eine Frau aufgestanden
1: in Salzwedel.
0: Bei einer Bürgersprechstunde, da kann ich übrigens gleich noch einen anderen Ton auch noch aus derselben Bürgersprechstunde sozusagen abspielen. Und die hat gesagt, sie hat Hautkrebs im dritten Stadium und sie möchte ihn jetzt schon mal direkt zu ihrem Begräbnis einladen. Und dass das doch eine Schweinerei ist, dass hier die Unterstützung gekürzt wird und er sich wiederum 64.000 Euro draufhilft bei seinem Gehalt. So. Und
1: genau.
0: Dann hat er jetzt erstmal auf den Hautkrebs nicht wirklich...
1: Null.
0: So, das hat er ignoriert, auch die Einladung zum Begräbnis hat er nicht angenommen, hat sich gar nicht, hätte mal sagen können, wann ist es denn und also muss ich jetzt mal in meinen Kalender schauen.
1: Ja, kann ich da
0: hat
1: überhaupt.
0: Er auch nicht gemacht und hat dann aber gesagt, dass er sich das nicht, er will gar keine Gehaltserhöhung haben und sie solle das nicht,
1: sie
0: soll sowas nicht wiederholen.
1: Genau.
0: Niemals.
1: In keiner Form, in keiner Art wird das jemals wiederholt.
0: Ja. Und
1: da habe ich bloß gesagt,
0: was denn?
1: Dass mich das nervt oder dass ich das total bescheuert finde, muss ich echt mal sagen, von dieser Frau, ihn dazu ihrer eigenen Beerdigung einzuladen. Ich mag sowas einfach nicht. Ich finde das nicht, das unterstützt doch niemanden, der sowieso schon krank ist. Das macht ihre Meinung für mich nicht stärker. Sie tut mir deswegen nicht mehr leid, sondern ich denke einfach, warum? Also dann kann ja jeder, ich meine, sie hat ja noch eine gute Behandlung bekommen, weil die Kürzungen kommen ja erst jetzt. Ne, also
0: du redest dich schon wieder um Kopf und Kragen. Wieso können
1: wir... Dann muss ja jeder, wenn ich mir nicht ein gutes Auto leisten kann, muss ich zum Bundeskanzler schreiben, wenn ich einen Unfall mache, weil ich habe keinen Airbag, den ich mir leisten kann,
0: also,
1: komm du zu meiner Beerdigung,
0: was Friedrich
1: weil ich
0: Merz,
1: zu wenig verdiene.
0: Was Friedrich Merz hier missachtet hat und du auch, sind sogenannte rettende Einleitungssätze. Die werden immer... kannst du bitte mal das Fenster aufmachen? Ich schwitze schon wieder. Rettende Einleitungssätze sind solche Sätze wie zum Beispiel: Ich selber habe auch Hautkrebs, schon seit vielen langen Jahren. Oder meine Mutter hatte Hautkrebs. Oder die abgeschwächte Form ist: Ich kenne auch jemanden, der Hautkrebs hat und ich finde es ganz, ganz schlimm und betrifft mich in gewisser Weise Art und so. Oder ich spende seit Jahren für die Hautkrebshilfe. Oder ich bin ein riesiger Fan von Hautkrebsgegnern.
1: Ach so, ja.
0: So, also da gibt es 1000 Sätze, die einem den Arsch retten. So, und dann, oder einfach nur mal ein bisschen empathisch, und das wäre jetzt meine Empfehlung, ich selber fühle den Schmerz dieser Frau. Und Hautkrebs, auch der schwarze Tod genannt.
1: Den Schwachsinn vorher mit ihrer Beerdigung.
0: Nicht ja. So fängt man so eine Moderation an. Ich bin gegen Hautkrebs. Um das mal ganz klar, in unserer heutigen Gesellschaft ist es wirklich wichtig, weil sonst ist man ruckzuck für Hautkrebs. Du musst erst mal sagen, ich, Katrin Wosch,
1: ja.
0: Stehe...
1: Ich, Katrin Wosch, stehe natürlich...
0: Mit allem, was ich bin. Auf der Seite von Hautkrebsgegnern. So.
1: So.
0: Um das ganz klar zu sagen, ich bin kein Hautkrebs-Fan.
1: Natürlich kein Hautkrebs-Fan.
0: Und ich finde es
1: ehrlich gesagt auch lächerlich,
0: dass ich nach meinem jahrzehntelangen Engagement gegen Hautkrebs jetzt auf einmal ein Hautkrebs-Fan sein soll. So. Aber, und jetzt kommst du.
1: Dass sie mich zu ihrer Beerdigung einladen, ist für mich eine Nummer zu doll, Madame Butterfly aus Salzwedel.
0: Mhm. Nee, ist wieder falsch. Damit ist doch erstmal alles geklärt in Sachen Hautkrebs. Und jetzt dieses Thema schnell verlassen. Also bloß da jetzt nicht weiter. Es ist ein Satz, der sitzen muss. Ich bin kein Hautkrebs-Fan.
1: Aber ich muss an dieser Stelle kurz darauf hinweisen, dass ich nie vorhatte, meine Bezüge um 64.000 Euro zu erhöhen.
0: Werb selber einsetzen dann an der Stelle.
1: Ja, nein, und jedenfalls fertig. Haben da jetzt einige Menschen mir geschrieben und haben gesagt, jetzt werden sie mich nie wieder hören, weil ich gesagt habe, weil ich Hautkrebs.
0: Ja, es ist aber so, dass du wirklich sehr kontinuierlich alle unsere Hörerinnen wegsendest.
1: Nur Frauen gerade.
0: Ja, wie ich sowieso gerade das Gefühl habe, dass, also sind ja Frauen jetzt vermehrt auf Männer losgegangen in den letzten Wochen und Monaten, Jahren, Jahrzehnten.
1: Ja.
0: Und jetzt fangen sie an, sich selber zu zerfleischen.
1: Ja, das haben also, sie ja auch schon immer.
0: Ja, aber als wenn es nicht genügend Männer gäbe, an denen man sich mal richtig abarbeiten kann.
1: Jetzt ich.

0: Liebe Hörerinnen und Hörer, uns ist doch tatsächlich ein Fehler unterlaufen. Sie hörten nämlich gerade nicht die aktuelle Folge unseres Podcastes ab 17. Wir spielen jetzt erstmal Musik und ab 18 Uhr geht es dann mit der aktuellen Folge weiter. Vielen Dank für Ihr Verständnis.
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10: Mit Thorsten Altenhöhner. Bundeskanzler Merz hat fehlende Fortschritte bei der Lösung politischer Probleme eingeräumt. Der CDU-Chef sagte beim Katholikentag in Würzburg, zur Demokratie gehöre zwar Streit, aber der müsse zu Ergebnissen führen. Auch in Bezug auf seinen persönlichen kommunikativen Stil äußerte Merz sich selbstkritisch. Der Regierungschef hatte sich auf dem katholischen Laientreffen den Fragen junger Menschen gestellt. Sabine Brütting.
11: Und wie kommt es, dass Merz offenbar in seinen Aussagen so häufig missverstanden wird? Hier gab sich der Kanzler ungewöhnlich selbstkritisch. Er frage sich, woran es liege, dass er offenbar die Menschen im Land mit seiner Art der Kommunikation nicht erreiche, so der Kanzler. Diese Frage habe er aber noch nicht abschließend für sich beantwortet. Trotz aller Selbstkritik blieb Merz bei vielen Themen bei den bekannten Positionen. Klimaschutz ist gut, aber alle sollen weiterhin möglichst viel Freiheit haben, wie sie diesen umsetzen. Die soziale Marktwirtschaft funktioniert, aber junge Menschen müssen künftig deutlich mehr selbst für die Rente vorsorgen. Im Saal gab es an einigen Stellen lautstarke Zwischenrufe und Störungen mit Trillerpfeifen.
10: Wegen steigender Energiekosten fordert das Deutsche Institut für Wirtschaftsforschung, die Menschen gezielter zu entlasten. Die Energieökonomin am DIW Kempfert sprach sich im RBB 24 Inforadio dafür aus, das schon mehrfach vorgeschlagene Klimageld auszuzahlen. Kerstin Reinsch.
12: Kempfert sagte, wenn man das Klimageld sozial gestaffelt zahle, sei das eine sinnvolle Maßnahme. Als weitere Entlastung forderte die Ökonomin ein Mobilitätsgeld. Sie verspricht sich davon eine Lenkungswirkung beim Klimaschutz. Außerdem könnten damit treffsicher auch einkommensschwächere Menschen entlastet werden. Sie könnten dann selber entscheiden, wie sie das Geld einsetzen. Das Klimageld wurde 2021 im Koalitionsvertrag der Ampelkoalition aus SPD, Grünen und FDP vorgeschlagen, als sozialer Ausgleich für den steigenden CO2-Preis. Allerdings wurde es nie umgesetzt.
10: Die mehr als 120 Passagiere des Kreuzfahrtschiffes, auf dem das Hunter-Virus ausgebrochen war, sind inzwischen auf dem Heimweg oder auf dem Weg in Quarantäne in ihren Heimatländern. Das hat die Weltgesundheitsorganisation WHO bei einer Pressekonferenz in Genf mitgeteilt. Marie-Christine Werner.
13: Keine weiteren Personen auf dem Schiff zeigten bis heute Symptome. Der Leichnam der verstorbenen deutschen Passagierin befinde sich noch an Bord und werde bis Rotterdam mitgeführt. Bis heute seien der WHO insgesamt 10 Fälle gemeldet worden, darunter 3 Todesfälle. Bei 8 Personen sei durch Laboruntersuchungen der Andes-Virus aus dem Stamm des Hunter-Virus bestätigt, 2 gelten noch als Verdachtsfälle. Aufgrund der langen Inkubationszeit von bis zu 6 Wochen gelten aber alle Personen, die an Bord des Schiffes waren, zunächst mal als Hochrisikofälle, egal wann sie von Bord gegangen sein, so die Epidemie-Expertin der WHO Maria van Kerkhove. Sie stünden weiter unter Beobachtung. Die WHO ist sich sicher, dass der Ausbruch durch die getroffenen Maßnahmen gemeinsam mit den rund 20 involvierten Ländern beendet werden kann.
10: Israel baut seine Besatzung des Gazastreifens immer weiter aus. Ministerpräsident Netanyahu erklärte in einer Rede, Israel kontrolliere inzwischen etwa 60% des Gazastreifens. Aus Tel Aviv, Jan-Christoph Kitzler.
14: Die vereinbarte sogenannte gelbe Linie, die den von Israel kontrollierten Teil vom Rest des Gazastreifens trennt, wurde in den letzten Monaten demnach verschoben. Auf 40% des Küstenstreifens leben rund 2 Millionen Palästinenserinnen und Palästinenser. Das Gebiet ist durch den Krieg seit dem 7. Oktober 2023 flächendeckend zerstört. Berichten zufolge hat die Hamas, die Israel zusammen mit anderen Terrororganisationen überfallen hatte, ihre Kontrolle dort inzwischen wieder ausgebaut. Seit dem 11. Oktober 2025 gilt eine Waffenruhe, die brüchig ist. Israel wird vorgeworfen, sie durch regelmäßige Angriffe zu verletzen. Mehr als 850 Menschen wurden seitdem nach palästinensischen Angaben durch die Angriffe getötet, darunter viele Frauen und Minderjährige.
10: Das waren die Radio 1 Nachrichten, gleich 18:04. 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
10: Es bleibt wechselhaft heute Abend. Teils gibt es auch noch ein paar Schauer bei 13 bis 16 Grad. In der Nacht dann teils wolkig, aber meist trocken. Nur vereinzelt Schauer bei 7 bis 2 Grad. Morgen erst neblig, später sonnig, teils aber auch gering bewölkt mit vereinzelten Schauern bei 14 bis 17 Grad.
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10: Auf Radio 1 Stadtverkehr Berlin, Mariendorf. Der Mariendorfer Damm ist zwischen Körting und Kruckenbergstraße in beiden Richtungen nach einem Unfall gesperrt. Britz, die Bürgerstraße ist zwischen Britzer Damm und Mackenroder Weg in beiden Richtungen wegen eines Wasserrohrbruches gesperrt. Tiergarten, die Straße des 17. Juni ist zwischen Großem Stern und Ebertstraße in beiden Richtungen gesperrt. Charlottenburg, die Townsendstraße ist in Richtung Gedächtniskirche zwischen Nürnberger Straße und Breitscheidplatz nach einem Wasserrohrbruch noch bis Anfang Juni gesperrt. Charlottenburg-Handstraße zwischen Weimarer und Schlüterstraße ist pro Richtung bis Dienstag nur eine Spur frei. Und Friedrichshagen, die Böllsche Straße, ist wegen einer Veranstaltung bis einschließlich Sonntag in beiden Richtungen zwischen Fürstenwalder Damm und Assmannstraße gesperrt. Wir wünschen Ihnen eine gute Fahrt.
15: Hallo Freunde, heute ist Freitag, der 15. Mai. Es ist der Geburtstag meines Vaters, der allerdings tot ist. Jetzt auch schon wieder, wie lange denn? 14 Jahre?
16: Puh.
15: Oder?
16: Nee, 15 Jahre.
15: 15, ich merke es mir eigentlich immer damit ganz gut, dass er ist gegangen und dann kam relativ schnell Sohn Nummer 2.
16: Aber Sohn Nummer 2 kam im Januar 2013, dann kann er also nicht 14 Jahre tot sein, im September ist er gestorben, also 2011.
15: Was jetzt?
16: 15 Jahre tot.
15: Habe ich das nicht gesagt?
16: 14.
15: 14, also das ist nicht so schlecht. In das Logbuch unseres Lebens...
16: Kommst du dir so lange vor?
15: Für mich ist zwischen 14 und 15, also in meinem Alter,
16: nein,
15: ist ein Jahr nicht
16: so
15: mehr.
16: So lange, 14 oder 15.
15: Also,
16: Jahre.
15: Wenn du es einen Zweijährigen fragst und der Zweijährige vertut sich um ein Jahr, dann kannst du schon fragen, ist dein Leben bisher, kommt es dir bisher so langweilig oder so lang vor oder so, weil er ist ja, du hast ihn gerade doppelt so alt gemacht. Das ist ungefähr so wie einen 50-Jährigen 100 zu machen. Dann kannst du ihn auch fragen, fühlst du dich denn schon wie 100? Der 50-Jährige würde dann sagen, nein, ich fühle mich nicht wie 100, sehe ich aus wie 100, was ist denn hier los? Der 2-Jährige würde auch sagen, hackt's, gib mir die Titte. So, und,
16: ja, das ist aber auch lang dann, ne? Dann hat er sich auch ein bisschen mit der Zeit vertan.
15: Ja, das Eva-Prinzip, das Eva-Prinzip.
16: Nee, hat er sich auch in der Zeit vertan.
15: Ich hatte eine Freundin, da ist das Kind hingegangen, hat das Hemd aufgeknöpft, wie eine Minibar. Und
16: wahrscheinlich ein Typ.
15: Ja.
16: Ja, klar.
15: Natürlich hat der Vater gestillt.
16: Mädchen stillen sich relativ zügig selbst ab.
15: Ja. So, also in das Logbuch unseres Lebens trage ich, du könntest mich heute dann, wir machen ein Interview zu meinem Vater, das wird interessant. Da kann ich nochmal richtig abhaten. in das Logbuch unseres Lebens trage ich heute ein, Wahlkampf nach Wahlkampf.
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16: Krass. Ja, wäre heute 90 geworden.
15: Ui, na, ist ja ein Grund 15. mehr.
16: 15.05.1936 geboren in Pensch, in Ungarn. 10.09.2011 gestorben in München.
15: Lass uns das Thema später anpacken, wenn wir uns schon ein bisschen warm gesprochen haben. Das Geräusch, das ihr gerade hier im Hintergrund möglicherweise gehört habt, weil Katrin den Regler nicht runtergezogen hat, obwohl ich sie darum gebeten habe, war ein Schnäuzgeräusch. Ich kann es nochmal ganz kurz wiederholen, weil ich auch nochmal schnäuzen muss. Das ist eigentlich nichts Ungewöhnliches.
16: Das ist der Grund übrigens, warum wir keinen Videopodcast haben.
15: Und das ist eigentlich wirklich richtig schade, wenn ihr wüsstet, in was ich mich hier gerade reingeschnäuzt habe.
16: Na, du hast, wir haben ja neulich mich schon auf Instagram gepostet, wie ich hier sitze. Mhm. Und warte mal, ich mache mal ein Video von dir.
15: Warte mal, ich muss es aber richtig so halten, dass wir es auch richtig gut sehen können.
16: Ja, warte, stopp, noch nicht. Jetzt. Und um das zu sehen, könnt ihr jetzt auf ab 17 Podcast Instagram gehen oder in die Shownotes packe ich uns, euch noch unseren WhatsApp-Channel, ist sowieso besser. Er hat sich nämlich reingeschnaubt in eine weiße Strumpfhose, nicht seine eigene, sondern ich denke mal Größe 134, mit aber ein riesem Loch im Schritt. Da kannst du eigentlich deinen Kopf durchschieben.
15: Also mein Leben, eigentlich unser Leben, aber auch mein Leben verläuft so in unterschiedlichen Phasen. Manchmal habe ich das Gefühl, ich habe es im Griff. Manchmal habe ich so das Gefühl, es ist zumindest noch irgendwie unter Kontrolle. Entschuldigung. Ja.
16: Jetzt gerade nicht.
15: Frühlingsgrippe. Und manchmal entgleitet es mir komplett. Und dann gibt es noch die Phase, wo man sich denkt, also nach mir die Sinnflut.
16: Ja.
15: Und im Moment wieder nach mir die Sinnflut. Es hat angefangen mit einer riesigen Pechsträhne. Dann auf einmal plötzlich Migräne, ja, also meine neue Rom-Com, plötzlich Migräne.
16: Plötzlich Auto weg, plötzlich Leichenwagen, plötzlich Versicherungsscheiß ausfüllen.
15: Plötzlich. Und dann sitze ich hier, freue mich auf die gemeinsame Mußestunde mit dir, muss mich schnäuzen, merke, aha, okay, die Pollen kicken hier wieder rein, schau um mich, sehe, naja, die Strumpfhose von Tochter Nummer 3, die kommt jetzt eigentlich gerade recht. Heb die vom Boden auf, frag mich, warum liegt die überhaupt hier rum? Dann ist da ein riesiges Loch im Schritt. Also die ganze Strumpfhose ist eigentlich mehr Loch als Hose. Und ja, ist scheinbar beim Sport passiert.
16: Ist beim Sport passiert, hier auf dem Crosstrainer.
15: Und dann habe ich einfach mal gezielt durch dieses Loch durchgerotzt, weil ich keinen Stoff mehr finden konnte an der Strumpfhose.
16: Aber ich dachte gerade, das ist eigentlich auch was...
15: Also das ist jetzt wahr, ne? Das war jetzt kein Spruch, sondern ich habe irgendwie es nicht richtig erwischt, habe durch das Loch im Schritt durchgerotzt und die Rotze hängt mir jetzt hier an meiner kurzen Hose.
16: Ja, aber dass du das, also zum Beispiel andere, die hätten das noch als Putzlappen genommen oder sowas. Also du bist ja immer Zweitverwerter.
15: Wie meine Tante Eleonore.
16: Gut fürs Klima.
15: Wir waren bei der zweimal im Jahr zu Besuch. Das haben wir uns von Bayern mit dem R4 Mutter, 3 Kinder und Wellensittich auf den Weg gemacht, 7 Stunden in die Steiermark gefahren. Und das war Urlaub für uns, Urlaub, den wir uns leisten konnten, bei Großtante Eleonore. Und Großtante Eleonore hat direkt, kaum dass wir im Haus waren, hat sie schon die Regeln ausgegeben, eigentlich schon mit dem Koffer reintragen. Und eine der Regeln war auch, Servietten werden anschließend ins WC gebracht, in die Toilette und dann als Toilettenpapier benutzt.
16: Welche Servietten? Nicht Stoff?
15: Nein. Papierservietten werden anschließend noch als Klopapier zweitverwendet. Also konnte sein, dass...
16: Also ich verstehe es grundsätzlich, aber nicht, wenn man... Was gab es denn da zu essen? Also wenn du dir als Kind wirklich damit das Gesicht sauber machst, dann willst du halt nirgends mehr haben, den Fett.
15: Naja, also teilweise wurden wir da noch sauber gemacht und es konnte schon mal sein, dass man irgendwie, nachdem man vom Klo runterkam, von der Mutter abgeputzt wurde und dann anschließend so einen Hühnchenknochen im Arschloch hatte. Aber das ist jetzt vielleicht...
16: Waren andere Zeiten, aber vielleicht auch ein Tipp.
15: Großtante Eleonore ist auch, hat den Krieg, hat glaube ich zwei Weltkriege auch miterlebt und da wirst du halt ein bisschen komisch.
16: Ich weiß nicht, ob man so komisch wird, sondern ich sehe es ja bei meiner Oma, die ist 90 und früher habe ich mich darüber mal totgelacht. Jetzt finde ich es eigentlich, oder ich habe mich hat so genervt, dass sie dann immer den Schimmel ja gegessen hat und so. Aber mittlerweile denke ich, gut, die ist 90 geworden, die ist gesund
15: und
16: sparsam.
15: Du bist noch lange keine 90 und frisst auch manchmal den Schimmel, weil du einfach nicht in die Marmelade reinglotzt oder in die Exquisa. Sondern es einfach isst, bis ich dann sage,
16: ehrlich gesagt glaube ich heute, dass nicht die Tomaten schlecht waren, sondern der Exquisa. Und dann habe ich aber dabei gedacht, ich sag's weder der Tochter.
15: Ja, Tochter Nummer 3 hat rebelliert, gesagt, das schmeckt ja ganz schrecklich. Und
16: dann habe ich gesagt, mach ganz viel Tomatengewürz drauf, dann schmeckt's besser.
15: Da habe ich mich gestern übrigens selbst übertroffen. Die Töchter haben mich gestern zum Tennispunktspiel begleitet, weil ja Vatertag war. Also ehrlich gesagt ist mir Tochter Nummer 2 voll in die Falle gelaufen. Tochter Nummer 3 kommt mit einem wunderbaren Vatertagsgeschenk ins Badezimmer reingerannt. Und,
16: was war's?
15: So
16: Lehrer, die sowas raufgeschrieben haben wie, du bist der beste Papa der Welt.
15: Genau, aber zum Ausklappen und wieder zusammenklappen und je nachdem, wie man es geklappt hat, kam unter, also wirklich artifiziell und schön. Und Tochter Nummer 2 stand da rum wie Schlumpfgeld. So.
16: Ja, aber Tochter Nummer 2 musste sich im Unterricht entscheiden, weil sie hatte... Wirklich mussten die sich entscheiden, ob für Vater oder Mutter.
15: Was?
16: Ob die für Mutter oder Vater eins machen.
15: Das ist übrigens dieselbe Schule, in der die Kinder erstmal ein M, dann ein A lernen.
16: Ein O.
15: Und es geht dann weiter mit einem O, einem M und einem A. Also die können dann Mama und Oma
16: Schwester,
15: schreiben.
16: Schwester, S-C-H-W, Cousine.
15: Und Vogel V kommt dann ganz zum Schluss.
16: Na, P auch nicht.
15: So, und dann habe ich gesagt, ist doch nicht schlimm, Tochter Nummer 2. Dann hast du halt keinen, Vatertag ist mir eigentlich auch gar nicht so wichtig. Eigentlich, aber eine kleine Geste wäre schön, du kommst mit zum Tennis heute.
16: Dir ist doch Vatertag sowas von scheißegal.
15: Aber was ich eigentlich hinaus will, dann habe ich die da in der Gastro abgeparkt und gesagt, so, ihr könnt essen, was ihr wollt. Und die wollten Rührei essen. Und dann ist etwas passiert, was ich früher auch noch anders gelöst hätte. Das Rührei kommt, sieht super aus, die stochern drin rum und sagen, es ist versalzen. Und ich konnte mir nicht vorstellen, dass dieses Rührei versalzen ist. Ich habe schon einiges erlebt, aber noch nie, dass in Deutschland Rührei versalzen ist. Das habe ich noch nie erlebt, komplett ausgeschlossen.
16: Und lass mich raten, früher hättest du es so gelöst, dass du gesagt hättest, Mund auf, ich will nichts mehr hören.
15: Ich zähle es bis 3 und wenn das Rührei da nicht drin ist, könnt ihr leider jetzt während
16: nie
15: ich Sport
16: werdet
15: mache,
16: ihr was essen.
15: Nicht auf YouTube irgendwelche Pornos schauen. So und
16: hast du da mal probiert?
15: Habe ich probiert.
16: Obwohl, eigentlich neigst du dazu auch zu sagen, auch wenn wir sagen, es ist scharf, nee, das ist nicht scharf.
15: So, pass auf, das Problem war, der Typ in der Gastro war mega nett. Ich habe denen davor 2 Brötchen kaufen wollen, da hat er gesagt, nee, die Kiddies zahlen hier gar nichts. Durften die sich Brötchen aussuchen? Die Brötchen haben ihnen nicht geschmeckt.
16: Gar nicht, haben sie mir erzählt. Null, die kamen ja sehr hungrig nach Hause.
15: So, dann hat er ihnen so Leckmuscheln gegeben, natürlich auch umsonst. Dann wollte ich, ja, Leckmuscheln hört sich jetzt blöd an.
16: Nö, aber, die kennt man ja als Kind.
15: Warum hast du dann gerade so komisch geguckt?
16: Naja, weil ich überlegt habe, ich will manche Sachen nicht umsonst kriegen, sonst kann ich sie nicht reklamieren.
15: So, und dann sage ich so, jetzt möchte ich aber endlich mal was bezahlen. Wir bestellen Rührei. Und dann probiere ich also dieses Rührei, nachdem es reklamiert wurde von den Töchtern. Und es war echt richtig versalzen. Und da hätte ich früher drüber nachgedacht, es selber zu essen, es im Müll verschwinden zu lassen, wie auch immer. Und ich war so stolz, trotzdem der Typ so nett war, bin ich mit dem Teller zurückgegangen und sagte den goldenen Satz, na, da ist der Koch wohl ein bisschen verliebt,
16: wa? Ja. Hat er gleich gecheckt?
15: Sofort. Und ich zahle es natürlich trotzdem. Nein, doch. Zum Schluss 5 Euro Trinkgeld gegeben. Und die ganze Sache war geregelt, wie unter Frauen.
16: Und was hat sich dann da bei dir jetzt geändert, dass du es auf einmal machst?
15: Ausprobieren. Einfach ausprobieren.
16: Aber manche Leute probieren es ihr ganzes Leben lang nicht aus, sondern essen es dann einfach.
15: Ja,
16: oder schmeißen es weg.
15: Essen konnte man es wirklich nicht.
16: Ich bin ja so groß geworden, deswegen fresse ich nämlich auch alles. Weil mein Vater sich geweigert hat, manche Sachen zu essen und immer Kotzgeräusche angetäuscht hat im Restaurant. Und dann mussten meine Mutter und ich das essen. Und deswegen esse ich das, weil davon hing mein Leben ab.
15: Jetzt pass mal auf. Ich hab dir gerade nicht zugehört. Ne? Dann hat man gehört, scheiße, sorry. Aber ich kenne die Geschichte, ja. Und ich habe.
16: Ich kenne auch ganz viele Geschichten von dir, aber es hören ja hier Hörer zu.
15: Es war ja gar keine. Ich habe nur gerade festgestellt, dass ich nicht richtig zugehört habe, weil ich hier traurige Lieder zum Weinen und Nachdenken gesucht habe.
16: Mhm.
15: Und wir können
16: mit
15: uns.
16: Mit dem, wie sich der Koch gefühlt hat, oder was?
15: Go Solo. Finde ich ziemlich gut für das, was ich jetzt vorhabe. Another Love. Oh ja, ist eine richtige Hymne. Mann, ey, apropos Hymne. Der armen Sarah Engels. Heißt sie eigentlich Engels oder Engel? Sarah Engels?
16: Fragst du gerade mich?
15: Ja.
16: Weiß ich nicht.
15: Ach. Also, S.E., S.E. Punkt. Die hat Stress. Komm, wir ziehen das Thema
16: ganz
15: mal schnell
16: kurz
15: vor.
16: Nein.
15: Doch.
16: Will ich jetzt nicht. Nein, ich will jetzt mal stringent bleiben. Was war jetzt das Traurige? Sind wir noch beim Ei?
15: Erinnerst du mich an Sarah Engel, dass ich das Thema noch nachliefere? Also ich finde das erste traurige Thema besser. Abends um 23.07 Uhr vor dem Haus von Till Backhaus stehen zwei Polizisten.
16: Ich kann nur allen empfehlen, ich mache gerade die Augen zu und ich denke, ich weine wirklich gleich.
15: Vor dem Haus von Till Backhaus, dem Wahlflüsterer und Umweltminister von der SPD. Till Backhaus, der mit dem Wahl gehofft, gebankt hat, der bei ihm geschlafen hat, mit ihm gesprochen hat.
16: Stimmt, der hat ja da
15: ihn
16: geschlafen.
15: Gerettet hat. Naja, nur bis 3 Uhr, dann wird's kalt. Till Backhaus, der zum Schluss so starke Muttergefühle zum Wahl entwickelt hatte, dass er unter dem Münchhausen-Syndrom litt. Er hat sich Krankheiten für den Wahl ausgedacht, um selber
16: was? Um sich kümmern zu können, damit er nicht geht.
15: Jetzt weiß es nicht, wenn Mütter unter dem Münchhausen sind.
16: Ja, aber dann ist es doch so, dass man dem Kind Krankheit, dass man sagt, du kannst nicht gehen.
15: Genau.
16: Man und dem denkt, hat, genau, damit nee. Das Kind immer darauf angewiesen ist.
15: Du gehst morgen, fährst du vor der Kita vor, ohne Kind, positionierst dich da in diesem kleinen Kackraum, wo alle irgendwie sich umziehen müssen, wo sowieso schon keine Luft ist. Und erzählst jedem, warum das Kind nicht da ist, weil es nämlich an bla bla bla bla bla bla leidet.
16: Asthma.
15: So, und in Wirklichkeit sitzt das Kind zu Hause, bumsfidel und schaut sich irgendeinen Schrott an.
16: Aber das Gefährliche daran ist ja, dass die nicht bumsfidel sind, sondern dass die manchmal auch so Spritzen von den Müttern bekommen und so, dass sie das dann haben.
15: Wie gesagt, die Muttergefühle von Till Backhaus zu Timmy waren so stark, dass er unter dem Münchhausen-Syndrom litt. Und dem Wahl diverse Krankheiten andichtete. Zurück zu dieser stürmischen Frühjahrsnacht in Mecklenburg-Vorpommern. Till Backhaus hat gerade sein 4. Ei gegessen. Das hat er nämlich von seinem Assistenten gelernt. Till, jeden Tag 4 Eier. Das mit dem Cholesterin, das sie früher da erzählt haben, das ist alles Quatsch. 4 Eier am Tag und du bekommst wieder richtig Tinte auf dem Füller. Und die brauchst du für den Wahlkampf. Richtig, Tinte auf dem Füller. Zurück in der Gegenwart. Till Backhaus mampft gerade das 4. Ei mitsamt Schale. Hart gekocht. Er klopft es an der Türe. Klopf, klopf. Ja, wer könnte denn das sein um diese Zeit? Habe ich irgendeinen Callboy bestellt? Ja, nein. Oder vielleicht doch nur Volt. Der Essenslieferant in Mecklenburg-Vorpommern. Till Backhaus kann sich auf die ganze Sache keinen Reim machen. Er zieht sich schnell nackend aus, stellt sich vor den Spiegel, weil er sich alle wichtigen Dinge neuerdings auf den Körper tätowiert. Callboy-Bestellung. Gestern, ja. Sushi bestellt. Pizza-Bestellung. Aber die war doch schon mittags. Die habe ich doch schon gegessen. Eine Pizza mit Ei. Till Backhaus entscheidet sich, an die Türe zu gehen. Vor der Türe ein ca. 60-jähriger Kommissar, ganz gut aussehend für sein Alter.
16: Mhm, da bin ich wieder jetzt dabei.
15: Und wieso warst du zwischendurch nicht dabei? Konnte man viel lernen?
16: Doch, aber bei den Tätowierungen ist ja Quatsch.
15: Mal kurz einen Schluck Kaffee hier. Oh. Eine unscheinbare Frau assistiert dem Kommissar.
16: Ach so, Tatort McPom.
15: Hm. Herr Backhaus, was machen Sie von meinem Haus? Stripper? Seid ihr Stripper? Herr Backhaus, wir sind keine Stripper. Aber ihr habt doch Polizeiuniformen an. Herr Backhaus.
16: Komplett verwirrt jetzt schon.
15: Was ist denn los mit Ihnen?
16: Der muss mal wieder schlafen, ey.
15: Mensch, ihr Sozen, habt ihr doch nicht mehr alle. Hallo? Ohne uns werden wir die AfD hier im Land nicht klein halten können. Da haben Sie auch wieder recht, Herr Backhaus. Also Sie müssen jetzt sehr, sehr stark sein. Was ist passiert? Ist der Callboy verunglückt? Was ist mit meinem Sushi? Sie haben doch gar keins bestellt. Backhaus rennt zurück vor den Spiegel. Stimmt. Er geht zurück zu den Beamten. Also, jetzt. Butter bei die Walfasche. Was ist los? Herr Backhaus, nochmal, Sie müssen jetzt sehr stark sein. Kann ich nicht. Wieso? Ja, kann ich nicht. Sie können nicht stark sein? Nein, ich kann nicht stark sein. Mhm. Gut, ja, dann Cut. 200 Kilometer weiter. Dänemark. Mhm. Till Backhaus kommt mit seinem Dienstwagen angerast. Überfährt 3, 4, 5 ReporterInnen. Tot. Er rennt runter zum Flatterband. Lasst mich durch! Ist er es? Ist er es?
16: Ich bin seine Mutter.
15: Wer sind Sie denn? Lasst mich durch! Ich will wissen, ob es ist! Ich will wissen! Ich brauche Gewissheit! Hauen Sie ab, Sie Schmierlappen! Nichts als Schmierlappen! Ich bin Till Backhaus! Ach so. Okay, wollen Sie erstmal einen Kaffee? Nein, Eier! Ich brauche Eier, es ist schon nach 0 Uhr. Ich brauche meine 4 weiteren Eier. Jetzt seien Sie aber stark. Kann ich nicht. Ich will nur wissen, ob es ist. Willi, bist du es? Wer ist denn Willi? Willi? Willi? Mein erster Freund. Was ist denn jetzt los? Timmy? Was? Timmy? Ich dachte Willi. Timmy? Timmy soll das sein? Schnitt auf den Strand, da liegt ein Walfisch. Tot. Timmy? Timmy, bist du das? Backhaus fängt sofort wieder an zu heulen. Timmy?
17: Timmy! Sieht aus wie Timmy!
15: Der Walfisch wird abgedeckt. Mit so einer riesigen LKW-Plane wird zurückgezogen mit Helikopter. Die, also genauer gesagt, die Securities geben den Helikopterkapitän ein Zeichen. Der drückt den Knopf auf 50 Meter nach oben steigen. Zzt, fft, Plane runter. Backhaus erkennt den Wal sofort nicht. Fängt an, rumzuschnüffeln. Tief hat er die Nase im Arschloch des Wales.
17: Riecht nur nach Meer.
15: Nach Meer?
17: Ja, nach Meer.
15: Soll ich dir das Ende jetzt auch noch erzählen?
16: Klar, darauf warte ich jetzt. Häng
15: gerade ein bisschen durch. Ja, tue ich auch nicht.
16: Warum?
15: Das ist der Cliffhanger.
16: Für was?
15: Na, für die nächste Erzählung. Ist es wirklich Willi oder ist es Timmy? Oder was ist hier eigentlich los mit Till Backhaus? So, ein bisschen seriöser aufgearbeitet. Bitte wieder die traurige Musik. Ah, nee, warte mal. Na doch, die hier ist echt gut. Armer Timmy, bist du es? Vor der Insel Anholt, rund 200 Kilometer von der Stelle seiner Freilassung entfernt,
16: Stopp.
15: Ist ein...
16: bitte andere Musik. Das ist ja schrecklich. Horror.
15: Ja.
16: Nee.
15: Traurige Lieder zum Mitsingen nehme ich dann.
16: Ich will dir ja zuhören. Ach, Celine Dion.
15: Meine alte Theorie ist ja, wenn man die Lieder gut kennt, dann stören die nicht so unter der Sprache.
16: Aber das kannte ich gerade nicht.
15: Wo soll ich wieder einsetzen? Armer Timmy, bist du es? Vor der Insel Anholt, rund 200 Kilometer von der Stelle seiner Freilassung entfernt, ist ein Wal gesichtet worden. Dänische Medien spekulieren, dass es sich um den gestrandeten Ostseewal handeln könnte. Das ist ja wirklich jetzt richtig schlimme Musik.
16: Bitte. Komm, dann mach Celine Dion.
15: Irgendwas aus dem Hausgebrauch. Warte mal, was haben wir denn?
16: Bitte, was? Mach Celine Dion.
15: Mann, das zieht
16: My
15: sich jetzt
16: hier. My heart will go on.
15: Heart will go on, gut.
16: My heart will go on, ich kann das
15: sagen. Ey, das war so eine super Show bisher und jetzt bringst du hier wieder deinen Pessimismus rein.
16: Nein, überhaupt nicht.
15: Heart,
16: aber ich
15: schreibt
16: möchte,
15: man H-A-R-T?
16: H-A-R-T. Ich möchte, dass es wirklich zündet jetzt.
15: Okay. Hast ja recht.
16: Gut.
15: Fahr hoch.
16: Oh.
15: Armer Timmy, bist du es? Vor der Insel Anholt, rund 200 Kilometer von der Stelle seiner Freilassung entfernt, ist ein Wal gesichtet worden. Dänische Medien spekulieren, dass es sich um den gestrandeten Ostseewal handeln könnte. Dessen Schicksal Millionen von Menschen über Wochen hinweg verfolgten. In der Hoffnung, dass das riesige Tier gerettet werden kann. Wie das dänische Boulevardmedium Elstra Blendet Björde Sørek
16: Brennen. Das kann man auch weglassen.
15: Eriksson berichtet, könnte der Wal vor Anholt laut dänischer Umweltbehörde vermutlich schon längst tot sein. Die Wahlinitiative weiß nach Bildinformationen derzeit nicht, ob es sich bei dem Tier um Timmy handelt. Am 2. Mai 2026 gegen 9 Uhr war Timmy im Skagerrak in die Nordsee entlassen worden. Tja, und jetzt ist die Theorie, dass...
16: Es droht Explosionsgefahr.
15: Oh.
16: Ja, mal wieder.
15: Und auch sehr schön, der Mann von der Bild-Zeitung, der diesen News-Ticker angelegt hat für uns, der wendet sich auch nochmal. Warte mal. Am 24. März habe ich diesen Ticker hier angelegt. Nie hätte ich gedacht, dass sich aus der Notlage eines Buckelwals eine solch wendungsreiche Geschichte entwickelt, die an Dramatik nicht zu überbieten ist. Es war ein Auf und Ab der Emotionen, ein ständiges Schwanken zwischen Hoffnung und Resignation. Als hätte Hollywood das Drehbuch geschrieben. Aber am Ende steht kein Happy End, sondern ganz viele Fragen. Wie ein Cliffhanger. Hallo?
16: Mhm.
15: Was geschah auf der Barge? Was geschah auf der Barge? Ja. Was geschah auf der Barge, als Timmy freigelassen wurde?
16: Wieso, das werden wir ja nie rauskriegen.
15: Wieso gibt es keine Position vom Tracker? Und vor allem, wo ist Timmy? Und ist er noch am Leben?
16: Und will er das nach wie vor vielleicht alles gar nicht?
15: Es bleibt die Hoffnung, dass es eine zweite Staffel gibt, in der all diese Fragen beantwortet werden. Wir arbeiten daran, können aber leider nichts versprechen. Sollte es Neuigkeiten geben, werden wir Sie sofort informieren. Versprochen, Frank Klaus aus der Bild-Redaktion.
16: Ganz liebe Grüße.
15: Leute, also
16: ganz kurz, weil wir heute bei Radio 1 hören sind, wir haben natürlich eigene RBB-Ticker. Mhm. RBB 24, Radio 1, Antenne, da tickert sogar, jeder für sich.
15: Da hat sogar, die haben sogar einen eigenen Jingle. Ey, solche Ticker, Ticker, solche Ficker.
16: Ey, solche Ticker.
15: Solche Ficker. Ticker, Ticker, solche Ticker.
16: Aber das war jetzt wahrscheinlich einfach der schnellere Zugriff, ne?
15: Nee, es war das Emotionale. Das ist dieser staubtrockene ARD-Sprech kotzt mich schon lange an.
16: Wie ist der denn?
15: Links versiffter, staubtrockener ARD-Sprech. Du bist dann so Wahl-Timmy/Hope/NN. Ist es menschliche Hybris, ihm einen Namen zu geben? Fragezeichen, Fragezeichen, Fragezeichen.
16: Wir haben jetzt
15: sendet keine Signale mehr.
16: Schon einige RBB-Kollegen gesagt, dass sie sich wahrscheinlich jetzt einen anderen, also auf alle Fälle einen anderen Job außerhalb des RBB noch suchen, weil die davon ausgehen, dass bald überall die AfD an der Macht ist und es dann sowieso unsere Sender nicht mehr gibt. Und da habe ich gedacht, krass, darüber habe ich jetzt neu an die nachgedacht, mir was Neues zu suchen.
15: Also die AfD schafft die ARD ab.
16: Ja.
15: Eigentlich sollte es ja mal anders sein.
16: Ich frage mich,
15: ne?
16: Ob die AfD vielleicht sonst noch einen Job für mich
15: Wahnsinn,
16: hätte.
15: Ey, ich hau hier die Dinge raus im Sekundentakt und das ist hochfrequent, so hochfrequent, dass du das also gar nicht mehr plapperst da jedes Mal drüber, ne?
16: Na, sag nochmal.
15: Ja. Die AfD schafft die ARD ab. Hätte ja eigentlich andersrum laufen sollen. Das ist jetzt, damit kann ja. Dieter nur ganze Säle füllen. Und ich sag sowas und du schnatterst einfach drüber. Aber egal. Zurück zu Frank Klaus. Es gibt ja zwei Sorten von Männern, die mir richtig verdächtig sind. Eine Sorte, Männer mit Hut, habe ich mich noch nie getäuscht. Und ich möchte das mal ganz kurz erläutern. Männer mit Hut leiden alle unter einem brutal kleinen Selbstwert. das ist ja per se noch nicht schlimm. Das ist ja ein Problem, das viele von uns haben.
16: Ja.
15: Und man muss auch dazu sagen, wenn er mit Hut ab, sagen wir mal, der Generation unserer, eigentlich fast seit meiner Generation, also die Generation meiner Väter und so, die haben ja noch Hüte getragen und so, das war halt einfach gang und gäbe, so, davon spreche ich nicht. So, also ab 1968 aufwärts, ein Mann mit Hut, bitte weiträumig umfahren.
16: Udo Lindenberg.
15: Ihm mangelt es derart an Selbstwert, dass er dir deinen Selbstwert stehlen wird, liebe Frauen. So. Und das heißt aber nicht, dass diese Männer böse sind oder schlecht sind per se.
16: Sie haben jetzt erstmal nur keinen Selbstwert, einen Hut.
15: Genau. Und
16: aber du hattest ja schon immer so ein Hutproblem. Das sind ja auch meistens, ich glaube, weil...
15: Ich habe überhaupt kein Hutproblem.
16: Du hast Männer-Hutprobleme und ich glaube, weil es immer kleine Männer sind, die für dich bedrohlich sind, weil du für die bedrohlich bist. Weil ich habe ja noch nie einen Basketballer mit Hut gesehen.
15: Guck mal, das ist ja ein in sich geschlossener Wirkungskreis. Warum tragen große Männer keine Hüte? Weil sie ja dann noch größer sind. Das ist
16: kann ja sein. Dann würde ich mir noch einen Zylinder aufsetzen, einen Zauberhut.
15: Also, ich kann ja davon reden, wenn du mit 13 auf einmal 700 Zentimeter wächst, da wirst du nichts tun, was dich noch größer macht, sondern dann schleifst du dir deine Sohlen ab, stellst dich immer obeinig irgendwo hin oder lehnst dich an oder bückst dich runter.
16: Ja, dafür gehen die anderen mit Zehenspitzen.
15: Alles dafür, um klein zu wirken. Da wird sich kein dummes Arschloch einen Zylinder aufsetzen.
16: Ein Zauberhut.
15: So, und natürlich haben größere Männer per se schon ein bisschen mehr Selbstwert als kleine Männer. Muss aber nicht so sein. Aber
16: wann warst du groß? Mit 13 schon?
15: Mit 12.
16: Ist ja eigentlich 13. Top. Weil als Junge hat man doch eher ein niedriges Selbstwert, wenn man 13 noch klein ist.
15: Das war wirklich top. Ich habe die ganze Nacht nicht schlafen können vor Wachstumsschmerzen. Dann, meine Eltern hat es einen Dreck interessiert. Dann habe ich mich da morgens in die Schule geschleppt, dann kam aus der Schule zurück. Da habe ich mir dann heißes Wasser eingelassen in die Badewanne, habe den ganzen Nachmittag in der Badewanne verbracht, weil ich solche Schmerzen hatte, habe zum Holzbrett mir gebaut, auf dem habe ich die Hausaufgaben gemacht. Es war die schönste Zeit meines Lebens. Und wo man hinkam, hieß es, mein Gott, bist du groß geworden. Oh. Sag mal, das gibt's doch gar nicht.
16: Kannst du aus der Dachrinne saufen?
15: Aber nee, sondern das war in der Zeit, waren die Leute schockiert. Die dachten, das ist nicht derselbe.
16: Ach so, weil es so schnell ging.
15: Mein Gott, bist du groß geworden.
16: Aber
15: verdammt nochmal, ich war doch gestern erst hier, Frau Metzgerin.
16: Wie schnell?
15: Ja, du hast mir zugucken können. Du konntest mir zuschauen beim Wachsen. Und es hat auch Geräusche gemacht. Du, egal.
16: Männer mit Hut.
15: Ne? Männer mit Hut. Und nochmal, es ist nicht so, dass es per se schlimme Menschen sind. Und unterschiedliche Männer mit Hut gehen ja auch unterschiedlich mit ihrem mangelnden Selbstwert um. Also die einen fahren große Autos, wenn die sich aber nicht finanzieren können, weil sie zum Beispiel jetzt, sagen wir mal, bei der ARD arbeiten oder so, dann müssen sie sich...
16: Die sind manchmal auch, sind es so Chefchens.
15: Oh Mann, ist es so süß. Ich habe zum zweiten Mal Kingsland gesehen. Wunderschöner Film. Und geht ja darum, dass der hier Mads Mikkelsen will die dänische Heide urbar machen und kämpft da nicht nur gegen die Natur, sondern auch gegen einen missgünstigen Neidhammel, der ihm überstellt ist und ihm da richtig so in die Cornflakes scheißen kann. Und da gibt es so ein fahrendes Volk und denen ist ein Mädchen zugelaufen und die wollen dieses Mädchen verkaufen irgendwie. Die warten ständig auf eine gute Gelegenheit, dieses kleine Mädchen zu verkaufen.
16: 2026 oder wann?
15: Das Mädchen ist 8 und die wollen irgendwie, wollen auch gar nicht viel für das Mädchen haben, weil das Mädchen hat dunkle Haut, sieht nicht so aus wie alle anderen und so. Und das kleine Mädchen hat aber so einen Holzstock mit einem kleinen, hat sie was drum gebunden und geht dann zu Mads Mikkelsen und reicht ihm das, er nimmt das und sagt, so, jetzt gehöre ich zu deinem Clan. Und er sagt dann, nee, geht nicht, also brauche hier bestimmt nicht noch einen weiteren Mund, den ich stopfen muss, hilft mir nicht, verpiss dich, also ganz schnell. Mädchen wartet vor ganze Nacht vorm Haus, am nächsten Morgen lässt er sie rein, es kommt, wie es kommen muss. Das Mädchen wird richtig dolle krank und die haben nichts außer die Kartoffeln, die sie eingraben wollen, weil sie ja Kartoffeln irgendwann auch ernten wollen. An die Säcke lässt er niemanden ran, aber es gibt noch eine splitterdürre Ziege. Und die, schlachtet er dann, dass das Mädchen eine richtig gute Brühe bekommt, um wieder gesund zu werden. Und das kleine Mädchen nennt ihn dann kleiner Paps. Kleiner Paps. Mir ist aufgekommen wegen Schäffchen. Unbedingt angucken, Kingsland, großartiger Film. So, also man kann mit diesen vom Selbstwert vernachlässigten Hutträgern schon das eine oder andere machen. Also wenn du die richtig in den Griff bekommst, dann kannst du die zu Terriern erziehen.
16: Tennis spielen oder was?
15: Ja, wenn du die richtig, muss man aber auch wissen, wie man mit denen umgeht als Frau geradezu. Du musst denen vom ersten Tag an volle Möhre in die Fresse hauen. Du musst die richtig anfüttern. Du musst auf so einem Mann mit Hut musst du spielen wie auf einem Klavier.
16: Aber Mann mit Hut hat ja meistens auch ein Haarproblem.
15: Ja, also die Frage ist, will man das? Sag ich ja, kann man. Mann mit Hut kann eine Sexgranate sein. Mann mit Hut kann dich gegen 15 starke Basketballer verteidigen, wenn du ihn nur richtig führst. Du musst ihn klein halten, die ganze Zeit. Du musst ihm klar machen, wenn ich dich mal kurz streichel oder wenn ich dich einmal lieb anschaue, dann geht für dich die Sonne auf. So. Mhm. Und ansonsten wirst du im Dunkeln leben und das musst du ihm klar machen. Und dann kannst du auch Männer mit Hut handeln. Oh Gott, wie hat es uns denn hier hingetragen?
16: Ich weiß es ehrlich gesagt nicht mehr.
15: Der Wahl, ja. Also es bleiben halt schon jetzt so 2-3 Fragen bleiben schon. Was ist auf der Barge passiert? Warum hat auf einmal der Kapitän gesagt, wir kippen das Ding jetzt hier ins Meer? Warum hat der Trecker nicht funktioniert? Der Trecker hat übrigens seit vergangenen Sonntag nichts mehr gesendet. Jetzt, da ist auch wieder so ein wunderbares Männerthema. Ja, der Trecker sendet ja nur Signale, wenn der Wal an der Oberfläche ist. Das bedeutet, entweder dass er Luft holt und bläst was Gutes oder er ist verreckt.
16: Akku alle, hätte ich gesagt als Mann.
15: Das Ganze hört sich so ein bisschen so an, wie wenn ich da der Leitende gewesen wäre. Weißt du, so Walrettung, ich hätte Walrettung gemacht, da währenddessen ein Drehbuch geschrieben, mich für 5 Tennisturniere angemeldet.
16: Gedehnt.
15: Gedehnt und irgendwas. Und dann halt, ups, oh, wir haben leider den Akku im Trecker nicht ausgewechselt. So.
16: Nur kurz aufgeladen.
15: Ja.
16: Du wolltest noch was über Sarah Engels erzählen.
15: Ja, ich habe da...
16: Also man merkt auch, für uns ist Brückentag, ne?
15: Wieso, woran merkt man das?
16: Naja.
15: Ich bin mit meiner Moderationsleistung hier tierisch zufrieden. Woran merkt man das? Oder woran soll man das merken?
16: Das ist schon ein bisschen...
15: Was?
16: Ein lauer Furz heute.
15: Nee, überhaupt nicht. Zum Beispiel noch eine weitere Betrachtung. Ich habe gestern mit meiner Mutter telefoniert, mal gegen den Trend. Am Vatertag mal die Mutter angerufen.
16: Hat sich gefreut?
15: Hat sich sehr gefreut, hat gesagt, dass sie den ganzen Nachmittag Springreiten sich angeschaut hat. Und dann habe ich gesagt, dass ich das boykottiere. Ich gucke mir das nicht an, wegen dem Pferden.
16: Wegen keine Lust auch vor allen Dingen.
15: Naja, nee, ich seit dieser Albin Schockemühle oder so wie Paul Schockemühle oder wie diese Schockemühle sind, also Barren ist hier das Stichwort, dass Pferde springen über ein Hindernis und wenn die kommen drüber, kriegen aber trotzdem noch einen auf die Socken geschlagen, damit sie beim nächsten Mal noch höher drüber springen. Das ist also für den Reiter sicher, weil er stürzt nicht ins Hindernis rein, aber fürs Pferd schmerzt. Nennt man Barren, ist verboten. Und so, also seit dieser ganzen Geschichte mache ich das nicht mehr und habe zu meiner Mutter gesagt, ich werde Pferdespringen erst dann wieder schauen, wenn die Pferde den Reiter zum Turnier anmelden. Mhm. Wenn es also so ist, das Pferd meldet sich, also sagen wir, Ruby Diamond ruft an in Aachen beim Springderby, sagt Hallo hier.
16: Hier ist das Pferd von Ruby, von Thomas Müller.
15: Genau, hier ist Ruby Diamond und ich melde mich und Renate Müller oder wie sie heißt, zum Springderby an.
16: Mhm.
15: So, und dann fährt...
16: Naja, dann wird ja erstmal gefragt, wie wiegt Renate? Wie alt ist Renate? Hast du ein Foto von Renates Zehen?
15: All das. So, dann fährt Ruby Diamond mit zum Hänger bei Müllers vor. Renate Müller ist gerade dabei, so eine Steppdecke zu finalisieren. Oder vielleicht macht sie mit Wachs irgendwas. Oder keine Ahnung. Also sie hat wirklich keinen Bock auf Reitturnier. Und dann sagt Ruby Diamond, los, hinten in den Hänger rein, Renate. Wir fahren nach Aachen zum Springderby. Und die so, nee, geht nicht. Hab auch, weiß nicht was.
16: Aber es bleibt so, dass Renate auf Ruby sitzt? Oder
15: ja,
16: kehrt
15: schon.
16: Sich das um?
15: Nee, das schon. Aber das Pferd hat halt richtig Bock drauf, da über die Hindernisse zu springen. Und da hat meine Mutter etwas Erstaunliches gesagt, was sie noch nie zu mir gesagt hat. Und das war eigentlich das Schönste am gestrigen Tag. Sie hat zu mir gesagt, weißt du, was ich glaube? Irgendwie haben wir manchmal einen ähnlichen Humor, oder?
16: Dass ihr sonst noch nicht aufgefallen?
15: Hat sie gestern das erste Mal erwähnt. Das erste
16: ist doch nicht
15: Mal
16: in meinem Ernst. Leben.
15: Doch, das erste Mal, dass sie das gesagt hat.
16: Ich habe gestern erst mit meiner Mutter über deine Mutter gesprochen und habe ihr erzählt, dass sie öfter mal die Pille danach sich holt in einer Apotheke und hat sie gesagt, ja, da weiß man doch, woher Tommy das alles hat.
15: Also sie geht auf die 90 zu und wackelt durch Erding und dann, wenn sie Lust hat, geht sie in die Apotheke rein, setzt ein ganz schlimmes Gesicht auf, so nach dem Motto, ist mir jetzt peinlich und sagt dann, sie hätte gerne die Pille danach.
16: Und was hat dich daran so gefreut?
15: Ach, dass es ihr aufgefallen ist. Es war
16: das verbindende Element nach 58 Jahren, aber ja.
15: Ja. Naja. Na, du sagst ja auch immer, ohne meinen Humor hättest du mich nie rangelassen.
16: Meinst du, deine Mutter ging es genauso mit deinem Vater? Ohne ihren Humor?
15: Ich habe übrigens ein kleines Attentat auf dich heute. Und zwar, wir haben jetzt im Bekanntenkreis mehrere Paare, die sich sexuell nochmal weiterentwickeln. Swinger haben wir. Wir haben ein Paar, das macht Rollenspiele.
16: Also das Gute ist, ich habe die nicht. Ich rede auch mit unseren Freunden nicht über Sex, sondern das hast du ja exklusiv.
15: Mhm. Dann, manche führen eine offene Beziehung. Manchmal wissen die Frauen gar nichts von der offenen Beziehung. Naja, wie immer sei.
16: Ja.
15: Und wir beide haben ja eigentlich auch schon alles durchprobiert.
16: Ja, klar.
15: Außer Sex während einer Radiosendung. Haben wir noch nicht gemacht.
16: Weil wir ja auch zusammen eigentlich gar kein Radio mehr machen.
15: Genau, aber jetzt gerade schon. Also die heutige Sendung ist ja bei Radio 1 zu hören und jetzt werde ich gerade schon scharf.
16: Mhm.
15: Und ich, also tut mir leid, wenn ich dich jetzt hier so überfalle am Arbeitsplatz, aber ich fände es schön, wenn wir jetzt einfach miteinander bumsen.
16: Also bei mir regt sich da nichts.
15: Okay, kann ja noch kommen. Also wie denn? Einfach machen, wie machen, denn? Machen. Naja, einfach machen. Mikros anlassen, das stimuliert mich total. Das ganz Berlin, Brandenburg und jetzt. Und wenn das jetzt noch dazu richtig gut wird. Muss
16: wie
15: man,
16: denn?
15: Naja, indem wir uns ein bisschen Mühe geben. Wenn das richtig gut wird, dann geht das Ding ja auch viral. Und dann bumsen wir uns in die Charts, in die Podcast-Charts. Ich meine, das kann nicht, also das darf nicht nochmal passieren, dass da irgendwelche Podcastpreise vergeben werden und wir nicht mit dabei sind.
16: Das wird ständig jetzt passieren.
15: Ich wurde gestern so oft gefragt, ich wusste gar nicht, dass die Leute wissen, was es ist. Also
16: das habe ich auch unterschätzt.
15: Und habt ihr einen Preis bekommen? Seid ihr da?

0: Und Design, den hat Christian Pfeiffer gewonnen von
1: Bravo!
0: Berlin.
1: Bravo! So, reicht. Also das sind
0: ich wollte eigentlich was anderes erzählen. Ich wollte nur sagen, ich habe ja auch
1: große
0: ein oder
1: Namen,
0: andere
1: gute Geschichten?
0: Bekannte da und alle hassen sich ja.
1: Ja.
0: Klar. Alle hassen
1: ja.
0: sich.
1: Ja.
0: Ziehen sich feine Klamotten an, fahren zum RBB-Sendesaal. Mhm. Und hassen sich, tun aber die ganze Zeit so, als würden sie sich nicht hassen.
1: Ja.
0: Weil das schon mal wahnsinnig anstrengend ist.
1: Ja, ja.
0: Freuen sich natürlich auch für niemanden, der den Preis hat.
1: Nein.
0: Und nehmen diesen Preis aber, und dann habe ich überlegt, warum haben die so wenig Abstand zu diesem Preis?
1: Ist Scherzfrage jetzt oder was?
0: Ist keine Scherzfrage. Kriegt man dadurch bessere oder mehr Werbekunden? Weil mehr Hörer kriegst du ja nicht.
1: Pass mal auf, vielleicht finde ich jetzt was total interessantes, warte mal, National, International Man of Mystery, aka Katzenarschloch. Achso, das ist der Name von meinem, so habe ich meinen Freund Klaus Fietz hier eingespeichert. Auf was ich hinaus will, kannst du dich noch erinnern, wie diese WhatsApp-Gruppe von der sogenannten Senioren-Nationalmannschaft hieß?
0: Nein.
1: Ja, scheiße, jetzt habe ich es gefunden, aber es wurde alles gelöscht. Und zwar gab es eine WhatsApp-Gruppe, die hieß Team Germany Basketball Ü50. Und das war die WhatsApp-Gruppe der sogenannten Ü50 Basketball-Nationalmannschaft. Zu diesem erlauchten Kreis gehörte auch ich. Man muss dazu sagen, dass da jetzt nicht die Besten des Landes gespielt haben, sondern im Prinzip die Zeit hatten.
0: Naja, und die noch die körperlichen Voraussetzungen haben.
1: Die Zeit hatten, sagen wir mal so. Also alle, die mal richtig gut Basketball gespielt haben, die würden bei so einem Schwachsinn nicht teilnehmen. Außer Patrick Femerling, den habe ich bei der WM getroffen.
0: Was Nein. aber auch für ihn spricht, weil viele,
1: ja,
0: das mal
1: total.
0: Erfolgreich gemacht haben, die trauen sich einfach nur nicht mehr.
1: Richtig, der hatte einfach, ist da mit ein paar netten Jungs hingefahren,
0: ja, weil
1: der und die
0: Bock
1: hatten
0: hat,
1: Spaß.
0: Basketball zu spielen.
1: So, also, und ich war, ein paar Jahre war ich, wir sind da zusammen zur ersten WM gefahren, damals nach Ostrava, damals noch ohne Kinder, ein junges,
0: nee,
1: was?
0: Wir hatten einen Sohn dabei.
1: Ach echt?
0: Okay. Und zwar unseren Erstgeborenen.
1: So, und das war ja gleich ein richtiger Scheiß, weil ich mir 2 Wochen davor das Innenband gerissen hatte und da mit so einer komischen, uns einfach nicht wahrhaben wollte, so Lindsay Vonn-mäßig, da irgendwie mit so einem komischen, weiß gar nicht, das nennt, kann man keine Bandage nennen, das war wie so Robocop-mäßig, also mit viel, und wollte da, also kurzum, so ging es dann über Jahre und Jahre, in guten wie in schlechten Zeiten, und die Mannschaften, die Mannschaftsmitglieder haben sich ausgetauscht, die Trainer und so weiter und so fort. Und mir war schon immer klar, dass wir also nicht die deutsche Nationalmannschaft sind, das war mir total bewusst, und dass eine Weltmeisterschaft auch nicht das Treffen der Besten aus der Welt ist. Wobei in manche Mannschaften,
0: Brasilien?
1: Zum Beispiel die Italiener oder die Brasilianer, da sind wirklich fast ausschließlich die, die früher auch die Nationalmannschaft waren, geschlossen angetreten. Die haben das sozusagen so ein bisschen als so Revival genommen. Und gegen diese Leute zu spielen, hat natürlich tierischen Spaß gemacht. Und überhaupt im Basketball hat man gar nicht so viele Möglichkeiten, sich mit gleichaltrigen Männern zu vergleichen. So, jetzt gab es aber immer mehr Probleme mit mir und dem Team, zwischen mir und dem Team. Erstens wollte ich nicht mit denen in einem Hotel schlafen. Also beziehungsweise es war ja kein Hotel, sondern es war eine Jugendherberge. Also in Dänemark sollten wir...
0: Ja, die finden das dann schön, und das kann ich auch grundsätzlich verstehen, weil ich sowas auch gern mache.
1: Ich finde es schön, die sind scheiße geizig gewesen.
0: Ja,
1: scheiße
0: aber abends
1: geizig.
0: Dann zusammen Pizza essen, dann liegst du noch im Doppelstockbett und fühlst dich wieder wie 20.
1: Ich habe denen relativ schnell klar gemacht, was ich übrigens jedem Team klar gemacht habe, immer ganz, ganz schnell. Ich bin hier, um mit euch Sport zu machen, und da werde ich immer super vorbereitet, gut gelaunt, alles fürs Team geben, und wenn das Spiel vorbei ist, dann trinke ich mit euch noch ein Bier und dann mache ich wieder meins. So einfach ist es. So war das dann auch in Monte Cassini bei der WM in der Toskana. Waren die unten in so einem Partyhotel, all inclusive, wo die ganze Nacht am Pool rumhingen, und ich war oben in den Bergen mit Sohn Nummer 2 in so einem richtig tollen kleinen Hotel und so. Und das hat die auch schon richtig angepisst, und so ging es immer weiter und weiter und weiter. Und irgendwann mal sollten wir dann vorm Spiel die Nationalhymne singen. Und dann habe ich gesagt, so Jungs, jetzt reicht's. Jetzt pausieren wir das Ganze mal, und ich fahre jetzt nach Hause und schreibt euch dann mal was in die Gruppe. Und dann können wir ja irgendwie entscheiden, ob das hier noch gemeinsam Sinn macht. Man muss dazu sagen, das jetzt mal ohne Scheiß, dass ich in den Spielen davor immer sehr, sehr gute Statistiken hat.

0: also war jetzt nicht irgendwie der letzte Lump, sondern so, kurzum, habe ich dann in die Gruppe geschrieben, dass es, ich mich sehr viel wohler fühlen würde, wenn wir mal mit diesem Nationalmannschaftsgedöns aufhören, weil wir wissen ja alle, dass wir nicht die Nationalmannschaft sind. Viele von euch haben früher noch nicht immer Bundesliga gespielt oder irgendwas. Lasst doch einfach mal uns auf den Sport konzentrieren. Ich fände es toll, wenn wir viel mehr miteinander trainieren, auch während den Turnieren mal miteinander trainieren und nicht am Strand rumhängen und saufen und irgendwelchen Frauen hinterher pfeifen. Ganz so habe ich es nicht gesagt, sondern dass wir uns viel mehr auf den Sport konzentrieren, anstatt irgendwie da sich das Nationalmannschaftstrikot und das Kissen zu legen und so zu tun, als wenn wir irgendwie demnächst nochmal in der NBA spielen würden. Das alles sehr, sehr, sehr, sehr nett und freundlich und humorvoll formuliert. Und wurde aus der Gruppe gelöscht und aus der Mannschaft geschmissen.
1: Mhm.
0: Und das ist die Antwort darauf, warum die sich an diesem Podcast-Preis so... Wenn da einer dabei wäre, der sagen würde, Leute, dieser Preis ist ein Furz wert. Der ist
1: die müssen ja
0: wert.
1: Nicht sagen, dass es ein Furz
0: es ist.
1: Die können
0: ein
1: sich einfach einen schönen Abend machen. Aber der, der es gewinnt, der fühlt sich besser als die, die es nicht gewinnen. Ob, weißt du, was ich meine? Es hat keine... Es macht für mich so wenig Sinn, weil wenn man da zusammen Spaß hat, ein bisschen Humor mit reinbringt, so, aber es war komplett wohl super ernst.
0: Ja, das versucht ja die ganze Zeit zu geben. Je ernster du das betreibst, desto größer ist die Fallhöhe. Du kannst da nicht rumlaufen und sagen, hahaha und hihihi und das ist ja alles nichts wert oder mit deiner Art, wie du da rangehst, mit einer gewissen Lockerheit. Du darfst da nicht locker sein. Du sollst da so sitzen mit verkniffenem Gesicht und das ist so eine sich selbst erfüllende Prophezeiung, weil dadurch entsteht dann eben der Wettbewerb und dadurch entsteht erst die Chance, diesem Preis ein gewisses Gewicht zu geben, also dass du dann wirklich was meinst, gewonnen zu haben.
1: Naja gut, aber wie ich gerade gesagt habe, wenn es dann so ist, dass irgendwie Werbepartner eher sagen, da buche ich mich rein, dann macht es für mich Sinn, das ernster zu nehmen, weil das mein Geldgeber ist.
0: Genau.
1: Oder wenn ich bei der ARD dadurch jetzt als Firma den nächsten Auftrag bekomme.
0: Dann kannst du es aber immer noch so sehen. Dann kannst du sagen, du, wir wissen doch alle, der Preis ist für den Arsch. Aber es ist eine Möglichkeit für ein paar von uns, an noch mehr Geld ranzukommen. Dann kommt aber der Nächste und sagt, ach, die paar, die sowieso schon scheiße viel Geld verdienen, die Möglichkeit meinst du, mach das doch mal schön unter euch aus.
1: Mhm.
0: So, also, aber...
1: Ich habe niemanden gehabt, der da jetzt super glücklich weggegangen ist, sondern die, die nichts gewinnen, die fühlen sich wie die Verlierer. Das ist ja auch so ein Scheiß.
0: Sag mal, schwafelst du mich hier eigentlich gerade tot, um dieses Sexabenteuer rumzukommen?
1: Richtig, ja.
0: Aber was ist denn das Problem?
1: Migräne.
0: Was? Keine Migräne? Ich habe Migräne.
1: Ach, stimmt. Es ist nicht mein Ding. Es ist einfach nicht mein Ding, hier bei Radio 1 zu vögeln.
0: Ja, und warum?
1: So sehe ich mich nicht. Und vor allen Dingen, mich nervt es auch, dass du jetzt ständig irgendwie das auch so was Geiles. Du denkst dir so Geschichten aus unserem Freundeskreis aus mit Rollenspielen und Swinger. Mhm. Ich höre nämlich davon nichts. Mhm. Das ist ja so ein typisches Ding.
0: Ich denke mir
1: die übrigens,
0: aus.
1: Die Marion und Hannes, die machen ja jetzt das Swing. Manchmal machst du das auch, wenn ich dabei bin und du schon irgendwie ein Glas Wein intus hast, bei Freunden von uns, dass du sagst, haha, wollen wir mal swingen und die müssen dann so komisch reagieren.
0: Auf was willst du eigentlich hinaus?
1: Dass es ein Ding von dir ist und dass du mir jetzt hier
0: also, wenn wir bei,
1: das sagen musst. Und ich will auch nicht swingen
0: also, wenn
1: mit
0: wir,
1: unseren Freunden.
0: Wenn wir bei J und L sind am Scharmützelsee. Und ich sag,
1: wo L sich immer wahnsinnig schämt für deine Aussagen und dann aber darüber lachen muss.
0: Die lacht überhaupt nicht, die muss es gar nicht. Das muss sie nicht. Ist totaler Quatsch und es hat auch nichts
1: und mit... Und J will das ja dann mit mir.
0: Achso, also wirklich, du hast eine Weltsicht inzwischen. Ich weiß nicht, wann das passiert ist. Bei dir hat sich ja alles verdreht. Um 180 Grad. J würde dich mit der Kneifzange nicht anfassen. Hm. L würde mich mit der Kneifzange nicht anfassen. Ich würde L mit der Kneifzange nicht anfassen. Du würdest J mit der Kneifzange
1: weißt
0: nicht
1: du?
0: Anfassen. So, und das ist der Gag, wenn man sagt, und heute ist es soweit. Was ich aber wirklich gerne machen würde, ich würde gerne jetzt sofort mit dir Sex haben, hier bei laufenden Mikros. Und
1: du hast schon, es ist doch jetzt schon nicht mehr konsensual, jemanden da rein zu quatschen.
0: Pass auf, wir versuchen es anders.
1: Nein heißt nein.
0: Okay, verstehe ich, akzeptiere ich auch. Lass uns wenigstens ein kleines Rollenspiel machen und dann schauen wir mal.
1: Okay, ob ich Gefühle habe.
0: So, und das Rollenspiel heißt Fritz Chef und Praktikantin.
1: Aus den 90ern oder was?
0: Naja, damit das nicht so anklagend kommt aus deiner Richtung, werde ich es alleine bestreiten. Komm mal in mein Büro. Ja, passt sehr gut. Ich habe nämlich jetzt diesen Beitrag gemacht und wollte.
1: Bin ich das?
0: Ja. Und wollte sowieso mal wissen, wie gefällt dir der Beitrag? Wie ist eigentlich so? Mein Praktikum läuft ja aus.
1: Bist du der Chef?
0: Ist es überhaupt nicht.
1: Ja, ich brauche das schon für mich selber. Oder ist es der Chef, den ich denke?
0: So einen Chef gab es doch nie. Was ist das denn jetzt? Wirklich? Es ist wirklich furchtbar. Es ist einfach nur ein Rollenspiel. Also macht es dich schärfer, wenn du die Praktikantin bist oder wenn du der Chef bist? Du kannst gerne...
1: Eigentlich auch nichts, ehrlich gesagt. Aber dann möchte ich schon die Chefin sein.
0: Okay, aber wir müssen schon dann aufs selbe raus, ne? Okay, also...
1: Ah, ja. Dass der Praktikant mit mir Sex haben will.
0: Nein. Ach, ich bringe jetzt mein Rollenspiel einfach zu Ende.
1: Okay.
0: Wo stehe ich denn hier so im Betrieb? Könnte ich vielleicht übernommen werden? Du musst erstmal Stimmerziehung machen. Du hast eine Stimme wie eine rostige Gießkanne. Aber wir könnten am Wochenende Eis essen gehen. Ah, ja, nee. Eher nicht. Stimmerziehung? Wieso denn? Ja, weil du sich scheiße anhörst. So. Und wegen dem Eis komme ich nochmal.
1: Es ist kein Rollenspiel, es ist so passiert.
0: Na, jetzt! Ach, mir wäre es lieber, wenn du sagen würdest, sag doch einfach ironisch, das ist ja nur wirklich Quatsch.
1: Das ist ja nur wirklich Quatsch.
0: Ja, das ist ja auch ein Rollenspiel.
1: Das ist also, ja auch ein Rollenspiel, also.
0: Was?
1: Hä? Ich weiß.
0: Was soll denn das für eine Form von Vorspiel sein? Ich wollte hier einfach nur ein kleines Rollenspiel machen, was jetzt mit der Realität gar nichts zu tun hat, um dich ein bisschen klar zu kriegen hier für die Nummer, für diese On-Air-Sex-Nummer und... Pass auf, lass es doch einfach so machen. In einer Woche haben wir die nächste Show und die nächste Gelegenheit. Vielleicht kannst du ja einfach mal in dich reinfühlen, ob du es nicht doch ganz reizvoll findest.

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1: Wedding, Mon Amour, die Premiere im Primetime-Theater im Wedding. Die neue Folge der kultigen Sitcom Gutes Wedding, Schlechtes Wedding hat eine deutlich französische Note. Die Müllerstraße wird gewissermaßen zur Champs-Élysées vom Wedding. Privatdetektiv Günther Fisch hat einen neuen Fall. Er muss klären, wer Anneliese Pfeiffer als Grand Dame der Berliner Taxibranche beerben darf. Und im Centre Français im Wedding findet die französische Woche statt. Dort will Habibi beim großen Contest mit seiner neuesten Käsekreation antreten und gewinnen. Aber ihm fehlt die Zulassung. Quel malheur. Wedding Mon Amour, die Premiere einer neuen Folge im Primetime-Theater. Los geht's heute Abend, 20.15 Uhr.
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11: 19 Uhr.
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11: Mit Thorsten Altenhöhner. Die Schauspielerin Angelika Domröse ist tot. Wie der MDR aus ihrem privaten Umfeld erfuhr, starb die gebürtige Berlinerin im Alter von 85 Jahren. Axel Hofmann.
12: Im DDR-Kultfilm Die Legende von Paul und Paula spielte sie 1973 die Rolle ihres Lebens. Später verkörperte Domröse unter anderem die Kommissarin Vera Bilewski im Polizeiruf 110. In den 90er Jahren entdeckte sie auch die Regie für sich und inszenierte Theaterstücke. Zuletzt war sie 2012 in der Kinokomödie Bis zum Horizont dann links zu sehen. Seitdem wurde es still um sie.
11: Bundeskanzler Merz hat fehlende Fortschritte bei der Lösung politischer Probleme eingeräumt. Der CDU-Chef sagte beim Katholikentag in Würzburg, zur Demokratie gehöre zwar Streit, aber der müsse zu Ergebnissen führen. Auch in Bezug auf seinen persönlichen kommunikativen Stil äußerte Merz sich selbstkritisch. Der Regierungschef hatte sich auf dem katholischen Laientreffen den Fragen junger Menschen gestellt. Sabine Brütting.
13: Und wie kommt es, dass Merz offenbar in seinen Aussagen so häufig missverstanden wird? Hier gab sich der Kanzler ungewöhnlich selbstkritisch. Er frage sich, woran es liege, dass er offenbar die Menschen im Land mit seiner Art der Kommunikation nicht erreiche, so der Kanzler. Diese Frage habe er aber noch nicht abschließend für sich beantwortet. Trotz aller Selbstkritik blieb Merz bei vielen Themen bei den bekannten Positionen. Klimaschutz ist gut, aber alle sollen weiterhin möglichst viel Freiheit haben, wie sie diesen umsetzen. Die soziale Marktwirtschaft funktioniert, aber junge Menschen müssen künftig deutlich mehr selbst für die Rente vorsorgen. Im Saal gab es an einigen Stellen lautstarke Zwischenrufe und Störungen mit Trillerpfeifen.
11: Die mehr als 120 Passagiere des Kreuzfahrtschiffes, auf dem das Hunter-Virus ausgebrochen war, sind inzwischen auf dem Heimweg oder auf dem Weg in Quarantäne in ihren Heimatländern. Das hat die Weltgesundheitsorganisation WHO bei einer Pressekonferenz in Genf mitgeteilt. Marie-Christine Werner.
14: Keine weiteren Personen auf dem Schiff zeigten bis heute Symptome. Der Leichnam der verstorbenen deutschen Passagierin befinde sich noch an Bord und werde bis Rotterdam mitgeführt. Bis heute seien der WHO insgesamt 10 Fälle gemeldet worden, darunter 3 Todesfälle. Bei 8 Personen sei durch Laboruntersuchungen der Andes-Virus aus dem Stamm des Hunter-Virus bestätigt, 2 gelten noch als Verdachtsfälle. Aufgrund der langen Inkubationszeit von bis zu 6 Wochen gelten aber alle Personen, die an Bord des Schiffes waren, zunächst mal als Hochrisikofälle, egal wann sie von Bord gegangen sein, so die Epidemie-Expertin der WHO Maria van Kerkhove. Sie stünden weiter unter Beobachtung. Die WHO ist sich sicher, dass der Ausbruch durch die getroffenen Maßnahmen gemeinsam mit den rund 20 involvierten Ländern beendet werden kann.
11: Israel baut seine Besatzung des Gazastreifens immer weiter aus. Ministerpräsident Netanyahu erklärte in seiner Rede, Israel kontrolliere inzwischen etwa 60% des Gazastreifens. Aus Tel Aviv, Jan-Christoph Kitzler.
15: Die vereinbarte sogenannte gelbe Linie, die den von Israel kontrollierten Teil vom Rest des Gazastreifens trennt, wurde in den letzten Monaten demnach verschoben. Auf 40% des Küstenstreifens leben rund 2 Millionen Palästinenserinnen und Palästinenser. Das Gebiet ist durch den Krieg seit dem 7. Oktober 2023 flächendeckend zerstört. Berichten zufolge hat die Hamas, die Israel zusammen mit anderen Terrororganisationen überfallen hatte, ihre Kontrolle dort inzwischen wieder ausgebaut. Seit dem 11. Oktober 2025 gilt eine Waffenruhe, die brüchig ist. Israel wird vorgeworfen, sie durch regelmäßige Angriffe zu verletzen. Mehr als 850 Menschen wurden seitdem nach palästinensischen Angaben durch die Angriffe getötet, darunter viele Frauen und Minderjährige.
11: Die deutsche Eishockey-Nationalmannschaft ist mit einer Niederlage in die Weltmeisterschaft in der Schweiz gestartet. Die Mannschaft verlor das erste Vorrundenspiel in Zürich gegen den Olympiadritten Finnland mit 1:3. Das waren die Radio 1 Nachrichten, 19:04. 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
11: In der Nacht ist es teils wolkig, aber meist trocken. Nur vereinzelt gibt es ein paar Schauer bei 7 bis 2 Grad. Morgen erst neblig, später sonnig, teils auch gering bewölkt mit vereinzelten Schauern bei 14 bis 17 Grad.
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11: Auf Radio 1, Brandenburger 10 westlicher Berliner Ring in Richtung Dreieck Havelland. Zwischen Falkensee und dem Dreieck Havelland steht ein defektes Fahrzeug. Stadtverkehr Berlin, Britz, die Bürgerstraße ist zwischen Britzer Damm und Mackenroder Weg in beiden Richtungen wegen eines Wasserrohrbruches gesperrt. Tiergarten, die Straße des 17. Juni ist zwischen Großem Stern und Ebertstraße in beiden Richtungen gesperrt. Charlottenburg, die Townsienstraße ist in Richtung Gedächtniskirche zwischen Nürnberger Straße und Breitscheidplatz nach einem Wasserrohrbruch bis Anfang Juni gesperrt. Charlottenburg-Handstraße zwischen Weimarer und Schlüterstraße ist pro Richtung bis Dienstag nur eine Spur frei. Und schließlich Friedrichshagen, die Böllsche Straße, ist wegen einer Veranstaltung bis einschließlich Sonntag in beiden Richtungen zwischen Fürstenwalder Damm und Assmannstraße gesperrt. Eine gute Fahrt wünschen wir.
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16: Herzlich willkommen in unserem Radiowohnzimmer hier im Bikini. Das ist die letzte Woche, nicht die letzte Woche in dieser Sendung, sondern umgekehrt die letzte Sendung in dieser Woche. Und wie immer haben wir sehr sympathische und auch viele Menschen hier im Studio. Herzlich willkommen auch Ihnen. Schön, dass Sie da sind. Und wir fangen die Sendung etwas untypischerweise mal mit einer traurigen Nachricht an, die Sie vielleicht auch gerade in unseren Nachrichten gehört haben. Eine große Schauspielerin ist heute gegangen. Angelika Domröse ist im Alter von 85 Jahren gestorben. Sie war ein Filmstar in der DDR, bevor sie 1976 die Resolution gegen die Ausbürgerung von Wolf Biermann unterschrieben hat. Ein paar Jahre später ist sie nach West-Berlin ausgereist. Ihre für die meisten vermutlich schönste und größte Rolle war die der Paula in Die Legende von Paul und Paula von Heiner Caro aus dem Jahr 73. Das ist ein großartiger Film, der nicht nur eine tolle Liebesgeschichte, eine tragikomische Liebesgeschichte erzählt, sondern auch so ein Stück Berlin mit erzählt, also in diesem Fall Ost-Berlin, und der, wie ich finde, sehr, sehr gut gealtert ist, dieser Film. Heiner Caro, wie gesagt, 1973. Der Film ist Kult geworden und man kann ihn sich immer noch, wie gesagt, sehr gut angucken und dieser wunderschönen Frau beim Tollsein zugucken, und es gibt einen Soundtrack dazu. Also normalerweise spielen wir in diesem Programm nicht die Pudis, aber diesen Soundtrack kann man sich anhören, weil der ein paar sehr, sehr tolle Songs hat von den Pudis, wie zum Beispiel diesen hier.

0: Wenn ein Mensch lebt, die Pudis, also wenn Sie gerade erst eingeschaltet haben und sich gewundert haben, Pudis spielen wir jetzt nicht so oft, aber in dem Zusammenhang, nämlich im Zusammenhang mit dem Tod von Angelika Domröse und Paul und Paula, haben wir das dann jetzt mal getan. Aber jetzt zu unserem Programm. Wir haben natürlich auch heute einiges vor und wir haben auch Live-Musik heute Abend. Die kommt von einer Künstlerin, die einst von Inning am Ammersee in die weite Welt hinauszog, um in Paris, in Bristol oder Barcelona zu leben und Musik zu machen. Und sie macht eine Musik, die grenzüberschreitend ist. Also nicht nur geografisch hat sie Grenzen überschritten, sondern musikalisch tut sie das auch. Was wir jetzt auf ihrem Debütalbum hören können, das Ende April, am 30. April erschienen ist, auf dem sie auf wunderbare Weise Pop, Elektronika mit experimentellen Elementen verbindet. Auf der Bühne macht sie dann noch mehr. Darüber reden wir auch gleich. Das Album hat den schönen Titel A Bouquet of Hopes and Dreams. Und wir freuen uns sehr, dass sie heute bei uns ist. Herzlich willkommen, Molly Mogul. Schön, schön, dass du bei uns bist.
1: Ja, danke.
0: Aus dem fernen Barcelona.
1: Ja.
0: Aber du hast jetzt gerade 3 Tage in Berlin verbracht, um dein Album ein bisschen zu promoten. Wie geht's dir hier so?
1: Gut, immer wenn ich hier bin, denke ich mir, vielleicht ziehe ich jetzt hier als nächstes hin.
0: Aha, okay.
1: Aber ich hatte jetzt sehr schöne Tage. Ich hatte eine kleine Album-Listening-Session im Dussmann am Mittwoch und habe ein bisschen die letzten Tage mein Album promoted und es war eine sehr schöne Woche.
0: Ah ja, okay. Also du gibst uns damit schon so ein bisschen Hinweis. Also ich habe ja so ein paar Stationen genannt, bevor wir auf dein nomadisches Gehen zu sprechen kommen. Also dein, dass es dich so in die Ferne zieht und in die Welt hinaus. Vielleicht fangen wir erstmal da an, wo es losgegangen ist. Nämlich in, was ist es immer, nee, Ammersee, nee, wie heißt der See?
1: Der Ammersee, genau.
0: In, ja. Das ist Bayern, so, ne?
1: Ja, genau. Halbe Stunde weg von München ungefähr.
0: Ja.
1: Richtung Westen.
0: Okay. Wie ist es da losgegangen mit dir und der Musik? Ich habe irgendwie gelesen, dein Vater hatte eine Entscheidung getroffen, die da maßgeblich dran beteiligt war, oder?
1: Ja, total. Das musste ich jetzt in den letzten Tagen auch schon erklären.
0: Musstest du oft erzählen. Ja, wenn das einmal in der Welt ist, dann wird natürlich darauf rumgeritten.
1: Ja,
0: ne?
1: Ja, das ist eine gute Story. Das war die Anmeldung für die weiterführende Schule und meine Mutter konnte an dem Tag nicht und dann hat es mein Vater gemacht und er ist da ein bisschen planlos hingegangen und die Mutter von meiner besten Freundin zu der Zeit war auch dort und es gab dann an dieser Schule so ein neues Konzept der Chorklasse, wo man mehrmals die Woche dann Gesangsbildung hatte und auch quasi verpflichtend in den Chor musste. Und die Mutter von meiner Freundin hat dann so lange auf meinen Vater eingeredet, bis er mich dann einfach angemeldet hat. Und dann, so kam es, dass ich einfach 8 Jahre im Gefühl jeden Tag gesungen habe und singen musste.
0: Ja, ah, okay.
1: Und das war auf alle Fälle sehr prägend. Ja.
0: Also das heißt, hätte es diesen Weg nicht gegeben, wer weiß, ja? Oder hättest du doch früher oder später die Musik für dich entdeckt? Das ist ja immer so die Frage, hätte Fahrradkette, ne?
1: Das ist eine gute Frage. Ich weiß es tatsächlich nicht. Ich kann mich nicht mehr so genau erinnern, wie es war davor, ob ich da schon irgendwie musikalisch unterwegs war. Aber ja. Ohne Petra wäre ich hier nicht.
0: Ohne Petra wäre ich nicht hier. Auch ein guter Plattenladen, Plattentitel.
1: Ja, nächstes Album.
0: Nächstes Album. Ohne Petra wäre ich hier nicht hier. Sehr gut. Dann hat es dich aber wirklich in die Welt hinausgezogen. Und zwar relativ bald. Ne? Also wenn man sich das vorstellt, dieser idyllische Ort, so stelle ich mir das vor, Ammersee.
1: Ja, doch, sehr idyllisch.
0: In die Urbanität und das wahrscheinlich doch etwas andere Leben eines urbanen Bristol oder so. Mhm. Wie war das? Also was hat dich da überhaupt hingezogen und wie war diese Erfahrung für dich?
1: Ja, ich bin da ursprünglich hingezogen für die Liebe.
0: Ah ja, okay.
1: Wieso? Das hat gar nicht funktioniert. Aber gut, da war ich gerade 19 und ich bin dann letztendlich nach Bristol gezogen und habe dann dort angefangen zu studieren, bildende Kunst und habe dann in dieser Zeit so bisschen meine Leidenschaft fürs Songschreiben auch entdeckt und war dann auch irgendwie sehr beeinflusst durch diese UK Underground Musikszene, vor allen Dingen in Bristol eben, und habe zu der Zeit auch viel so UK Rap gehört, so Loyal Kana und Little Sims und solche Leute, und war dann irgendwie heartbroken in meinem Studentenzimmer und habe dann irgendwann angefangen, das einfach aufzuschreiben. Und daraus ist dann quasi so ein bisschen so der erste Song entstanden.
0: Also so ein bisschen aus, wie man so oft sagt, aus Notwehr, ja? Also aus Notwehr irgendwie Dinge tun, die das kanalisieren, beziehungsweise wenn man den künstlerischen Ausdruck dafür findet, natürlich auch sehr toll sind zu tun, oder?
1: Ja, total. Also ja. Ich glaube, es ging eigentlich von Anfang an beim Musikmachen immer darum, irgendwas zu verarbeiten.
0: Ja, verstehe. Ja. Also das heißt, also wenn du erst bildende Kunst studiert hast, das heißt, du warst erstmal auf einem ganz anderen Film buchstäblich, also was anderes zu tun als Musik.
1: Ja, ich habe das dann irgendwann so auch angefangen im Studium zu vereinen, dadurch, dass so dieser Kurs so unglaublich vage war irgendwie, konnte man einfach machen, was man wollte. Und ich habe mich dann da auch einfach ein bisschen mehr connected mit Leuten an meiner Uni, die Sound-Performances gemacht haben und irgendwie mehr einfach audiomäßig unterwegs waren. Und ich habe dann irgendwann auch mit 4 FreundInnen ein Kollektiv gegründet namens Dirty Spread, wo wir dann auch Musikevents und Kunstevents organisiert haben. Und es war dann irgendwann alles so, es hat sich auf alle Fälle alles sehr vermischt. So.
0: Ja, ja. Und das ist ja letztlich auch das, was deine Kunst, also wenn man es ja mal weiterfasst, also zu dir, zu der Musik gehört ja eben einiges mehr noch, ne? Also visuelles, Performances, also theatrales und so weiter, ja auch ausmacht. Ne? Also vielleicht kannst du mal, dich hat es ja dann weitergetragen. Ne? Du warst, glaube ich, in Paris, jetzt bist du in Barcelona. Wo warst du noch überall? Also,
1: ja, das war's. Also,
0: na, immerhin.
1: Das reicht ja auch
0: irgendwie. Ja, genau. Wie ist das? Also, wenn man nimmt sich ja immer selber mit. Man nimmt die eigenen Erfahrungen mit, man sammelt natürlich Erfahrungen, man wird natürlich inspiriert durch andere Künstlerinnen und Künstler und so weiter. Aber wie prägend ist auch der Ort, in dem man sich befindet, wenn man so eine Kunst macht wie du?
1: Ich glaube, schon sehr prägend. Also, ich glaube, also wie du jetzt auch meintest, so man oder ich merke es für mich auf alle Fälle sehr, dass ich so aus diesen verschiedenen Orten so sehr verschiedene Dinge für mich mitnehme. So, ich glaube, dass ich, wie ich in Bristol war, eine sehr andere Person war, als ich jetzt in Barcelona bin. Und ich glaube, da kommt einiges dazu, so die Tatsache, dass ich jetzt einfach mein Leben nochmal auf einer ganz anderen Sprache führe und halt offensichtlich andere soziale Umkreise habe. Man macht dadurch irgendwie andere Erfahrungen. Und ich glaube, das sind alle diese äußeren Einflüsse, die bemerkt man dann auch irgendwie in seiner Kunst und in seiner Arbeit. Und ich finde das immer sehr interessant, dann manchmal auch so zurückzublicken und zu sehen so, da war ich so, deswegen ist das so oder deswegen bin ich jetzt so.
0: Ja, ja, irre. Also es ist dann buchstäblich und in mehrfacher Hinsicht bewusstseinserweiternd, so eine Erfahrung, Ortswechsel und eben auch eher Zustandswechsel, ne, so gewissermaßen. Jetzt gibt es seit 30. April, glaube ich, ne, ist das Album erschienen, dein Debütalbum, A Bouquet of Hopes and Dreams. Das ist, also wenn du jetzt, es klingt so programmatisch auch, also es klingt fast wie so ein Konzept, wenn du sagst, Verarbeitung auch von, also ein Blumenstrauß von Hoffnungen und Erfahrungen beziehungsweise Träumen und so. Mhm. Wenn du das beschreiben, umschreiben solltest, ist immer blöd, wenn man jemanden fragt, beschreib mal bitte, was deine Kunst ist, musst du ja nicht machen. Also wir hören das ja, aber...
1: Ja, ja, so ich glaube, es geht viel auch einfach so um Selbstzweifel und um... vielleicht auch ein bisschen so, was man sich selber zutraut und wo man damit dann eben hin möchte. Und deswegen vielleicht auch dieser Bouquet of Hopes and Dreams. Ich habe das Gefühl, es ist so ein bisschen so ich sammle oder ich habe gesammelt diese ganzen Erfahrungen und irgendwie Aspekte von dem, wer ich bin und was ich will und was ich denke, was ich nicht kann und was ich aber vielleicht trotzdem gerne würde und so diese ganzen Sachen. Und ich finde vor allen Dingen so als aufstrebende Künstlerin ist es eben einfach manchmal schwierig. Und manchmal hat man das Gefühl, so, es ist irgendwie nie genug. Deswegen ist es irgendwie so für mich so ein bisschen so diese Metapher von diesen ganzen Sachen, die ich schon habe oder vielleicht dann aber auch gerne wäre. Also ja, ich weiß nicht so genau, ob
0: das Sinn macht, aber... Ja, total, absolut. Wie ist denn das? Nun leben wir ja so, also in so komplett digitalen Zeiten, also auch der Vertrieb bzw. das Verbreiten von Musik funktioniert natürlich anders als irgendwie noch vor 10, 20 Jahren oder so. Findest du es leicht oder schwer heutzutage? Also ich meine, du hast ja den Vergleich nicht, ne? Also du bist ja, in diesem Zeitalter da. Wie leicht oder wie schwer siehst du dein Leben als Künstlerin jetzt gerade? Oder fällt dir das alles?
1: Also ich glaube, jetzt zu sagen, mein Leben als Künstlerin ist schwer, wäre falsch.
0: Ja. Insgesamt, man lebt ja trotzdem. Man muss ja irgendwie zusehen, dass man das, was man, ne, was du tust, dass das irgendwie auch an die Menschen kommt.
1: Das finde ich furchtbar. Also
0: das, ne?
1: Ich finde auch so, vor allen Dingen dadurch, dass man halt so sehr auf Social Media angewiesen ist und das ist natürlich irgendwie jetzt auch schon ein bisschen ein durchgekautes Thema, dass irgendwie alle KünstlerInnen damit strugglen und das einfach irgendwie jetzt Teil von diesem Job ist oder von dieser Laufbahn ist und man das einfach irgendwie mit on board nehmen muss, ob man will oder nicht, muss man jetzt halt irgendwie kleine nette Videos von sich drehen und dann muss es aber in den ersten 3 Sekunden spannend sein, sonst schaut niemand weiter und keine Ahnung was. Und das ist natürlich super ätzend. Auf der anderen Seite ist es aber halt dann doch immer so dieser Aspekt davon, dass es verfügbar ist und accessible für alle Leute, die sowas gerne machen würden. Das ist halt einfach irgendwie immer so. Das ist die zwei Seiten.
0: Genau, also auch die Unabhängigkeit, das machen zu können, was du willst, aber auf der anderen Seite natürlich auch keinen großen Marketingapparat im Rücken zu haben, der das für dich übernimmt. Ne?
1: Ja, also ich finde es schwierig, aber...
0: Aber deine Musik ist in der Welt und du bist bei uns, was uns sehr, sehr freut. Also das Album ist, wie gesagt, Ende April erschienen, ist verfügbar und es ist sehr, sehr schön, dass wir heute ein paar Songs davon hören und dass du da bist. Molly Mogul, du kannst rübergehen und dann hören wir, das sind alles Songs von dem Album, ne? Nehme ich mal an. A Bouquet of Hopes and Dreams. Bitte einen Applaus für Molly Mogul.
1: Genau, der erste Song, den ich singen werde, ist auch der Titelsong des Albums, A Bouquet of Hopes and Dreams.

Vielen Dank. Dankeschön. Genau, der nächste Song, den ich singen möchte vom Album, ist der erste Song, den wir released haben. Den habe ich geschrieben, ich glaube mittlerweile vor fast 3 Jahren, als ich noch im Wohnmobil gewohnt habe in Bristol. Und der Song hat eine weite Reise gemacht mit mir. Es hat eine Zeit gedauert, ihn fertigzustellen, und ist jetzt dieses Jahr im Januar rausgekommen. Und er heißt Run.

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2: Es gibt ja immer so Momente im Leben, wo man sich fragt, was wäre eigentlich gewesen, wenn man sich in einer bestimmten Situation anders entschieden hätte. Also dann wäre das Leben vielleicht anders verlaufen, unseres und vielleicht auch das Leben anderer Menschen, mit denen wir zu tun haben oder auch nicht zu tun haben. Also interessantes Gedankenexperiment. Dieses Gedankenexperiment funktioniert im Kleinen und wird auch immer wieder mal im Großen durchgespielt. Also was wäre zum Beispiel gewesen, wenn Hitler an der Kunstakademie angenommen worden wäre, wenn John F. Kennedy das Attentat von Dallas überlebt hätte? Oder was wäre eigentlich, wenn der Großvater von Donald Trump übermorgen in der Distel zu sehen wäre? Nein, er natürlich nicht. Aber wenn er damals die Pfalz nicht verlassen hätte, weil wir wissen ja, Donald Trumps Vorfahren bzw. sein Großvater kam aus der Pfalz. Und diesem Gedankenexperiment geht ein satirischer Live-Hörspiel Theaterabend nach, der übermorgen in der Distel zu sehen ist. Salon Trump heißt er, wahrheitsgemäß. Ausgedacht hat ihn sich Alexis Bug, der ihn gemeinsam mit Kirstin Warnke auf die Bühne bringt, und beide sind jetzt hier. Herzlich willkommen. Hallo Kirstin, hallo Alexis, schön, dass ihr da seid.
3: Hallo Marion, vielen Dank.
2: Übermorgen in der Distel, dann nähern wir uns diesem interessanten, faszinierenden Gedankenexperiment mal an. Alexis, ist glaube ich schon fast 10 Jahre her, als du auf diese Idee gekommen bist, ne? Also die Idee ist nicht ganz neu, erzähl mal.
4: Ja, ich war damals in Südkorea und habe am koreanischen Nationaltheater inszeniert. Und das wurde mir insofern zum Verhängnis, weil immer, wenn ich morgens aufstand, war gerade Primetime in den USA. Und das war, als ich dort war, das war die Endphase dieses grässlichen US-Wahlkampfs zwischen Donald Trump und Hillary Clinton. Und dann habe ich mir wirklich jeden Morgen dieses grauenhafte Gemetzel zwischen Hillary und Donald angeguckt. Und es war ja dieser Donald erschien auf der Bildfläche und man war ja fassungslos, ne? Man konnte es nicht glauben. Was ist da los, ne? Und das Unglaubliche an ihm ist ja nicht er selbst. Er ist ja einfach ein stinknormales Großmaul. Das Unglaubliche, das sind diese Millionen von Amerikanern, die auf ihn hereinfallen. Und als ich dieses Stück dann geschrieben habe, das war gewissermaßen so eine Korrektur. Ich wollte diesem aufgeblasenen Präsidenten die Luft rauslassen und diesen Donald zurückstutzen auf seine wahre Größe. Und das ist dieser Tony Trump, der ist Friseurmeister in Kaltstadt, schon in dritter Generation. Aber er ist auch nicht irgendein Friseurmeister, sondern er ist schon eine große Nummer. Er hat 24 Friseurgeschäfte von Grünstadt bis Speyer. Und
2: Also damals hieß es noch Kallstädter Saukerl, ne? So hieß, glaube ich, dieses Programm.
4: Das ist die erste Fassung des Abends gewesen. Ja. Übermorgen in der Distel wird es dann die Fortsetzung geben namens Salon Trump mit einer großartigen neuen Mitarbeiterin.
2: Genau, damit kommst du ins Spiel. Kirstin, also wir kennen dich ja zum Beispiel bei Dreisat. Also du hast auch ganz lange wunderbare eigene Formate gemacht. Also du bist ja ein bekanntes Gesicht. Wie seid ihr eigentlich, oder nicht mal ein bekanntes Gesicht, eine bekannte Person und eine tolle Schauspielerin und Comedian, auch Schriftstellerin inzwischen auch. Ja. Wie seid ihr denn zueinander gekommen? Also wie kam das eigentlich?
3: Ich habe letztes Jahr, gerade Ende des Jahres, am Theater Lübeck gespielt. Und das ist, ich bin Freiberuflerin und dann denkt man immer, wie geht's jetzt weiter schon wieder nach diesem Engagement? Und dann saß ich gerade beim Italiener und dann habe ich so eine Nachricht bekommen von einem Mann, den ich nicht kannte. Und der hat mir eine ganz nette Anfrage einfach geschickt. Und dann habe ich mir das angesehen. Und was mir so gut daran gefallen hat, ist, dass es nicht die hunderttausendste Trump-Parodie ist, ne, wo dann wieder die Stimme imitiert wird und so, sondern dass er das in die deutsche Provinz verlagert, diese ganze Geschichte. Und es ist immer so einfach, nach Amerika zu zeigen mit so einem moralischen Zeigefinger, aber hier wird halt geguckt, wo gibt's das eigentlich auch in Deutschland, diese Art Mensch, diese Typen und eben auch die Leute, die diesen Männern zu Füßen liegen, ja, und über jeden dummen Witz 30 lachen, auch wenn er schon zum 30. Mal gemacht wurde und so. Und es hat mir sehr gut gefallen und ich habe es gelesen und fand es total eigen und überdreht und eben nicht so, ich finde, Kabarett kann schnell so ein bisschen altbacken, ja, sein, ne? So ein bisschen sowas Belehrendes haben. Es ist ja auch oft, finde ich, im Fernsehen so Comedy ist sehr oft so Erklärbär-Comedy. Und das ist das hier überhaupt nicht, sondern das führt sozusagen einfach vor, ne? Also es, so dass einem das Lachen auch ein bisschen im Hals stecken bleibt. Und das hat mir einfach sehr gut gefallen. Und ja, das ist so ein Mix aus Hörspiel, aus Theater, und Kabarett, Satire, und das finde ich einfach sehr wild, ja, sehr schön.
5: Das heißt dann, erzähl doch mal, also wir sind quasi in der Frisierstube von Toni Trump, mhm, und er führt da die Geschäfte. Wenn man jetzt so eine Figur wie Donald Trump also übersetzt in einen pfälzischen Friseurmeister, der aber die gleiche, also im Prinzip auch eigentlich ein unangenehmer Zeitgenosse ist und mit der gleichen Großmäuligkeit in der Welt ist wie dieser Kollege, muss man ja irgendwie das auch so machen, wenn es eben nicht einfach eine pure Parodie ist. Also wir hegen ja, die meisten von uns, ein großes, nun ja, Unbehagen bis Verachtung für diesen Menschen. Und wie bringt man so einen Charakter, wie macht man so einen Charakter lebendig? Wenn man, ich meine, du hast gesagt, der Impuls war das, was damals passiert ist, also Wahlkampf, auch Notwehr, sagt, okay, das muss man jetzt irgendwie bearbeiten. Aber dieser Typ muss ja irgendwie glaubwürdig sein, muss den ja so erzählen, dass man irgendwie sagt, okay, ich verstehe nicht nur die Parodie oder die Satire, sondern den irgendwie greifen zu können. War das eine klare Frage eigentlich? Nee, nicht so.
4: Doch.
5: Ja, okay.
4: Ich habe sie verstanden.
5: Okay, sehr gut.
4: Ich habe sie verstanden. Ich habe sie gut verstanden,
5: Frau. Ah ja, okay, gut. Herr
4: also Trump. Das ist ein wichtiges Mittel, ne? Der Realismus, sage ich mal. Ne? Der Realismus ist deshalb so wichtig, weil das Realsatire ist. Ne? Und ich, also ein Kollege von Ihnen hat mal über den Abend geschrieben, dass das Publikum am Ende des Abends das Gefühl hat, den echten Donald noch besser zu verstehen, wie der tickt. Und ich glaube, man kann den Trump nur wirklich verstehen, wenn man das Milieu zeigt, in dem seine Sprache ganz normal ist. Ja? Mhm. Und ja, das ist also eine Realsatire. Dabei ist dann auch wichtig, dass wenn der Toni dann nicht pfälzisch redet, sondern Hochdeutsch spricht, er kann auch Hochdeutsch sprechen, dass das dann so klingt. Ne? Ich habe gerade ein großes Blutbild gemacht. Mein Arzt hat ein großes Blutbild bei mir gemacht. Also nicht dieses normale große Blutbild, sondern das größte große Blutbild, das es gibt. Und dann hat er gesagt, ich habe das beste große Blutbild, das er jemals gesehen hat. Es gibt kein großes Blutbild, das besser und größer ist wie meine.
5: Ja,
4: wie meins.
5: Es ist, wenn man
4: okay. Ach, ein bisschen gedauert. Ja, das ist gut verstanden.
3: Wenn man wenn man ohnehin schon sehr genervt ist von den Nachrichten und einfach so abgegessen ist von diesem Mann mit dieser komischen blonden Tolle im Fernsehen, der andauernd da auf dem Bildschirm tritt und dann auch noch neben so jemandem die ganze Zeit proben muss, es strapaziert auch die Nerven.
5: Ah ja, okay. Ach so, ja, schon. Ja. Also ich meine, weil man Realsatire dann auch übersetzt ins Leben, beziehungsweise du nicht mehr unterscheiden kannst zwischen Schauspieler und Figur, oder wie?
3: Naja, klar, man hatte die ganze Zeit mit dieser Figur zu tun,
5: ja,
3: ne, der dann da seine Monologe hält darüber, wie großartig er ist und so. Und das Schlimme ist, man erkennt das ja wirklich aus bestimmten, ja, also man kennt diese Leute, dieses Großmaulige, die irgendwie mehrere Häuserblocks besitzen und weiß ich nicht, und sich als die Größten überhaupt fühlen. Und wenn man das dann auch noch probt und so jemand die ganze Zeit reden hört, das macht einen auch ein bisschen wahnsinnig. Und dann noch abends den Fernseher einschaltet.
5: Ach so, dann kommt dann quasi noch die Realität. Noch

0: heute, unabhängig davon, dass ihr jetzt natürlich zu zweit auf der Bühne seid?
1: Also der Donald Trump, der ist ein wichtiger Co-Autor, ne? Also alles, den ganzen Quatsch, den er von sich gibt, kann ich einfach ins Pfälzische übersetzen, und das kann ich, das ist ja, der ist ja wirklich unglaublich fleißig, und das kann ich dann, also, und das wird ständig ein aktualisiert.
0: Produzieren von Nachrichten.
1: Das passiert so. Automatisch quasi. Das ist ein ganz toller Mitarbeiter.
0: Ja. Wobei alles aufgreifen kann man nicht, ne?
1: Nee.
0: Also.
1: Also ein wichtiger Punkt ist ja, hier geht's um Populismus. Ne? Ja. Also wenn ich den spiele, Kirstin hat, ich krieg das auch mit, du bist jetzt so von Probe zu Probe zunehmend angeekelt von dem Toni. aber das liegt auch ein bisschen an dir. Ne? Es gibt auch andere Reaktionen. Ich habe zum Beispiel mal in Bad Dürkheim bin ich aufgetreten. Und dann ist nach der Vorstellung ist eine ältere Dame zu mir gekommen. Wie sich dann später im Gespräch herausgestellt hat, war sie Stadträtin von der SPD. Und ich brülle auch ganz cholerisch rum in dem Stück. Es ist wirklich schrecklich. Ja. Und sie kam dann auf mich zu und hat mich mit großen Augen angeschaut und meinte: "Oh, Herr Bug, Sie kennen aber Kreische." Ja? Sie war ganz, das fand sie toll.
0: War sie verzaubert.
1: Und also darum geht es mir. Ja? Es geht mir auch darum, um Verführung. Also den Zuschauern auch ein Gefühl davon zu vermitteln, von diesem Verhältnis, das der Donald Trump zu seinen Fans hat. Ja? Ja. Und ich lege da wirklich alles rein, diese Figur, den ganzen Dreck, der in mir ist. Aber auch mein Charme und mein Witz. Ja. Und das sind eigentlich die spannendsten Momente, wenn ich die Zuschauer da aufs Glatteis kriege. Wenn die diesen Toni kurz ganz cool finden.
0: Ja. Ja. Aha, okay, das muss man erst mal kurz sacken lassen. Wir reden gleich weiter, weil du hast ja auch Funktionen innerhalb dieses Abends. Darüber werden wir auch gleich sprechen. Wie gesagt, übermorgen in der Distel zu sehen. Aber gleich reden wir noch ein bisschen weiter mit Christian Bahnke und Alexis Bug. Danke.
1: Bis gleich.

0: Let's Dance, David Bowie war das. Und bei uns sind nach wie vor Kirstin Warnke und Alexis Bug. Und sie beide bringen Toni Trump auf die Bühne der Distel. Salon Trump heißt der Abend, der realsatirische Abend in der Distel. Übermorgen um 18 Uhr geht's los. Wir haben so ein bisschen über den Hintergrund gesprochen. Also was wäre, wenn der Großvater von Trump in der Pfalz geblieben wäre? Und dann gäbe es da den guten oder auch nicht guten Toni Trump mit allen Eigenschaften, mit denen er jetzt auch ausgestattet ist, also Hybris, Machtgier, unverschämte Selbstüberschätzung, all das. Und ist in der Welt und verbreitet Dinge. Welche Dinge er verbreitet, werden wir jetzt natürlich nicht alle, ist natürlich alternative Fakten, ne, für Kallstadt und so weiter. Und dann gibt es aber natürlich Personal. Kirstin, welche du spielst ja verschiedene Rollen, ne? Ihr spielt ja, glaube ich, beide, oder? Verschiedene Rollen. Oder bist du ausschließlich Toni Trump?
1: Nein, das Stück hat, ich habe es mal durchgezählt, ich glaube 18 Rollen.
0: 18 Rollen, okay, ihr seid zu zweit
2: und
0: auf der Bühne.
2: Ich spielte Toni. Aber ich spiele auch seinen Stammkunde, der Erwin, der alle zwei Wochen kommt und so. Und
3: Kirstin. Und ich bin die Tochter. Die haben 11-0 gegen Schifferstadt verloren.
2: 11-0?
3: Denk einmal.
2: Gegen Schifferstadt?
3: Die haben nicht einmal aufs Tor geschossen.
4: So, das ist die Tochter.
0: Okay, dann spiele ich Angst.
4: Ja. Dann spiele ich die ihm ergebene Ehefrau Ilona, die ihn immer noch richtig schäfetzig findet. Ne? Dann spiele ich das Hausmädchen Melania.
0: Ach nein.
4: Melania, diese Melania hat allerdings ein paar PS mehr unter der Haube als die echte Dumpfbacke. Also die erklärt ihm auch ab und zu mal ein bisschen den Krieg. Wen spiele ich denn noch?
0: Spielst du nicht auch eine gewisse Politikerin, die in Deutschland...
4: Ach, Alice Weidel. Ja, das verdränge ich immer. Sie wollen uns das Schnitzel, die Bratwurst und so wegnehmen.
0: Ja, genau.
4: Ja, die spiele ich auch, ja. Aber nur zum Glück nur recht kurz. Also die ist ja wirklich... Also ich habe sie schon damals bei Extra 3 Jahre gespielt.
0: Ja, genau. Also, damals war es Marlies Heidel. Ne?
4: Marlies Heidel, ja, genau. Und das war schon in der Vorbereitung jedes Mal wirklich... Also ich habe irgendwie wirklich... Also da kriegt man ja so Seelenkrebs davon, ja, ne? Ja. Wenn man sich das ununterbrochen diese Frau reinziehen muss zur Vorbereitung. Deswegen habe ich sie diesmal so ganz bisschen zusammengestampft. Sie hat so einen Auftritt, zwei Auftritte.
1: Ja, also sie erscheint dem Toni in einer Traumsequenz in Victoria's Secret Unterwäsche. Also das ist
4: mit Engelsflügeln, genau. Mit Engelsflügeln.
1: Die ist nicht wirklich da in Kallstadt zu Hause, die Alice Weidel, sondern die ist in einem Traum erscheint sie.
0: Ja. Mhm. Habt ihr dieses Personal zusammen erarbeitet, also, oder wie ist das? Wie habt ihr den Abend auch zusammen entwickelt? Oder
4: also vieles stand schon. Ich habe die Melania-Figur mit eingeführt. Und ein bisschen was noch abgeändert und sowas. Also man muss sagen, ich habe die Sache gelesen und kleine Backstory. Ich gebe ab und zu ein Comedy-Seminar an einer Hochschule und erkläre so Comedy-Writing und sowas. Und ich war jetzt die letzten Jahre wirklich sehr schockiert, dass die jungen Studenten sowas, so feinsinnigen Humor teilweise nicht verstanden haben. Also sowas wie Gerhard Polt, der halt Sachen nur vorführt. Ne? Man kennt vielleicht das Video Mai Ling, wo er einfach so einen bräsigen, dämlichen Bayern vorführt, der eine Frau im Katalog gekauft hat. Das habe ich den Studenten und Studentinnen vorgespielt. Und die waren schockiert, weil sie nicht verstanden haben, dass das auch Realsatire ist. Und deswegen haben wir am Anfang viel diskutiert, weil ich immer die Frage hatte, funktioniert sowas noch? Also verstehen die Leute, dass das vorgeführt wird? So, und dass man nicht... das Narrativ einfach nur wiederholt. So, und genau, deswegen haben wir am Anfang auch viel diskutiert und so und noch die eine oder andere Auflösung vielleicht reingepackt oder so. Oder eben Melania, die immer ordentlich Dampf unterm Hintern macht und so.
0: Ja.
4: Und, genau.
0: Nun ist das ja auch Hörspielelemente gibt es. Es gibt auch Musik, also Geräusche. Wie kann man sich das vorstellen? Also ihr arbeitet multimedial sozusagen.
1: Ja, also das hat so einen einfachen Grund. Ich habe das... Ich habe das ursprünglich als Drehbuch geschrieben für einen Pilotfilm, für eine Serie. Wäre eine ganz tolle realsatirische Fernsehserie. Müsste man nur machen und der Donald Trump hätte sich erledigt.
0: Ja, klar.
1: Und dann bin ich damit, ich habe dann, hatte gleich zwei tolle Redakteure beim SWR in Mainz, die da große Fans von waren, aber die haben es dann weiter nach Baden-Baden gegeben und da kam ich überhaupt nicht weiter. Und dann habe ich mich einfach in die Cha-Cha-Bar nach Bad Dürkheim gesetzt und habe das vorgelesen. Und daraus ist dann ein Comedy-Programm geworden und da bin ich mittlerweile total dankbar, weil jetzt stehe ich wieder auf der Bühne. Ich habe ja davor 10 Jahre als Regisseur gearbeitet und war gar nicht mehr als Schauspieler auf der Bühne. Ja, und dieses dieser Salon Trump, das ist, da geht es natürlich um den Trump, aber es ist für mich auch eine Auseinandersetzung mit meiner pfälzischen Heimat. Ne?
0: Schiffer, wie war das? Mit Schifferstadt.
1: Schifferstadt war lange Zeit das größte Dorf Deutschlands. Und wir haben auch so einen Trump in Schifferstadt, der heißt Heberger und ist auch Bauunternehmer. Und der hat aus meinem einstmals wirklich wunderschönen vorderpfälzischen Heimatdorf, hat der so Stück für Stück, mittlerweile schon dritter Generation, so ein Familienunternehmen, hat er da ein architektonisches, so ein städtebauliches Inferno draus gemacht.
0: Ah ja, okay.
1: Und wenn man das kritisiert, dann ist man draußen, dann ist man ein Nestbeschmutzer und ja. Und
0: ja. Nicht raus, sondern reingehen sollten Sie auf jeden Fall. Übermorgen ist die Premiere in Berlin, also Salon Trump in der Distel am Admiralspalast. 18 Uhr geht's los. Und es wird vermutlich nicht der letzte Abend sein.
4: Genau.
0: Vielen Dank, dass ihr beide da wart. Vielen Dank, Kirstin Warnke. Vielen Dank, Alexis Bug. Und heut für toll für eure Premiere hier in Berlin. Schön, dass ihr da wart.
1: Danke, tschüss. Dass ihr da wart. Danke.

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2: 20 Uhr.
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2: Mit Thorsten Altenhöhner. Wolfgang Kubicki hatte im Rennen um den FDP-Vorsitz keinen Gegner mehr. Der nordrhein-westfälische FDP-Landeschef Höhne hat seine Kandidatur überraschend zurückgezogen. Dietrich Karl-Meurer.
3: Höhne will nun als erster stellvertretender Bundesvorsitzender antreten. Damit bleibt Wolfgang Kubicki der einzige Kandidat für den Parteivorsitz. Der langjährige FDP-Vize will sich Ende Mai auf dem Bundesparteitag wählen lassen. Höhne und Kubicki sagten der FAZ, sie hätten den Schritt gemeinsam vorbereitet. Beide wollten die Partei wieder stärken und die Kräfte in der FDP bündeln. Kubicki kündigte an, eng mit Höhne zusammenzuarbeiten. Die Liberalen stecken seit Monaten in einer schweren Krise. Bei der Bundestagswahl scheiterte die FDP an der 5%-Hürde und zog nicht mehr in den Bundestag ein. Auch bei mehreren Landtagswahlen verlor die Partei zuletzt deutlich.
2: Wegen steigender Energiekosten fordert das Deutsche Institut für Wirtschaftsforschung, die Menschen gezielter zu entlasten. Die Energieökonomin am DIW Kempfert sprach sich im RBB 24 Inforadio dafür aus, das schon mehrfach vorgeschlagene Klimageld auszuzahlen. Kerstin Reinsch.
4: Kempfert sagte, wenn man das Klimageld sozial gestaffelt zahle, sei das eine sinnvolle Maßnahme. Als weitere Entlastung forderte die Ökonomin ein Mobilitätsgeld. Sie verspricht sich davon eine Lenkungswirkung beim Klimaschutz. Außerdem könnten damit treffsicher auch einkommensschwächere Menschen entlastet werden. Sie könnten dann selber entscheiden, wie sie das Geld einsetzen. Das Klimageld wurde 2021 im Koalitionsvertrag der Ampelkoalition aus SPD, Grünen und FDP vorgeschlagen, als sozialer Ausgleich für den steigenden CO2-Preis. Allerdings wurde es nie umgesetzt.
2: Die bisherige Bilanz der Bezahlkarte für Asylbewerber in Brandenburg fällt gemischt aus. Sozialminister Wilke sagte RBB 24, ein Jahr nach der großflächigen Einführung habe das neue System seinen Zweck grundsätzlich erfüllt. Annette Kufner.
5: Kommunen könnten nun besser regulieren, wofür Asylbewerber das Geld ausgeben, das sie vom Staat bekämen. Die Karte habe aber auch viel bürokratischen Aufwand mit sich gebracht, so der SPD-Politiker. Der Wohlfahrtsverband AWO übt hingegen scharfe Kritik an der Bezahlkarte. Sie schränke Asylbewerber ein und erschwere die gesellschaftliche Teilhabe. Seit 2025 erhalten Asylbewerber staatliche Leistungen auch in den meisten Kommunen in Brandenburg nicht mehr als Überweisung oder Bargeld, sondern in Form einer Bezahlkarte. Überweisungen müssen genehmigt werden. Außerdem können Karteninhaber pro Monat maximal 50 Euro Bargeld abheben.
2: Die Schauspielerin Angelika Domröse ist tot. Wie der MDR aus ihrem privaten Umfeld erfuhr, starb die gebürtige Berlinerin im Alter von 85 Jahren. Axel Hofmann.
6: Im DDR-Kultfilm Die Legende von Paul und Paula spielte sie 1973 die Rolle ihres Lebens. Später verkörperte Domröse unter anderem die Kommissarin Vera Bilewski im Polizeiruf 110. In den 90er Jahren entdeckte sie auch die Regie für sich und inszenierte Theaterstücke. Zuletzt war sie 2012 in der Kinokomödie Bis zum Horizont dann links zu sehen. Seitdem wurde es still um sie.
2: Die deutsche Eishockey-Nationalmannschaft ist mit einer Niederlage in die Weltmeisterschaft in der Schweiz gestartet. Die Mannschaft verlor das erste Vorrundenspiel in Zürich gegen den Olympiadritten Finnland mit 1:3. Die Radio 1 Nachrichten, 20:04. 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
2: In der Nacht ist es teils wolkig, aber meist trocken. Nur vereinzelt gibt es Schauer bei 7 bis 2 Grad. Morgen dann erst neblig, später sonnig. Teils auch gering bewölkt mit vereinzelten Schauern bei 14 bis 17 Grad.
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2: Auf Radio 1 Brandenburg A9 in Richtung Leipzig zwischen Niemeck und Kleinmarzehns befindet sich eine ungesicherte Unfallstelle. A10 und B96 Dreieck Havelland in Richtung Oranienburg. Im Kreuz Oranienburg steht ein defektes Fahrzeug. A10 der nördliche Berliner Ring in Richtung Dreieck Havelland zwischen Dreieck Pankow und Mühlenbeck befinden sich Personen auf der Fahrbahn sowie ein defektes Fahrzeug. Stadtverkehr Berlin-Britz, die Bürgerstraße ist zwischen Britzer Damm und Mackenroder Weg in beiden Richtungen wegen eines Wasserrohrbruches gesperrt. Charlottenburg-Kantstraße in Höhe Joachimsthaler Straße sind die Ampeln außer Betrieb. Tiergarten, die Straße des 17. Juni ist zwischen Großem Stern und Ebertstraße in beiden Richtungen gesperrt. Charlottenburg, die Tauentzienstraße ist in Richtung Gedächtniskirche zwischen Nürnberger Straße und Breitscheidplatz nach einem Wasserrohrbruch bis Anfang Juni gesperrt. Friedrichshagen, die Böllsche Straße ist wegen einer Veranstaltung bis einschließlich Sonntag in beiden Richtungen zwischen Fürstenwalder Damm und Assmannstraße gesperrt. Ihnen eine gute Fahrt.
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7: So ist es und wir beginnen diese zweite Stunde mit dem gut gelaunten Song einer sonst eher schlecht gelaunten Band Isolation Berlin und Annabelle.

0: Annabel, Isolation Berlin war das. Und jetzt geht's hier um Kunst. Über bildende Kunst im Radio zu sprechen, ist ja immer ein bisschen schwierig, aber in diesem Fall auch ein Vergnügen, weil unser nächster Gast sehr gut und vor allem auch sehr unterhaltsam und auch so lustig über Kunst erzählen kann. Das kann er auf der Bühne tun, weil er ein eigenes Comedy-Programm hat, aber er kann es auch in Büchern tun. Mit dem ersten Buch hatten wir ihn hier schon zu Gast vor 2,5 Jahren, also 2023. Heute erscheint ein weiteres mit dem schönen Titel Punkt, Punkt, Komma, Strich, Fertig ist die Kunstgeschichte. Ein guter Grund, ihn wieder einzuladen. Herzlich willkommen, Jakob Schwertfeger. Hallo Jakob. Ist ja quasi Geburtstag, oder?
1: Tatsächlich, ja. Ich bin ehrlich gesagt auch richtig aufgeregt. Das ist, heute erblickt dieses Buch das Licht der Welt.
0: Wobei, was ist denn eigentlich der schönere Moment? Also wirklich der Tag, wo es in die Welt kommt oder der Tag, wo man das Paket mit den Belegexemplaren auspackt?
1: Ja, okay, wenn ich ganz ehrlich bin, ist es der Moment, wenn die ankommen und genau. Wenn man die so aufmacht und dann, ich meine, guck mal, ich habe jetzt ein Jahr lang nur da gesessen und das geschrieben. Ja. Und dann ist das plötzlich Realität und kein Word-Dokument mehr. Und das fühlt sich so schön an.
0: Ja, und es ist auch ein sehr, sehr schönes Buch. Also wenn Sie nebenbei mal gucken wollen im Netz, es ist sehr, sehr schön. Und es ist, ich glaube, im Gegensatz zu den ersten noch sehr viel aufwendiger produziert. Also es gibt Farbabbildungen und alles sowas. Also es ist sehr, sehr schön, vielfältig. Wir reden da gleich drüber. Bevor wir über das Buch reden, reden wir noch mal ein bisschen über deine Liebe zur Kunst, wie es eigentlich damit losging. Also wann hat dir dieser Virus dich infiziert?
1: Boah, da war ich 15. Ja. Und da war ich im Van Gogh Museum, ehrlich gesagt, weil der Eintritt umsonst war in Amsterdam. Und bin da irgendwie so reingegangen und dann habe ich da plötzlich eine Landschaft von Van Gogh gesehen, habe gecheckt. Der malt die Welt nicht ab. Der malt nicht eine normale Landschaft, sondern der malt all seine Emotionen, all die Dynamik rein. Und dann war es um mich geschehen. Ich war wirklich, keine Ahnung, ab 16 in allen möglichen Museen, habe mir nur Kunstbücher gekauft. Dazu vielleicht ist wichtig zu sagen, ich hatte auch Freunde.
0: Ja, ich wollte gerade sagen, du bist ein sehr besonderes Exemplar der Spezies, oder?
1: Genau, aber ja. Ab da war es, also das klingt wirklich pathetisch, wenn ich das so sage, aber mit 16 wusste ich, das ist das Thema meines Lebens, das wird mich nicht mehr loslassen. Ja. Und jetzt, ich meine, ich bin 38 und es wird immer schlimmer.
0: Es wird immer schlimmer, aber das ist ja eine gute Art von schlimmer werden. Du hast auch selber im Museum gearbeitet, ne?
1: Genau, ich habe im Städelmuseum in Frankfurt gearbeitet, während des Studiums 6 Jahre und dann noch 4 Jahre danach fest in der Museum. Pädagogik. Und dann habe ich gekündigt für die Bühne, um quasi Comedy und Kunst auf der Bühne zusammenzubringen und einfach lustig über Kunst zu sprechen, das mit Entertainment zu verbinden. Und 2020 im März hätte mein Comedy-Programm Premiere gehabt.
0: Ah ja, okay.
1: Und dann kam Corona, es war richtig finster und jetzt, Gott sei Dank, läuft das alles wieder.
0: Ja, genau. Aber das ist ja irgendwie, wenn man sich das vorstellt, also Kunst ist ja, also, wer mal Museumsführungen mitgemacht hat, also klassischerweise, also es kann sehr ermüdend sein und so und eigentlich auch eher so, Kunstverständnis jetzt nicht unbedingt befördern. Es gibt solche und solche, ne? Und so. Und was du machst, also du, man merkt es ja, der Funke springt sofort über. Und darum geht es ja wahrscheinlich. Ich meine, du machst Comedy mit Kunst. Ja? Da fragt man sich, wie funktioniert das?
1: Naja, ich glaube, ich sehe das so ein bisschen wie, was ich lieb, das neckt sich. Also natürlich mache ich mich über dieses elitäre Publikum lustig, ja. Die irgendwie mit Rollkragenpullover ins Museum gehen und dann diese Jacketts tragen mit Lederflicken an den Ellenbogen. Ja, hat jeder sofort ein Bild vor Augen. Aber ich finde, am Ende geht es mir darum, meine Leidenschaft für Kunst weiterzubringen und ich versuche einfach lustige Beispiele zu finden, Alltagsbeispiele. Ja. Zum Beispiel, viele kennen, denke ich, Der Wanderer über dem Nebelmeer von Caspar David Friedrich, ja. So eine große Rückenfigur. So, und auf diesem Bild ist so eine Landschaft mit ganz vielen wilden Wolken und die fliegen da umher und auf dem Bild ist es so windig, dass das 2017 als Werbemotiv genutzt wurde für einen Offshore-Windpark.
0: Nein, wirklich? Oh Gott.
1: Und das sind so diese Fun Facts, ja. Die suche ich, um zu zeigen, Kunst hat mit eurem Leben zu tun. Kunst findet nicht nur im Museum statt, Kunst ist wirklich überall.
0: Ja, also das ist ja das eine, wenn man jetzt so Kunst auf sich wirken lässt. Es ist ja was anderes, wenn man jetzt so Bildbände sich anschaut und dann wirklich vor einem echten Van Gogh steht, das macht was. Ne? So, das andere zu wissen, wie es entstanden ist. Also da geht ja auch deine Geschichte so hin. Also du führst uns durch die Kunstgeschichte, führst uns sehr unterhaltsam durch alle Epochen. gesprochen, von Romantik über Gotik, über Impressionismus, Surrealismus bis Graffiti und KI. Also damit hört es dann quasi auf. Neben fundiertem Wissen gibt es eben, wie du eben auch schon auf der Bühne, so jede Menge Fun Facts. Es gibt Anekdoten, es gibt überraschende Vergleiche, zum Beispiel so Vergleiche wie Barock, das Koks und Valium der Kunst.
1: Ja, das fühlt ja in Berlin hier natürlich. Bescheid,
0: oder? Ja, wissen wir in Berlin, was willst du denn damit sagen?
1: Nein. Och, ja. Ihr seid ja eine recht affine Stadt, ist mein Eindruck.
0: Ja, ja.
1: Aber, nein, genau, darum geht's mir zum Beispiel. Also das Buch, ich habe das Punkt, Punkt, Komma, Strich, fertig ist die Kunstgeschichte genannt, um zu zeigen, das ist ein lockerer, spielerischer Zugang zu Kunst. Und Barock ist ja auf der einen Seite Rubens, also diese wilden, actionreichen Gemälde. Und ich finde, da ist so viel Energie drin, das ist Kunst auf Koks. Gleichzeitig ist der Barock aber auch holländische Stillleben, die total ruhig sind. Und das beides ist der Barock. Und deswegen dachte ich, naja, das ist das Koks und Valium der Kunst. Und ich dachte, so hat auf jeden Fall noch nie jemand den Barock beschrieben. Und darum geht's mir, Kunstgeschichte so zu erzählen, dass es unterhaltsam ist und dass es Zugänge sind, die es vorher noch nicht gab.
0: Ja, und ich finde, mit diesen Schlagworten, also Rokoko hast du zum Beispiel gesagt, good vibes only, diese Kunstepoche war wie Menschen, die auf die Frage, wie geht's dir, ausschließlich mit super antworten. Also man hat sofort eine Vorstellung und wird so reingezogen, Das steht immer am Ende, ne, so, glaube ich. Und dann guckt man, was eigentlich davor oder so quasi die Schlussfolgerung aus dem, was wir vorher gelesen haben. Du konzentrierst dich eigentlich im Wesentlichen auf westliche Kunstgeschichte, also was wir kennen. Es gibt, glaube ich, sozialistischer Realismus, gibt mal so einen kurzen, ne, aber das spielt jetzt nicht wirklich eine Rolle, obwohl es 40 Jahre waren. Also hast du so ein bisschen, du hast es so ein bisschen im Nebensatz quasi abgehandelt, aber war dir nicht so wichtig?
1: Doch, schon, aber ich meine, ich erzähle in dem Buch 1000 Jahre Kunstgeschichte. Ja. Alle Epochen, alle.
0: Ja.
1: Und das halt unterhaltsam erzählt, da muss ich auf Lücke arbeiten. Und deswegen, ich erwähne den sozialistischen Realismus. Ich erwähne auch, was war während des Barocks in China los? Was war, keine Ahnung, um 1800 in der afrikanischen Kunst los? Also ich behandle das exemplarisch, aber natürlich muss man sich irgendwo beschränken. Klar. Und das ist dann hauptsächlich diese westliche Kunstgeschichte. Aber ich bemühe mich, was anderes zu zeigen. Und sehr viele Künstlerinnen. Denn Künstlerinnen, ey, da kann man so krasse Sachen
0: entdecken. Das ist mir auch aufgefallen. Da reden wir vielleicht gleich nochmal drüber. Und du bleibst ja nochmal. Und dann reden wir weiter über Punkt, Punkt, Komma, Strich, fertig ist die Kunstgeschichte von Jakob Schwertfeger. Heute erschienen.

0: Sugar Ray war das. Every Morning. Bei uns ist Jakob Schwertfeger. Er hat ein zweites sehr, sehr tolles Buch über Kunst gemacht, über Kunstgeschichte gemacht. Punkt, Punkt, Komma, Strich, fertig ist die Kunstgeschichte, erschienen beim DTV, nämlich genau heute. Und wir sprechen so, also es ist ein wirklich sehr, sehr rasanter Ritt. Also man kann dann, wie du gesagt hast, 1000 Jahre Kunstgeschichte natürlich nicht in allen Einzelheiten durchdeklinieren, aber man kriegt so Lust, sich auch wirklich die, das sagst du auch am Schluss, geht ins Museum und guckt euch die Originale an. Ich habe jetzt gerade so, es gibt hinten, es gibt sehr, sehr toll Quellen, natürlich muss man ja alle angeben und dann gibt es so eine Zitatensammlung, zum Beispiel Ernst Ludwig Kirchner, der gesagt hat, oft stand ich mitten im Koitus auf, um eine Bewegung, einen Ausdruck zu notieren. Und man denkt, aha, okay, da möchten wir doch mehr dazu wissen. Bei welchem Bild bitte denn?
1: Ja, also Kirchner hatte offensichtlich sehr pausenreichen Sex.
0: Ja, offensichtlich, ja.
1: Und ein sehr arbeitsintensives Leben. Also der, ja, der hat das ständig gezeichnet und die haben sich ja auch immer, die ganzen Brücke-Künstler haben sich ja als so hochpotente Rockstars inszeniert und ja, da hat's gescheppert.
0: Da hat's gescheppert. Was gleich auffällt am Anfang, also man sieht dich und man sieht einen Hund, wo man denkt, aha, er hat einen interessanten Hund, der Würste über der Nase hat. Dieser Hund ist natürlich Kunst. Von wem?
1: Das war mir total wichtig, dass dieses Motiv aufs Cover kommt. Das ist ein Hund, der eine Würstchenkette über der Schnauze hat, also wie die Mini-Wini-Würstchenkette aus meiner Kindheit. Ein völlig absurdes Motiv und das ist von Wilhelm Trübner und hängt hier in Berlin in der Alten Nationalgalerie. Und das ist sehr lustig, denn der Künstler hat seine Dogge Cäsar genannt und dieser Hund mit der Würstchenkette, das Bild heißt Ave Cäsar, die Todgeweihten grüßen dich.
0: Aha, okay. Aber will man auch wissen, welche Drogen da im Spiel waren, oder?
1: Und das finde ich hervorragend. Und warum ich das unbedingt aufs Cover packen wollte, war, dass ich zeigen möchte, in dem Buch sind nicht nur die großen Meisterwerke, ja, die sind da auch drin, aber Entdeckungen, Werke, mit denen man niemals rechnen würde, die man überhaupt nicht auf dem Schirm hat, auch in Berlin, in der Alten Nationalgalerie. Du läufst da ja durch, Marmorbau, ernste Marmorbüsten, goldene Rahmen, Teppich, alles edel. Und dann hängt da plötzlich einfach in so einem goldenen Rahmen so ein Fuß von einem alten Mann. Einfach nur so ein gemalter Fuß mit Krampfadern und allem von Adolf Menzel. Man denkt, was zur Hölle macht dieser Fuß da?
0: Ja.
1: Und da geht es mir darum, eben Werke zu zeigen, die man nicht kommen sieht, die aber auch für bestimmte Epochen einfach stehen können.
0: Ja. Hast du da selber auch noch Werke entdeckt? Also du hast vorhin gesagt, du hast sehr viele Künstlerinnen drin, wo du dachtest, also das hatte ich ja gar nicht auf dem Schirm. Also dass du selber noch auf Entdeckungsreise gegangen bist oder...
1: Ja, ich habe richtig, richtig viele Künstlerinnen gefunden, wo ich dachte, okay, krass, das habe ich gar nicht auf dem Schirm. Also eine symbolistische Künstlerin, die malt wirklich wie so Airbrush-Motive. Also das könntest du auf eine Motorhaube sprühen. Und die hatte so eine irre Biografie, dass ihr... Die hat Zeichenunterricht genommen und die Mutter wollte nicht, dass sie Künstlerin wird. Und dann hat die Mutter den Zeichenlehrer bezahlt, damit der Zeichenlehrer ihr das Talent abspricht. So mies.
0: Ja,
1: und die
0: ja,
1: hat sich trotzdem durchgesetzt. Also ich finde gerade, das ist so spannend an Künstlerinnen, die wurden vom Markt nicht so akzeptiert. Und dadurch sind die nicht in so eine Masche verfallen. Weißt du, Künstler, die dann merken, ah, das funktioniert, dann male ich davon jetzt 2000 Bilder. Immer das Gleiche. Da Künstlerinnen nicht akzeptiert wurden, waren die viel experimentierfreudiger und haben viel spannendere Bilder gemalt.
0: Also nicht so viel Sonnenblumenfelder wie...
1: Genau. Dann auch mal was anderes.
0: Du endest ja am Schluss, also beziehungsweise... Es gibt dann auch, weiß ich auch, eine bizarre Geschichte, Stichwort KI. Ein Beispiel, wo sich ein Künstler ein Bild von Michelangelos David generieren lässt, um es dann als Steinskulptur nachzubilden und zu zeigen, wie die KI auch an ihre Grenzen stößt. Vielleicht kannst du das mal.
1: Genau, der Künstler heißt Joscha Bender.
0: Ja.
1: Und der hat den David von Michelangelo in eine ganz frühe Version von ChatGPT gepackt und gesagt, beschreib mir den als Text. Den Text hat er dann wiederum in Midjourney gepackt. Midjourney ist ein KI-Programm, das Bilder kreiert. Dieses Bild von der KI-Beschreibung hat er dann wiederum in Stein geschlagen. Das heißt, du hast eine Skulptur vom David und dann hast du diese KI-Skulptur, die sieht so anders aus.
0: Naja,
1: die hat sechs Finger, da ist plötzlich kein Penis mehr zu sehen, weil die KI hat ja Richtlinien, ist da plötzlich Stoff vor dem Gemächt und eine zweite Figur, wo man denkt, wo kommt die jetzt her? Und da siehst du einfach, wir spielen mit der KI stille Post.
0: Ja.
1: Wir wissen nicht, was da rauskommt.
0: Ja, ja, genau. Aber das ist ja zum Beispiel wirklich was, so ein Thema, ne? Also wo man an Grenzen stößt. Also die KI bedient sich der Inhalte, die da eingespeist werden. Das trifft ja für jede Form von Kunst, zu Musik, Literatur, aber auch bildende Kunst. Siehst du das, wie kritisch siehst du das? Also dass KI tatsächlich irgendwann Kunst nicht überflüssig macht, aber zumindest Künstler einfach arbeitslos macht.
1: Ich finde das eine Frechheit. Also, dass sich da einfach an der Kreativität bedient wird, ohne dass die irgendetwas davon haben. Aber trotzdem glaube ich, das Original ist unschlagbar, weil das in einem Kontext entsteht. Genau wie dieser Künstler, der setzt sich kritisch damit auseinander. KI ist immer nur der Durchschnitt von allem. Und KI befolgt am Ende Regeln. Das ist ein Algorithmus, der befolgt Regeln. Und man sieht es, und das versuche ich in dem Buch Punkt, Punkt, Komma, Strich, fertig ist die Kunstgeschichte, immer wieder zu zeigen, große Kunst entsteht dann, wenn du die Regeln brichst. Mhm. Wenn du gegen das System gehst, wenn du kreativ wirst, out of the box denkst. Und das kann KI in der Form nicht. Insofern, ich finde es nicht in Ordnung, aber gleichzeitig ist meine Angst nicht ganz so groß.
0: Ah ja, okay. Letzte Frage, Jakob. Hast du eine Lieblingsepoche oder fühlst du dich in allen irgendwie gut aufgehoben?
1: Ich liebe den Dadaismus.
0: Ah ja.
1: Ich liebe den Dadaismus.
0: Wie heißt das auch so einen schönen Satz? Hast du den noch im Kopf, wenn du einen hinten ran gesagt setzt?
1: Ich habe einfach nur geschrieben, der Dadaismus drehte komplett am Zeiger. Und das stimmt, weil die haben einfach Lautgedichte zum Beispiel gemacht. Das waren Gedichte in Fantasiesprache.
0: Ja.
1: Die haben einfach da kein reales Wort. Und das fand ich so toll, weil die wollten dem Irrsinn des Mordens, des Ersten Weltkrieges, Irrsinn entgegenstellen und zeigen, guck mal, wie unsinnig ihr da mordet. Jetzt machen wir auch Unsinn. Und ich bin selber mal auf der Bühne aufgetreten, 7 Minuten lang mit einem Lautgedicht.
0: Ah,
1: vor 500 Leuten. Kein reales Wort. Die Gesichter waren Gold. Das war wirklich Wahnsinn. Und danach der Show kam ein Typ auf mich zu und meinte, das waren die 7 sinnlosesten Minuten meines Lebens.
0: Also Plan, für mich Mission accomplished. Ja, genau. Sehr gut. Also Sie können sehr viel mehr Minuten mit diesem Buch verbringen. Es ist wirklich sehr, sehr großartig. Punkt, Punkt, Komma, Strich, fertig ist die Kunstgeschichte von Jakob Schwertfeger. Es ist gerade heute bei DTV erschienen, kostet, glaube ich, 25 Euro.
1: Liest sich aber wie 30.
0: Okay, das sagt der Autor selbst zu Recht. Es ist ein wirklich tolles Buch. Vielen Dank, dass du bei uns warst, Jakob Schwertfeger.
1: Vielen Dank.

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Connection Ancestral, das war Reina Tropical. Und jetzt haben wir nochmal Musik, ja, woher soll man sagen? Aus Barcelona, also jetzt im Augenblick zumindest. Ursprünglich aus Bayern kommend, aber wie gesagt, in die weite Welt hinausgezogen, großartige Musik machend. Molly Mogul ist bei uns. Am 30. April ist ihr Debütalbum erschienen, A Bouquet of Hopes and Dreams. Und wir hören nochmal zwei Songs. Molly Mogul, viel Spaß.

Der nächste Song und auch der letzte Song, den ich spielen werde, ist das Outro vom Album, einer meiner persönlichen Lieblingssongs, und er heißt Arrived. Viel Spaß.

Molly Mogul. Vielen Dank. Großartig. Das Album A Bouquet of Hopes and Dreams. Vielen Dank, dass du bei uns warst.

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0: Soundcheck, das musikalische Quartett auf Radio 1, wo vier Musikjournalistinnen und Journalisten über Neuerscheinungen sprechen. Das wird auch heute nicht anders sein, heute unter dem Vorsitz von Thorsten Groß. Herzlich willkommen, Thorsten.
1: Grüße dich, Marion. Schön, dass ich hier sein darf.
0: Ihr habt euch wie immer vier Platten vorgenommen. Es erscheinen ja sehr viel mehr. Wie ist denn das eigentlich? Bist du eigentlich der Bestimmer? Also der ich, immer sagt, du
1: ja.
0: machst die Ansage...
1: Ja, schon. Theoretisch schon, auf jeden Fall. Aber ich kenne ja auch meine Gäste, ne? So, und manchmal ist es so, dass mir ein Album direkt ins Auge fällt, wo ich denke, das ist für die Person absolut geeignet. Manchmal ist es aber auch so, dass die Leute was vorschlagen und wo ich dann sage, gut, wenn jemand das wirklich unbedingt vorstellen will und das fühlt, dann unbedingt. Go for it. Und da sind auch, so ehrlich muss ich sein, man kann das ja gar nicht alles überreißen. Da sind auch manchmal Alben dabei, die ich gar nicht auf dem Schirm hatte selbst und die dann über unsere Gäste hier reingetragen werden und die manchmal auch später im Tagesprogramm von Radio 1 landen.
0: Das heißt, okay, toll.
1: Auch als Gast hat man eventuell die Möglichkeit, hier nachhaltig was zu tun für Künstlerinnen und Künstler, die man mag.
0: Ja. Okay, wie gestaltet sich das heute?
1: Ja, heute war es ehrlicherweise gar nicht so schwierig, muss ich sagen. Es hat sich mehr oder weniger fast von selbst aufgestellt. Es gibt viele Querverbindungen. Wir haben einmal Dua Saleh, die stelle ich selbst vor. Man soll es ja nicht eigentlich am Anfang nennen, aber jetzt mache ich es halt doch mal. Vielleicht kennst du Sex Education? Dua Saleh hat in Sex Education anderthalb Staffeln da mitgespielt. Cal Bowman, und das wird auch immer noch überall erwähnt. Und das ist auch ganz, ganz toll. Aber fantastisch sind nicht zuletzt die Alben von Dua Saleh. Jetzt das zweite erschienen und ich finde, da wird jetzt auch immer deutlicher, dass wahrscheinlich demnächst das Schauspiel ohne Dua Saleh oder jedenfalls seltener auskommen muss mit Dua Saleh. Dann haben wir Kevin Morby da, stellen wir gleich vor. Little White Open als Gegensatz zu Little Great Wide Open von Tom Petty. So muss man sich wahrscheinlich vorstellen. Das passt zum Amerika der Gegenwart vielleicht auch. Ne? Das stellt Inga Bartels vor.
0: Da ist mir übrigens, wir spielen glaube ich eine Single von dem Album. Ah. Da habe ich mir gedacht, ey, der ist so gut gelaunt. Das kennt man den gar nicht. Also mit der Single zumindest war irgendwie relativ...
1: ich finde auch, da werden wir später noch... Ich finde, es ist auf jeden Fall hoffnungsvoll.
0: Ah ja, okay.
1: Für
0: das
1: so
0: ist ja
1: Heartland
0: nicht so schlecht,
1: und so Kram. Ja. Der bewegt sich da so ein bisschen aus seiner Bubble. Also das würde jetzt zu weit führen. Wir werden das nachher alles erklären, aber ja. Genau, und dann wird's ein bisschen provokant auch heute, nämlich Ikimel muss natürlich auch vorgestellt werden. Heute ist ein neues Ikimel-Album erschienen. Wir machen das jetzt mal nach 22 Uhr, weil ich ja gar nicht so genau weiß mit Jugendschutz im Radio und so weiter und so fort, weil es gibt ja praktisch keinen Song von Ikimel, den man nicht theoretisch durchbliepen müsste. So, ne?
0: Ja.
1: Das machen wir nicht. Nach 22 Uhr, Aida Bachena Judge stellt Ikimel vor. Da gibt's dann auch noch einiges zu sagen. Ja, und dann haben wir noch Rostam. Du kennst Vampire Weekend bestimmt. Rostam ist eigentlich der Mitgründer von Vampire Weekend gewesen und hat die Band nach zwei der Alben verlassen. Man ging immer davon aus, es sei so das Genie. Die haben danach trotzdem noch gute Platten gemacht. Er aber wiederum auch tolle Soloalben mit vielen anderen Künstlerinnen und Künstlern gearbeitet. Frank Ocean produziert, alles mögliche. Und jetzt gibt es ein neues Album und das stellt Jan Jeker vom Rolling Stone vor.
0: Okay, das alles nach 21 Uhr. Ich weiß nicht, ob Udo Lindenberg bei euch eine Rolle spielen wird. Vermutlich nicht. Also morgen, übermorgen ist der 80. Geburtstag.
1: Genau, dazu habe ich gesprochen vorige Woche. Auf Radio 1 morgens, weil ich in Hamburg war bei den sozusagen vorgezogenen Feierlichkeiten zum Geburtstag. Aber es gibt ja kein neues Studioalbum.
0: Nee, es gibt ein furchtbares Tribute-Album.
1: Ja, und das
0: muss man wirklich sagen, ist ganz, ganz schrecklich.
1: Wir machen grundsätzlich keine Sampler. Ja. So, dadurch war ich erlöst und musste gar nicht erst überlegen, ob ich es abwägen würde. Ich finde, es sind zwei, drei ganz gelungene Beiträge drauf. Ansonsten gebe ich dir recht.
0: Ja, sehr schlagerhaft. Ja. Okay, wir spielen aber jetzt zum Schluss der Sendung und vor deiner einen echten Udo. Und zwar einen, der wirklich toll ist, der sizilianische Werwolf. Ich verabschiede mich.
1: Oh, liebe ich.
0: Liebst du?
1: Ja, voll.
0: Ja, ich auch. Einer meiner Lieblings. Genau. Und am Sonntag um 20 Uhr gibt es so eine kleine Sendung bei Radio 1. Da wird es ganz viele sehr, sehr schöne Udo Lindenberg-Songs geben. 20 Uhr am Sonntag, wenn Sie wollen. Und ich verabschiede mich schon mal und übergebe an dich, Thorsten.
1: Marion, vielen
0: Groß,
1: Dank.
0: Dann vielen Dank, der Soundcheck. Und wir hören den sizilianischen Werwolf.
1: Hör ich dann Sonntag beim Kochen.
0: Ja, okay. Der sizilianische Werwolf, Udo Lindenberg. Schön, dass Sie da waren. Schönen Abend. Wiederhören. Applaus

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2: Um 21 Uhr mit Thorsten Altenhöhner. Guten Abend. Wolfgang Kubicki hat im Rennen um den FDP-Vorsitz keinen Gegner mehr. Der nordrhein-westfälische FDP-Landeschef Höhne hat seine Kandidatur überraschend zurückgezogen. Dietrich Karl Meurer.
3: Höhne will nun als erster stellvertretender Bundesvorsitzender antreten. Damit bleibt Wolfgang Kubicki der einzige Kandidat für den Parteivorsitz. Der langjährige FDP-Vize will sich Ende Mai auf dem Bundesparteitag wählen lassen. Höhne und Kubicki sagten der FAZ, sie hätten den Schritt gemeinsam vorbereitet. Beide wollten die Partei wieder stärken und die Kräfte in der FDP bündeln.
2: Wegen steigender Energiekosten fordert das Deutsche Institut für Wirtschaftsforschung, die Menschen gezielter zu entlasten. Die Energieökonomin am DIW Kempfert sprach sich im RBB24 Inforadio dafür aus, das schon mehrfach vorgeschlagene Klimageld auszuzahlen. Kerstin Reinsch.
4: Kempfert sagte, wenn man das Klimageld sozial gestaffelt zahle, sei das eine sinnvolle Maßnahme. Als weitere Entlastung forderte die Ökonomin ein Mobilitätsgeld. Sie verspricht sich davon eine Lenkungswirkung beim Klimaschutz. Außerdem könnten damit treffsicher auch einkommensschwächere Menschen entlastet werden.
2: Die bisherige Bilanz der Bezahlkarte für Asylbewerber in Brandenburg fällt gemischt aus. Sozialminister Wilke sagte RBB24, ein Jahr nach der großflächigen Einführung habe das neue System seinen Zweck grundsätzlich erfüllt. Annette Kufner.
5: Kommunen könnten nun besser regulieren, wofür Asylbewerber das Geld ausgeben, das sie vom Staat bekämen. Die Karte habe aber auch viel bürokratischen Aufwand mit sich gebracht, so der SPD-Politiker. Der Wohlfahrtsverband AWO übt hingegen scharfe Kritik an der Bezahlkarte. Sie schränke Asylbewerber ein und erschwere die gesellschaftliche Teilhabe.
2: Die Schauspielerin Angelika Domröse ist tot. Wie der MDR aus ihrem privaten Umfeld erfuhr, starb die gebürtige Berlinerin im Alter von 85 Jahren. Axel Hofmann.
6: Im DDR-Kultfilm Die Legende von Paul und Paula spielte sie 1973 die Rolle ihres Lebens. Später verkörperte Domröse unter anderem die Kommissarin Vera Bilewski im Polizeiruf 110. In den 90er Jahren entdeckte sie auch die Regie für sich und inszenierte Theaterstücke. Zuletzt war sie 2012 in der Kinokomödie Bis zum Horizont dann links zu sehen.
2: Die deutsche Eishockey-Nationalmannschaft ist mit einer Niederlage in die Weltmeisterschaft in der Schweiz gestartet. Die Mannschaft verlor das erste Vorrundenspiel in Zürich gegen den Olympiadritten Finnland mit 1:3. Soweit die Nachrichten. Mehr Informationen aus Berlin und Brandenburg finden Sie auf rbb24.de. Das Wetter in der Nacht teils wolkig, aber meist trocken. Nur vereinzelt Schauer bei 7 bis 2 Grad. Morgen erst neblig, später sonnig, teils auch gering bewölkt mit vereinzelten Schauern bei 14 bis 17 Grad.
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7: Ja, und von da grüßt, nicht rüßt, sondern grüßt recht herzlich Thorsten Groß, wieder die vier wichtigsten Alben der Woche. Ich finde, diesmal stimmt's absolut. Manchmal ist es auch ein bisschen individuell vielleicht, Geschmackssache. Aber hier haben wir Kevin Morby, Dua Saleh, Ikimel und Rostam. Und viel interessanter wird's, finde ich, diese Woche nicht, die nächsten 2 Stunden. Jetzt hier live im Radio und natürlich auch dann später überall, wo es Podcasts gibt. Und ich freue mich auf fantastische Gäste, die wegen irgendwie Berliner U-Bahn-Chaos hier gerade noch aber teilweise gerannt ins Studio gekommen sind. Insofern, da gilt dir besonderes Lob, liebe Inga Bartels, die du die heutige Gesandte des Soundcheck-Kooperationspartners Tagesspiegel bist.
8: Hallo.
7: Du hast es geschafft.
8: Ich habe es geschafft.
7: Das gilt auch für dich. Alda Behrendt-Jad ist mal wieder da. Ich weiß nicht, diesmal ein bisschen länger schon her, ne?
8: Ja, eigentlich ein Skandal.
7: Für unsere Verhältnisse sehr lange. Ja, ich freue mich, dich hier begrüßen zu dürfen. Und ich freue mich ganz besonders auf Jan Jekal, den freien Kulturjournalisten. Vorhin habe ich dich mal wieder dem Rolling Stone zugeschlagen, aber es ist auch kein Wunder, weil du schreibst ja auch viel für den Rolling Stone, Jan.
9: Hallo, ich freue mich sehr, hier zu sein.
7: Aber komischerweise hat er dann trotzdem immer noch Zeit, noch ganz viel anderes Zeug zu schreiben. Ich möchte das wirklich empfehlen. Vor kurzem erschienen wirklich wunderbares Buch. In der Aufmachung, aber natürlich vor allem auch im Inhalt, da passt einfach alles zusammen. Deshalb muss ich das jetzt einmal sagen. Paranoia in Hollywood, wie die USA exilierte Künstler erst retteten und dann verfolgten. 1941 bis 1953. Das ist der komplette Titel. Ne? Mhm. Wir sagen, glaube ich, inzwischen einfach nur Paranoia. Aber es erklärt dann aber auch schon eine Menge. Du musst jetzt eigentlich gar nichts mehr sagen.
9: Nee, ich glaube auch, ja.
7: Ich kann nur noch hinzufügen, dass ich weiß, weil wir da öfter drüber gesprochen haben, Jan, du warst wirklich vor Ort in Los Angeles, hast ausgiebig in Archiven und überall recherchiert. Ja. Und das ist wirklich eine tolle Story geworden. Und du liest nochmal in Berlin am 20. Mai und 3. Juni, stimmt's?
9: Ja, genau. Ja. Nächsten Mittwoch im Klick-Kino in Charlottenburg, da wird dann auch noch der Lubitsch-Film To Be or Not To Be danach gezeigt. Also das wird sehr schön. Und dann am 3. Juni auf der Doxumentale in Berlin.
7: Kann ich empfehlen, Jan Jekal mit seinem neuen Buch. So, schon vor einer Woche erschienen eigentlich, da war nicht gespielt und mir ist aufgefallen, wenn man aktuell mit Leuten aus der Musikbranche, egal wo, spricht, dann kommt relativ oft der Satz, die Rockmusik sei zurück, komme zurück, Rock is back und so weiter. Ich frage mich darüber, war nie ganz weg, aber so ist es jedenfalls und ja, Charlie XCX ist schon mal vorangegangen, wir hören Rockmusik.

0: Es ist jedenfalls ein kurzes Rock-Music-Comeback, wenn wir nach Charlie XCX gehen, die wir hier gehört haben. Der Song ist unter 2 Minuten lang. Wir wenden uns jetzt dann im Soundcheck auf Radio 1 etwas längeren Songs zu und damit dir, liebe Inga, und Kevin Morby.
1: Genau, Kevin Morby. Ich meine, nicht alle Songs sind lang, aber ein paar.
0: Nö, schon. Aber länger als 1,55.
1: Länger als 1,55. Ne? Genau, Kevin Morby ist geboren 1988 in Texas, aber aufgewachsen in Kansas City, direkt an der Grenze von Missouri und Kansas, also mitten im Heartland der USA. Dort wollte er aber offenbar so schnell wie möglich wieder weg. Er hat mit 17 Jahren die Highschool abgebrochen, um nach New York City zu ziehen, hat da mit allen möglichen MusikerInnen verkehrt, war Teil der Folk-Rock-Gruppe Woods und der Rockband The Babies, zusammen mit Cassie Ramone von den Vivian Girls. Später ist er dann nach Los Angeles gezogen und hat sein erstes Soloalbum Harlem River herausgebracht. Und ja, veröffentlicht seitdem eigentlich beständig seine Alben, so irgendwo zwischen Folk und Indie-Rock. Und 2017 ist er aber dann inzwischen zusammen mit Katie Crutchfield von Waxahachie zurückgekehrt in seine Heimat, also in einen kleinen Ort in Kansas. Und seine letzten Alben nach dieser Rückkehr drehten sich dann auch darum, um sein Verhältnis zu ja dieser Landschaft, dieser Region, seiner Heimat. Und A Little Wide Open, was wir jetzt besprechen, ist sein 8. Soloalbum und, wie er sagt, der letzte Teil seiner Trilogie über den mittleren Westen. Inzwischen erwarten er und Katie Crutchfield nämlich ihr erstes Kind und sind jetzt zurück nach L.A. gezogen. Und das heißt, A Little Wide Open ist auch ja so ein Abschied von diesem recht isolierten Leben in dieser weiten, oft kargen Landschaft. Und um das es auf dem Album geht, dass ich auch in der Einfachheit der Songs spiegelt. Es dreht sich aber auch ganz viel um die Zeit, die vergeht, die sich nicht zurückdrehen lässt, womit Kevin Morby aber seinen Frieden gefunden zu haben scheint. Produziert ist das Ganze von Aaron Dessner, der ja zuletzt mit Pops Größen wie Taylor Swift oder Ed Sheeran gearbeitet hat, offenbar aber ein großer Fan von Kevin Morby ist und ihn gefragt hat, ob er dieses Album produzieren kann mit ihm. Es sind auch viele andere Leute dabei, Lucinda Williams zum Beispiel oder Justin Vernon, aka Bon Iver, den wir ja heute ja auch nochmal an anderer Stelle zu hören bekommen. Und ich würde sagen, bevor wir tiefer einsteigen, hören wir mal den ersten Song des Albums, nämlich Badlands.

0: Orbi, wir wissen ja, dass natürlich Songs immer eine ganze Weile geschrieben werden, bevor sie dann aufgenommen, veröffentlicht werden. Da werden wir bestimmt auch heute bei Rostam vielleicht nochmal drauf zu sprechen kommen, dass das ja so ist. Trotzdem kann ich dann wiederum nicht anders so bei diesen klassischen Heartland-Rock, Springsteen, sonst was Bezügen, die da alle ja natürlich irgendwie so durchwehen. Oder auch beim Albumtitel, der ja eigentlich im Gegensatz zu das Into the Great Wide Open Tom Petty, ne, die endlosen langen, geraden Straßen und diese abenteuerlichen Road Chips, die man da immer so imaginiert, die ganzen verschrobenen Gestalten, denen man da begegnet in diesen sogenannten Flyover States und so weiter. Das ist natürlich irgendwie, das Bild funktioniert jedenfalls nicht mehr auf diese romantische Weise, finde ich, im Trump-Amerika. Und darum geht's ja unter anderem auch. Also Kevin Morby hat ja irgendwie auch, und das finde ich eigentlich ganz gut, so ein bisschen gesagt, du hast erzählt, dass er zurückgegangen ist nach Kansas eine Weile. Und eben, weil er sich bewusst aus seiner linksliberalen Bubble begeben wollte und mal gucken wollte, was ist denn das mit diesen Leuten und so weiter. Und er dann auch irgendwie so zu dem Schluss wohl gekommen sei, dass natürlich irgendwie, also er meinte so, die Trump-Millionäre in Miami und Teilen von Kalifornien, die sich abschotten, die sind viel gefährlicher als diese ja teilweise auch einfach verirrten Leuten. Jetzt muss man mal aufpassen mit AfD-Laden reden und so weiter. Wir wissen das alle. Aber wahrscheinlich haben wir dauerhaft keine andere Chance. Und ich finde, aus dieser Bereitschaft, aus seiner Bubble zu treten, hat dieses Album irgendwie so einen schönen, hoffnungsvollen Ton, ohne irgendwie Schönfärberei zu betreiben und ohne ja auch ganz explizit das zu benennen, was ich gerade gesagt habe.
1: Na, es ist ja sehr melancholisch. Also das, der Abschied von dem Little Wide Open, den er besingt, den hört man ja gerade bei Badlands, finde ich, so wahnsinnig gut raus. Badlands sind ja auch so ein geologisches Phänomen, und es gibt den Badlands Nationalpark, allerdings nicht in Kansas, ja, auch nicht in Missouri, sondern in South Dakota.
0: Du warst da wahrscheinlich schon, du fährst...
1: Nee, in South Dakota war ich nicht. Ich habe diesen imaginierten Roadtrip ja gemacht, einmal quer durch die USA, aber ich bin im Süden lang. Andere Flyover States, die ein bisschen mehr zu bieten haben, aber das war anders. Es ist ja wirklich dieser Abschied, diese Melancholie, die, finde ich, auch diese Situation aktuell und die Trauer über ein Land, das auseinanderbricht, sehr gut einfängt. Und so ein Titel wie Badlands, der einen realen Ort beschreibt, aber eben auch eine sehr offensichtliche Metapher ist, wie das Little Wide Open, das der Wide Open Sky, der Wide Open Himmel, der gleichzeitig so eng und klein ist in den Dörfern. Das macht er schon sehr gut, und da ist Badlands ein wunderbarer Einstieg zu.
2: Ja, ich finde, also ich bin auch großer Fan des Albums, muss ich sagen, und ich mag auch, dass es so stimmungsvoll ist über das gesamte Album, dass es im Grunde so eine Stimmung eigentlich ist, die gehalten wird, und dass es so was sehr Gleichförmiges hat, aber im für mich also ganz wunderbaren Sinne, und dass es auch Lieder gibt wie den Titeltrack, der ja über 8 Minuten läuft, und der müsste vielleicht nicht 8 Minuten sein, aber er ist nun mal 8 Minuten, und das zwingt einen dann auch in diese Stimmung hinein, so, ne? Also dass man sich dem dann so hingibt, und so ging es mir zumindest, dass es dann wirklich so eine meditative Qualität auch bekommt, und Morby hat ja auch diese sehr angenehme Stimme, und er spricht ja so wirklich zu einem, ne? Oder so hört es sich an, dass er so sich direkt an einen richtet und dann sowas sehr Angenehmes, Warmes, Beruhigendes hat. Das finde ich alles sehr, sehr schön.
3: Ja, ich finde, genau, also zu dem, was du meintest, also in Badlands singt er explizit so von diesem Big Disaster We Call Home, aber es ist ja eigentlich fast der einzige so Hinweis darauf, in welchem Zustand wir eigentlich sind, aber genau, das Grundgefühl.
0: Total,
3: so,
0: ich finde, es schwebt mit, ne? Genau. Das ist kein politisches Album. Das sind ja auch Liebessongs zum Beispiel für die erwähnte Walks Ahead Sheet drauf.
1: Aber ich würde dir widersprechen, ich finde, es ist durchaus ein Album zur Zeit. Also, weil du meintest, es ist vielleicht aufgenommen, bevor Dinge sich zum Schlechten entwickelt haben. Ich finde nicht. Ich finde, es trifft eigentlich die Trauer der Zeit, die Trauer über ein Auseinanderbrechen von Gewissheiten. Also, und des Landes und von Gesellschaften sehr gut. Ich finde es sehr zeitgeistig.
0: Das ist natürlich, ja, total. Nee, das, so weit ist auch nicht gemeint. Das ist ja jetzt auch aber allerdings keine Entwicklung nur der letzten 1,5 Jahre, sondern das geht ja einen längeren Weg sozusagen. Was ich gerade meinte ist, das ist jetzt nicht vor 3 Monaten geschrieben worden.
2: Ja, und das hat so eine schöne Uneindeutigkeit, finde ich. Also da ist diese Melancholie und da ist Hoffnung und da ist Trauer, aber alles hat irgendwie den gleichen Platz. Also das ist kein Album, das einem irgendwie sagt, jetzt solltest du dich so fühlen oder jetzt habe ich diese Botschaft euch mitzuteilen oder so, sondern es ist, wie es im Titel auch schon heißt, es ist ein offenes Album.
0: Ja, die Titel sind sowieso relativ klar, da bleiben keine Fragen offen. Hier erfahren wir jetzt auch nochmal gleich, wo wir sind, Bible Belt.

0: Ja, Kevin Morby im Soundcheck auf Radio 1 und Chronistenpflicht. Dieser Song hieß nicht Bible Bad, aber keine Angst, den haben wir auch noch, sondern Javelin. Was ja interessant ist, wir haben gerade schon kurz das mal einmal angeschnitten. Ne? Kevin Morby, der ja schon eigentlich so auch so herrlich verschrobenen Indie-Kram früher gemacht hat mit lustigen Geräuschen und allem möglichen Kram, so ein bisschen erweiterter Bedroom-Kram auch und so. Das hat er sich vielleicht irgendwann tot. Das ist auch jetzt die mit Abstand gediegenste und wiederum auch irgendwie größte Produktion, glaube ich, bislang dieser Karriere. Aaron Dessner natürlich. Und ich finde, das steht ihm sehr, sehr gut, weil das, was er da gemacht hat, das hat er ja gemacht, ne? So, das ist irgendwie, das immer weiter zu verfolgen. Du hast es, glaube ich, gerade schon gesagt, Jan, du auch, Alter, als Musik lief. Das hatte sich auch so ein bisschen totgelaufen. Es war nicht mehr immer so zwingend, wie es am Anfang war.
1: Naja, es ist wahrscheinlich auch das Thematische, was das irgendwie wieder zwingend macht. Also ich nehme ihm ab, dass er das meint, was er uns da erzählt. Selbst wenn man nicht genau zuhört, hat es ja irgendwie eine Ernsthaftigkeit, eine Melancholie, was ich schon gesagt habe, eine Dringlichkeit auf seine Art. Und die Zusammenarbeit mit Aaron Dessner, The National, nur um es mal gesagt zu haben, Gründungsmitglied, Kern von The National, das passt halt, weil er hat ja auch immer wieder bewiesen, er kann das mit Amerikaner sehr gut und gut gemachte Amerikaner holen mich immer ab.
2: Ja, ich finde, das ist wirklich eine erstaunlich, also tolle Verbindung, Aaron Dessner und Kevin Morby, die beide für mich so ein bisschen auf der Stelle getreten sind. Also Dessner auch als Produzent hat natürlich mit Taylor Swift Folklore gemacht und dann aber auch irgendwie Ed Sheeran gemacht und andere Leute. Und da habe ich das Gefühl, okay, Dessner wird so ein bisschen zu seinem eigenen Klischee irgendwie. So, ja. Diese sehr schönen Akustikgitarren, Klaviersounds, aber irgendwie er ist jetzt eher so der Mann, der so Top 40 Superstars so ein bisschen irgendwie menschlicher erscheinen lässt oder so. Und jetzt halt mit Kevin Morby, also seinem alten Brooklyner Kumpel irgendwie zusammenzuarbeiten, das aber wiederum in so einen total atmosphärischen, cleanen, auch durchaus epischen Sound, also dieses so ein bisschen, also zurückhaltende in der Instrumentierung in einer Klangkulisse, die dann wieder episch ist.
0: Ich finde, er hat ja versucht, aber widerstanden, es zu groß und zu episch zu machen, ne? Also jetzt so eine War on Drugs Produktion, das wäre jetzt auch too much gewesen, finde ich, ne? Ich finde, es ist immer noch irgendwie, es sind große Räume.
2: Ja, es ist a little wide open.
0: Ja, genau.
3: Ja, und auch, also hier auf Javelin, vielleicht hört man Aaron Dessner auch so am meisten, aber eigentlich, man wüsste es nicht sofort, würde ich sagen. Also, wenn ich es nicht so, ich finde, er hat sich schon sehr auch auf Morby da irgendwie eingelassen und auf den Sound. Das ist jetzt nicht so, dass ihm da irgendwas übergestülpt worden wäre oder so. Und gerade so die zweite Hälfte, da hören wir ja dann am Ende noch was draus und Bible Belt ist halt auch so sehr, sehr, ja, fast spartanisch irgendwie, aber es passt ja auch zu, ja, dem Leben und der Landschaft, die er da beschreibt.
0: Genau, weil ich habe es angekündigt, der kommt jetzt nämlich dann auch tatsächlich noch bei Bible Belt.

0: Bible Belt, Kevin Morby aus seinem neuen Album Little Wide Open. Mit diesem Schlussakkord auf dem Piano kommt die Wertung.
1: Hit, Hit, Hit, Hit.
0: Ja, wer hätte das gedacht? Mehr geht nicht.
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0: Ja, und queere Liebe in Zeiten globaler Krisen ist vielleicht ein bisschen so die Klammer um das bisherige Werk von Dua Saleh. Schon das Debütalbum I Should Call Them verband 2024 ja persönliche Intimität mit politischem und gesellschaftlichen Ausnahmezuständen. Firma Hit gab's übrigens damals im Soundcheck, ganz so wie jetzt für Kevin Morby. Mal gucken, wo heute Dua Saleh landet. Auf dem zweiten Album Of Earth and Wires führt Saleh diesen Ansatz nämlich weiter. Größer, ambitionierter, wie ich finde, musikalisch noch vielschichtiger. Dua Saleh, geboren im Sudan, aufgewachsen in Minneapolis, verarbeitet darauf auch die eigene Familiengeschichte. Die Eltern mussten einst vor dem Bürgerkrieg im Sudan in die USA fliehen und aus dieser biografischen Erfahrung entwickelt Saleh eine afrofuturistische Erzählung über zwei queere Liebende, nämlich die zu einem, jetzt wird's wild, in einem postapokalyptischen Sudan ums Überleben kämpfen. Eine Welt zwischen Zerstörung und Spiritualität, zwischen materieller Gewalt, metaphysischer Hoffnung, Klimakatastrophe, alles Mögliche schwingt da mit. Musikalisch bewegt sich Of Earth and Wires spielerisch und frei zwischen Future R&B, Indie-Folk, Jazz, hören wir hier und da, sudanesische Folklore, Art-Pop, kann man vielleicht am ehesten sagen, wenn man das alles zusammenfassen will. Produziert, das ist wurde das Album gemeinsam mit Billy Lemons als Gäste, und das hast du eben schon mal gesagt, ist zuvorderst erneut, wie auch eben schon mal Kevin Morby, hier Bon Iver, nämlich Justin Vernon zu hören, mit gleich drei Stücken, die gemeinsam mit Dua Saleh gesungen werden. Teilweise ganz fantastisch übrigens, wie ich finde, aber da werden wir sicher gleich noch drüber reden. Außerdem die sudanesisch-niederländische Sängerin Gaida und die amerikanische Dichterin und Musikerin Aja Monet. Und mit diesem Personal entstand ein Album, das vielleicht dafür sorgen wird, dass künftige Texte in der Presse und sonst wo über Dua Saleh den Verweis auf die Rolle in der fantastischen Netflix-Serie, das will ich nicht verschweigen, Sex Education, weniger prominent oder gar nicht mehr anführen müssen. Die Musik steht hier ganz klar im Zentrum, und so schön das alles war, jetzt ist, glaube ich, auch die Hauptattraktion, finde ich. Trotz aller dystopischen Bilder ist Of Earth and Wires übrigens, wie ich finde, kein hoffnungsloses Album. Immer wieder geht es um Nähe, Fürsorge, die Möglichkeit, selbst in zerstörten Welten zueinander zu finden. In Stresssituationen können Liebende zerbrechen, sagt Dua Saleh selbst über die ProtagonistInnen ihres Albums. Aber diese beiden Seelenverwandten finden immer wieder zueinander zurück. Wir hören Firestorm, ein Song, der vor dem Hintergrund der verheerenden Waldbrände in und um Los Angeles im vergangenen Jahr entstanden war. Da lebt Dua Saleh aktuell.

0: Ja, Dua Sally Firestorm. Ich finde, auf dem Album ist wirklich, also diese einzelnen Songs, die auch alle ziemlich kurz sind, ist überhaupt ein kurzes Album, muss man sagen. Wobei, das wäre mal eine kleine Kritik, selbst so 2,5 Minuten kommen da manchmal wiederum länger vor, als sie einem eigentlich vorkommen dürften. Aber sie lassen sich wirklich wie so Kapitel hören. Also dieser konzeptuelle Überwurf hat mich vorerst ein bisschen abgeschreckt. Das muss man, da muss man gar nicht so deep reingehen oder so. Aber tatsächlich, finde ich, klingen die Songs wie einzelne Kapitel. Mir ist es manchmal ein bisschen zu artifiziell, mir fehlen dann so ein bisschen die Dringlichkeit und vielleicht auch die Körperlichkeit, so würde ich es fast, ne? Das hat so eine, das ist immer so ein bisschen distanziert. Ich finde, da sind ganz viel tolle Sachen drauf, super viel tolle Ansätze. Ich finde auch so den Stilmix auch gelungen. Es ist songorientierter, als es zuletzt war und so weiter. Aber manchmal, man muss es, man schon erschließen. Ich habe es mir eher über den Kopf als übers Herz erschlossen.
1: Das ist ein gutes Bild, lieber Thorsten. Ich habe die Platte für den Musikexpress rezensiert und war erst im ersten Moment ganz hin und weg davon. Und keine Sorge, diesen Überbau, diese Story, die sie erzählt, die hört man jetzt nicht raus. Aber, und das bringt mich zu einer Kritik, die Geschichten hinter den Songs teilweise auch nicht. Also Firestorm ist über die Brände. Also ich weiß nicht, ob da man da irgendwas raushört von auch einer Dringlichkeit und Verzweiflung und Hoffnung oder wie auch immer. Es
0: ist existenzielle eher so, Bedrohung? Nee.
1: Nee, die hört man da nicht wirklich raus und das finde ich dann wiederum ein bisschen schade. Also man könnte positiv sagen, sie hat eine große Liebe zu großen Popgesten, mischt sehr wild alle Genres miteinander, ist auch auf dem ersten Song auf dem Album sehr stark so, hier ja auch. Hier arbeitet sie auch mit dem, glaube ich, Trans Chorus of Los Angeles, wenn ich mich nicht irre. Aber und auch mit Bon Iver. Aber ja, irgendwie ist es am Ende ein bisschen glatt. Zu glatt für mich.
2: Ja, ich bin also auch so hin und her gerissen, weil ich vieles so im Sounddesign und in der Produktion schon sehr gut finde. Und da gibt es vieles, was man irgendwie entdecken kann in diesem Sound. Aber zugleich fehlt mir dann häufig so ein bisschen irgendwie noch eine Hook oder irgendwas, was das so ein bisschen zusammenhält, also das, was mich so richtig mitreißt. Und sie singt ja auch häufig auf diese sehr luftige, auch hauchige Weise. Und da würde ich mir dann auch ein bisschen mehr, ich glaube, Thorsten hat das ja auch so mit so ein bisschen körperlos oder so beschrieben, ne? Und da würde ich mir auch ein bisschen mehr, also mehr Substanz irgendwie wünschen. Und wenn wir gleich noch einen Song mit Justin Vernon hören, das ist für mich dann zum Beispiel so ein Moment, dann kommt Vernon da rein und dann ich zumindest horche dann auf und denke, ah, okay, krass, jetzt haben wir hier eine richtige Performance auf einmal so. Also das ist vielleicht nicht die beste Idee, jemanden wie Justin Vernon auf sein Album zu holen, gleich dreimal, wenn man selbst vielleicht so ein bisschen unterzugehen droht.
0: Ja, wobei ich nicht weiß, ob es ein Stilmittel ist, ne? Weil das ist schon ja alles stilistisch total gut und auch garantiert alles komplett durchdacht. Nur das geht dann eventuell nicht ganz auf. Mm. Ne? Also das ist ja so eine Science-Fiction-hafte Erzählung im Grunde auch, so diese ganze Post.
1: Aber wo hörst du diese Erzählung raus?
0: Nee, aber das ist ja Dua Sally offenbar wichtig. Das wird ja überall so erzählt. Ich höre die auch genauso wie du nicht unmittelbar raus. So, aber ich denke mir oder würde dann vielleicht unterstellen, dass das vielleicht diese Distanziertheit, wie ich es nenne, vielleicht sogar ein Stilmittel sein sollte. Angeblich geht es da ja auch um irgendwie eine düstere Visionen von einer KI-dominierten Zukunft und all solche Sachen, ne? Und deshalb ist es vielleicht halt besonders artifiziell. Vielleicht war das die Idee, aber mir geht's genauso wie euch. Das geht nicht ganz auf.
3: Ja, also ich würde Eila auch recht geben. Ich wusste, als ich das Album zum ersten Mal gehört habe, nichts von diesem ganzen Überbau und dieser ganzen Geschichte und habe auch hätte nicht damit gerechnet, dass es die gibt.
0: Wirst du jetzt auch nicht mehr nacharbeiten.
3: Nee, und ja, ich finde auch, ich meine, wir werden es ja gleich schon, die Songs und Justin Vernon sind irgendwie deutlich es gibt auch andere gute Songs, den ersten zum Beispiel. Aber da ist ja auch, da wird auch so ein bisschen was aufgebaut und dann geht es ja um Prometheus und so.
0: Ja.
3: Aber
0: der ist wirklich sehr gut, der Opener.
3: Der ist sehr gut, finde ich auch, sehr stark, aber dann so gerade auch in der zweiten Hälfte geht es, finde ich, so ein bisschen
0: wieder. Du hast ja schon geteased gerade, Jan, wir haben mal einen mit hier Bon Iver. Selbst da finde ich, aber das ist jetzt schon mit so 3 Minuten fast so ein epischer Prog-Rock-Song im Vergleich zu den auch sonst sehr kurzen Songs. Wir haben überhaupt heute 2 Alben mit sehr kurzen Songs. Ich finde das fantastisch, mir geht's wie dir, wenn er reinkommt, ist es wunderbar. Aber selbst da würde ich dann wiederum denken, na, da hätten 2 Minuten aber wahrscheinlich auch gereicht. Das ist so ein bisschen das Problem auch oft. Es gibt so, sehr viele tolle Ideen, die aber nicht unbedingt über die ganze Distanz tragen. Aber wir hören es jetzt erstmal hier flat mit Justin Vernon, Bon Iver.

0: Ja, Dua Saleh hier mit Bon Iver, auch ein besonderes Statement natürlich, ne? Drei Features gibt's gleich auf dem Album, aber auch eine sehr schöne Note, immer noch relativ gleichmäßig verteilt. Ich muss sagen, der gefällt mir fast am besten von den dreien.
1: Ja, bei mir hat es immer geschwankt. Ich habe es ja zum Rezensieren sehr oft gehört, aber ich finde ihn auch sehr schön und der schlägt nicht so aus im Sinne von, ah, noch ein Genre, das ich ausprobieren möchte. Was ja durchaus total interessant sein kann. Aber bei diesem Song fand ich es ganz angenehm, dass er irgendwie bei diesem reduzierten Future R&B so ein bisschen bleibt. Aber ich muss dann doch noch eine Kritik anbringen. Sie hat ja angefangen mit so Open Mic Poetry, also so, was wir halt wahrscheinlich hier Poetry Slam nennen würden, im weitesten Sinne. Und da denke ich auch so, das sehe ich bei den Texten jetzt auch nicht unbedingt. Also die nehmen sich auch nicht so den Raum, den ich von jemandem, der aus der Dichtung kommt, sonst sehen würde, wie es ja einige KollegInnen von ihr sonst machen.
2: Ja, die Texte habe ich gar nicht so wahrgenommen beim
1: Siehst
2: Hören,
1: du, genau das meine ich.
2: Genau, sie hat ja auch, also in ihrer Performance haben wir schon gesagt, ist es ja auch so ein bisschen, so, entschwebt sie ja auch so. Also was für mich wirklich

0: irgendwie die Hälfte für mich so ein bisschen forgettable. Also das ist zu wenig.
1: Ja, ich habe das auch so ein bisschen euphorisch ja anmoderiert, weil ich mir einerseits genauso geht wie euch so, ne? Also das ist andererseits sehe ich da ein Riesentalent in all diesen Punkten, die du auch gerade nochmal genannt hast, Jan und so. Das habe ich auf dem ersten Album schon gesehen. Ich wünsche einfach, du hast vielleicht, es wirkt dann manchmal noch so ein bisschen angestrengt. Das ist noch nicht so befreit. Vielleicht braucht das nochmal einen kleinen Moment länger. Es ist eben so diese konzeptuelle Überwurf und das Ganze, das braucht es alles gar nicht, ne? Ich glaube, wenn das so noch einen Schritt weiter und dann ist es, glaube ich, richtig gut.
2: Ja, und wir haben jetzt am Ende dann auch dann nochmal die Poesie da. Aber das ist dann auch so ein bisschen so drauf geworfen, wo ich mir...
1: Wobei ich
2: hätte mir
1: sagen muss, den Song, den wir gleich hören, finde ich wirklich toll.
2: Ich mag den auch sehr, aber ich hätte mir auch gern noch einfach mehr Sprachbilder, und ich meine, sie redet auch so viel über verschiedenste Thematiken in Interviews, einfach ein bisschen mehr gewünscht irgendwie.
3: Ich glaube, sie kann sich noch nicht ganz entscheiden, ob sie eine coole Experimentalkünstlerin sein will oder halt der große Popstar. Und deswegen ist es irgendwie experimentell, aber gleichzeitig dafür dann doch zu glatt poliert. Und wenn sie sich für eine der beiden Seiten entscheidet, glaube ich, kann das richtig gut werden. Sie muss nur diese Entscheidung treffen. Mhm.
1: Absolut, ich bin gespannt. Hier jetzt aber wirklich, und das finde ich auch ganz schön, so da siegt dann die Liebe, wer dann vielleicht doch Lust hat, sich auf das Konzept einzulassen, was sich nicht so aufdrängt. Hier mit Aja Monet zusammen, das ist der letzte Song des Albums und der ist wirklich klasse, wie ich finde. All is Love.

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1: Dua Saleh, das neue Album heißt Of Earth and Wires. Hier haben wir gerade noch For All Is Love gehört und hier kommt die Wertung.
2: Geht in Ordnung, geht in Ordnung, geht in Ordnung, geht in Ordnung.
1: Ja, nicht nur Liebe für Dua Saleh im Soundcheck auf Radio 1, aber glaube ich viel Wohlwollen und Zuspruch. Und das ist ja auch wirklich fantastisch. Ich weiß nicht, wie es euch hier geht in der Runde, kurz vor Ende der ersten Stunde, ob ihr die neue Strokes-Single schon gehört habt. Da denkt man jetzt so langsam, ich habe das kommende neue Album der Strokes, Reality Awaits, noch nicht gehört. Aber jetzt bei der zweiten Single denke ich, Julian Casablancas hat ja immer schon eine riesen Vorliebe für Vocoder, Autotune und so weiter. Hier hat das womöglich ein bisschen zu weit getrieben. Also wenn die zwei Singles repräsentativ sind, habt ihr das schon gehört, alle?
3: Ich wusste ja, wir würden es heute hören. Deswegen habe ich das nicht getan. Ich habe auch immer ein bisschen Angst, weil es bei The Strokes und alles, was mit Julian Casablancas zu tun hat, entweder nur fantastisch oder sehr, sehr seltsam werden kann. Aber ich werde ihn immer lieben.
1: Ja, ich werde ihn auch immer lieben. Aber da gibt es übrigens ja auch heute nochmal eine Querverbindung zu deinem Album nachher, Roster, ne, wo der Mitglied von Julians Zweitband The Voids, die ich aber eben auch eher schrecklich finde, muss ich leider sagen, mitspielt. Jan, du wolltest auch noch was sagen.
4: Ja, also ich finde es interessant, dass er sowohl also Fan von ne, der Stimmenbearbeitung ist und er ist aber auch Fan von Soul Music, ne, und von Sam Cooke und so. Und das hört man in dieser neuen Single auch. Und das ist so ein bisschen wie so ein 60s Soul Song, so ein bisschen aber dann durch einen Autotune-Filter gejagt. Also uninteressant ist das nicht, finde ich.
1: Ich bin noch minimal unentschlossen und dann war ich sowieso folgen, konnte ich gar nicht mehr drüber nachdenken, als ich erfahren habe, weil man merkt das vielleicht schon, ich bin der Band sehr zugeneigt, haben wir auch gerade schon gesagt, dass Nick Valenzi die Tour nicht mitmacht.
4: Ja.
1: Wurde dann heute gemeldet. Das ist natürlich, jetzt machen sie das erste Mal seit 20 Jahren mal endlich eine richtige Tour und dann kommt Nick Valenzi nicht mit. Also schön ist das nicht. So, jetzt haben wir es aber. Die neue Strokes-Single Falling Out of Love.

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2: Um 22 Uhr mit Christian Riedel. Guten Abend. Der Bezirk Reinickendorf bietet das leerstehende ehemalige Telekom-Areal als Ausweichstandort für die Technische Universität an. Berlin könne es sich nicht leisten, dass eine der bedeutendsten technischen Hochschulen Deutschlands dauerhaft im Krisenmodus arbeite, sagte Bezirksbürgermeisterin Demir Bücken-Wegner. Das marode TU-Hauptgebäude an der Straße des 17. Juni war vor einer Woche wegen baulicher Mängel geschlossen worden. Den Machtkampf um den FDP-Vorsitz hat Wolfgang Kubicki für sich entschieden. NRW-Landeschef Henning Höhne will jetzt doch nicht als Vorsitzender der Bundespartei kandidieren. Aus Düsseldorf Tobias Zacher.
3: Statt wie bisher geplant in einem Duell gegen Wolfgang Kubicki anzutreten, will er jetzt mit ihm ein Team bilden. Mit Kubicki als Chef, Höhne soll dessen Stellvertreter werden. Ein Jahr lang wollen die beiden die Partei so führen. Das gebe Höhne die Möglichkeit, sich auf NRW zu konzentrieren, heißt es. Denn dort ist in einem Jahr Landtagswahl und die FDP will wieder in den Landtag einziehen.
2: Israel und die pro-iranische Hisbollah-Miliz im Libanon haben sich auf eine Ausweitung ihrer Waffenruhe geeinigt. Wie das US-Außenministerium nach Verhandlungen beider Seiten in Washington mitteilte, wird sie um 45 Tage verlängert. Die brüchige Feuerpause wäre eigentlich nach einem Monat am Sonntag ausgelaufen. Bisher sind seit Anfang März bei israelischen Angriffen im Libanon rund 2.900 Menschen getötet worden. Die US-Regierung stoppt die Entsendung von 4.000 Soldaten aus den USA nach Polen. Ein Vertreter des Militärs erklärte, dass das nicht sinnvoll sei. Die Truppen könnten aber von anderswo kommen, ergänzte ein Vertreter der US-Regierung. US-Präsident Trump hatte zuletzt angekündigt, 5.000 Soldaten aus Deutschland abzuziehen. Hintergrund ist sein Ärger über die fehlende Unterstützung der Europäer im Krieg gegen den Iran. Angelika Domröse ist tot. Das hat die DEFA-Stiftung unter Berufung auf das persönliche Umfeld der Schauspielerin mitgeteilt. Die gebürtige Berlinerin wurde 85 Jahre alt. Axel Hofmann, RBB 24.
4: Im DDR-Kultfilm Die Legende von Paul und Paula spielte sie 1973 die Rolle ihres Lebens. Später verkörperte Domröse unter anderem die Kommissarin Vera Bilewski im Polizeiruf 110. In den 90er Jahren entdeckte sie auch die Regie für sich und inszenierte Theaterstücke. Zuletzt war sie 2012 in der Kinokomödie Bis zum Horizont dann links zu sehen.
2: Soweit die Nachrichten. 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Das Wetter. Nachts anfangs noch vereinzelt Schauer möglich, später meist leicht bewölkt oder klar und oft trocken. Gegen morgen örtlich Nebel, Tiefstwerte 6 bis 1 in Berlin um 5 Grad. Morgen nach örtlichem Nebel erst oft Sonnenschein, tagsüber ein Mix aus Sonne und Quellwolken, dabei nur einzelne Schauer. Höchstwerte 14 bis 17 in Berlin um 16 Grad.
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5: Ja, herzlich willkommen zur zweiten Stunde. Thorsten Groß hier weiter mit Aida Bachanejad, Jan Jekal und Inga Bartels. Meine Güte, es ist Aussetzer. Furchtbar. So. Ikimel und Rostam hören wir gleich noch ausgiebig. Zunächst aber die, wie ich finde, wunderbare israelische Künstlerin Noga Iris, von der heute jedenfalls für mich vollkommen überraschende neue Single erschienen ist, I Love You.

0: Noga Iris, I love you im Soundcheck auf Radio 1, ja, im öffentlich-rechtlichen Radio. Es ist nach 22 Uhr, wenn auch Minderjährige zuhören, jetzt mal kurz die Ohren zuhalten. Nicht wegen Aida Bachrane-Judd, sondern wegen Aida?
1: Wegen Ikimel, über die wir jetzt sprechen. Ich steige ein mit einer Frage, und zwar, darf sie das? Das ist die Frage, die sich seit dem Erscheinen von Ikimel in der Musikszene wahrscheinlich alle fragen, die wir uns heute vielleicht auch noch fragen werden. Aber von vorne. Mel, also known as Melina Gabi Strauß, also known as Ikimel, geboren in Berlin 1997, aufgewachsen in Tempelhof. Sie studierte deutsche Philologie und Kulturanthropologie, arbeitete bei der Partei Die Partei, allerdings ohne Mitglied zu sein, und in einem Labor, wo sie als Linguistin Gehirne auf Sprachentwicklung hin untersuchte. Und irgendwann begann sie zu rappen, so ein bisschen so, glaube ich, unter Freunden. Und nach einem familiären Trauerfall, ihr Vater, den sie lange gepflegt hatte, verstarb, hat sich dann entschieden, das mit dem Rappen ein bisschen ernsthafter zu probieren. Es war Covid, sie hat ihren Master begonnen und saß alleine vor dem Computer, weil die Welt ging da draußen unter. Also was für einen Sinn hat das alles noch? Lieber wollte sie das machen, was ihr Spaß bringt, was sich nach Leben anfühlt. Und so wurde Ikimel, die Rapperin, dann geboren, die wir heute kennen. Aber eben eine Rapperin, die eher, ja, so wie ihr angeblicher Ex-Freund, muss man auch wirklich sagen, Chiago Wortspiel-Flows mit Bum-Bum-Beats à la Scooter kombiniert. Also ein bisschen eine neue Farbe im Deutschrap. Es kamen ein paar Singles, zwei EPs, und 2023 klopfte sie bei 4 Music an, entschied sich also, dem Underground zu entwachsen, um wirklich riesig zu wachsen zu können. 2024 erschien dann ihr Album, und jetzt bitte weghören, Fotze. So hieß das Album eben, es tut mir wirklich leid, auf dem ihr Markenzeichen, also expliziter Sexrap kombiniert mit Wortspielen und Drogenreferenzen zu hören ist. Also volle Kanne Hedonismus pur. Und so ging es auch bei den Konzerten weiter, über die sich diverse Medien ziemlich echauffierten, weil da freiwillige Männer sich mit Hundemaske in einem Käfig einschließen lassen konnten für einen Song. Ich erinnere mich nicht daran, dass männliche Kollegen, die viel expliziteres und schlimmeres getan hatten, für ähnliche Aufregung gesorgt hätten, aber darüber können wir ein andermal streiten.
0: Gleich zum Beispiel.
1: Jedenfalls schrieb sie die Geschichte von, nun ja, bitte wieder weghören, Fotzenrap weiter fort, wie ihn einst Dr. Bitch Ray popularisierte, oder später Künstlerin wie Sixten oder Kollegin wie Schocki heute. Ikimel schiebt das aber alles auf den absoluten Mainstream mit Major-Label-Vertrag und allem, was dazu gehört. Aber Bling Bling allein ist bei ihr nicht. Diese Tempelhofer Chöre spielt gleichzeitig am 1. Mai auf dem Fest der Berliner Linken ein Konzert. Naja, wir enthalten alle Widersprüche in uns, Ikimel zuvorderst. Heute erscheint jedenfalls ihr zweites Album, Popstar, wohlgemerkt mit zwei Ps. Es wird noch expliziter, überdrehter, irrer als schon der erste Schlag von ihr. Und auch mit Ex-Freunden und Hatern wird abgerechnet. Aber da lassen wir sie am besten selbst sprechen. Hier ist Ikimel mit Was jetzt?

0: Ja, ich haben wir hier gehört in dem ersten Song. Ich habe vorhin noch mal irgendwo gelesen, es gehe um Wut und das höre ich überhaupt nicht so. Wut ist bestimmt ein Auslöser für vieles, aber das wirklich Besondere und Fantastische, das ist im Grunde auch gesagt, Aida an Ikimel, ist ja, dass sie mit so einer wahnsinnig unterhaltsamen Lässigkeit und so einer Schutzbürde daherkommt. Das hat ja eine Leichtigkeit, das ist total unterhaltsam und so. Es ist jetzt nicht mega deep, aber es ist ja eben eher im Gegensatz zu den von dir genannten anderen deutschsprachigen Beispielen. Also diese Hypersexualisierung, das ist ja dann schon eher Cardi B, aber das ist ja alles irgendwie so gebrochen auf eine ähnliche Weise vielleicht. Keine Ahnung, da würde mir an männlichen Gegenparts höchstens KIZ oder sowas einfallen. Ne? Und sie ist wirklich verdammt gut mit Sprache, das merkt man auf jeden Fall. Die ist wirklich, das sind alles so One-Liner, das sitzt alles irgendwie, das funktioniert hundertprozentig und dann halt auch voll stumpf ist Trumpf. Ne? Ich meine, das ist ja so wirklich Cheap-Baller-Techno-Kram irgendwie. Naja, was ich finde, das Besondere daran ist, dass es eben keine Empörung ist und dass es nicht irgendwie so wütend ist, sondern dass es eine leichte Souveränität zu sehen.
1: Na, die Zeiten haben sich auch geändert. Also ich finde es gar nicht so weit weg von damals Lady Bitch Ray, jetzt glaube ich aktuell Professor, also mittlerweile Professor Bitch
0: ja,
1: Ray.
0: Ja, ja.
1: Das war ja damals ein unfassbarer Skandal. Klar. Und sie wurde so fertig gemacht, auch öffentlich. Da denkt man nur an ihren Auftritt bei Late-Night-Shows und so. Und heute, bei Harald Schmidt, wobei der Harald Schmidt noch souverän mit umgegangen ist, sein Kompagnon damals.
0: Das war der grauenhafte
1: Pocher.
0: Genau.
1: Ja, nicht so sehr, aber heute sind wir damit lockerer als Gesellschaft, aber ich glaube, Ikimel reizt das schon aus. Ich meine, dieser Song war wahrscheinlich einer der am wenigsten expliziten auf dem Album. Ich hatte mir zuerst einen anderen ausgesucht und dachte, nee, das kann ich nicht im Radio spielen. Eier legen übrigens.
0: Ja, so Momente gibt's durchaus, ja.
2: Ich bin halt so, ich weiß nicht. Ich finde, es geht mir so ein bisschen wie mit Peaches zum Beispiel. Es ist so, also es ist natürlich nicht...
1: Ich liebe Peaches, also lass uns streiten.
2: Ich liebe sie auch und ich liebe auch Ikimel so vom Prinzip her. Und ich finde es extrem gut, dass es sie gibt und was sie macht und wofür sie steht. Und weiß ich nicht. Aber sich dann das ganze Album anzuhören, ist schon... Irgendwie, das ist dann schon irgendwie too much. Und das ist einfach irgendwie, ich finde, du hast jetzt so die besten Tracks auch ausgewählt, die so ein bisschen eine thematische Varianz haben. Aber in so zwischendurch ist dann echt so, ich kann mir nicht.
0: Es ist inhaltlich wie musikalisch monothematisch.
2: Ich kann mir nicht jetzt den 10. Song über harte Schwänze.
1: Ja. Auf dem ersten Album ging es vor allem ums Ballern, hatte ich das Gefühl. Und diesmal geht es mehr um Sex. Es geht eigentlich nur einen Song, der so, oder zwei, die rausfallen. Das ist Country Girl am Schluss. Das ist einfach wirklich ein Country-Pop-Song. Und den findet man nicht auf Streaming, aber wir durften ihn bei unseren, glaube ich, Pressestreams hören. Gibt es dann einen letzten Song, der an einen Freund gewidmet ist und ein bisschen balladisch herkommt.
2: Na, aber ich finde Giftmord, den wir noch hören, ist ja auch, also den fand ich zum Beispiel richtig witzig und richtig cool. Und ich hätte mir ein bisschen mehr Varianz gewünscht.
0: Also mir schrieb vorhin ein regelmäßiger Gast dieser Sendung, er sei sehr gespannt, was Jan Jäger zu Ikimel sagt.
1: Ich war es auch, ja.
3: Ach, also ich finde das fetzt. Also, musikalisch, also natürlich, ne, Techno mit hoher BPM-Zahl, Plastikbeats wie kostenlos runtergeladen, also billig bei Design, würde ich sagen. Und textlich Sex, Drogen und Geld. Also sie ist immer horny, hat man das Gefühl. Sie ist immer drauf, aber auch immer in der mächtigen Position. Und ich finde das Allerwichtigste, und deswegen funktioniert dieses Album für mich auch so gut, sie ist halt wirklich witzig. Also ich finde, dass sie sehr, sehr lustige Texterin ist. Ihre Punchlines sitzen nahezu alle. Also vielleicht ist der einzige der Witz, der nicht so ganz für mich glückt, dass sie Popstar mit, also 3P schreibt, also P-O-P-P, Star, ja. Das ist vielleicht ein bisschen so ein müder Gag, aber sonst ist das wirklich alles sehr, also wie irgendwie so ein gutes Stand-Up-Set, finde ich, wo man schon so weiß, wohin die Reise ungefähr geht, man ahnt die Stoßrichtung, aber die Pointe kommt dann doch irgendwie überraschend, ne? Und wir können jetzt wahrscheinlich unsere Lieblingszeilen alle irgendwie rezitieren, also meine Lieblingszeile ist vielleicht, mach nicht auf Moralapostel, ich will oral im Hostel.
1: Die, das ist auch eine meiner
3: ich
1: Favoriten.
3: Das lustig und das gibt's hier halt wirklich in jedem Song 30 Mal und deswegen wird's mir auch nicht langweilig, weil für mich die Gags halt immer zünden und das ist ja irgendwie das, was diese Musik will. Ne? Also sie will hart gehen, sie will dumm gehen, sie will witzig sein, sie will Partymusik sein. Also ich finde, das funktioniert nach den eigenen Maßstäben auf voller Länge.
1: verzeiht bitte. Aber ja, ich finde es auch interessant, dass sie da unterschiedliche Rap-Stile ja auch ausprobiert. Das kann man kritisieren, wie es einige im Internet getan haben. Aber ich finde es auch interessant, also sie hat einen wirklich guten Flow. Also so,
0: sie ist gut, das muss man auch einfach, mal kurz mal sagen.
1: Sie klingt gut. Und sie spielt herum mit so, zeitweise denkt man, ah, okay, sie hat Kira Baba gehört und probiert das aus, so die Art, irgendwie Wörter zu verschieben. Oder ah, da hat sie das und das gehört und baut das irgendwie ein. Oder ah, okay, sie hat sie hat ja teilweise in Brasilien aufgenommen und da fließt was ein, ohne dass da irgendwie was kopiert wird, sondern es sind Einflüsse da und das kann ich schon schätzen. Obwohl es so ein Schlager-Bum-Bum-Techno-Beat ist.
2: Einflüsse brasilianische
1: auch
2: Musik.
1: Bum-Bum-Musik.
0: Man muss natürlich sagen, wenn du in Deutschland groß werden wirst, dann ganz ohne Schlager geht's immer nicht. Und das ist auch Ikimel aufgefallen, das muss man schon sagen. Ne? Also auch der von dir eben sogenannte Country-Song hat zwar natürlich diesen Anklang, aber es ist auch ein Schlager-Bit.
1: Ey, was ist Country-Pop anderes als Schlager? Also, aber du kannst in Deutschland aber auch eigentlich nicht groß werden, wenn du einen Song machst wie Giftmord, der sehr explizit sich über Männer und die Männosphäre lustig macht.
0: Und den haben wir jetzt.
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0: Ja, hier, Giftmord, sie ruft mich allgemein dazu auf, natürlich, Giftmorde zu begehen. Wobei es ja ganz lustig ist, weil das ist ja so dem Klischee nach die weibliche Art zu töten. Vielleicht spielt das damit rein. Es geht um, ja, eigentlich Manosphere, ne? So.
1: Naja, das, dieses Sample von diesem sprechenden Mann, das ist tatsächlich aus dem TikTok-Video von so einem deutschen Manosphäre-Influencer. Und er hat wohl sich danach beschwert, weil er den Song als Todesdrohung gewertet hat. Also er hat den Witz darin nicht ganz gesehen und ich glaube viele andere auch nicht. Wir haben hier, muss ich mal ein bisschen erzählen, als der Song lief, sehr laut gelacht, besonders Frau Bartels und ich.
2: Ja, ich liebe diesen Song, das ist auf jeden Fall mein Lieblingssong. Und deswegen sage ich ja auch, ich meine, dieser Song ist einfach genius und so witzig. Ich weiß nicht, ob ich meine Lieblingslyrics zitieren darf oder nicht.
0: Du bist ja nach 22 Uhr.
2: Naja, aber die sind dark. Naja, Kindermord, Kindermord, ich nehme die Antibabypille. Männer sind der Grund, warum ich überhaupt verhüte. Babys sind doch süß, es sei denn, es sind jung. Im Notfall treibe ich ab mit Alk und Mephedron.
0: Okay, ja. Ja, aber also, wer das eins zu eins und ernst nimmt auf der Ebene,
2: ja,
0: ist ja dann irgendwie.
2: Ja, aber helfen, da, oder? Deswegen denke ich mir so von dieser Art Songs hätte ich mir ein bisschen mehr gewünscht und diese Art von Lyrics, weil da ist ja auch die Wut, die du, oder ja. Wut, aber halt so, ja, bei witzig.
1: Was jetzt ist es ja auch drauf, oder Who's Dead, was wir.
2: Genau, aber zwischendrin hast du so eine ganze Reihe an Songs.
0: Ich will das jetzt gar nicht unbedingt auf die Ebene holen, aber vielleicht muss man es einmal kurz sagen. Natürlich, ne, so Manosphäre hin und her, das hat ja niemand so, ne. Wir leben ja in seltsamen Zeiten, wo Leute ganz komische Sachen eins zu eins nehmen und wenn da noch ein Sample von ihm drin ist oder so, unmittelbar betroffen hat oder so, du kannst da nie irgendwas ausschließen. Ich will es jetzt auch nicht komplett verlachen, will ich damit sagen, dass jemand sowas ernst nimmt. Aber andererseits, wenn du dir von diesen Leuten, der da zitiert wird, von Andrew Tate und all diesen Leuten anhörst, was die den ganzen Tag lang erzählen, in ihren Podcasts und in ihren Videos, in jeder Gelegenheit, so, ne? Also das ist ja alles strafrechtlich relevant und menschenverachtend bis zum geht nicht mehr. Das ist schon lustig, wenn so jemand sich dann mal
1: durchaus, durchaus. Und ja, ich meine, es ist halt so überzeichnet, da sind wir wieder bei der ewigen Debatte um Kunstfreiheit. Es ist halt in diesem Fall so überzeichnet. Warum echauffieren sich Leute? Weil es halt eine Frau macht. So wie damals noch viel, viel krasser
0: das mit den
1: bei
0: Käfigen,
1: Lady Betray.
0: Ne? Du hast es ja mit den Käfigen gerade gesagt.
1: Ja, ich war bei der Show. Es war so zahm und es war alles so lieb. Und die Leute haben sich freiwillig gemeldet, um da auf der Bühne halt kurz mal in diesem Käfig zu sitzen.
0: Also ich erinnere mich an Frauen in Käfigen bei Motley Crue und überhaupt im Hair Metal der 80er Jahre. In jedem zweiten amerikanischen Hip-Hop-Video der 90er Jahre.
1: Also in Clubs wie dem Cocoon in Frankfurt, was einer der ersten Clubs war, wo ich mal war, war das völlig normal, dass die Gogo-Tänzerinnen in irgendwie Käfigen von der Decke gehangen haben, wenn ich mich recht erinnere an diesen Fiebertraum.
0: Es gab das Standard in West Hollywood, das Hotel, wo du ja auch häufiger bist, Alter, wo man jahrelang reinkam und hinter der Rezeption lag eine kaum bekleidete Frau in einem Aquarium und las den ganzen Tag lang ein Buch. So, ne, also eine lebendige, leicht bekleidete Frau. So viel dazu. Ich glaube, die Welt kann es aushalten, wenn Iki Mel da jetzt mal einmal kurz ins Spiel.
1: Ja, zumal, also die Shows waren sehr, sehr zahm. Also nicht zahm von den Texten und so, sondern in wie lieb das alles war. Also es war irgendwie, Iki Mel war dann, ja, so jemand, der so ganz betroffen war, wenn irgendwie Fans umgekippt sind, dann wurde pausiert. Es gab Ecken für Menschen, die neurodivers sind, die ein bisschen ruhiger waren. Es war halt so die liebste Show, auf der ich seit langem war. Und dann lese ich da irgendwie den Skandal in der Zeitung.
0: Bullshit. Ich habe es noch nie live gesehen. Publikum aber schon wahrscheinlich überwiegend Teenager. Oder wie muss man sich das vorstellen?
1: Ja, wir waren schon mit die Ältesten in unserer Reihe.
0: Und du bist mit die Jüngste im Soundcheck. Also
1: nicht heute.
0: Nicht heute, das stimmt.
1: Aber was sagt hier, wer sind denn Gen Z?
3: Ich mag Schere noch sehr gerne. Also
1: oh ja, mit Pinte Dari, mit der sie auch auf Tour ist.
3: Wo es ja auch, also diese Umkehrung gibt, die man so häufig hat, also dass sie im Grunde das macht, was misogyne Männer im Rap schon ganz lange machen, und sie kehrt es um mit Witz, also was diese Männer ja völlig humorlos machen oder die Andrew Tates dieser Welt ja völlig humorlos machen, macht sie mit Witz. Und Schere ist eine Ode an, also lesbischen Sex, kein Schwanz, kein Drama. Warum so emotional? Also Männer seien immer so emotional, ne? Die könne man doch auch am besten austauschen durch ein Kissen, kein Schwanz kann uns beglücken. Das hat mir sehr gut gefallen. Wanderhure, auch ein sehr gutes Lied, also auch ein sehr lustiges Lied. Da gibt es ja noch so diesen emotionalen Backing-Gesang, der ja noch so Wanderhure, also dieses Wort wird dann auch noch so genüsslich emotional, also fast wie in so einem Gospel oder so ausgesungen. Also ich finde, das hat auch musikalisch wirklich Witz. Also es ist nicht nur in den Texten witzig, sondern es ist auch in der Musik wirklich lustig.
0: Warum fällt mir plötzlich an, dass es da, glaube ich, eine Sat.1-Serie dieses Namens mit Alex Niedl oder so ähnlich gab? Wanderhure so?
1: Naja, es ist ja ein Buch, glaube ich.
2: Das war ein Riesending damals.
1: Ja, und oder eben Eierlegen mit Baran Kok, das sind so dermaßen viele Wortspiele. Ich bin da rot angelaufen, weil ich bin alt und verspießert, aber lustig ist es auf jeden Fall. Oder Who's Dead, mit dem ja das Album so ein bisschen angekündigt wurde, auch ein Skandalsong, weil er sehr explizit und sehr direkt ChristfluencerInnen, also christliche InfluencerInnen eher angreift, die sehr viel Hass auf Ikimel auskübeln. Also sie hat kürzlich auf den sozialen Medien gezeigt, wie viel explizit misogynen, menschenverachtenden Hass sie in ihre Instagram-Nachrichten bekommt von Menschen, die sich angeblich christlich positionieren. Und da ist ein Song wie Who's That dann nachvollziehbar.
0: Also hör mal das Ding.

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0: Who's That Icky Mail vom ersten Album des Abends, auf dem Justin Vernon, soweit ich weiß, nicht zu Gast war. Dafür gehört Herbert Grönemeyer zu ihren Fans, jüngst bekannt, ne? Also es sind nicht nur 13-Jährige. War der auch beim Konzert, Alter? Nee.
1: Weiß ich nicht. Ich habe ihn nicht gesehen. Vielleicht war er im Backstage.
0: War eine große Halle. Popstar, hier kommt die Wertung.
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0: Ja, Inga und ich sagen, geht in Ordnung. Wir sind dann auf Dauer doch ein bisschen monothematisch, auch vor allem musikalisch, aber es geht sehr in Ordnung. Und ich habe mich glänzend unterhalten gefühlt. Jan Jekal und Alda Bachanan-Judd finden das ein Hit.
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0: Ja, Jan, mit dir geht's weiter.
3: Ja, als der Rolling Stone vor einigen Jahren mal die besten Alben aller Zeiten gewählt hat, da war auf Platz 1 meines Stimmzettels das Album Modern Vampires of the City der Band Vampire Weekend. Nur um einen Eindruck zu geben, wie sehr ich diese Band schätze und liebe, die ja von Rostam, um den es jetzt geht, mitbegründet wurde und deren Sound eine Mischung aus Indie-Rock, Johann Sebastian Bach und nigerianischem Highlife war auch eine Erfindung von eben diesem Rostam Badmanglish, dem Sohn iranischer Eltern, der in den frühen Nullerjahren an der Columbia-Universität in New York studiert hat und da seine Bandkollegen kennengelernt hat. Und als Produzent dieser Band hat Rostam schon mit Mitte 20, finde ich, wirklich Herausragendes geleistet, diesen originellen, eklektischen, verspielten, irren Sound erschaffen. Und er war, wie sich dann gezeigt hat, auch lieber Produzent und Studiozauberer als tourender Musiker. Er hat Vampire Weekend dann nämlich nach so 10 Jahren verlassen und ist seit Mitte der 10er Jahre gut beschäftigter Produzent, hochkarätiger Indie-Artist. Zum Beispiel hat er Women in Music Part 3 von Haim produziert im Jahr 2020, eines meiner Lieblingsalben wirklich, und aber auch Claro oder Vagabond. Und er ist auch Solomusiker. Seit 2016 veröffentlicht er unter eigenem Namen und da macht er wohl die Erfahrung, die so einige Künstler machen müssen, nachdem sie ihre erfolgreiche Band verlassen haben, nämlich, dass es für ihre Solo-Abenteuer dann nur noch einen Bruchteil der Aufmerksamkeit gibt. Ich mochte Rostams bisherige Alben ganz gern. Also er hat zuerst 2016 ein Album mit Hamilton Lighthouser von den Walkmen gemacht, also ein Halb-Solo-Album, und dann 2017 Half-Light und 21 Change-Phobia. Aber es wurde schon deutlich, finde ich, dass also der Vampire Weekend Frontmann Ezra Koenig doch also einige Klassen über Rostam liegt, was Songwriting angeht. Und ja, ob sich das nun mit American Stories ändert, dem neuen Album von Rostam, darüber werden wir jetzt sprechen. Es ist sein kürzestes Album, 9 Songs, läuft eine halbe Stunde, entstanden mit einer Gruppe befreundeter Musiker, darunter Henry Solomon, der fantastische Saxophonist, der hier Flöte und Klarinette spielt, und Amir Yagmai, der eine persische Saz spielt. Und das ist auch so ein bisschen die Erzählung des Albums, dass hier persische Folklore auf Indie-Amerikaner trifft. So ein bisschen der utopische Pop-Schmelztiegel, der ja schon Vampire Weekend war. Und die Lieder dieses iranischen Einwandererkindes sind nun American Stories. Und wie sehr das alles glückt, darüber sprechen wir jetzt. Und zum Einstieg hören wir eine Single des Albums, Back of a Truck.

0: Back of a Truck von Rostam hier. Und Jan, ich habe mir überlegt, wie es vor Leuten geht, die diese ganze Zwischengeschichte vielleicht gar nicht mitbekommen haben. Die also natürlich die frühen Vampire Weekend Alben kennen und mitbekommen haben, dass der da ausgestiegen ist. Der, so habe ich es erinnert, wir haben auch kürzlich schon mal drüber gesprochen, auch für mich eigentlich immer so ein bisschen eigentlich damals als das Genie der Band galt und so weiter. Und man hat es als herben Verlust zunächst wahrgenommen. So, und so Leute, die das vielleicht alles verpasst haben, was seitdem passiert ist, könnten sich jetzt vielleicht fragen, naja, aber aus der Band auszusteigen, um jetzt dieses Album zu machen, das ergibt irgendwie keinen Sinn, außer man will es halt wirklich unbedingt mal selbst singen. Ich finde, es ist seine bis jetzt Most Vampire Weekend Platte, die er gemacht hat, weil du hast ja recht, diese Interkulturalität und so, das war ja da immer schon angelegt, ne? Jetzt gibt es noch mal ein paar andere Strömungen drin, aber ich habe immer wieder so, ja, Vampire Weekend Flashbacks in diesen Songs. Natürlich auf andere Weise, die Stimme klingt völlig anders, ne? Das ist ganz klar. Aber ich finde, es ist als am ehesten die Musik, die er seitdem gemacht haben, die das deutlich macht.
1: Ja, finde ich interessant. Also ich finde, es stimmt bei dem Song, den wir gleich hören werden. Hardy heißt der klingt wahrscheinlich.
0: Das ist der allerkrasseste,
1: ja, diesbezüglich. Genau. Also diese persische Folklore, das würde ich sagen, ist schon ein genuin neues Element in seinem Sound und den es auch bei Vampire Weekend nicht gegeben hat. Und,
0: aber geben könnte, ne? Obwohl, das stimmt sogar zum Beispiel auch nicht, denn Langhalslaute wurde auch gespielt damals auf einem der ersten Alben. Ich habe es vorhin noch irgendwo gesehen. Auch durch ihn natürlich damals in die Band gebracht, ja.
1: Aber du hast natürlich total recht. Also er erfindet jetzt das Rad nicht neu seines Stils und dieser globalisierte Pop, das ist natürlich total das, was Rostam und Ezra und die anderen so Mitte der Nullerjahre so erfunden haben, würde ich schon sagen, oder in so eine Indie-Welt gebracht haben. Und ja, es stimmt, man dachte immer so, Rostam ist so der Architekt des Sounds der Band gewesen, was er sicher auch war, aber was jetzt schon, finde ich, deutlich wird und auch auf diesem Album American Stories, wo ich sagen muss, auch wo ich eher gemischte Gefühle habe, also den Song, den wir gerade gehört haben, den mag ich sehr gerne und ich finde, das ist ein sehr mitreißender, spaßmachender, auch so ein bisschen nach Haim klingender Song, also die Gitarrenfigur, finde ich, könnte auch irgendwie Daniel Haim oder so spielen. Aber ich finde, man merkt schon, dass er nicht der Songwriter ist, der Ezra ist, dass er auch nicht den...
0: Und auch nicht der Sänger.
1: Nicht der Sänger ist, genau. Es fehlt an Hooks, würde ich sagen. Er ist sehr, also was die Fähigkeiten oder was sein Stimmumfang angeht oder die Fähigkeiten, schon sehr eingeschränkt, würde ich sagen. Und das ist auch sehr zum Nachteil der Musik. Also er macht gesanglich schon immer sehr das Gleiche und das hat er auch schon auf den letzten Alben immer so gemacht. Und ja, ich finde, da gibt es viel, was schön ist, aber vielleicht hätte er Vampire Weekend nicht verlassen sollen.
0: Ein sehr schönes, sogenanntes kleines Album, Alter.
2: Ihr habt ihr recht mit allem, was ihr sagt. Mich hat das Album auch erstmal irritiert. Und ja, er hat nicht den Stimmumfang. Und ja, es ist kein Hit-Album. Aber es hat mich trotzdem sehr berührt, natürlich auch aus meiner eigenen Biografie heraus. Ich habe genauso wie er iranische Familie und diese Mischung aus einem sehr Amerikaner. Ich meine, was ist amerikanischer als von Trucks zu singen und von A Back of a Truck? Mit eben diesen iranischen Einflüssen, die wie so herausscheinen immer mal wieder. Das hat mich schon sehr berührt, nicht nur bei diesem Song, sondern so generell auf dem Album auch thematisch. Deswegen, ja, ich finde das schon irgendwie sehr gelungen auf seine Art. Eben kein Hit-Album, aber ein schönes kleines Album, wie du sagst.
3: Und es ist ja auch in Zeiten, wo die Leute ständig irgendwie 17 Song-Alben rausbringen, die über anderthalb bis zwei Stunden sich ergießen.
2: Ach, da bin ich bei dir. Kurze Alben finde ich ja super.
0: Ganz schön. Das lässt sich heute ganz grundsätzlich sagen. Ich müsste jetzt nochmal nachschlagen, aber ich glaube, weit über eine halbe Stunde kommt keins der vier Alben.
3: Doch, das Kevin Morby schon, ja, glaube ich.
0: Ein bisschen mehr, ein bisschen mehr.
3: Ich glaube, das ist eine Stunde oder so. Also,
0: egal. Ja. Ja, ich finde übrigens auch, ne, damit hier nicht der falsche Eindruck entsteht, ich finde, es ist womöglich sogar sein bislang mir am besten gefallenes Soloalbum. Ich finde, es hat auch wirklich ganz schöne Momente. Ich habe bewusst gerade diese kleine, fiese Feinheit mit dem kleinen, schönen Album gebracht. Es ist natürlich so sehr irgendwie so eine schöne Indie-Verschrobenheit, die da so durchblitzt. Immer wieder gefällt mir vieles und es ist ja natürlich auf Dauer nach so langer Zeit auch eigentlich ein bisschen unfair, wenn man ihn immer noch in Verhältnis Verhältnis zu Vampire Weekend und so weiter stellt. Aber da war es halt damals so, dass mich das eher überrascht hat, dass die weiterhin plötzlich so irre gut waren, nachdem er nicht mehr dabei war. Das Gegenteil hatte ich erwartet. Er wiederum als Producer ja offensichtlich vielen Leuten, Frank Ocean und wem auch alles, wahnsinnig helfen konnte. Also dieses Genie ist er dann schon. Und hier, finde ich, sind viele seiner bislang besten Ideen drauf. Aber es ist schon auch so, Jan, da gebe ich dir recht, dass es wird keine richtige Größe draus, aber es ist ein schönes Album, was mir gut gefällt.
1: Ja, ja, er bräuchte vielleicht noch so einen zweiten Rostam an seiner Seite, ne, der dann so, also, aber dieses, also was ihr sagt, das kleine Album, das kleine schöne Album, würde ich absolut zustimmen, und interessanterweise hat dieses Album aber ja ein Cover, was so total eigentlich etwas, also, und auch ein Titel, American Stories, das klingt ja erstmal so ein bisschen größer und ein bisschen politischer und ernster. Total. Und das Cover zeigt eine auf den Kopf gedrehte amerikanische Flagge. Oh, ja. Und dann steht Rostams Name in arabischer Schrift dort, wie es ja immer bei seinen Soloalben ist. Also das bekommt da dann schon auch so eine politische Dimension.
0: Da gehen wir gleich mal rein, ja, würde ich vorschlagen, weil da gibt's ja ganz viel. Da ploppt ja alles Mögliche auf. Und wir hören jetzt aber Hardy, du hast es eben schon gesagt, jetzt ja, war wirklich Vampire Weekend.
1: Bitte. Ja.

0: Hardy Rostam. Das ist sehr schön, Jan, muss man schon sagen.
1: Ja.
0: Aber gerade auch zum Schluss nochmal, man muss eigentlich bis zum letzten Wort hören, wie wir es ja auch getan haben.
1: Ja, die Klaviersounds von Rostam, finde ich, sind auch, also ich meine, er ist natürlich ein fantastischer Produzent und ein fantastischer Sounddesigner und er weiß genau, welche Mikrofone man wie platziert, um einen schönen Klaviersound oder Gitarrensound hinzukriegen, und das, also, ist alles auf diesem Album natürlich wunderbar zu hören.
2: Und der Feature-Gast hier ist Clavo, nicht wahr?
1: Ja,
0: genau. Absolut, genau.
2: Das sollten wir auch unterschlagen.
0: Haben wir unterschlagen. Die er ja auch produziert hat, wo ich es immer so ein bisschen schade finde, die mochte ich am Anfang wahnsinnig gerne, das zweite Album fand ich ja nicht mehr ganz so toll. Die ja auch irgendwie so dieser große Star, der sie werden sollte oder irgendwie nicht ganz geworden ist, aber die ist natürlich trotzdem toll. Wir müssen kurz zurückkommen, Alter, zu dem, was du ja auch gerade schon angemoderiert hast vor dem Song. Oder du hast auch gesagt, Jan, die amerikanische Flagge ist umgedreht, und das ist jetzt der Punkt, was ich vorhin gesagt habe. Die Songs sind natürlich geschrieben worden, lange vor dem völlig absurden Krieg, den Trump jetzt da im Iran angefangen hat, gemeinsam mit Israel. Aber irgendwie denkt man das trotzdem mit, oder?
2: Natürlich, also ohne lässt sich das nicht denken, weil er ja auch seine Identität als iranisch-amerikanischer Künstler auf diesem Album mehr denn je in den Vordergrund stellt. Das lässt sich nicht trennen. Er hat ja auch einige Interviews gegeben, unter anderem dem Guardian ja auch, wo er so darüber auch spricht, über das eben Kind iranischer Immigranten sein, sehr im Kulturbetrieb sehr feststehender Migranten, sollte man sagen. Seine Mutter ist eine der bekanntesten KochbuchautorInnen in den USA und im Iran. Und sein Vater ist, glaube ich, Regisseur oder sowas. Ich weiß nicht mehr ganz auswendig. Aber trotzdem, darüber spricht er ja auch in den Interviews, um den Schmerz, den die aktuelle Situation als jemand, der zu beiden Kulturen gehört, mit sich bringt.
1: Ja, the weight auch, ne? Also der Schmerz und das Gewicht, und the weight, also heißt das Lied, das wir gleich noch hören werden, und das ist das letzte Lied vom Album und ein wunderschöner Schlussakkord, finde ich, und da ist dann auch in der Coda nochmal die Sars zu hören mit einer Mandoline, auch elektrifiziert, also gleichermaßen traurig und hoffnungsvoll, wunderbar.
0: Und da ist nur der Bandkollege von Julian Casablancas dabei, muss ich noch kurz hinterher schieben, weil ich das vorhin anmoderiert habe. Wie heißt der nochmal?
1: Amir Yagmai.
0: Dankeschön. So, The Wait.

0: Rostam, The Wait haben wir gehört. American Stories heißt das neue Soloalbum des vormaligen Vampire Weekend Mitglieds, nicht nur, sondern Gründers auch, ne, haben wir gelernt, großen Produzenten und eben auch Solokünstlers. Hier kommt die Wertung.
1: Geht in Ordnung, geht in Ordnung, geht in Ordnung. Hit.
0: Genau, ja, immerhin, Alda Brennecer sagt Hit. Wir anderen sagen, es geht in Ordnung. Jan Jäckerl war noch da hier im Soundcheck heute und Inga Bartels. Diesmal wird nicht gezögert, liebe Inga. Wir haben das gerade nochmal aufgearbeitet. Ihr habt drei Leute mit Bartels im Nachnamen und einige davon waren auch schon hier. Da kommt man schon mal durcheinander beim Tagesspiegel, dem Soundcheck-Kooperationspartner. Wir sind schon wieder am Ende. Es war eine tolle Runde. Henning Liebig hat das Ding hier heute gefahren, gewohnt souverän und fantastisch. Vielen Dank, lieber Henning. Das hat doch großen Spaß gemacht und war, wie ich finde, auch echt eine gute Auswahl. Vielen Dank euch. Hier geht's jetzt weiter mit MC Lücke im laufenden Programm. Der Soundcheck kann wie immer überall, wo es Podcasts gibt, auf radio1.de, Spotify und sonst wo nachgehört werden. Und nächste Woche sitzt hier wieder mein Kollege Andreas Müller. Wir hören jetzt noch Graham Coxon, genau, der Blur Graham Coxon, kommt bald ein neues Soloalbum. Hier ist die zweite Single daraus. All right, ein schönes Wochenende.

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1: Michail Gorbatschow. Schiff Erde. Wir alle sind Passagiere an Bord des Schiffs Erde. Und wir dürfen nicht zulassen, dass es zerstört wird. Eine zweite Arche Noah wird es nicht geben.
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2: Um 23 Uhr mit Christian Riedel. Guten Abend. Aufgrund der vielen Rinderdiebstähle in Brandenburg sollen Viehtransporte strenger kontrolliert werden. Innenminister Rittmann sagte beim Besuch eines betroffenen Agrarbetriebes im Elbe-Elster-Kreis, es seien seit März bereits über 230 Rinder von den Weiden verschwunden. Die Polizei habe eine spezielle Ermittlungsgruppe eingerichtet.
3: Wir haben uns auch abgestimmt mit den polnischen Kollegen, damit insbesondere dann auch im grenznahen Bereich auch die polnischen Kollegen einen Blick auf solche Viehtransporte haben können. Und ganz wichtig ist auch die Prävention. Und das wird die Polizei in Brandenburg auch tun.
2: Brandenburgs Innenminister Jan Redmann, CDU. Der Bezirk Reinickendorf bietet das leerstehende ehemalige Telekom-Areal als Ausweichstandort für die Technische Universität an. Berlin könne es sich nicht leisten, dass eine der bedeutendsten technischen Hochschulen Deutschlands dauerhaft im Krisenmodus arbeitet, sagte Bezirksbürgermeisterin Demir Bücken-Wegner. Das marode TU-Hauptgebäude an der Straße des 17. Juni war vor einer Woche wegen baulicher Mängel geschlossen worden. Der nordrhein-westfälische FDP-Landeschef Höhne zieht seine Kandidatur für den FDP-Vorsitz zurück. Einziger Kandidat ist damit Wolfgang Kubicki. Höhne erklärte, er wolle ein Team mit ihm bilden, mit Kubicki als Chef und ihm als Stellvertreter. Ein Jahr lang wollen die beiden die FDP so führen. Höhne könne sich so auf Nordrhein-Westfalen konzentrieren, heißt es. Dort ist in einem Jahr Landtagswahl. Israel und die pro-iranische Hisbollah-Miliz im Libanon haben sich auf eine Ausweitung ihrer Waffenruhe geeinigt. Wie das US-Außenministerium nach Verhandlungen beider Seiten in Washington mitteilte, wird sie um 45 Tage verlängert. Die brüchige Feuerpause wäre eigentlich nach einem Monat am Sonntag ausgelaufen. Angelika Domröse ist tot. Das hat die DEFA-Stiftung unter Berufung auf das persönliche Umfeld der Schauspielerin mitgeteilt. Die gebürtige Berlinerin wurde 85 Jahre alt. Axel Hofmann, RBB 24.
4: Im DDR-Kultfilm Die Legende von Paul und Paula spielte sie 1973 die Rolle ihres Lebens. Später verkörperte Domröse unter anderem die Kommissarin Vera Bilewski im Polizeiruf 110. In den 90er Jahren entdeckte sie auch die Regie für sich und inszenierte Theaterstücke. Zuletzt war sie 2012 in der Kinokomödie Bis zum Horizont dann links zu sehen.
2: Soweit die Nachrichten. 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Das Wetter. Nachts anfangs noch vereinzelt Schauer möglich, später meist leicht bewölkt oder klar und oft trocken. Gegen morgen örtlich Nebel. Tiefstwerte 6 bis 1 in Berlin um 5 Grad. Morgen nach örtlichem Nebel erst oft Sonnenschein, tagsüber ein Mix aus Sonne und Quellwolken, dabei nur einzelne Schauer, meist trocken. Höchstwerte 14 bis 17 in Berlin um 16 Grad.
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5: Schönen guten Abend.

Tonight, Ladies and Gentlemen, Social Distortion vom neuen Album Born to Kill. Und Sie hören keine Wiederholung der letzten Woche. Es wird kein großes Social Distortion Special geben, all dieweil wir das Comeback nach 15 Jahren letzte Woche abgefeiert haben. Und ich wollte mich auf diesem Weg einfach bedanken für die vielen Zuschriften, für ja, also die Fans, die auch die Rückkehr von Mike Ness und Social D feiern, die sich bedankt haben, obwohl es ja nichts zu gewinnen gab. Zuschriften, das freut einen wirklich sehr, und es sei auch nochmal darauf hingewiesen, dass es noch Karten gibt für den 9. Juni, wenn Social Distortion in der Columbia-Halle rocken. Unser heutiges Special lautet Primitive Ring. Anders als letzte Woche wird also mit Primitive Ring eine neue Band im Fokus stehen, und ich nenne das auch so im Fokus, weil es ist kein Special, es sind nicht so viele Songs wie zum Beispiel letzte Woche bei Social Distortion, denn bei legendären Bands spiele ich natürlich gerne auch die Hits der Jahre und Jahrzehnte, die eine Band auf dem Buckel hat. Bei Primitive Ring ist es relativ einfach. Die haben heute ihr Debütalbum, ihr selbstbetiteltes, veröffentlicht, und von daher gibt es nur ein paar Songs aus diesem Album, aber mehr als von jedem anderen, von daher im Fokus. Das ist nur so für mich zur Einordnung und auch für Sie, ja, dass Sie wissen, wenn Sie zum Beispiel mal an einer Band keinen Gefallen finden, dann werde ich Sie nicht 2 Stunden lang damit belöffeln. Im Gegenteil, es gibt ja so viele tolle neue Singles, die mir wirklich Freude machen. Eine Band macht mich geradezu glücklich, das sind The Afghan Whigs. Seit ihrem Comeback haben sie 3 tolle Alben veröffentlicht, und wenn man von den beiden Singles ausgeht, vor allem jetzt nachfolgend von der neuen Single Duvetin, aber auch von House of High, dann wird die diesjährige LP von The Afghan Whigs eine ihrer allerbesten. Duvetin heißt dieser Track und ist die 2. Single von The Afghan Whigs.

GFKN Wicks und House of I als Sänger Greg Dulli uns gerade aufgefordert hat, Singing, bevor das Piano wieder einsetzt, da habe ich automatisch die Hände in die Höhe gestreckt und geklatscht. Also das ist der Moment, wo er, Greg Dulli, Sänger und Songschreiber von die GFKN Wicks, ganz sicher die Fans auffordern wird, die Hände nach oben zu nehmen, und dann wird der Rest des Songs durchgeklatscht. So populär bzw. so Pop-Appeal-mäßig kommen die GFKN Wicks derzeit der Herr, House of I, vom neuen Album, dessen Namen ich noch nicht kenne, weiß auch nicht, wann es rauskommt, hoffe aber, dass es noch dieses Jahr in Berlin auch live vorgestellt wird. Und damit zu unserem heutigen, ich wollte es ja anders nennen, ja, im Fokus heute eine junge Band namens Primitive Ring. Sie stammen aus Los Angeles, es ist ein Trio bestehend aus Bert Hoover am Bass und er singt, Charles Muthart an der Gitarre und singt ebenfalls, sowie John Modef hinter der Schießbude. Und so klingen Primitive Ring auf ihrer heute veröffentlichten, selbstbetitelten Debüt-LP Heads Will Roll.

wenn Sie auf psychedelisch aufgeladenen Garage Rock stehen, dann haben Sie eine neue Lieblingsband möglicherweise. Die gerade gehörten Primitive Ring, ein neues Trio aus Los Angeles, das heute sein Debütalbum veröffentlicht hat, selbst betitelt, damit man sich den Bandnamen gut merken kann. Am Anfang macht es Sinn, finde ich, wenn ein Album selbst betitelt ist, aber viele Bands machen es ja dann zum dritten oder fünften Album, um vielleicht nochmal einen Akzent zu setzen, um zu sagen, wir haben uns erweitert, verändert, wie auch immer. Primitive Ring heißt diese Band und so auch ihr Album. Gerade daraus gehört Lies from the Outside und davor Heads Will Roll. Die neue Single von Death Cab for Cutie steht als nächstes auf dem Programm. Sie heißt Punching the Flowers und am 5. Juni erscheint das neue Album I Built You a Tower.

My Hollywood, die Comeback-Single von Everlast, der offenbar in der Stadt der Engel auch ganz schön geblutet hat. Ich glaube, er hat hier gerade davon gesprochen, dass er 1 Million verloren hat, nur dabei Musik zu machen. Also geht eigentlich gar nicht. Er sollte ja auch dann schon zum Musikverdienen geeignet sein, gerade bei einem wie Everlast, der wirklich vor, wann war das, so in den Nullerjahren, ne? Black Jesus, hat er wirklich abgeräumt mit seiner Reibeisenstimme, sich rar gemacht, offenbar ein bisschen die Scherben zusammengekehrt. Und jetzt ist er wieder da mit einem neuen Album, das am 28. August erscheinen wird unter dem Titel Embers to Ashes. Passt ja. Tolles Album von Flea, dem Bassisten der Red Hot Chili Peppers. Ich höre es eigentlich, seit es erschienen ist, rauf und runter. Es heißt Honorar und es hat Special Guests wie Tom York und vor allem auch Nick Cave, der jetzt hier gleich bei einer Adaption von Wichita Lineman glänzt. Das eigentlich Tolle, aber das sind die Trompetenlieder von Flea. Das ist sein zweites Instrument und dazu kommen wir vielleicht dann nochmal in der zweiten Stunde. Und er hat ja unter anderem Funkadelic und auch Frank Ocean adaptiert. Die dritte Single von diesem Album ist dann auch Thinking About You, aber zunächst mal Nick Cave im Duett mit der Trompete von Flea, Wichita Lineman.

Poison. So heißt die neue Single der britischen Künstlerin A.A. Williams, die ja wirklich eine Entdeckung ist für mich. Also dieses Laut-Leise-Prinzip, ja, dieses Spannungsfeld zwischen Fragilität und Kraft, das beeindruckt mich ebenso wie ihre Stimme. Das Album, ich kann es kaum erwarten, erscheint am 5. Juni, ist nicht mehr so lange und es wird heißen Solstice. Und keine Ahnung, ja, das ist ja jetzt, glaube ich, schon die 4. Single aus diesem Album, was da noch kommen mag. Aber alle 4 Singles haben mich bislang total überzeugt. Vielleicht kommen wir in der 2. Stunde nochmal auf A.A. Williams zurück. Und jetzt zu der Band, die im Fokus steht. Eine junge Band, 3 junge Männer, alle mit langen Haaren, kann man sich gut vorstellen, in einer Garage oder einem Proberaum, wo sie das selbstbetitelte Debüt aufgenommen haben, das heute erschienen ist. Primitive Ring heißt die Band, ebenso wie das Album, ein Trio aus Los Angeles, das, ja, da kann man jetzt in erster Linie, würde ich sagen, Garage Rock, Psychedelic Rock ist dabei, Stoner Rock ist dabei. Natürlich können junge Bands heute sich aus den diversen Subgenres des Rock'n'Roll alles aussuchen und ihren eigenen Mix daraus machen. Wir hören 2 Tracks, nämlich The Last Goldmine und danach Fire and Brimstone, beide vom Primitive Ring Debütalbum.

The Pretty Reckless kündigen ihr fünftes Studioalbum an. Es wird heißen Dear God, erscheint am 26. Juni. Das Aushängeschild der Band ist natürlich ihre fantastische Sängerin Taylor Momsen und die erste Single, die wir gerade gehört haben, When I Wake Up. The Pretty Reckless spielen unter anderem auf den großen Rock im Park und am Ring Festivals, aber auch in Berlin. Dann ein halbes Jahr später am 18. November im Berlin Kölner Huxleys, The Pretty Reckless, dann mit dem fünften Studioalbum und die anderen waren, glaube ich, alle platinprämiert. Dear God. Bis zu den Nachrichten. Die neue Single von Social Distortion, die dritte aus dem Album Born to Kill, The Way Things Were. Social Distortion am 9. Juni live in der Berliner Columbia Halle.

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2: Um 0 Uhr mit Gabriela Kühne. Bei der FDP ist der Streit um die künftige Führung entschieden. NRW-Landeschef Höhne hat seine Kandidatur für den Bundesvorsitz zurückgezogen und will FDP-Vize werden. Aus Berlin Dietrich Kallmeurer.
3: Damit bleibt Wolfgang Kubicki der einzige Kandidat für den Parteivorsitz. Der langjährige FDP-Vize will sich Ende Mai auf dem Bundesparteitag wählen lassen. Höhne und Kubicki sagten der FAZ, sie hätten den Schritt gemeinsam vorbereitet. Beide wollten die Partei wieder stärken und die Kräfte in der FDP bündeln. Die Liberalen stecken seit Monaten in einer schweren Krise. Bei der Bundestagswahl scheiterte die FDP an der 5%-Hürde und zog nicht mehr in den Bundestag ein.
2: Kanzler Merz hat nach Unstimmigkeiten wieder mit US-Präsident Trump telefoniert. Bei dem Gespräch sei es unter anderem um den Iran gegangen, teilte Merz danach mit. Aus Berlin Christina Nagel.
4: Der Kanzler spricht von einem guten Telefonat, beschwört die starke Partnerschaft zwischen den USA und Deutschland in einer starken NATO. Man sei sich einig, betont der Kanzler nun, der Iran müsse an den Verhandlungstisch kommen, die Straße von Hormus öffnen und Teheran dürfe keine Atomwaffen besitzen. Gesprochen haben beide Merz zufolge auch über eine friedliche Lösung des Krieges, den Russland gegen die Ukraine führt, und über den NATO-Gipfel, der im Juli in Ankara stattfindet.
2: Die aktuell geltende Waffenruhe zwischen dem Libanon und Israel wird möglicherweise verlängert. Nach Angaben des US-Außenministeriums soll sie für weitere 45 Tage gelten. Das teilte ein Sprecher nach zweitägigen Verhandlungen der beiden Länder in Washington mit. Eine Bestätigung der pro-iranischen Hisbollah gibt es nicht. Trotz der Waffenruhe war der gegenseitige Beschuss zwischen der Miliz und Israel weitergegangen. Der Deutsche Ärztetag fordert ein Verkaufsverbot für Medikamente in Drogerien. Sie stellten für Patienten ein Risiko dar, heißt es in einer Erklärung der Ärztinnen und Ärzte, die seit Dienstag in Hannover beraten. Zu einer verantwortungsvollen Diagnostik gehörten Anamnese, eine körperliche Untersuchung sowie gegebenenfalls die gemeinsame Entscheidung über therapeutische Maßnahmen. Der 130. Deutsche Ärztetag ist gestern in Hannover zu Ende gegangen. Die deutsche Eishockey-Nationalmannschaft ist mit einer Niederlage in die Weltmeisterschaft in der Schweiz gestartet. Die Mannschaft verlor ihr erstes Vorrundenspiel gegen Finnland mit 1:3. Das waren die Nachrichten. Das Wetter in Deutschland. Oft trocken, später im Südwesten Schauer, Tiefstwerte 8 bis 0 Grad. Tagsüber zeitweise heiter, vermehrt Schauer und vereinzelt Gewitter. Höchstwerte 10 Grad an den Alpen bis 17 Grad in der Lausitz. Die Zeit, es ist 0:03 Uhr.
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5: Hallo, herzlich willkommen zurück. Die zweite Stunde geht los mit zwei brandneuen Singles aus Österreich. Damit zum einen Andermords mit der neuen Single Halbes Jahr und auch die Leftovers aus Wien, die dann folgen werden, haben eine brandneue Single namens Nasenbrecher. Legen wir also los mit Andermords. Halbes Jahr.

Die neue Single The Leftovers heißt Nasenbrecher und wird erstmals Lied gesungen von ihrer Bassistin Anna Grobauer. Ist natürlich auch ein Thema hier, das vor allem Frauen betrifft, die sexuell belästigt werden und sich da mit einem kräftigen Tritt in die Eier oder sonst wohin revanchieren wollen. Also die nicht zimperlich sind, sondern die eben sagen, okay, da will mir jemand Gewalt antun, dann kriegt er selber Gewalt zu spüren. Und viele Menschen, habe ich so das Gefühl, derzeit Männer, Freunde von mir, fühlen sich dann angegriffen, wenn Frauen Männern auch öffentlich Vorhaltungen machen, dass sie weit über die Grenzen gegangen sind mit Belästigungen jeglicher Art, sei das nun analog oder digital. Und das verstehe ich dann immer nicht, weil ich finde es ja ganz einfach, sich auf die Seite der Frauen zu stellen. Ich fühle mich ja nicht angegriffen als Mann, nur weil ich weiß, dass es viele Schweine unter den Männern gibt, die eben Frauen Gewalt antun. Das ist auch gar nichts Neues, da kann man auch öffentlich drüber reden und die Gesetzgebung wird ja verschärft, was einfach diese Belästigungen betrifft und es sind ja oft weitaus mehr als Belästigungen und ich finde es, wie gesagt, easy zu sagen, also so ein Mann bin ich sowieso nicht, mit denen will ich auch nichts zu tun haben, aber ich fühle mich auch nicht mit denen in einen Karton gepackt, weil ebenso wie die Sicht der Frauen sind solche Männer ja Feinde, Arschlöcher. So, also wo ist das Problem? Naja, also es ist eine sehr demokratische Band, die Leftovers, habe ich getroffen im letzten Jahr zum Interview, dann eben auch mit Anna Grobauer und dem Schlagzeuger. Die meisten Bands schicken den Sänger und oder Gitarristen bei den Leftovers aus Wien. Wie gesagt, ganz demokratisch macht es dann die Bassistin und der Schlagzeuger. Bin sehr gespannt auf ihr Album, das im September erscheinen wird und in diesem Jahr auch eine Art Ritterschlag für die Leftovers. Ist ja noch eine kleine Punkrock-Band aus Wien, dürften sie mehrere Vorprogramm-Gigs der Toten Hosen bestreiten. Sicherlich eine Auszeichnung zu diesem frühen Zeitpunkt. Zoa Ember nennt sich eine neue junge Singer-Songwriterin aus Tennessee. Sie wird mit sehr viel Vorschusslorbeeren bedacht. Wenn man die Single hört, was gleichzeitig auch das Titelstück ist, dann kann man ein bisschen verstehen, warum. Ember singt vor allem für die Außenseiter dieser Welt. Ice Full ist der Name der Single, ebenso wie der Name des Albums, das vorgestellt wird am 3. November in der Kantine am Berghain. So Ember.

Ein großer Hit des Indie-Rock, natürlich komplett anders instrumentiert und dennoch leicht zu erkennen. Where is my mind im Original von den wunderbaren Pixies und hier in der Adaption von A.A. Williams. Dieses Cover wird sich nicht wiederfinden auf ihrem neuen Album Solstice, das am 5. Juni erscheinen wird, aber die beiden nachfolgenden Tracks, nämlich Just a Shadow und Wolves, A.A. Williams, kommt mit dem neuen Album Solstice am 5. Juni raus. Und ich denke, dann wird es hier sicherlich ein Special geben in Sounds and Stories. Man weiß es immer nicht, was dann noch überraschenderweise veröffentlicht wird. Aber wenn es normal läuft nach dem Veröffentlichungskalender, dann ist diese Frau ganz sicher dabei. 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

All It In, die neue Single der Editors und was auch immer dann noch kommt an Singles und letztlich, was das neue Album betrifft, wird es auf jeden Fall vorgestellt in Berlin im nächsten Jahr, am 11. Februar in der Columbia-Halle. Jetzt kommen wir zu einer Band namens Culture Wars. Die haben ebenso wie die Editors ganz klar Synthie-Pop-Einflüsse aus den 80er Jahren. Sie verbinden das aber mit handfestem Country und dazu noch einer Portion Surf-Sound. Sicherlich eine ziemlich einmalige Mischung, was so, ne, wie es sich so anhört. Die Band kommt aus Texas, nennt sich Culture Wars und ist ein bisschen untergegangen bei mir im letzten Monat. Da nämlich haben sie ihr Album Don't Speak veröffentlicht. Daraus Bittersweet, die Band Culture Wars.

Don't Speak. Das ist das Titelstück des gleichnamigen Albums von Culture Wars, eine junge texanische Band, die in Europa noch nicht so viel gemacht hat, noch nicht so oft gespielt hat, ziemlich unbekannt ist, von daher in Berlin auch. Reicht es, ich apostrophiere, nur für das Mikropol. Das Mikropol, sollten Sie es noch nicht kennen, befindet sich direkt neben dem Metropol, also auch in Schöneberg-Nollendorf-Platz, war die frühere Spielhalle neben dem Loft. Und da spielen Culture Wars am 16. Juli. Kommen wir zurück zu unserer Fokusband. Primitive Ring sind ebenso, naja, noch viel jünger. Die haben gerade erst ihr Debütalbum veröffentlicht. Das ist selbst betitelt, kam gestern raus. Primitive Ring haben aber vorher auch schon auf sich aufmerksam gemacht mit ihrem Stoner Psychedelic Garage Rock. Ist nichts Neues, aber ist neu gemischt in Los Angeles. Und wie gesagt, diese Band Primitive Ring konnte vorher mit Singles und EPs schon auf sich aufmerksam machen. Eine der besten davon hören wir jetzt. Rolling Greed von Primitive Ring aus L.A.

zum Beginn des Morgens. Was ich sagen wollte, ist, Sie können die Sendung nachhören auf radio1.de bereits heute Nachmittag. Und ungefähr zum selben Zeitpunkt ist sie in der ARD-Audiothek, die jetzt ardsounds.de heißt. Und unter ardsounds.de finden Sie dann 2 Jahre lang jede Ausgabe von Sounds and Stories, wo auch alle Songs ausgespielt sind, was man in einer Live-Sendung nicht immer hinkriegt oder eigentlich nie auf die Sekunde genau. Das hier ist eine Coverversion von Frank Ocean. Thinking About You ist die 3. Single aus Fleece Soloalbum Honorar. Ist wunderschön, ich gehe auch sofort raus. Danach noch die Adaption von Maggot Brain von Funkadelic. Sehr, sehr spannend, was Flea aus dem Track gemacht hat. Tschüss, sagt MC Lücke. Wir hören uns nächste Woche wieder. Kommen Sie gut durch die Woche und haben Sie vorher ein fantastisches Wochenende. Tschüssi.

0: Brigitte Domröse als eine der prägendsten Schauspielerinnen Deutschlands. Brandenburgs Ministerpräsident Woidke erklärte, Domröse habe Generationen von Zuschauerinnen und Zuschauern bewegt. Die deutsche Eishockeynationalmannschaft ist mit einer Niederlage in die Weltmeisterschaft in der Schweiz gestartet. Gegen Finnland verlor das deutsche Team 1:3. Burkhard Hupe.
1: Letztlich entschied das bessere Powerplay die Partie. Die Finnen nutzten 2 von 3 Überzahlspielen, die Deutschen keines von insgesamt 5. Bis zur 49. Minute führte Finnland so sicher und fast unangefochten mit 2:0. Doch nach dem überraschenden Anschlusstreffer durch Stefan Leubel keimte auf der deutschen Bank wieder Hoffnung auf. Die allerdings nur wenige Minuten hielt, als Finnland den alten Abstand wiederherstellte und aus kurzer Distanz den verdienten 3:1 Endstand erzielte.
0: Soweit die Nachrichten. 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Das Wetter. Nachts Anfang noch vereinzelt Schauer möglich, später meist leicht bewölkt oder klar und oft trocken. Gegen morgen örtlich Nebel. Tiefstwerte 6 bis 1, in Berlin um 5 Grad. Aktuell in Berlin-Kreuzberg 10 und in Gatow 7 Grad, in Cottbus 8 und Perleberg 6 Grad. Am Tage nach örtlichem Nebel erst oft Sonnenschein, tagsüber ein Mix aus Sonne und Quellwolken, dabei aber nur einzelne Schauer, meist trocken. Höchstwerte 14 bis 17 in Berlin um 16 Grad.
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3: Ich glaube, das wird ein recht gemütlicher Abend heute, zu dem ich Sie recht herzlich begrüße. Vor mir liegen Laurel Halo, Nico Muley, die japanische Filmmusiklegende Shigeru Umebayashi, Dort und den Anfang machen Buke and Gaze und gleich darauf Nico Muley.

Nico Muleys Soundtrack zu Kill Your Darlings war das. Davor Buke & Gaze. Die haben 2013 ein Album veröffentlicht, das heißt General Dome. Und darauf gibt es ganz andere Musik zu hören, als das, womit die schönen Töne heute hier begonnen haben. Buke & Gaze bauen sich ihre Instrumente selbst und basteln daraus eine ganz eigenartige Mischung aus Indie-Songwriting und allerlei Experimenten. Sturtle haben wir am Anfang gehört, dass das nur ein winzig kleines Interlude auf dem Album, wo ich mir mal wünsche, das müsste ein ganzes Stück sein und noch viel länger gehen, weil mir das so sehr gefällt. Danach haben wir Nico Muleys Soundtrack zu Kill Your Darlings gehört. Das war ein Film von 2013 über das legendäre kleine Grüppchen amerikanischer Literaten, die enorm einflussreich waren und bis heute sind und unter dem Namen Beat Generation bekannt geworden sind. Allen Ginsberg gehörte dazu, Jack Kerouac und William S. Burroughs. Und über die Zeit, in der sich alle drei trafen, im Dunstkreis der Columbia-Universität. Davon erzählt der Film und den Soundtrack, den höre ich sehr, sehr gern. Allen Ginsberg, wen es interessiert, hat übrigens auch mal kurz vor seinem Tode mit Paul McCartney in der Royal Albert Hall auf der Bühne gestanden und dort begleitet von Paul McCartneys Gitarre sein phänomenales

Gedicht American Skeleton vorgetragen. An den Aufnahmen wurde später auch noch gebastelt. Niemand anders als Philip Glass hat zum Beispiel im Nachhinein noch Klavier dazu gespielt. Aber das führt uns zu weit weg. Die Filmmusik ist fantastisch. Hier sind noch zwei Stücke daraus von Nico Muhly.

Nico Muellys Soundtrack zu Kill Your Darlings. Einer meiner Lieblingskomponisten, mit dem ich das Glück habe, im nächsten Jahr an einem gemeinsamen Projekt zu arbeiten. Er ist nämlich auch einer der Lieblingskomponisten des Solo-Cellisten Jan Vogler, der sich in den Kopf gesetzt hat, sich ein Cello-Konzert von 3 Komponisten schreiben zu lassen, die er gern hört. Einer davon ist Nico Muelly, der zweite ist der chinesische Komponist Shu Long und der dritte, darüber freue ich mich sehr, bin ich. Und da sollte ich langsam mal anfangen zu schreiben, denn darauf freue ich mich schon sehr. Ich bin gespannt, was die anderen beiden anliefern und ob das dann am Ende alles zueinander passt. Laurel Halo hat ein neues Album veröffentlicht. Raw Silk Uncut Wood heißt es. Davon spiele ich einiges heute. Hier ist zuerst Mercury.

Nicht ich spiele, es spielt, hat er mal gesagt. Den Schweizer Edwin Fischer haben wir hier gehört. Eine sehr alte Aufnahme des wohltemperierten Klaviers von Bach. An dieser Art Bach zu spielen, scheiden sich die Geister. Manchen Bach-Liebhabern spielt Edwin Fischer den Bach viel zu romantisch. Ich mag ihn gerade deshalb, vor allen Dingen diese alte Aufnahme, auch wenn sie ein bisschen knistert. Davor, das war Laura Halos neues Album Raw Silk Uncut Wood. Noch eine schöne Filmmusik habe ich mitgebracht. In dem Fall kann ich auch den Film wärmstens empfehlen. Bei Kill Your Darlings vorhin, da weiß ich immer nicht, ob ich etwas geblendet bin, weil mir die Musik so sehr gefällt und die Geschichte der Beat Generation so interessant ist. Aber Tom Fords Regiedebüt ist ein absolut herausragendes Meisterwerk. Colin Firth spielt darin den abwesenden Blick, wie man ihn kein zweites Mal sehen kann auf der Leinwand. Und ich glaube, ein Wollpullover wurde noch nie so in Szene gesetzt wie in diesem Film. Das müssen Sie sich anschauen, dann wissen Sie sofort, was ich meine. Als Komponist der Filmmusik wird immer der Pole Korchanowski genannt, aber wichtige Stücke im Film sind eigentlich von dem Japaner Shigeru Umebayashi komponiert und ich habe Ihnen hier mal einige Ausschnitte zusammengestellt. Das zweite Stück heißt Variations on Scotty Tells Madeleine, was ursprünglich ein Thema ist, das von Bernard Herrmann für Vertigo komponiert wurde. Umebayashi hat ja eine wunderschöne Variation des Themas arrangiert und das hören wir als zweites in diesem Set aus drei Stücken von A Single Man.

Theory of Colors hieß das Album von dort. Jetzt am Ende von 2017 ein schönes Album, von dem ich in der nächsten Stunde auch noch etwas spiele. Und davor, das waren drei Ausschnitte aus Shigeru Umebayashis Soundtrack für A Single Man. Ich habe jetzt aus Laurel Halos schönem neuem Album Raw Silk Uncut Wood mal ein längeres Stück herausgesucht. Und damit und mit Big Red Machine und Nico Muley am Ende wünsche ich Ihnen jetzt noch viel Freude am Ende dieses ersten Sets. Schöne Töne. Ich freue mich, wenn wir uns nach der Pause wieder hören. Hier ist nochmal Laurel Halo.

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2: Um 2 Uhr mit Christian Riedel. Guten Morgen. Als Konsequenz aus den vielen Viehdiebstählen in Brandenburg soll die Polizei verstärkt Tiertransporte kontrollieren. Das hat Landesinnenminister Rittmann nach dem Besuch eines betroffenen Agrarbetriebs in Herzberg angekündigt. Außerdem wolle man mit den polnischen Behörden enger zusammenarbeiten. Agrarministerin Mittelstädt erklärte, man gehe davon aus, dass die gestohlenen Tiere zur Zucht genutzt oder geschlachtet werden sollen. Der Berliner Bezirk Reinickendorf bietet das leerstehende ehemalige Telekom-Areal als Ausweichstandort für die Technische Universität an. Berlin könne es sich nicht leisten, dass eine der bedeutendsten technischen Hochschulen Deutschlands dauerhaft im Krisenmodus arbeitet, sagte Bezirksbürgermeisterin Demir Büken-Wegner. Das marode TU-Hauptgebäude an der Straße des 17. Juni war vor einer Woche wegen baulicher Mängel geschlossen worden. Wolfgang Kubicki geht als einziger Kandidat ins Rennen um den FDP-Vorsitz. Kurz vor dem Bundesparteitag hat der nordrhein-westfälische FDP-Chef Henning Höhne seine Bewerbung zurückgezogen. Aus dem Hauptstadtstudio Dietrich Karl Meurer.
3: Höhne will nun als erster stellvertretender Bundesvorsitzender antreten. Damit bleibt Wolfgang Kubicki der einzige Kandidat für den Parteivorsitz. Höhne und Kubicki sagten der FAZ, sie hätten den Schritt gemeinsam vorbereitet. Beide wollten die Partei wieder stärken und die Kräfte in der FDP bündeln. Kubicki kündigte an,